0: braucht noch viel mehr, um ein guter Clown zu sein. Und ja, es ist auch spannend.
1: Aber ich glaube, bei mir ist mehr das Verstecken hinter einer Maskerade, wo mir nicht zusagt. Ich finde, jetzt, seit der Zirkus auf Comedians setzt, finde ich das grossartig. Und dort ist es eine Geschmackssache, finde ich. Findest du ihn lustig oder findest du ihn nicht lustig? Und ich bin überzeugt, mit dir haben sie gefunden, wo ich persönlich, weil ich dich kenne, sehr lustig finde.
0: Also es freut mich, dass... Danke. Ich finde auch, wie du sagst, es ist wirklich Geschmackssache. Und ich glaube, ich habe früher, als ich angefangen habe, das Gefühl gehabt, ich muss jedem gefallen. Und irgendwann kommt man selber darauf, hey nein, ich kann... Klar, bei meinem Job langen 90% nicht. Es gibt entweder 0%, dann bleibt man daheim. Und wenn man sich entscheidet, auf die Bühne zu stehen, dann ist auch 100% zu wenig, dann macht man 200%. Aber ob man dann jedem gefällt, das kann man einfach nicht, weil eben es ist eine Geschmacksfrage. Und ich kann einfach sagen am Ende vom Abend, hey, ich habe das Beste gegeben, was ich konnte. Ich gehe nach jeder Show nochmal in mich, mache ein Debriefing, sage, was kann ich morgen besser machen. Ich mache das auch nach der 150. nach der 300. Show. Es ist jede Show gleich wichtig. Und, aber ob es nachher wirklich ankommt, das hat man nicht in der Hand. Und das ist vielleicht auch spannend an dem Job oder das Schöne, dass man immer wieder aufs Neue überrascht wird und eben leider oder zum Glück wirklich nie kann abheben, weil sobald man abhebt, bang, holt sie wieder voll auf den Boden.
1: Spannend ist ja, du stehst ja nicht als Mark Haller auf der Bühne, sondern man kennt ja dich vor allem als Erwin aus der Schweiz. Und das ist ein bisschen dein alter Ego. Und du stehst eigentlich mit deinen Schwächen auf der Bühne.
0: Ja.
1: Oder? Also, das finde ich noch schwierig. Du machst eigentlich aus etwas Negativem, probierst das Maximum rauszuholen. Also, dort finde ich es noch schwierig. Wie kriegst du es denn her? Also, wie holt man dort noch mehr raus? Weil da muss man sich ja extrem mit seinen Schwächen auseinandersetzen.
0: Ich finde eben, wir haben vorher darüber geredet, es ist immer, man kann ja immer eine Situation anschauen mit zwei verschiedenen Blickwinkeln. Und ich versuche generell immer, wenn etwas nicht gut ist im Leben, ist es von dieser Seite nicht gut, aber wenn man es von einer anderen Seite betrachtet, hat es eben auch sehr positive Sachen. Und so ist es genauso mit meinen Schwächen. Sie sind nur in einem gewissen Kontext sind es meine Schwächen, aber eben in einem Zirkus oder als Clown wären es zu meinen Stärken. Und zum Beispiel hätte ich jetzt nie den Mut, dass Mark Haller mich so in die Öffentlichkeit stellen, aber eben ich verstecke mich hinter der Figur, aber es ist eben nicht das Verstecken, nicht so wie du vorher gesagt hast, mit der Glöhne eine Fassade, sondern es ist extrem an mir dran. Es kommt extrem aus meinem Inneren. Und ich glaube, das macht gute Kunst aus, ob es jetzt Malen oder Musik oder Clownerie ist. Es muss wirklich von tief reinkommen, dass es authentisch ist und dass es gut ist. Und, ja.
1: Und deine Frau wird Freude haben, oder? Weil sie sagt, seine Schwächen erlebt er auf der Bühne auf. Ja, ich habe in den Supermarkt.
0: Ja, schön wäre es. Schön wär's. Sie sagt immer, ich sage Mogelpackung. Am Anfang, die ersten drei Monate, habe ich ihr Himmel auf Erden versprochen. Und dann sind immer mehr... nein. Ich glaube...
1: Sind wir nicht alle ein bisschen so?
0: Ja, das ist eben genau das. Sind wir nicht alle so. Und ich glaube, das ist es.
1: Ich habe noch mal ein Sprichwort gehört und bitte hängen mich nicht an dem auf. Ich meine es nicht so ernst, aber mir hat mal einer gesagt, wenn du gehst fischen, oder? Und der Fisch beißt an, ist mir auch kein Wurm mehr nachher.
0: Also, ja, genau.
1: Ja, gut. Also, darauf denke ich, wir sind ja alle schon ein bisschen so. Am Anfang ein bisschen over the top.
0: Genau.
1: Nachher ist es einfach wichtig, dass du nicht, nicht versagst.
0: Ja, es ist sicher, also ich glaube, meine Frau, ganz einfach mit so einem Künstler ist es sicher definitiv nicht. Aber es ist, glaube ich, wenn man mit jemandem zusammenlebt, wo der Beruf halt eben wirklich so lebt, so 24 Stunden lebt und dann euphorisch heimkommt und ihr erzählt und dann aber am nächsten Tag total ja, traurig ist plötzlich, weil es halt nicht so gut gelaufen ist und das mit ihr teilt. Also es ist sicher als Partner nicht immer so einfach.
1: Aber deine Frau kommt ja aus der Showszene.
0: Aus der Show, genau. Also. Das ist mega schön, dass sie eigentlich lange Künstler, also von der anderen Seite herkommt und auch lange Künstler begleitet hat und das eben auch versteht. Und sonst, ich glaube, das ist auch, bin ich mega dankbar, dass sie aus dieser Szene kommt und auch Verständnis hat für das.
1: Wir sind beim Thema Zirkus eigentlich stehen. Das ist ein Abenteuer, wo du jetzt zum ersten Mal eingehst. Bist du grundsätzlich gerne ein Mensch, der sich auf Neues und Sachen einlädt, wo man nicht so genau weiss, was einem erwartet?
0: Ja, total. Also, Klar, Zirkus ist jetzt nicht, also ich habe schon ein bisschen saltonatale Erfahrung, wunderbare Zirkus in Deutschland habe ich schon ein bisschen so etwas gemacht, aber so, das ist jetzt wirklich eigentlich schon das erste Mal, wo ich wirklich so auf Tour gehe mit einem Zirkus und so einem grossen Team. Aber zu deiner Frage, ich liebe es ins kalte Wasser springen, man hat ein Leben, sage ich, also wenn man zwei haben, umso besser, aber wenn man eins hat, dann muss man einfach Vollgas geben. Und ich habe gestern ein schönes Zitat von Morgan Freeman geschaut, er hat gesagt, der Zug fährt jeden Tag, man muss einfach drauf springen. Und ja, Chancen ergeben sich eben schon jeden Tag. Und die muss man ergreifen. Und klar, es ist mit Angst verbunden, aber man muss ins kalte Wasser springen. Und man muss es einfach voll ausleben.
1: Machen ist wie wählen, einfach krasser.
0: Machen ist wie wählen, einfach krasser. Das muss ich mir merken.
1: Genau. Und das bringt mich zu unserem nächsten Programm. Jetzt kommt etwas, wo ich auch nicht weiss, auf was wir uns einlösen. Oh. Die Redaktion hat ein paar Fragen aufgeschrieben, die wir beide sollen beantworten sollen.
0: Sehr gut.
1: Aber ich habe wirklich keine
0: Ahnung. Also, ich liebe so Sachen, das ist cool.
1: Das sind. Und wenn ich jetzt finde.
0: Nennen die 7 Bundesräte? Keine Ahnung.
1: Ja, gut, jetzt sind ein paar neu gewählt worden. Das ist noch ein bisschen Schonfrist, oder? Bis wir die nehmen.
0: Sehr gut.
1: Aber da, schau, die erste Frage, was war euer peinlichster Moment vor dem Publikum?
0: Das kann ich schon sagen. Aber willst du sagen zuerst, oder ich?
1: Nein, ich glaube, du musst zuerst.
0: Der peinlichste Moment ist, glaube ich, wirklich auf einem Schiff. Also, ich war mit 17, einer meiner Anfänge, an einer Jungbürgerfeier. Ich war etwa gleich alt wie die pubertierenden Kinder, kann man ja sagen, oder jungen Erwachsenen. Und es war auf einem Schiff gewesen, und es hat mir einfach niemand zugelassen. Und es war einfach so unpeinlich gewesen. Und die haben so gefunden, hey, wer bist denn du? Irgendein Zauberer, komm, zeig mal. Und ich habe dort schon angefangen, irgendwie mit poetischen Geschichten zu arbeiten. Und das ist natürlich überhaupt nicht angekommen. Und eigentlich hat man dann man will echt brüllen, man will alles und man will vom Schiff gumpen. Kann man aber nicht, weil eben man ist auf einem Schiff. Das heisst, du kannst auch nicht abhauen. Normal kannst du einfach abhauen, aber es ist dann nicht gegangen. Und dann hast du noch mit denen zurückfahren müssen. Und seitdem habe ich gesagt, mache ich nie mehr irgendeinen Auftritt auf dem Schiff. Ich muss immer können abhauen.
1: Das ist auch nicht schlecht. Ja. Ich habe mich gerade daran erinnert, mein allererstes Politpodium, das ich moderiert habe. Ui, und das ist aber sicher schon für 15 Jahre, zwischen 15 und 20 Jahre, ich kann es nicht mehr so genau sagen, ich hatte absolut keinen Plan gehabt. Absolut keinen Plan gehabt. Und sie hat mich angefragt und ich habe gefunden, ja, ich bin Radiomoderator.
0: Du kannst das.
1: Ich kann das. Ich bin geschwommen. Eineinhalb Stunden lang bin ich geschwommen. Oh, wow. Und ich habe gemerkt, dass das Publikum und die Gäste anfangen, dass die negativen Vibes.
0: Oh, no.
1: So, was macht der dort? Das ist mir so geblieben, dass ich gefunden habe, ich gehe nie mehr unvorbereitet. Irgendwo vor Publikum. Ja, aber das war ein peinlicher Moment für mich. Und sicher nicht kein Sunshine-Moment.
0: Aber da sieht man es doch auch, wie schön es ist, dass man eben am voll wieder auf den Touch kriegt, aber halt eben gleich eine zweite Chance bekommt. Und ich glaube, ich finde es jetzt auch so, wir sind jetzt so in Positionen, wo wir vielleicht auch nicht mehr eben Newcomers sind und dass es aber dann eben neue, junge Leute gibt und dass man dann eben gleich auch denen eine zweite Chance gibt. So finde ich noch wichtig, weil man selber ist ja auch nicht von Anfang an einfach irgendwie perfekt gewesen.
1: Und jeder fängt dann mal ein
0: bisschen an. Genau.
1: Genau. Wenn du müsstest ein Gesetz machen, wo sich die ganze Menschheit müsste daran halten, welches wär's?
0: Es klingt mega widersprüchlich, weil ich mich selber nicht daran halte. Aber ich habe mir oft überlegt, wenn ich irgendwie Präsident wäre, es klingt jetzt mega blöd, weil ich selber lang Helikopter geflogen bin. Ich würde im Fall die Städte autofrei machen. Ich würd Littering verbieten. Ich würde einfach alles, also Umweltverschmutzung, ich würde das wirklich so hart angehen, auch mit harten Strafen. Das meine ich ernst. Aber eben, da sehen wir wieder Comedian. Ich bin so kein Vorbild. Leider. Aber
1: Zelensky, der ukrainische Präsident, ist auch Comedian gewesen.
0: Gell, vielleicht ist jetzt, will ich jetzt das sagen, wählt man mich dann plötzlich. Also nein, ich würde wirklich für das kämpfen. Und dann wäre ich aber selber bereit, als, sagen wir, Präsident oder Machtmensch, mich daran zu halten. Gut, vielleicht würde ich heimlich dann schon mal noch den Helikopter nehmen, aber das weiss ja dann niemand.
1: Und ich bin darüber überzeugt, dass halt Donald Trump im Boston sind eigentlich Comedian ist.
0: Ja, der ist, ja, der definitiv. Ja, es ist immer die Frage, wird man einem Comedian zu viel Macht geben? Meine Frau sagt immer, die sollte man nicht zu viel Macht geben, wie gefährlich. Der Zelensky ist ein gutes Vorbild, muss ich wirklich sagen.
1: Ja, aber der hätte vielleicht auch gezwungenermassen müssen.
0: Das stimmt, ja. Der zwungenermassen müssen. Und sie ist in die Rolle aber mega gut reingerutscht.
1: Und bei ihm ich habe gerade letztens ein Interview gesehen mit dem David Letterman und ihm, wo es bei der ukrainischen U-Bahn an einem sicheren Ort so einen Talk geführt hat miteinander. Und ich habe mir so gemerkt, ich glaube, er hat seinen Humor ein bisschen verloren. Absolut verständlich, warum. Aber er ist sehr ernst auf der ernsten Schiene. Es ist so, der David Letterman, grosse
0: amerikanische
1: Talk-Legende, der auch als Stand-Up-Comedian angefangen hat, hat ein bisschen Witz und so.

0: zusammen ist. Frauen, ganz grosse, also ganz, wie sagt man dem, einfach, ich weiß immer noch nicht, wie eine Frau funktioniert, wie die funktioniert und schwierig, keine Ahnung.
1: Ja, es geht mir ein bisschen ähnlich, oder? Die Frage, warum lachst du? Ich lache, weil ich keinen Plan habe, was da läuft.
0: Aber ist es bei dir? Checkst du? Also, kannst du? Bist du einer, der flirten kann?
1: Ich bin tatsächlich, gebe ich zu, schon ein bisschen flirty.
0: Bist du?
1: Ja, bin ich. Aber ich bin sehr oft auch unbewusst. Und so. Und ich mache es eben eigentlich noch gern. Auf der anderen Seite, und da, ich probiere auch immer ein bisschen Humor einfließen zu lassen. Ich stelle aber fest, ich bin in der Regel der Einzige, der lacht. Also, und das finde ich, macht es aber wieder charmant.
0: So gut.
1: Das ist so, ja. Aber ich bin schon ein bisschen flirty. Ja, das kann ich nicht abstreiten. Da würden ganz viele Menschen, wenn ich jetzt sage, nein, bin ich nicht.
0: Dann wird es viel, wieder zu viel Telefon. Nein, ich glaube, ich kann das nicht. Ich habe zu wenig Mut. Ich bin auch nicht lustig, wirklich. Ich, einfach auf der Bühne dann. Ja.
1: Was ist, wo du machst, wo... Also, da siehst du, wenn andere Leute Fragen aufschreiben. Was ist, wo du machst, wo du komisch findest, aber andere herzig? Also ich verstehe das so, was machst du, wo du selber komisch findest, aber andere herzig? Finde ich jetzt, ich verstehe die Frage nicht richtig.
0: Ich glaube, etwas, was dir peinlich ist, oder wo du das Gefühl hast, dass... gab voll nicht und wo aber andere irgendwie dir schätzen oder eben cool finden.
1: Oder so.
0: Oder vielleicht ist es auch etwas, was du an dir nicht, mir ist jetzt eher so gekommen, etwas, was du an dir nicht magst.
1: Aber andere herzig finden.
0: Ja, zum Beispiel bei mir ist es so, ich habe immer ein Käppi an oder einen Hut, weil ich irgendwie einen Haarkomplex habe. Und meine Frau sagt immer, hey, ich mag deine Locken. Und ich has nicht gern, schon als Kind nicht. Und das ist jetzt so etwas, wo ich dann so auf meine Frau höre.
1: Ich habe da so Grübli auf der Seite und die zeigen sich ausgeprägter, je nachdem wie es mir geht. Wenn es mir sehr gut geht, dann sind sie nicht so ausgeprägt. Wenn es mir sehr schlecht geht, sind sie sehr ausgeprägt. Mir stören die ein bisschen, aber mir hat auch mal gesagt, sie sind eigentlich mega herzig.
0: Das ist noch lustig, eben, wie man sich selber sieht, eben, wie andere einem sehen.
1: Ja.
0: Und ich glaube, da ist Kunst, einfach loszulassen und sich gar eben nicht so ernst nehmen.
1: Aber würdest du dich gerne so sehen, wie andere dich sehen? Ich finde, das ist ja wirklich ganz... Mal außer dich mal einen Tag lang aus einer anderen Perspektive zu erleben.
0: Früher sicher, aber mittlerweile ist es mir wie egal. Ich bin mich selber und ich habe geschaut, dass die Leute, die ich als Umfeld habe, mich so schätzen, wie ich bin. Und ich bin auf keinen Fall perfekt. Und ich glaube, dass man eben die Seiten an sich auch anerkennt, die nicht so gut sind oder nicht perfekt. Also von dem her nein, weil es sieht, vor allem sieht dich ja eh jeder auch anders.
1: Das ist es. Und wir haben mal gesagt, ja, man könnte dich ja mit der Kamera begleiten. Und dann habe ich gesagt, das funktioniert nicht. Weil ich bin, Entschuldigung für das Wort, so eine Rotlichtschlampe. Wenn
0: das Rotlichtlampe
1: an der Kamera angeht, mache ich noch vieles, was ich sonst nicht mehr mache.
0: Ja, eben genau. Oder? Und vor allem, was soll ich jetzt wieder sagen? Jetzt habe ich es vergessen.
1: Egal. Wir machen sonst die nächste Frage. Wenn ihr statt jetzt im Studio an einem anderen Ort könntet sein, wo wäre ihr am liebsten? Oh, das ist eine gute Frage. Kann ich gerade beantworten.
0: Sag.
1: Ich wäre gerne jetzt in den Bergen.
0: In den Bergen?
1: Jetzt gerade. Ja. Noch ein bisschen Frühlingssonne, Frühlingsschnee, Energie tanken, ein bisschen weg aus der Suppe da. Würde ich jetzt allen bevorzugen, sogar vor Strand und Meer.
0: Spannend. Ich weiss genau, was du meinst. Im Moment bin ich gerade so beflügelt von allem mit dem Zirkus. Habe jetzt gerade meine Familie um mich herum. Es ist gerade so alles cool. Also, aber ich kenne die Phasen und dann wünsche ich mir amigs, dass ich eben mit dem Helikopter so in den Bergen rumfliegen und flüchten. Aber im Moment ist es gerade wirklich, ich freue mich noch auf die Probe, eben, ich bin nervös. Ja.
1: Dann kommen wir, sind ja schon fast am Schluss von unserer Sendung, kommen wir noch schnell auf das Zirkusleben zu reden. Du hast mir ja vorher gesagt, du hast jetzt auch einen Wohnwagen gekriegt.
0: Mhm.
1: Ist denn jetzt die Idee, dass du mit dem Wohnwagen die ganze Tournee mitmachst und ist deine Familie bei dir oder ist die Familie daheim oder gehst du je nach Standort eher heim am Abend?
0: Alles, was du erzählt hast, stimmt. Also alles. Ja. Also ich habe einen eigenen Wohnwagen. Ich habe mich mega viel gefreut. Bis jetzt sind alle meine Erwartungen aufgegangen. Also es ist auch wirklich so schön, wie ich es mir vorgestellt habe. Meine Familie kommt teilweise mit, begleitet mich. Gerade wenn wir jetzt irgendwie in Bern oder in Zürich sind. Nein, in Zürich nicht, aber in Bern, Basel. Über längere Zeit dann wohnen sie bei mir. Meine Frau arbeitet aber noch. Das heisst, und sie liegt an die Krippe. Das heisst, ja, sie kommen dann eher so an

0: dazwischen. Und klar, wenn wir jetzt in Zürich spielen, dann will ich wahrscheinlich eher an mich heimgehen. Und ja.
1: Gut, wir sind gespannt. Du bist ja Zauberer. Ja. Hast du jetzt noch ein Zaubertrick dabei?
0: Nein, nicht einmal. Ich bin immer, lustigerweise, immer weniger Zauberer. Also mal eigentlich oder immer mehr. Aber es funktioniert wirklich erst, wenn ich in dieser Rolle bin. Weil ich finde es mega langweilig. Also, ich hatte es jetzt nicht so wert, aber für mich passt es nicht, einfach jemandem einen Trick zeigen und sagen, hey, schau, ich kann etwas, was du nicht kannst. Ich wollte es immer mit einer kleinen Geschichte verbinden. Klar, könnte ich jetzt natürlich auch, aber jetzt bin ich nicht vorbereitet.
1: Die letzten 28 Minuten sind trotzdem magisch gewesen mit dir.
0: Danke,
1: Haller, eben auch bekannt als Erwin aus der Schweiz. Jetzt unterwegs mit dem Zirkus Knie. Jetzt geht es dann demnächst los. Nur noch ganz kurz, was freust du dich jetzt am meisten?
0: Hey, auf die Magie, wenn man die Energie vom Publikum, ja, wenn man hoffentlich dann die Energie vom Publikum spürt, wenn sie einem gern haben. Man spürt das sofort. Ja, auf das freue ich mich, auf die Energie und einfach in dem Team, in dem grossen Team, so einen Abend gestalten und eben die Leute, sag ich, es klingt jetzt so, wie sagt man dem, so künstlich, aber ich meine es wirklich, wenn man sich kann in eine Traumwelt entführen und sie beflügelt heimgehen. Und wir sind nachher, wenn man nachher aus dem Wohnwagen rausspienzelt und die Leute sieht heimgehen, oder wenn man sogar durchs Publikum läuft, so mit der Kappe, mit der Jacke, und sie erkennen einem nicht, und dann so ein bisschen hört und einfach geschmeckt, dass sie beflügelt sind, das ist schön, auf das freue ich mich.
1: Auf das freue ich mich auch, und ich komme bei dir klopfen.
0: Ja, jederzeit auf den Kaffee, oder?
1: Auf den Kaffee,
0: sicher. Die Kaffeemaschine war das erste, was ich gekauft habe, darum.
1: Perfekt, also, du gehst mit dem Zirkus auf Tournee, und wir schicken euch jetzt ins weitere Programm, hier von Teletalk.
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1: Bis dahin.
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4: Meinem heutigen Gast liegt das Fliegen sozusagen im Blut. Ihr Vater war schon Fluglehrer und auch ihre Mutter ist schon geflogen. Der Regula Eichenberger hat aber 1983 Geschichte geschrieben und ist die erste Schweizer Linienpilotin gewesen. Das ist jetzt gerade 40 Jahre her und ich freue mich heute darauf zu erfahren, was du in diesen Jahren alles erlebt hast. Herzlich willkommen, Regula Eichenberger.
5: Danke.
4: Wann bist du das letzte Mal eigentlich geflogen?
5: Selber?
4: Ja.
5: Ja, das ist im November 21, November 21 gewesen. Ich habe nochmal 3 Landungen in Boutteville gemacht, wollte meinen Ausweis noch aufrechterhalten. Ich habe es jetzt aber abgegeben. Also eben nachdem mein Mann gestorben ist, habe ich mich entschieden, jetzt ist das Leben anders geworden und jetzt höre ich auf. Ganz.
4: Du bist ja doch insgesamt 50 Jahre jetzt eigentlich geflogen oder eben 33 Jahre auch als Linienpilotin. Wieso hast du gefunden, hey, du möchtest das wie hinter dir lassen?
5: Also, ich meine, mit 60 bin ich pensioniert worden als Linienpilotin. Nachher habe ich noch Part-Time, habe ich noch Freelance, also noch Fluglehrer gemacht und bin noch Experte gewesen vom Bundesamt für Zivilluftfahrt. Das habe ich sehr gerne gemacht. Nachher ist Corona-Zeit gekommen, wo es schwierig geworden ist, im Cockpit mit der Maske. Dann habe ich aus Sicherheitsgründen dann mal ein bisschen reduziert oder aufgehört. Und dann ist einfach aber gegen, ja, nach einem Jahr ist einfach Zeit für mich gewesen, als Fluglehrer und Experten aufhören, eigentlich wegen Corona. Schlussendlich muss ich sagen, ist es richtig gewesen, weil ich habe dann noch ein volles Jahr gehabt, das ich mit meinem Mann können verbringen konnte, weil ich nicht immer wieder den Propeller nachgehalten bin, oder? Und habe aber wollen, die Lizenz selber noch behalten, weil wir haben noch Sachen vorgehabt, mein Mann und ich, eben mal vielleicht mit einem kleinen Flüger auf Frankreich oder so etwas machen. Und das ist wie, indem das er gestorben ist, ist wie das nicht mehr, das hat für mich keinen Sinn mehr gemacht, oder? Es ist nicht so, dass ich einfach mit allein ein bisschen in der Luft umeinander fliegen und irgendwie so etwas, das stimmt nicht mehr für mich, oder? Das habe ich alles gehabt. Und darum habe ich schweren Herzens aufgehört. Aber ich kann auch noch Freunde, die ich anrufen kann, wenn es mich wirklich mal zwickt.
4: Ist das denn auch eine Leidenschaft gewesen, die jetzt dich und deinen Mann wie verbunden hat, zu fliegen?
5: Ja, also nein, die Leidenschaft zum Fliegen war natürlich schon von mir gewesen, aber er hat Modell geflogen. Da bin ich auch immer gerne mitgegangen und er ist gerne mitgekommen. Also das hat uns schon verbunden, die Fliegerei. Auch früher ist er natürlich gerne mit auf die Rotationen gekommen, auf der Langstrecke. Ist natürlich gerne irgendwo auf Mexiko oder was es immer war, ist mitgekommen.
4: Du giltest ja auch so als Pionierin von der Luft. Was hat dich jetzt über all die Jahre, bist du doch jetzt jahrzehntelang geflogen, was hat dich über all die Jahre fasziniert?
5: Fasziniert vom Fliegen an und für sich? Ja, das Fliegen an und für sich ist einfach etwas ganz Tolles. Also das ist das Mädchen selber, oder? Den Flieger beherrschen, oder? Start ist einfach, ich finde das etwas Unheimliches, oder? Wenn man Vollgas geben und abheben. Das Abheben, das Gefühl, das ist einfach, das ist bei mir nie weggegangen. Das ist immer schön, oder? Also, außer es stürmt, dann hat man nicht Zeit, um das irgendwie, da gibt's andere Sachen, die man dann, muss machen, als einfach, dass wieder, dass einem das Gefühl kommt dann. Aber, einfach über die Luft hineinschweben, also über die schönen Sachen, die man sieht, das ist einfach faszinierend. Der Beruf von sich als Pilot ist faszinierend.
4: Magst du dich noch an deinen allerersten Flug erinnern, wo du selber am Steuer gesessen bist?
5: Der erste Alleinflug?
4: Ja.
5: Ja, der erste Alleinflug mag jeder Pilot sich erinnern. Das gibt es nur einmal im Leben. Man fliegt nur einmal, das erste Mal allein. Und das ist einfach, das ist unglaublich, wie das in Erinnerung bleibt. Da haben wir auch, jeder Pilot kannst du fragen. Jeder mag sich erinnern, noch vermutlich an die ganzen Minuten, wo das passiert ist.
4: Und wann war das bei dir und wo bist du geflogen?
5: Ah, das war das Boutwil. Das war dann nur eine Platzrunde, oder? Weil der Fluglehrer, wenn er weiss, jetzt ist der Schüler ist reif, für dass er das erste Mal allein geht, dann lässt man ihn nicht irgendwo hin und her fliegen, sondern wir lassen ihn mal auf den Start, auf die Platzwolte und dann landet er wieder.
4: Und eben dein Vater war ja Fluglehrer. Hat er dich auch zum Fliegen auch inspiriert und hast du deine ersten Erfahrungen mit ihm gemacht?
5: Ja, also er war mein Fluglehrer gewesen, ja. Es ist, ich bin aufgewachsen. Als Kind war die Fliegerei immer das Thema gewesen, oder? Wir sind, früher sehr viel auf Spreitenbach. Mein Vater ist dort geflogen, hat dort geschleppt, Rundflüge gemacht, Fluglehrer gewesen später. Und, wir sind einfach am Samstag, Sonntag, also vor allem am Sonntag, sind wir immer in Spreitenbach gewesen. Also da bin ich noch klein gewesen, aber die Fliegerei war immer um mich herum gewesen, ja.
4: Und er hat dich dann ja auch ein bisschen gepusht, oder, sozusagen, dass du ja, ich sage jetzt mal, den Schritt weitergegangen bist und dann gefunden hast, hey, ich bin jetzt eigentlich die erste Frau im Cockpit, oder, im Flug.
5: das ist nicht er gewesen. Also, er hat nie gesagt, lehr fliegen oder so etwas, sondern es hat einfach, meine Schwester und ich, wir haben das wollen, oder? Und er hat nie irgendwie gesagt, du musst mal Fluglehrer werden oder du musst mal Linienpilotin werden, so, nie. Sondern ich bin ja ursprünglich eigentlich Schullehrerin gewesen und das ist auch noch ein bisschen Zufall, also wegen, dass ich dann Fluglehrer geworden bin, das ist ja, das steht in meinem Buch rein, weil ich damals hatte zu viel Lehrer gehabt, also, und dann bin ich mit dem Zürcher Patent bin ich erfolglos, habe ich mich beworben um ein Vikariat im Bündnerland und weil ich ein Zürcher Patent habe, bin ich verrückt worden, habe gesagt, das mache ich nicht mehr. Und dann habe ich den Weg eingeschlagen Richtung Fluglehrer.
4: Also eben, und du hast ja auch Geschichte geschrieben als erste Linienpilotin von der Schweiz, oder? Und jetzt hast du es gerade selber gesagt, hast ein Buch geschrieben über den Wolken, oder? Deine Autobiografie eigentlich, oder? Wo du ja den ganzen Weg beschreibst und mega viel Geschichte, ich sage jetzt mal auch, von deiner Ausbildung oder eben als Pilotin niedergeschrieben hast. Wieso hast du jetzt gefunden, hey, ich schreibe jetzt ein Buch und will meine Lebensgeschichte mit der Welt teilen?
5: Mit der Welt. Mit der kleinen Schweiz.
4: Ah, mit der kleinen
5: Schweiz. habe ich am Tommy Frischknecht verdankt. Er war mein ehemaliger Chef, der Billherr. Er hat immer gesagt, schreib mal ein Buch. Und ich habe gesagt, nein, also das kommt mir nicht auf die Idee, ein Buch zu schreiben, da kannst du Fehler machen. Und dann hat er, ich weiss noch, zwischen der ersten und zweiten Corona-Welle sind wir zu Mittag gegessen und gesagt, hast du es schon geschrieben? Sage ich, nein, sicher nicht. Und dann hat er den Verlag geschaltet, oder? Und dann hat mir Gabi Baumann hat mir geschrieben, sie habe gehört, ich will ein Buch schreiben. Und ich habe gesagt, nein, das ist mein ehemaliger Chef. Und dann ist ein paar Sachen passiert, ist mein Vater gestorben und alle die vielen Geschichten sind weg gewesen. Und dann war Corona gewesen und ja, irgendwie habe ich gedacht, ja, habe ich mal angerufen, Gabi, und habe gesagt, du, wie schreibt mir ein Buch? Hat sie gesagt, schreib mal ein Kapitel, dann schauen wir weiter. Ja, und so ist es entstanden.
4: Und im Buch schreibst du eben auch über deine Erfahrungen in dieser, ich sage jetzt mal, männerdominierten Welt, wo du jetzt eigentlich reingekommen bist, oder? Du bist auch die erste Pilotin jetzt gewesen. Wie war das damals für dich gewesen? Also hat es da viel, ich sage jetzt mal, auch Ellenbogen gebraucht, um dich dort zu behaupten?
5: Also ich habe es nicht so erwartet, dass es so ist, weil ich bin erzogen worden. Mein Vater hat keinen Unterschied gemacht zwischen den männlichen und weiblichen Leuten. Oder überhaupt, für ihn sind eigentlich alle gleich gewesen. Und so bin ich erzogen worden, oder? Und immer, du kannst das, ist auch immer das Thema gewesen von meinem Vater. Und als Fluglehrerin, also da bin ich nicht die Erste, es hat schon weibliche Fluglehrerinnen vor mir gehabt. Dort habe ich ein einziges Mal mal ein bisschen Widerstand von einem Flugschüler bekommen, aber sonst habe ich das nicht gespürt. Und darum habe ich das gar nicht erwartet, dass das so viel, erstens, dass es so wird Wellen schlagen und zweitens, dass ich so viel Gegenwind habe. Das habe ich nicht erwartet.
4: Von wo hast du den grössten Gegenwind bekommen?
5: Ja, zum Teil von den Piloten. Die einen waren sehr charmant, die anderen neutral. Und dann hat es andere, die ganz offensichtlich gesagt haben, du nimmst uns den Job weg, wir haben jetzt nicht auf Frauen gewartet. Oder? Das spürt man. Oder? Das ist eine, die auch nie Grüezi sagen. Oder? Das war noch so tot. Crossair-Piloten oder Swissair-Piloten. Ganz viele Swissair-Piloten, die mir auch nicht Grüezi gesagt haben. Hier.
4: Wir haben damals immer das Gefühl, so Piloten sagen so ein bisschen Machos und Gigolos und so. Stimmt das da auch? Kannst du das jetzt so wie bei?
5: Also eigentlich ist, ich nehme jetzt mal Macho, ist gar nicht mehr gefragt. Also, weil Macho im Cockpit haben eigentlich gar nichts zu suchen. Das ist nur gefährlich. Das verhindert man heute eigentlich, wenn möglich schon bei den Selektionen, dass so Spezies nicht ins Cockpit kommen. Oder? Gigolo, ja, was hat es? Das ist natürlich so, das ist klar, dass von den Piloten mit der Uniform wirkt höchstwahrscheinlich schon sexy auf viele Frauen. Ja.
4: Und du hast ja eben eigentlich dir vieles müssen auch erkämpfen, oder? Also es gibt ja auch die eine Geschichte, ich sage jetzt mal mit dem Minirock, oder, wo es nur schon bei den Kleidern hat's angefangen hat, Sachen, wo man sich eben gar nicht überlegt hat, weil noch nie eine Frau im Cockpit gesessen ist, oder?
5: Ja, also ich meine, das ist jetzt einfach von Moritz Sutter eine Idee gewesen. Die muss jetzt nicht einen Minirock, aber so einen engen Schüpp bis so viel über die Knie haben. Und das wäre erstens schon fast nicht technisch nicht möglich gewesen. Also, weil wir hatten die Steuersäule in diesem Flüger hat man zwischen den Beinen, nicht wie ein Airbus, wo man Sidestick hat, oder? Also der wär da bis an die Hüften raufgekommen, oder? Und nein, das ist für mich, das ist völlig daneben gewesen. Das ist einfach ein Gag vom Moritz Sutter.
4: Und eben so, du bist ja als erste Pilotin, du bist ja auch wie auch ein Vorbild für viele Frauen dann gewesen, oder? Ich meine, während der ganzen Zeit, wo du jetzt eigentlich wieder in das reingerutscht bist, hast du wie das Gefühl gehabt, hey, ich muss jetzt für die Rechte der Frau kämpfen und so ein bisschen Gleichberechtigung ist für dich auch ein wichtiges Thema gewesen? Oder hat sich das einfach wie so, ist das wie so von außen wieder wie so dargestellt worden?
5: Also wie soll ich sagen, ich habe schon gemerkt, dass Frauen nicht gleichberechtigt waren. Oder? Wir haben damals, als wir Kinder waren, hatten wir Gemeindeschwester. Die hat damals keine Stimme und kein Wahlrecht gehabt, oder? Und das ist immer thematisiert worden in unserer Familie. Und wo meine Schwester dann ins Appenzell rausgezügelt ist und dann dort so lang gegangen ist, bis sie Stimm- und Wahlrecht überkommen ist, habe ich mich natürlich schon aufgeregt, damals schon, oder? Aber dass ich nachher als Pilotin irgendwie für die Rechte gekämpft habe, nein, irgendwie, ich habe es einfach, es ist dann, ich bin akzeptiert worden, schon gleich, und dann ist es irgendwie wie selbstverständlich gewesen.
4: Wie hat sich denn so entwickelt, jetzt, ich sage jetzt mal von 1983, wo du das erste Mal in den Flug gegangen bist, bis jetzt am Schluss von deiner Flugkarriere? Hat sich fest geändert?
5: Also ich glaube, im Cockpit ist das schon lange kein Thema mehr. Oder? Da weiss man einfach, dass Frauen kommen. Was ich einfach schon erstaunt war, dass bis heute noch immer sitzt eine Frau im Cockpit. Oder? Das hört man immer unter den Passagieren. Und ich habe es damals mal, am Anfang habe ich es verstanden. Und nach 10 Jahren, ja, es sollte jetzt langsam sein. Aber dass das noch bis fast am Schluss von meiner Karriere so war, hat mich also schon manchmal auch erzürnt.
4: Das kann ich nachvollziehen.
5: Ja.
4: Und was ist denn der Grund, was denkst du?
5: Ja, ich weiss halt nicht, weil es ist vielleicht, ich kann es nicht sagen, es gibt keinen Grund für das. Das sind halt auch, ja, sind blöde Sprüche oder das halt einfach bei teilen Männern, ich rede jetzt nur bei teilen Männern und auch bei teilen Frauen, einfach irgendwie das Verständnis nicht da ist, ich weiss es nicht. Ist die Frage.
4: Zurück zum Fliegen, da habe ich doch auch noch ein paar Fragen. Oder? Jetzt bist du eigentlich, ich sage jetzt mal, doch jahrelang geflogen. Bist du amigs lieber, ich sage jetzt mal, sagst jetzt du, du hast als Pilotin alles können erreichen und alles können fliegen, was du willst? Oder hat es etwas gegeben, noch ein Speck, wo du findest, das habe ich nicht können machen oder das hätte ich gerne noch gemacht?
5: Der Militärpilotin hat die Jet fliegen, so ein F-18 oder irgendwie so etwas. Ja, das natürlich, das ist, wenn ich heute nochmal so als so hat man sich nicht beim Militär können melden, oder, als Frau. Ja, natürlich, das...
4: Also hast du gar nicht können machen, dort damals?
5: Nein, natürlich, nein, Militär, Pilotin.
4: Und wieso gerade Militärpilotin?
5: Ja, einfach die Jetflüge, oder? Das ist dann nochmal etwas anderes, oder? So ein Jetflüger, ein Militärflüger oder ein Linienflüger, das ist dann etwas ganz anderes.
4: Ist denn so ein bisschen, also jetzt, ich weiß nicht, wie viele Flüge du insgesamt wahrscheinlich gemacht hast, sind wahrscheinlich doch ein paar hunderte, tausende Flüge, die du dann in deiner Karriere schon hinter dir hast. Kannst du sagen, wie viele Länder dass du angeflogen bist?
5: Ich habe das mal rausgesucht, im Buch steht es glaube ich sogar, ich habe es jetzt vergessen, es sind glaube ich über 80 Länder, ich glaube um das herum, ja. Aber es ist die Zahl, habe ich nur während dem Buch schreiben, habe ich das mal gegoogelt, halt bin ich mal geschaut, habe ich mal angefangen zu zählen, oder? Vorher hat es, ja, hat mich nicht interessiert, ist nicht wichtig.
4: Und wie geht man eigentlich so mit Jetlag um? Gibt es da irgendwie so Geheimtipp unter den Piloten und Pilotinnen, wie man da dagegen ankämpfen kann?
5: Also ich bin eine Schlechtschläferin, das ist eigentlich immer schwierig gewesen. Immer, ich habe manchmal wirklich gelitten wie ein Hund, kann ich sagen. Es gibt ja so die Phase, so 3 Stunden, oder? Also wenn man am Morgen heimkommt von einer Nachtschicht, sollte man eigentlich nicht mehr als 3 Stunden schlafen. Also, und dann aufstehen und am besten ein bisschen Sport machen, die frische Luft, das Licht. Es gibt Serien, die können den ganzen Tag schlafen und am Abend können sie wieder schlafen. Aber ich habe mich dann auch probiert, das zu halten. Aber für mich war es immer schwierig.
4: Und bist du jeweils lieber so kurz oder Langstrecken geflogen?
5: Alles, also kurz. Ah, ob ich lieber oder was?
4: Ja, was lieber?
5: Ja, also Kurzstrecken ist eigentlich interessanter, auf und ab, oder? Als die Langstrecke. Aber die Langstrecke, ich hatte eine wunderbare Zeit gehabt. Ich habe oft eine Woche, Malediven, eine Woche, Indien, eine Woche, irgendwo es war. Und dann ist man natürlich schon gerne auf die Langstrecke. Oder?
4: Und was ich mich auch noch gefragt habe, oder? Als Pilotin ist man ja viel unterwegs. Oder? Man tut ja viel, eben, man sagt, bei Langstreckenflügen tut man ja viel auch in Hotels übernachten. Ist es dann amigs, also ist man da amigs ein bisschen einsam und das Privatleben, kann ich mir vorstellen, ist auch nicht immer ganz einfach zum Aufrechterhalten.
5: Also früher war das ganz schwierig, weil es noch kein Handy gegeben hat, oder? Da hat es kein WhatsApp, da musste man telefonieren. Meine Freundin, die beste Freundin, hat immer gesagt, ja, Leute, ist dann an, wenn du wieder mal daheim bist, oder? Also sie hat es gar nicht probiert. Es war schwieriger gewesen, um wirklich Kontakt zu behalten, oder? Also ich musste aktiv wirklich, wenn ich daheim war, halt mit den Freunden Freundschaften pflegen, oder? Das ist heute viel einfacher, oder? Das WhatsApp und was immer.
4: Und ein Kollege von mir ist auch Pilot und er hat mir gesagt, es werden die immer alle im gleichen Hotel so untergebracht, oder? Und weil man so viel auf Reise ist, da gibt es halt auch so viel so Liebesgeschlag und Geschichten unter Piloten, Stewardessen, Pilotinnen, Stewardessen, was auch immer. Ist das früher auch schon so gewesen und stimmt das?
5: Ja, das ist schon immer so gewesen. Also ich denke, je länger dass der Aufenthalt ist oder mehr, ja, sobald man einen Nightstop hat, ich denke, das sind einfach die Chancen grösser, als wenn man am Morgen eincheckt und am Nachmittag wieder heimgeht. Aber ja, das liegt, glaube ich, in der Natur der Sache.
4: Und wenn du so jetzt auch an deine Flüge zurückdenkst, was sind so die schönsten Momente oder so die Momente, wo dir für immer so in Erinnerung bleiben werden?
5: Also das eine sind die Naturphänomene, oder? Also über die Alpen fliege ich. Meine, ich weiß nicht, wie viel Mal ich über die Alpen geflogen bin, ist immer schön. Sonnenuntergang, Mondaufgang, dann Polarlichter. Es gibt einfach unglaublich viele schöne Sachen, die einem dann bleiben.
4: Hast du in deiner Karriere auch mal Momente gehabt, wo du Angst gehabt hast, weil sich ein Sturm, die Luftlöcher, man hört zu den Luftlöchern, gibt es die wirklich? Also passiert das oft?
5: Also Luftlöcher gibt es nicht, es hat überall Luft, es sind Turbulenzen.
4: Okay.
5: Nein, eigentlich Angst nicht. Das hat einfach dann ein bisschen, wenn es stürmt, oder? Also es ist dann einfach schwieriger zu fliegen, aber man hat ja Limiten. Es ist angenehmer, wenn es ruhig und schön Wetter ist, als wenn es Hudelwetter ist. Auch wenn's, ich meine, nur schon um den Flieger rumlaufen, wenn es regnet, oder? Ist nicht so lässig, oder?
4: Gibt es viele so komische Geschichten? Als Pilotin ist man ja auch immer zuständig für alles, was man im Flieger drinnen ist, oder? Kommt da gerade irgend so eine Geschichte in den Sinn?
5: Es gibt natürlich schon. Aber ich weiss nicht, ob ich die Zeit habe, um die, das war sogenannte Cliffhanger, der im Buch gestrichen worden ist. Ich finde sie lustig. Weißt du, wo die Schilddrüse ist? Genau.
6: Da, okay, oder? Ja.
5: Da sind wir mal, sind wir in, ich weiss nicht, wir sind irgendwo, ich glaube, es ist Cancun gestanden. Ich bin hinten gestanden und habe auch die Leute begrüßt. Und dann kommt, also wir sind im Aussenstand gewesen, und da sind die Leute raufgekommen, oder? Und dann ist irgendwann so ein verdrucktes Pärchen ist raufzulaufen gekommen, oder? Und dann er hat so Adidas Trainerhose angehabt und so. Und dann, ja, was ist ihr Problem, oder? Und dann nachher hat er dann gesagt, ja, er habe ein Problem mit der Schilddrüse, ich lange mir sofort an und er langt sich da. Und dann, er habe Angst, dass sie Platz auf dem Flug, oder? Und ich habe da schon, also wir müssen dann ernst bleiben, aber ich habe so einfach nur schon die Idee, ist dann für mich schwierig gewesen und auch für die Kollegin, dass wir uns nicht, dass wir nicht haben müssen lachen, oder? Und dann sind sie beim Doktor gewesen und so, ja, ich habe zum Doktor, er hat Tabletten bekommen, haben sie schon mal eine genommen, nein, haben noch keine genommen. Und dann habe ich ihm dann erklärt, oder? Wir können nicht einfach anhalten oder in der Luft, also wenn wir über den Atlantik sind, oder? Also er muss sich das schon gut überlegen, ob er mitkommen oder nicht, oder? Weil es gab vielleicht mehrere Stunden, bis man in die Not landen könnte, oder? Also das würde man dann schon nicht machen, wenn dann die Schilddrüse auf den Platz zeigen, oder? Und dann hat er gesagt, ja, er geht nochmal schauen, wie es aussieht. Dann ist er auf die Toilette, dann ist nochmal schauen, wie der Zustand sind, oder? Und dann hat es mich natürlich verlachen ins Cockpit. Und, ja. So Sachen mit Passagieren sind manchmal ulkig.
6: Gibt es viele schwierige Passagiere?
5: Mehr heute als früher. Heute ist Unruly Passenger, heisst das. Das ist heute ein viel grösseres Thema als noch vor 30 Jahren. Ja.
6: Wieso? Also hat man da irgendwie eine also Begründung dazu?
5: Ich glaube, es ist einfach viel, viel, viel mehr Leute fliegen. Es ist günstig geworden, es ist billig geworden. Also mindestens vor Corona-Zeit war das so. Einfach die Anspruchshaltung der Leute. Und man muss natürlich schauen, dass sie viel Alkohol schon getrunken haben, bevor sie einsteigen oder Drogen haben oder so. Es gibt, oder dann ist es eng gestuhlt. Es gibt Airline, was sehr eng gestuhlt ist. Und dann gibt das Problem untereinander, oder? Ja.
6: Ganz früher hat man so gar nicht auf dem Flieger rauchen. Ich weiss, mein Vater hat zum Beispiel mega, mega Flugangst. Und er hat mega lange nicht mehr fliegen. Er hat gesagt, früher hat er immer so ein bisschen seine Bierchen getrunken und Zigaretten geraucht, um Nerven zu beruhigen. Und als das abgeschafft wurde, hat es ihn mega angewurkt. Er hat es vermisst.
5: Ja, das ist natürlich, das ist also für Passagier, für Crew ist das, und Crew ist das viel besser, als nicht mehr geraucht wird, oder? Und auch der Flieger sieht nicht mehr so grusig aus von draussen, weil es hat eine richtige Nikotinschliere gehabt hinten am Rumpf. Es ist richtig, dass nicht geraucht wird. Aber es hat natürlich Sättig, die dann heimlich noch rauchen ins WC und so, aber das schmeckt man sofort an.
6: Jetzt hast du gesagt, du selber fliegst schon nicht mehr. Du reist aber sicher ab und zu auch noch in die Ferien, oder? Du bist ja gerade auch in Südafrika gewesen, hast du mir erzählt. Mhm. Was bist du selber für eine Passagierin? Hockt man anders im Flieger drin, wenn man selber jahrelang als Pilotin geflogen ist?
5: Ja, also ich fliege nicht so gerne als Passagier. Das hat aber einfach damit zu tun, dass gerade den Flug von Südafrika ist natürlich 11 Stunden heim, oder? Das ist lang. Also wenn man in der Business sitzt, ist das gut. Wenn man hinten muss sitzen, das will ich jetzt gerade nicht, oder? Also ich habe mir Business geleistet, das ist dann schon viel einfacher. Kann man sich einfach ein bisschen strecken, oder? Und vielleicht sogar ein bisschen schlafen. Aber es ist einfach, die Zeit ist einfach...
6: Ist es langweilig, wenn du selber als Passagier musst einfach drin hocken?
5: Ja, also es ist natürlich nach dem Flug kann ich schlecht schlafen und ja, schaue ich halt dann mal ein paar Filme, oder je nachdem.
6: Erkennen dich die Leute auf dem Flieger, wenn du zum Beispiel mit Swiss fliegst oder gehst, haben wir gesehen, so ein bisschen an die Türen klopfen und sagst so, hallo, da bin ich.
5: Nein, mache ich nicht, aber am Heimweg jetzt von Cape Town und nun auf, habe ich die zwei vom Cockpit gekannt, oder habe ich ein Besuchchen gemacht.
6: Und du bist ja eigentlich also nicht nur die Regula die Pilotin, sondern du bist die Regula Eichenberger, die in Egisau wohnt, oder jetzt eben pensioniert. Was machst du mit deiner ganzen Freizeit jetzt?
5: Ja, also das Buch hat mich also schon recht in Anspruch genommen, also viel, viel mehr, als ich gedacht habe, oder? Und auch jetzt, als ich wieder heimgekommen bin, hat es so viel, es ist auch schön, es hat ganz viele, die geschrieben haben. Ich habe noch sehr viele Lesungen in den Bibliotheken. Wie gesagt, in 14 Tagen der Fachhochschule Winterthur über Quality Systems und ganz viele Anfragen für zum Vorbeikommen. Und sonst, ich bin eine leidenschaftliche Golferin, bewege mich gerne, ich teile gerne meine Zeit mit Freunden teilen.
6: Irgendwo habe ich mal gelesen oder gehört, du hast gesagt, du hast nicht gerne Routine, beziehungsweise du hast gerne Abwechslung und dass du nicht mal gerne zum Beispiel zweimal ins gleiche Hotel gehst.
5: Ja, ich gehe lieber immer wieder an einen anderen Ort. Ja. Weil erstens, da hat man nicht eine Enttäuschung, weil das Hotel, das man vielleicht hatte, ist jetzt nicht mehr so gut wie das letzte Mal. Und zweitens, es gibt so viele Sachen zum Entdecken. Da, ja, gerne Neues.
6: Was wolltest du noch entdecken oder was gibt es noch zu entdecken? Hast du irgendwie so eine Liste?
5: Also durch das, dass eben mein Mann vor ein bisschen mehr als einem Jahr gestorben ist, sind die Pläne, wir haben noch zusammen einen Camper gehabt, oder den habe ich immer noch, sind die Pläne sind im Moment gestrichen. Wir wollten auf Schweden, wir wollten auf Schottland. Und das mache ich jetzt im Moment allein nicht oder noch nicht. Jetzt habe ich das Programm ein bisschen umstellen, aber ich habe dafür ganz viele andere Sachen Einladungen. Ich habe noch so viele Einladungen, die ich nicht einmal wahrnehmen das letzte Jahr. Und ja, schauen, was das Leben bringt. Ich bin offen für das.
6: Hast du irgend so ein Credo oder ein Lebensmotto, nach dem du dich so richtest?
5: Eigentlich, erstens, ich bin ein Optimist, ich bin eigentlich eine sehr fröhliche Person, ich freue mich an jedem guten Tag und wenn es mir ein bisschen schlechter geht, dann bin ich relativ diszipliniert, sage ich so, Schalter um und dann tue ich mich wieder, zum Beispiel ein Beispiel kann ich geben, wenn es irgendwie Musik gibt, die mich dann ein bisschen traurig macht wegen meinem Mann, sage ich, nein, gut, jetzt haben wir fertig getraut, jetzt ist der Schalter und dann suche ich mir gute Musik. Und dann im Auto ist es dann schon wieder gut. Oder die Heide ein bisschen mich bewegen, tanze ich ein bisschen dazu und dann geht es mir wieder viel besser.
6: Was ist die Musik, die deine Laune wieder aufhebt?
5: Ja, einfach Pop. Und es gibt natürlich viel alte Sachen, wo Beatles, Stones und so, die mir sehr gut gefällt.
6: Liebe Regla, unsere Zeit ist schon um. Ich danke dir ganz, ganz herzlich für das angenehme Gespräch. Und ich hoffe, euch zu Hause hat es gefallen und dass ihr dann nächste Woche wieder einschaltet. Dann ist der Stefano Bollmann da und bis dahin wünsche ich euch ganz eine gute Zeit.
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1: Das ist eine brandneue Folge Top 3 und wir haben heute einen Mann bei mir im Studio, den man kennt aus Film, Fernsehen und Bühne, den Mike Müller. Herzlich willkommen im Top 3.
7: Merci für die Einladung.
1: Du heisst ja eigentlich Michael. Gibt es irgendeine Menschenseele, die dir noch Michael sagt?
7: Mittlerweile nicht mehr. Nein, früher haben es Lehrer gesagt, weil sie einfach die Listen angeschaut haben und so ganz stur wollen sein. Aber der Name ist entstanden. Ja, da habe ich, glaube ich, gar noch nicht reden können. Also, ist nicht meine Erfindung. Da habe ich seit Anfang an. Also, jetzt Mike, meine ich. Und mir ist das gleich. Wenn mir jetzt jemand Michael würde rufen, würde ich auch nicht reagieren.
1: Ich kann mir sagen, Michael, wer ist du, Michael, oder?
7: Keine Ahnung, wer das ist, aber ich wäre es dann. Hat aber auch Vorteile auf Reservationsliste Michael Müller. Ich weiss nicht mehr, wer das ist.
1: Mike, Michael, über die Jahre hinweg der Michael ein bisschen verschwunden. Gibt es andere Sachen, die du in deinem Leben so abgeleitet hast, wo...
7: Ich hoffe es, ja. Ich hoffe, dass ich viel schlechte Gewohnheiten abgelegt habe. Vielleicht ein bisschen weniger cholerisch geworden bin, vielleicht ein bisschen geduldiger. Aber wenn man jung ist, hat man natürlich manchmal Druck und manchmal vielleicht auch zu viel Ehrgeiz. Wobei, ich finde, Ehrgeiz ist etwas Gutes, gerade in unserem Beruf. Aber ich hoffe schon, dass man sich ein bisschen verändert. Aber wirklich an die grossen Veränderungen im Leben leider glaube ich nicht. Man kann sich immer wieder ein bisschen zusammenreissen. So. Das finde ich gut.
1: Das klingt so, als wärst du in den jungen Jahren ein richtig impulsiver Mensch gewesen und heute so ein einfach ein geselliger.
7: Ja, so ein gemütlicher, der nicht gerne viel schafft und so. Nein, ich weiss nicht, wenn ich als junger Mensch war. Ich bin auch ein bisschen so wie die Leute um mich herum. Oder ich in den Leuten, um mich herum waren. Dass man ein bisschen ruhiger wird im Alter, ist, glaube ich, klar. Dass man vielleicht nicht mehr so... Heute, wenn ich zur Nacht heimkomme von den Vorstellungen, 11, 12, 1 am Morgen und im Kreis 5, 7 Leute auf der Strasse, finde ich das immer unglaublich toll. Und gleichzeitig denke ich, oh, cool, kann ich jetzt heim. Und muss nicht nur auf Gasse oder irgendwo noch immer anstehen und an einem Türsteher vorbei. Das ist ein bisschen der Vorteil vom Alter. Aber als Junge hätte ich das natürlich komplett anders gesehen.
1: Älter werden ja, erwachsen werden nein, oder?
7: Ja, also bis zu dir. Manchmal ist Erwachsenwerden auch gut. Man muss nicht mehr jedes Eich machen, wenn man alt ist. Aber ja.
1: Die Legitimität, also, können sagen, am Samstagabend um 10 Uhr, nein, ich bleibe jetzt zu Hause und schaue im Fernsehen.
7: Super.
1: Das finde ich auch schon wirklich eigentlich ein Privileg, oder? Ja. Als 20-Jähriger kann man nicht nein sagen.
7: Nein, es ist auch ein bisschen, ich glaube, es wäre ein bisschen das Problem, oder? Das ist ja heute, wenn man über die Verwendung, oder wenn man über Fernsehkonsum, Radiokonsum redet, oder? Das heisst immer, ja, die Jungen schauen nicht mehr lineares Fernsehen. Das stimmt, oder? Auch wegen der Devices natürlich, die man hat. Aber ich sage nochmal, also wer zwischen 18 und 26 früher Fernsehen geschaut hat, mit den Eltern, am Freitag, Samstag, da war ein anderes Problem rum. Oder um diese Zeit war man auf der Gas, ist Gummi schmücken, ist mit dem Hund 25 rumgehetzt, hat, ist rauschorientiert gsi und so. Also, es ist mir sicher nicht vor dem Fernsehen gehockt. Aber natürlich, der Medienkonsum hat sich komplett verändert. Man kann es einfach schlicht und einfach nicht mehr mit früher vergleichen.
1: Du bist ja Schauspieler und stehst aktuell mit einem neuen Programm auch auf der Bühne, so muss ich sagen. Erbsache. Mhm. So ist der Titel von dieser Show. Und wie es der Titel schon sagt, beschäftigt sich das mit dem, was nach dem Tod kommt, kann man so sagen. Wieso ist das ein Thema, wo du gefunden hast, das muss man auf die Bühne bringen?
7: Also es ist ein Thema, das ich schon länger mit mir herumgeschleppt habe. Und ich habe früher mal beim Neumarkt, wo ich dort nach dran war, wie Theater Neumarkt, habe ich vorgeschlagen, es wäre doch ein guter Spielzeittitel. Es gibt immer was zu erben. Weil Erben heisst ja nicht nur Geld, Liegenschaften, Fabriken, Bilder, sondern heisst ja manchmal auch eine Tradition, die man muss weiterführen muss. Oder eine Familiengeschichte, die man muss weiterführen muss. Oder auch ein Trauma, das man muss weiterführen muss. Ungewollt oder gewollt. Ich finde Erben einfach ein spannendes Thema. Und dann habe ich aber, ja, ist das eine Zeit nicht mehr so aktuell gewesen. Und irgendwann habe ich gefunden, so ein Erbschaftsprozess war eigentlich eine spannende Sache. Und habe ein bisschen recherchiert und habe gemerkt, ja, so eins zu eins geht das nicht. Das meiste bei einem Erbschaftsprozess passiert im Schriftverkehr. Das kann man auf der Bühne gar nicht zeigen. Und bin dann aber an einen super Erbrechtler herangeraten. Der Peter Breitschmidt, der ist dann gerade frisch pensioniert gewesen. Oder, wie sagt man noch, der Uni? Emeritus ist er gewesen, frisch. Und der hat sich Zeit genommen für mich und mir viel geholfen. In mehrere Sitzungen, um mal zu schauen, was ist einigermaßen okay, weil ich bin Unterhaltungskünstler, am Schluss ist es eine Unterhaltungsobe. Ich kann da nicht einen Crashkurs in Erbrecht machen und ich weiß auch nicht, wie es wirklich immer funktioniert vor Gericht, aber ich habe natürlich Leute gebraucht, wie ihn, die mir geholfen haben, das zu konstruieren. Und das ist, glaube ich, eine gute Geschichte, weil man kann über sehr viel erzählen, über ein Land, was vererben die Leute, aber auch über Familien. Was ist Liebe, die man nicht erhalten hat? Oder Liebe, die einem gleich war, die man abgewiesen hat? Lebensentwürfe, Eifersucht. Wir können eigentlich auch eine Gendergeschichte schreiben. Oder? Es gibt immer noch in der Zentralschweiz viele Genossenschaften oder Genossenschaften, die sich heute nur über das männliche Blut vererben. Das ist eine Frage der Zeit. Oder? Bis mal eine junge Juristin findet, so Bursch, jetzt längt es. Jetzt gehen wir vom Bundesgericht und dann ist es dann gewesen. Ob schon Genossenschaften üben, eigentlich etwas Interessantes sind, um darüber über das Erbe nachzudenken, oder? Weil sie sind sehr nachhaltig, sie tun nichts verschütten. Man tut nicht das Erbe verklöpfen. Und wenn man vom Erbe redet, redet man immer von der eigenen Schicht, vom eigenen Milieu. Oder bei uns, wo ich jetzt herkomme, Mittelstand, so Bildungsbürgertum, aufstrebend. Wenn man dort mal erbt, macht man vielleicht eine Reise. Wenn man ein Haus hat, hat man so eine Hypothek und man kauft einen Klapf. Heute auch nicht mehr. Dann kauft man ein Carbon-Gravel-Bike. Und in Kreisen, wo wirklich dann Geschäfte rum sind und Fabriken, ist es schwieriger. Wie bei einem Bauernhof. Kann man auch nicht durch vier teilen. Weil das geht dann nicht mehr weiter. Und manchmal gibt es Krach bei ganz wenig Geld. Und manchmal, und ganz viele Fälle gibt es aber auch, muss man sagen, in der Schweiz, wo sich die Leute völlig gütig einigen und sagen, du, also wirklich geteilt durch drei kann man ja das nicht richtig machen. Wir finden irgendeine gescheite Lösung, wo es einfach gut auskommen und nicht so blöd im Kopf.
1: Das ist mal wow. Also du hast dich wirklich auseinandergesetzt mit dem Thema. Du hast schon sehr viele Sachen jetzt gerade inputet, die ich eben nachfrage. Aber bei dem Teilen, und eben, es gibt in der Schweiz auch Familien, die sich auf Augenhöhe können sagen, hey, look, komm, wir lassen den Fünfer stehen. Absolut. Und so. Ist das der typisch schweizerische Weg?
7: Oh, das könnte ich nicht sagen. Ich habe mich natürlich mit Erbrechtlern beschäftigt, die sich immer mit schwierigen Fällen beschäftigen. Oder ich habe Peter Bretsch mich einmal gefragt, du, es ist ja schön, dass du so viel Zeit aufwendest für mich, aber wieso machst du das? Er hat gesagt, ja weisst, Erben ist immer ein bisschen tragisch. Die Fälle, die zum Erbrichter kommen, oder zu einem Oberrichter, wie er es war, oder wo er auch als Professor oder Uni für Erbrecht behandelt, das sind immer tragische Fälle. Von den guten Fällen gehört man nichts. Oder? Das ist wie die Zuschauer im Theater, die nicht so laut lachen und die gerne zuhören würden. Man hört sie nicht. Zuhören gehört man nicht. Die sind eben leise. Aber auch für die spielt man. Und bei mir ist es so ein bisschen so, die ganzen vielen Fälle, die easy laufen, die bekommt man nicht mit, aber sie glaube ich, auch statistisch nicht erfasst.
1: Warum ist dir so wichtig bei diesem Programm, dich so gut zu informieren, zu recherchieren und dir auch professionelle Hilfe zu holen für das Ding? Also, du willst kein Seich erzählen auf der Bühne, aber nein, letztendlich ist es ja Comedy, oder?
7: Ja, nein, aber ich will auch kein Seich erzählen. Und weißt, das ist ja wirklich etwas sehr Tolles im Theater, dass wenn man geht recherchieren, hat man plötzlich mit Leuten zu tun, wo man sich nicht so dran ankommen, oder? Das ist ja ein bisschen Glücksfall, natürlich. Bei heutiger Gemeindeversammlung, dort habe ich nur zwei Recherchegespräche gemacht. Eins mit zwei Gemeindepräsidenten. Einlauen, Frätiken und Kyburg, oder? Die haben ja fusioniert. Die haben sich aber auch über eine Stunde Zeit genommen für mich. Und mit dem Markus Notter, der als Regierungsrat quasi von oben die Gemeindefusionen begleitet hat. Und das ist alles spannend gewesen und das ist auf die eine oder andere Art noch eingeflossen. Und wir machen ja zum Teil auch, also wir heisst der Raffi Sanchez, mein Regisseur, mein Bruder Tobi Müller und ich haben auch schon für ein Recherchestück gemacht, wo dann wirklich alle die Interviews, die wir machen, die kommen dann auch eins zu eins so auf die Bühne, beziehungsweise alles, was auf der Bühne gesagt wird, ist auch genau so gesagt worden. Wir zeigen es zum Teil dann auch im Video. Das ist jetzt bei den reinen fiktionalen Sachen nicht so streng. Das ist eine Heidenarbeit, oder? Die Recherchestücke. Aber recherchieren und herausfinden, wo liegt etwas drin, für Komik, ohne dass man am Anfang genau weiss, was, das ist so ein bisschen, ist recht luxuriös, oder? Weil man sammelt natürlich viel Ware, die man dann nicht brauchen kann. Man muss sich inspirieren vom Material, aber ich finde das unglaublich spannend. Ein bisschen wie ein Journalist, aber mit viel weniger Sorgfalt. Nur von Lust getrieben.
1: Und unterhaltsam aufbearbeitet.
7: Am Schluss, ja, hoffentlich. Ja.
1: Beim ganzen Thema Erbe habe ich schon seit Jahren eine Frage, die mich beschäftigt. Warum steckt im Wort Sterben schon das Wort Erbe?
7: Das ist eine gute Frage. Ich höre es das erste Mal. Ich kann es nicht beantworten.
1: Seit ich es zum ersten Mal gehört habe, kriege ich sie nicht mehr so wie in den Kopf und denke mir so, ja, ist das ein Zufall oder steckt da mehr dahinter? Aber ja, du kannst mir da auch nicht weiterhelfen. Gibt es aber in diesem Thema Erbsachen, Sachen, die du für dich mitnehmen schon im Leben, wo du sagst, hey, das ist so banal, aber es ist so wichtig.
7: Ja, zwei, drei Sachen. Weißt du, aber ich bin jetzt durch das Schreiben von diesem Stück und das Spielen von diesem Stück, es kommen auch viele Juristen am schauen und so. Es gibt auch mal interessante Gespräche, was stimmt nicht im Fall, oder? Ich bin jetzt nicht der Erbrechtsspezialist geworden. Und eben, darum sage ich immer wieder gerne, ich bin Unterhaltungskünstler. Am Schluss stelle ich etwas hin, das geht knapp 80 Minuten. Und das soll die Leute unterhalten. Das ist ein Buffet, wo sich jede und jeder bedienen kann, wie er oder sie will. Und das Einzige, was ich jetzt würde sagen, ja gut, das ist vielleicht gescheit, ein Testament zu machen. Ausser man hat jetzt ein Kind, ich habe keine Kinder. Wenn man ein Kind hat, ist klar, dann hat man gesetzliche Erben. Wenn man eine Frau hat, sowieso. Dort sind die Pflichtteile relativ klar. Die sind jetzt die Quoten sind jetzt ein bisschen gelockert worden. In meinem Fall, ohne Kind, unverheiratet, ist die Quote 100%. Ich kann machen, was ich will in diesem Testament. Ich habe keine gesetzlichen Erben. Und dann würde ich schon empfehlen, ein Testament zu machen. Das ist relativ schnell gemacht. Einfach um das zu regeln, weil wenn man in einer Beziehung lebt und es putzt einem, ist das auch angenehm, wenn das neu geschrieben wird. Einfach hast du nur, dass es kein Puff gibt.
1: Aber du sagst, wenn du kein Kind hast, dann macht das Sinn. Wenn man ein Kind hat und gesetzlich ja irgendwo auch geregelt ist, ist es ein bisschen zum Familiennerven. Das letzte Mal.
7: Ja, das sagt eine Figur, sagt es bei mir im Stück, nämlich der verstorbene Vater im Himmel. Nein, sein Hausarzt zitiert ihn und sagt, also ein Testament sei die letzte Möglichkeit, seine Kinder zu ärgern. Und das kann man so sehen. Es gibt ja auch bei den Amerikanern den lustigen Satz, rule out of the grave. Wenn man sagt, oder er und oder sie bekommt das Erbe oder der Erbteil nur, wenn sie oder er das und das macht. Und das ist so der verlängerte Arm aus dem Grab raus. Nicht schlau. Also ein Erbe, wenn man etwas hat zum Vererben, ist es sicher gut, wenn man es bespricht mit seinen gesetzlichen Nachfolgern. Dann kann man ja noch ein bisschen Stiftungen berücksichtigen. irgendwie Tierstiftungen oder Médecins Sans Frontières ist auch immer eine gute Idee. Noch ein bisschen spenden. Weil Erben ist ja immer ein bisschen gratis Geld, das hat ja nichts mit Leistung zu tun. Und insofern ist das noch ganz eine schlaue Idee, wenn man da noch ein bisschen Geld verschenkt an Orten, wo man findet, da kann man es gut brauchen.
1: Du spielst 11 Figuren selber auf dieser Bühne während dem Stück. Das finde ich wahnsinnig anspruchsvoll. 11 Figuren können spielen und den ganzen Text sich so können merken. Hast du in dieser ganzen Linie, also eben, und das muss, ich muss die Frage anders stellen, du stehst allein mit als 11 Figur auf dieser Bühne, mit einem recht komplexen Thema. Gibt es da nie durcheinander in deinem Kopf?
7: Fast nie. Es ist so, dass der Anfang vom Stück, der ein bisschen juristisch ist, ist sehr viel schwieriger gewesen zum auswendig lernen. Den muss ich auch immer wieder repetieren. Wenn ich mal 10 Tage nicht mehr spiele, dann muss ich die ersten 40 Minuten sicher durchsprechen und dann mal genau reinhämmern, weil dort sind alle Fehler schade. Und das andere ist, jede und jeder Schauspieler, Schauspielerin sind eitle Menschen. Und wenn du natürlich ein Stück hast, wo du 11 oder 12 sein, ich glaube sogar, aber einer sagt nicht, wo du verschiedene Leute kannst spielen, ist das natürlich attraktiv, oder? Und da kannst du natürlich deine Rampen so raushängen und kannst ein bisschen zeigen, so, schau, so läuft das und so. Und das ist natürlich ein lässiger Vorgang.
1: Zuerst wahrscheinlich auch ein bisschen aus deiner Erfahrung, Fernseherfahrung, noch mit dem Victor Jacobo zusammen oder Victors Sportprogramm, wo du verschiedene Figuren hast können spielen, was mich jetzt zum Fernsehen bringt. Weil man kennt dich ja auch aus der Serie «Der Bestatter». Dort spielst du nur eine Figur. Und die Serie war eigentlich fertig. Jetzt kommt demnächst der Kinofilm raus. Wie ist es zu diesem Film gekommen?
7: Da fotografieren gerade irgendeinen Lehrer, wo es ein bisschen langweilig ist, fotografiert da hinten durch. Bei der Schüler sind anständig, aber der Lehrer nicht leider. Kannst du mir die Frage nochmal stellen? Das haben wir jetzt gerade unhuren abgelenkt.
1: Eben, man kennt dich ja vor allem auch als der Bestatter aus der Serie, Fernsehserie. Ja. Dort spielst du eben nur eine Figur. Und die Serie war eigentlich fertig, jetzt kommt doch ein Kinofilm raus. Wie ist es zu dem gekommen?
7: Also das ist eigentlich während dem Drehen von der letzten Staffel hat der Produzent von der Serie, der Markus Fischer, der auch der Regisseur war von den ersten beiden Episoden in der ersten Staffel, gefunden, komm, wir machen einen Kinofilm. Wir könnten noch mal so viel anderes Zeug erzählen und auf so eine andere Art eine Geschichte um die Bestatterfamilie erzählen. Wir könnten das mit einem Kinofilm abschließen. Das habe ich an sich eine gute Idee gefunden. Wir haben dann relativ schnell ein paar Sachen gewusst, wie zum Beispiel, wir gehen aus dem Argo raus, weil wir müssen alle Figuren neu belasten und neu unter Druck stellen. Das heisst, die Polizei kann nicht weitermachen als ermittelnde Polizei. Das ist bei jedem Krimi ein grosses Problem, oder? Das ist auch das, was die Schauspieler hassen. Die, wenn sie die Fragen stellen müssen, was haben sie gestern zwischen 7 und 4 abgemacht? Das ist doch ein bisschen langweilig. Es geht allen Krimi-Darstellern so. Ich habe die Frage nie müssen stellen. Ich habe immer gesagt, ich habe die einfachste Rolle im ganzen Umzug. Und dann haben wir gewusst, gut, wir gehen aus dem Argo raus. Wir gehen ins Hotel. Weil in einem Hotel kann man einen dunklen Krimi gut erzählen. Und ich habe gesagt, und ich will wieder ein bisschen mehr Bestattungsvorgänge. Das heisst, ein Grab, eine Abdankung und ein Leichenmöhli. Und das haben wir auch drin. Aber der Weg, von diesen spärlichen Elementen bis zu einem fertigen Drehbuch ist natürlich lang gewesen. Sehr verschiedene Drehbuchversionen gehabt. Es waren verschiedenste Autorinnen und Autoren an diesem Buch gewesen. Und manchmal haben wir auch gefunden, ja, zweimal gefunden, dann kommt man, jetzt lassen wir es, jetzt ist das so, hat keinen Sinn, oder? Und am Schluss hat dann aber wirklich das Fernsehen, muss man auch sagen, nochmal einen deutschen Autor hineingeschossen, wo wie wenn du manchmal bei einem guten Gericht am Schluss noch Limettensaft drauf tust und plötzlich musst du, das hat genau gefällt. Und dann hat man ein paar wenige Kniff und Umkehrungen, das Buch ist wirklich so hingeklopft und wir haben gesagt, das ist cool, das machen wir. Und wir haben den Dreier schon zweimal verschoben und schon reserviert gehabt und mit Covid und so ist alles ein bisschen kompliziert gewesen. Und darum ist das jetzt ein Zeit gegangen. Aber es hat eigentlich keinen Sinn, wenn das Drehbuch noch nicht fertig ist, anfangen zu drehen. Weil wenn man mit Shit in Schnittraum hineingeht, kommt man auch mit Shit wieder raus. Und jetzt sind wir guten Gewissens in den Dreh eingestiegen. Hat immer noch Schwierigkeiten gegeben. Hat immer noch Zeug gegeben, die nicht geklappt hat, so wie wir uns vorgestellt haben. Wo man, ja, wenn man es vorher gewusst hätte, hätten wir Zeit und Geld können sparen. Aber es ist, glaube ich, normal bei einem Film.
1: Ich will sagen, der perfekte Dreh, den gibt's wahrscheinlich nicht, oder?
7: Also, wenn es einen perfekten Dreh gibt, dann ist das allein schon der Grund, ein bisschen skeptisch zu werden. Dann stimmt irgendetwas anderes nicht. Es muss auch nicht so sein, dass es auf dem Set immer eitel Sonnenschein ist, oder? Das ist nicht Bedingung für einen guten Film. Es gibt Filme, habe ich ja schon gemacht, wo man denkt, wow, ist so toll und so. Und am Schluss ist es eine kleine laue Sache. Und es kann sein, dass es auch mal ein bisschen harzt und mühsam ist. Und das heisst dann aber nicht, dass es einen schlechten Film gibt. Also, ein Film ist relativ komplizierte Sachen auf sehr vielen verschiedenen Ebenen, auch zu sehr unterschiedlichen Zeitpunkten. Es sind wieder andere Leute im Schnitt, oder beim Color Grading oder bei der Vertonung, bei der Musik. Der Musiker ist nie um, oder? Also der, ob schon, dass ich den Musiker sehr gut finde, der hat auch die Musik gemacht, immer von der Serie. Aber ja, das sind dann mal ganz neue Elemente und die müssen alle irgendwie miteinander kriegen. Und das ist, es gibt kein Rezept, das zum Laufen zu bringen, dass es am Schluss wirklich gut ist.
1: Und wahrscheinlich ist es auch noch schwierig, dass alle vom Gleichen reden, oder? Mhm. Du sagst jetzt, die Musik kommt erst nachher dazu, das Color Grading kommt erst nachher dazu. Man steht dort und muss sich einfach mal vorstellen, so müsste es denn eigentlich sein. Also, dass als Team in die gleiche Richtung arbeiten, ist das schwierig?
7: Ja, das ist schwierig. Das ist immer noch, wenn man von einem Projekt redet, wo jetzt noch in weiter Ferne ist, oder? Dann sagen alle, weisst, stell dir vor, es ist wie Shrek. Oder die Schweizer sagen immer, weißt du, es ist wie Big Lebowski. Oder alle Schweizer Produzenten finden Big Lebowski grossartig. Ich übrigens auch, oder? Ich finde es auch grossartig. Aber dann haben alle, ja, super, oder? Aber eigentlich weiss man nicht, von was man redet. Man redet einfach von einem Film, der auch nicht gefallen hat. Aber wie man so einen Film wiederherstellen kann, oder das Gefühl wiederherstellen, das ist ganz eine andere Frage. Weil Big Lebowski, ich kann mir so nicht nachstellen, oder? Es ist eine ziemlich durchknallte Geschichte mit unglaublich toller Musik und wahnsinns Schauspieler.
1: Wie ist, bist du ein Harmoniemensch? Harmoniebedürftig auf dem Set? Oder muss das Professionalität können zulassen, dass es eben nicht immer harmonisch ist?
7: Also ich finde Professionalität immer wichtiger als Harmonie. Ich finde, wir sind nicht zu alt, um uns wohlfühlen. Wir sind auch nicht Gefühlsspieler, sondern Schauspieler. Innen. Ich finde es nicht so schlimm, wenn es mal eine schlechte Stimmung ist auf einer Seite. Ich finde, man kann auch dann spielen. Das ist auch keine Ausrede zum Schlechtspielen. Manchmal muss man einen kleinen Wohlen im Ranzen haben, um gewisse Sachen gut spielen können. Entscheidend ist, dass man gut vorbereitet ist, vielleicht genug geschlafen hat, aber auch locker genug, oder? Man muss eben auch locker sein zum Spielen. Für so auf die Bühne zu gehen zum Beispiel, ist manchmal gar nicht so schlimm, wenn man müde ist, oder? Und dann lässt man es schädern. Oder? Das ist man nicht so kontrolliert. Aber an sich finde ich es natürlich auch lustiger, nach Drehschluss, wenn man zusammensitzen kann wir waren 3 Wochen in so einem Hotel gewesen, oder? So ein Shabby-Hotel im Val Sinestra hinten, das von Holländern geführt ist, wo sie so billige Ferien machen. Nicht wahnsinnig renoviert. Sehr coole Leute übrigens. Coole Lage für uns, toll. Und wenn man dann da zu oben zusammensitzt und das Glas trinkt und es gut hat, ist mir das natürlich lieber, oder? Also wenn da irgendwie eine schlechte Stimmung und irgendjemand Gift spritzt, ist klar.
1: Aber kein Mast. Schön wär's, aber...
7: Ja, aber das ist jetzt nicht das Problem bei diesem Film. Das ist schon gut verstanden.
1: Hast denn du die fertige Fassung jetzt schon gesehen, wo ins Kino kommt? Mhm. Und, also musst du nicht viel verraten, aber muss man nicht gesehen haben?
7: Absolut. Schon nur, weil ich Co-Produzent bin und ich brauche das Geld wieder für das nächste Projekt. Nein, ich schaue dann natürlich, weil Markus Fischer und ich haben wirklich auch über die ganzen Jahre von dieser Serie eng zusammengeschafft und ich bin auch den Rohschnitt schauen und mir hat dort ein Feedback gegeben. Und ja, es ist schon gut, wenn ich den Film jetzt gesehen habe, bevor ich da auf Interviewtour gehe und auf Kinotour. Aber es ist schwierig, einen Film zu schauen, wo man selber mitspielt. Das ist kein Vergnügen.
1: Und viele werden den Vergleich zu der Serie machen. Darf man das, muss man das, sollte man es auf keinen Fall machen? Das ist ja immer auch eine Schwierigkeit. Vergleich?
7: Nein, ich finde, das darf man schon. Also wir operieren ja auch ein bisschen mit der Marke der Bestatter. Also da muss man nicht rennen, wenn es die Leute mit der Serie vergleichen. Es ist anders als die Serie natürlich, weil man über 90 Minuten ganz grössere Bögen kann erzählen kann und auch den neuen Schauspielern, die dazukommen, auch grössere Bögen kann geben. Es ist natürlich attraktiver für die zum Spielen. Und es ist auch für uns attraktiver, weil unsere Figuren machen einen grösseren Weg. Sie müssen es nicht in 58 Minuten abgeschlossen haben. Man hat mehr Zeit, man kann mehr zeigen. Und das ist natürlich toll. Das ist auch das, was wir ausnutzen wollten. Wenn man dann schon einen Film macht, der Film ist eine teure Sache, muss man schon ein bisschen wissen, warum man das machen will. Oder? Nicht einfach denken, deine Fresse auf 8 Meter aufblasen und das ist dann toll für das Ego. Das reicht nicht.
1: Es ist eben nicht Plausch, sondern es ist wirklich harte Arbeit.
7: Ja, es ist harte Arbeit, aber es ist auch ein Privileg. Sorry. Also, einen Kinofilm machen ist doch toll. Oder? Also, ich will also weit weg vom Jammern, oder? Ich habe das sehr genossen.
1: Ja, ich habe auch immer vor der Kamera wollen. Ja, jetzt habe ich es halt ins Fernsehen geschafft und nicht im Film.
7: Immerhin, schau sie auch
1: Kamera. Hallo? Sind 3 sogar.
7: Stimmt, es sind 3
1: genau. Ja, und die können wir sogar, vielleicht können Sie es zeigen, die können wir sogar bewegen.
7: Ja,
1: ferngesteuert. Da siehst du links und rechts. Am 16. April kommt der Film in Kinos. Jetzt werden viele denken, der Mike Müller, der Bestatter, Erbe, der hat irgendwie nur den Tod im Kopf.
7: Ein bisschen hat etwas.
1: Ja. Wieso denn?
7: Auch im nächsten Stück, das im Herbst rauskommt, wird auch der Tod wieder eine Rolle spielen. Ich weiss es nicht, ich frage mich langsam selber, ob ich ein bisschen Macken habe. Ich meine, der Tod hat es in meiner Biografie immer wieder gegeben. Jetzt nicht nur durch Todesfälle, solche, die okay sind, und auch ein paar tragische. Und jetzt bei den Interviews kommt es immer wieder, ja, ihr Grossvater war schon Grabsteinverkäufer, stimmt. Meine Mutter, wenn sie heute noch eine Zeitung in die Finger nimmt, dann werden zuerst Todesanzeigen angeschaut. Und dort geht man dann, oder? Dort wird man dann Vorstellung, der Grabsteinvertreter. Und ich habe ja auch mal eine kurze Zeit als toter Gräber geschafft, in der Gemeinde, wo meine Eltern dort gewohnt haben, wo ich nicht so lange war. Ein paar Gräber ausgeschaufelt, das ist eine strenge Arbeit. Aber ich habe nicht das Gefühl, dass der Tod jetzt übermässig eine grosse Rolle spielt bei mir. Ich interessiere mich ja mehr eigentlich für das Lebendige, für das Vitale, für das Unberechenbare. Darum finde ich auch Tiere so huere lustig, oder? Die machen, was sie wollen und reagieren auf ihre Art und Weise. Das pure Leben, das gefällt mir eigentlich. Aber das spiegelt sich natürlich auch da im Tod. Und der Tod ist immer etwas Interessantes für die Bühne. Auch für die Komödie. Und ich finde auch in der Komödie sollte man die schwierigen Themen nicht unbedingt schwänzen.
1: Ich wollte fragen, hat es auch damit zu tun, dass Tabuthema ein bisschen brechen?
7: Oder ich finde ja nicht, dass das Tabu ist. Oder?
1: Ja.
7: Ich finde, der Tod ist etwas Schwieriges. Und es ist ja auch... Also jetzt gerade, wenn wir es jetzt nochmal runterbrechen auf einen Bestatter oder was ein Bestatter oder eine Bestatterin macht, spiegelt es natürlich auch ein bisschen Zeit. Oder? Das ist lange, ist ein bisschen eine krasse Ökonomisierung im Gang gewesen. Heute bei den Alters- und Pflegeheimen kommen die Bestatter ja durch den Haupteingang raus mit dem Sarg, nicht mit dem Warenlift. Wie bei den Hotel immer noch, wo ja viel gestorben wird, gerade in Zürich, oder? Weil die Kombination von aufputschenden Drogen und Viagra ist schlecht. Und dort müssen sie den Warenlift bestatten. Das stinkt nicht gewaltig. Verstehe ich. Mhm. Und wir haben das heute wieder ein bisschen mit ein paar alten Verstorbenen auf, zum Teil und so, oder? Das ist wieder ein bisschen zurück zu alten Methoden vom Abschied nehmen und ist sich wieder ein bisschen bewusst. Es ist echt wichtig, dass man Abschied nimmt, wenn jemand gestorben ist, auch als Gesellschaft. Es ist ein Schritt auf dem Weg von der Trauer. So. Ah, Tabu. Aber es ist schwierig. Oder wenn ein altes Grossmütterli stirbt, muss man sagen, ja, das tut uns jetzt weh, aber sie hat ihr ein Leben gehabt und hat friedlich können gehen, im besten Fall. Oder? Wenn jüngere Leute sterben, für Kinder wollen wir jetzt gar nicht reden, ist es immer tragisch. Und es gibt nichts Verbindendes. Oder? Und es ist schwierig, auch Theologen in den Kirchen kommen ja sackhart an die Grenzen und erzählen eigentlich dann nur noch Quatsch. Es hat Gott gefallen. Ah ja? Danke, tausend. Das ist schwierig zum Verarbeiten, oder? Und das kann man auch nicht in dem Sinn mit einem Verfahren oder mit Tricks oder, das ist ein Schmerz, der ist da. Und der ist

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2: Willkommen zurück zu einer ganz neuen Folge Top hoch 3. Und wir sind ja in der Regel immer sehr seriös unterwegs. Nur heute bin ich mir nicht so sicher, ob mir allenfalls den Pfad verlöhnt. Und ich hoffe, du nimmst mir das nicht böse, liebe Lisi Hutter, wenn ich sage, du bist Mitinhaberin von einem Unternehmen, das sich mit Ausreden, Fälschungen und Lügen befasst. Ihr habt unter anderem eine Alibi-Agentur, oder?
3: Genau, hallo miteinander. Nein, das passt ganz gut.
2: Also du verstehst schon, wenn bei mir gewisse Zweifel aufkommen, wenn sich jemand mit so einem Thema befasst?
3: Ja, auf jeden Fall. Das denken die meisten im ersten Moment, wenn sie das hören, dass ich eine Alibi-Agentur betreibe. Allerdings kommen sie dann ziemlich schnell mal dahinter, dass das halt einfach auch mehrere Facetten hat, das Thema, und nicht nur schwarz oder weiß ist.
2: Die verschiedenen Facetten, die schauen wir uns in den nächsten 25, 26 Minuten genauer an. Aber vielleicht mal mit dem Start, wie kommt man überhaupt auf die Idee, mit Alibis, gefälschten Alibis, Geschäft zu machen?
3: Naja, ich war lange im Training- und im Coaching-Bereich tätig, und da habe ich schon gemerkt, dass es ab und zu eben andere Lösungen braucht, und zwar individuelle Brandlöschmethoden, weil es ist ganz wichtig, dass man sich selber mit sich selber beschäftigt und da für sich Blockaden löst. Allerdings haben wir dann halt auch alle externes Umfeld, ein Umfeld um uns herum, und die sind meistens nicht so gnädig oder nicht so verständlich wie eben das, was man mit sich selber vereinbart oder das, was man braucht. Und dann habe ich halt geschaut, was es so für Lösungen gibt, und dann bin ich auf die Alibi-Agentur gestoßen, und dann war das für mich ganz schlüssig, dass ich mir das ganz genau einmal anschauen werde und auch da auf jeden Fall mitmachen möchte. Genau.
2: Von was für, wenn wir beim Thema Alibi weiterbleiben, von was für Alibis reden wir da? Es ist ja nicht so, hey, meine Freundin weiss nicht, dass ich gestern Abend ganz etwas anderes gemacht habe, dann kannst du mir da, sondern da reden wir schon von grösseren Sachen, oder?
3: Was stellst du dir eigentlich unter dem Begriff Alibi vor?
2: Ja, dass wenn ich eben zum Beispiel gestern Abend jemandem sage, ich habe etwas anderes abgemacht, als was ich abgemacht habe, und dann muss jemand das bezeugen, so quasi. Jetzt in meinem Fall. Ich wüsste jetzt nicht, wo ich ein Alibi müsste brauchen. Ja, da fällt die Schwierigkeit ja schon an, oder? Von was reden wir denn?
3: Das schauen
2: also
3: wir uns
2: auf Mordfall oder so. Das machen wir ja wahrscheinlich nicht.
3: Nein, stopp, halt. Also wir bewegen uns nur im rechtlichen Bereich. Also Straftaten werden für uns nicht vertuscht. Da sind wir nicht zuständig, sondern wirklich alles, was nur also im legalen Bereich sich abspielt. Das fängt an von, hey, ich möchte zum Beispiel nicht auf das Grillfest von meinem Nachbarn gehen, weil die bombardieren mich mit irgendwelchen lächerlichen Fragen und ich habe heute einfach keine Lust, bis hin zu Alibis für ganz normale Alltagsstories. Genau.
2: Im Familienfest läutet ihr vielleicht einmal an.
3: Ah! Haben wir schon eine Situation gefunden?
2: Nein, aber man sagt ja immer, die grossen Familienfeste, das sind ja die, wo man sich zuerst weiter drücken und nachher ist es ja dann gleich lässig. Ich habe gesehen bei euch auf der Homepage, eben, ihr bietet eine riesen Bandbreite ab, vom perfekten Alibi über die gefälschte Freundin. Bis zu Dokument, wo ich nachher noch schnell darauf eingehe. Mhm. Aber die entscheidende Frage ist ja, was macht man, wenn man in einer schwierigen Situation die überzeugende Erklärung fehlt, oder? Und jetzt wird man doch so erzogen, die Eltern sagen einem, sei einfach ehrlich. Mhm. Und jetzt kommen die ins Spiel und finden, hey, lüg doch einfach.
3: Naja, da sind wir wieder im Schwarz- oder Weiß-Denken, weil es gibt Situationen, da bin ich mir sicher, dass jeder von uns schon mal, ich sage mal, eine Notlüge verwendet hat. Und zwar, wenn es um den Schutz geht von eigenen Bedürfnissen oder auch um den Schutz vor der Familie beispielsweise. Und da gibt es halt eben die Alibi-Lösung.
2: Man hat früher mal gesagt, der Mensch lügt bis zu 25 Mal am Tag. Die neueste Studie zeigt, dass das nicht so ist, dass der Mensch nur ein bis zwei Mal lügt. Und auch nur dann, wenn es darum geht, positiv aufzufallen in einer Gruppe oder bei einem Bewerbungsgespräch oder wie auch immer. Hast denn du das Gefühl, dass eben ein gefälschtes Alibi ist ja auch eine Lüge in dem Sinn, man lügt ja dann auch. Das ist das Normalste.

0: Geld und darum lässt sich gut mit dem Geld verdienen?
1: Es kommt natürlich immer auf die Situationen drauf an. Also, und ich bin mir sicher, dass unsere Kunden das nicht einfach schamlos ausnützen. Also es ist kein Freifahrtschein für alles, wie die einen oder anderen mal denken, sondern es ist wirklich so ein Brandlöscher für Situationen, wo man sonst einfach weiß, das ändert, könnte blöd enden. Genau.
0: Es ist ein bisschen ein Undercover-Job.
1: Ja, oder? Genau.
0: Und du hast mir jetzt gerade vorher gesagt, du hast dies und das gemacht, darfst mir auch nicht sagen, genau was. Also die Geheimhaltungspflicht, oder? Hat es ja dann damit auch auf sich. Wenn jetzt jemand kommt und sagt, ich brauche ein Alibi, dann tun ihr ja nicht einfach sagen, jawohl, machen wir, oder? Sondern ihr taucht ein ins Leben von einer Person, oder? Mhm. Wie muss man sich das vorstellen? Wie geht ihr da vor?
1: Also wir schauen einmal zuerst immer mal, um was geht's überhaupt. Weil du vorher gesagt hast, Alibi und so. Also um was für Situationen geht's, was hat die Person für Herausforderungen und wie können wir das Ganze denn wieder lösen. Und dann entwickeln wir mit unserem Kunden gemeinsam eine individuelle Lösung, wo halt genau passend ist, sodass das zum Alltag von unserem Kunden oder von unserer Kundin auch passt.
0: Du hast vorher gesagt, oder als Bewegen, ihr bewegen da immer im legalen Bereich. Und eben der Grad zwischen Legal und Illegalität ist ja sehr oft auch ein schmaler. Wie könnt ihr euch absichern? Ab wo ist bei euch die Grenze, die einfach sagen, nein, das können wir nicht machen? Und wo findet ihr, ja, es klappt vielleicht schon noch?
1: Genau, also wir bewegen uns nur im legalen Bereich, erstens einmal als Schutz für uns und als Schutz für unsere Kunden natürlich genauso. Also alles, was mit Behörden zu tun hat und so weiter und so fort und Straftaten, da sind wir raus, ganz klar. Und das wird natürlich auch überprüft und haben natürlich auch die entsprechenden Rechtsberater auch an unserer Seite.
0: Das Skurrilste, was ihr je gemacht habt, wo du denkst, das gibt's ja gar nicht. Also, kann man das erzählen?
1: Ja, zu viel möchte ich nicht erzählen, weil dann sind wir schon wieder im Promi-Bereich. Gerade wenn jemand viel Geld hat, werden die Geschichten schon eher skurriler. Oder wenn es um Politiker oder Spitzensportler geht und das bleibt dann auch geheim.
0: Ich habe das Gefühl, bei Prominenz ist es ja auch schwieriger, dann ein Alibi aufrechtzuerhalten, weil man mehr über die Person weiß wahrscheinlich. Oder ist das nach 20 Jahren alles kein Problem mehr?
1: Ja, wir machen da auch keinen Unterschied, ist das ein prominenter Fall oder nicht. Wir recherchieren sowohl als auch immer sehr, sehr genau und da finden wir immer eine Lösung. Genau. Also ob das jetzt prominent, ja, das klappt auf jeden Fall immer.
0: Abgesehen von Prominenz oder nicht, was sind das für Menschen, die bei euch Dienstleistung beziehen? Die müssen ja tatsächlich keinen anderen Weg mehr gesehen. In welchem, was für einen Zustand im Leben, wo stehen die?
1: Naja, ich sage jetzt mal, ich mag das Wort normal nicht, aber ich sage, das sind ganz normale Personen, so wie du oder ich, die halt in irgendeiner Notsituation kommen. Angefangen von Pärchen, wo jemand krankhaft eifersüchtig ist, wo du aber weißt, dass das gar nicht berechtigt ist und dein Partner halt eben das nicht einsieht. Und da eben Probleme auftauchen. Das sind so Klassiker.
0: Auch die Detektivarbeit, oder?
1: Ja, auf jeden Fall, weil wir müssen viel recherchieren. Es gibt natürlich, was ich ganz besonders auch spannend finde, sind Lockvogel Aufträge, wo man halt schaut, ist da bei den Zweifeln was dran oder wie schaut es aus? Und dann gibt es dann halt auch so Aufträge, wo man halt auch mit Detektiven zusammenarbeiten.
0: Du hast gerade Lockvogel gesagt, da kommt mir gerade verstehen Sie Spass in Sinn, oder? geht da so ein bisschen ins Gleiche rein, oder? Man will eigentlich jemanden, blöd gesagt, auch ein bisschen in die Pfanne hauen, oder?
1: Ja, oder man möchte jemanden überraschen und muss dann halt ein bisschen recherchieren, so wenn es zum Beispiel um Heiratsanträge geht oder um tolle Überraschungen für unsere Mitmenschen eben.
0: Jetzt hast du etwas gerade mega Spannendes gesagt. Oder? Bis jetzt hat man immer gesagt, ja, Alibi ist so negativ behaftet und man, es geht immer nur um irgendetwas decken. Aber es sind eben auch die schönen Seiten, eben Überraschungen, Hochzeit, Geburtstagsfest und so. Also ihr tönt da, ihr geht in die Richtung wie auch in die Richtung. Oder? Was ist aufwendiger? Wo stecken mehr Emotionen drin bei der Umsetzung?
1: Dadurch, dass es uns immer nur zum Wohl unserer Kunden geht und Kundinnen und ihnen genauso, haben wir natürlich sowohl als auch Emotionen. Das kann sein, wenn wir eine Ehe gerettet haben wegen irgendwelchen unbegründeten Missverständnissen, dass da natürlich bei den Kunden emotional viel abgeht, ist ganz klar. Aber genauso bei Familienfeiern, wo man weiß, okay, da ist jetzt etwas Positives passiert, dass da Freude hoch 10 ist, ist auch ganz klar, ja.
0: Auf der positiven Seite sind aber wahrscheinlich die gesetzlichen Rahmenbedingungen viel offener als auf der anderen Seite, oder? Also kannst du wahrscheinlich bei einem Hochzeitsantrag viel mehr machen, als wenn du jemanden müsstest decken. So.
1: Ja, da sind wir auch wieder so im Schwarz- oder Weiß-Bereich drinnen, weil es gibt so viele unterschiedliche Möglichkeiten und da sind unsere die Kundenwünsche auch immer individuell.
0: Eine Dienstleistung, die es bei euch auch gibt, ist, und jetzt kommen wir wieder ins Negative, Rache. Oder die Rachesucht der Menschen ist ja zum Teil wahnsinnig gross. Was muss man sich darunter verstehen? Also wenn euch jemand anruft und sagt, ich will mich rächen, habe ich auch vorher gesagt, verstehen Sie, Spass geht auch in die Richtung, oder der hat es verdient, jetzt auch mal hops genommen werden. Aber von was reden wir da bei euch?
1: Also da möchte ich zu Beginn auch sagen, es wird auf jeden Fall niemand geschädigt. Also es wird niemand verletzt, es wird niemand geschädigt. Und auch diese Fälle schauen wir uns genau an, um was geht's und ja. Dann schauen wir uns an, was es halt für Möglichkeiten gibt.
0: Das heisst konkret, also eben Gewalt und so, das machen wir nicht, körperliche Gewalt, Verletzungen, all das nicht. Also es ist alles in einem Bereich hinein, wo ihr sagt, das ist tolerierbar, zumutbar.
1: Genau, also es gibt immer wieder so Fälle, dass man mit Nachbarn zum Tun hat, die einen terrorisieren und dann meldet man den Nachbarn wegen Lärmbelästigung oder wegen ja verschiedenen anderen Sachen und dann heißt es halt, ja blöd gelaufen, da kannst du halt gar nichts machen und dann musst du eine Situation quasi nur aussitzen und für das gibt's unsere Agentur und da gibt's halt auch Fälle von A bis Z, wo es dann halt einfach sonst keine Lösungen gibt. Oder viele Belästigungsfälle haben wir auch, dass Frauen oder auch Männer sich Hilfe suchen und dann heißt, naja, solange nichts passiert ist, können wir ihnen nicht helfen und diese Personen wenden sich dann halt auch an uns.
0: Also eigentlich dort, wo die Polizei nicht helfen kann, dann geht man den Weg zu euch, oder?
1: Ja, jetzt stell dir mal vor, du hast einen Stalker. Und oder sonst irgendjemand, wo da halt einmal auflungert und auflauert und die dann halt belästigt. Für solche Sachen gibt es dann halt auch unsere Agentur, genau. Ja.
0: Dann kommt man ja zu der Umsetzung. Dann muss ja irgendwann muss man sagen, gut, wir machen das so, so und so. Mhm. Und dann muss man ja ein sehr kreatives Team haben, wo unkonventionelle Wege gerne einschlägt. Was sind das für Menschen, die mit dir zusammen arbeiten?
1: Man hat total lässige Persona, wirklich. Wir sind ganz kreative Köpfe. Wir arbeiten auch mit ganz vielen Schauspielern zusammen. Also wir haben ein Schauspielernetzwerk von über 2000 Personen, auf die wir zurückgreifen können. Oder mit Firmen, echten Firmen, die uns da auch unterstützen. Und da schauen wir uns dann halt immer an, was so halt gerade gebraucht wird. Natürlich haben wir auch Experten vom Bundesheer, von der Polizei oder von anderen spannenden Bereichen, die uns da halt tatkräftig unterstützen und schauen, wie wir da was lösen können.
0: Wie ist die Kontakt? Du hast es gerade gesagt, auch Polizei und so, das sind Partner von euch, die arbeiten miteinander und so. Aber wenn ihr denen anruft, der Polizei, und erklärt, was ihr macht, was sind da amigs die Reaktionen? Also eben, euch kennt man jetzt, aber so vor ein paar Jahren noch, wie sind da die Reaktionen gewesen? Also ich stelle mir vor, wenn ihr der Polizei ruft, wir brauchen eure Hilfe für das, das und das, dass das erste Mal Stille ist am Telefon.
1: Das stimmt schon. Da geht es ja auch nicht darum, dass wir beim Posten anrufen, sondern dass wir uns dann halt einfach in verschiedenen Fällen ab und zu mal einen Ratschlag holen.
0: Aber die Verwunderung war nie gross gewesen bei denen. Und von was machen die?
1: Teilweise schon, doch. Aber das sind ja nur auserwählte Personen.
0: Ja, eben, wie gesagt, es sind unglaublich kreative Leute, die bei euch arbeiten. Mich nimmt jetzt ein bisschen Wunder, das schauen wir dich mal noch schnell ein bisschen genauer an. Wenn man das macht, was du machst, was hat man denn für ein Umfeld? Wie reagiert das Umfeld, wenn man weiss, hey, Lisi, die schaut einem ganz genau auf die Finger und die kennt jeden Trick, die durchschaut jede Lüge. Ja, wie reagiert das Umfeld auf dich, wenn du sagst, was du machst?
1: Mhm. Naja, im ersten Moment war das natürlich schon so ein Wow-Moment, was machst denn du jetzt? Allerdings, jeder, der mich kennt, weiß, dass es mir ganz wichtig ist, dass persönliche Bedürfnisse eben auch erfüllt werden, so dass man wirklich in Leichtigkeit leben kann und auch glücklich leben kann. Und ich würde jetzt nie auf die Idee kommen, zu meinem Umfeld analysieren. Ganz im Gegenteil. Privatleben ist Privatleben und die wissen halt alle, wie ich, ja.
0: Also du hast auch nie, es hat sich auch nie das Misstrauen gegenüber deinem Umfeld entwickelt, weil du, und ich kann mir vorstellen, du kriegst die wahnsinnigsten Anfragen jeden Tag und so. Also irgendwie muss man denken, die ganze Welt spinnt, oder? Also entwickelt sich da nicht auch ein gewisses Misstrauen deinem Umfeld gegenüber, wo du findest, das Verhalten kenne ich irgendwie so. Und das kannst du wirklich trennen?
1: Das kann ich trennen, ja, auf jeden Fall. Und mein Umfeld kennt mich auch und was wie gerade ich bin. Und wenn ich über etwas nicht sprechen will, dann spreche ich über etwas nicht fertig.
0: Wahrscheinlich ist die Enttäuschung viel grösser, weil alle jedes Jahr eine Überraschungsparty erwartet und dann, ja, auch nichts gemacht, oder? Weil kannst du es gut vertuschen. Hast du die Dienste, die ihr anbietet, auch schon für private Zwecke genutzt? Oder, ja.
1: Für mich persönlich, meinst du? Ja, tatsächlich, wo ich angefangen habe, habe ich auch schon mal ein Seminar genützt, zu mir Auszeit nehmen, weil ich die Auszeit einfach braucht habe für mich selber, zum ja wieder mal entspannen und einen klaren Kopf kriegen. Und dann funktioniert das wunderbar.
0: Jede Aktion kommt ja mit einer Reaktion. Haben Sie schon ein Projekt umsetzen, wo gar nicht funktioniert haben, die völlig in die Hose sind und eigentlich das Problem noch verschlimmert hat. Wie funktioniert so ein Ablauf? Und dann ist es irgendwann fertig. Was passiert denn, wenn es nicht so rauskommt, wie ihr es erwartet habt?
1: Mhm. Das ist tatsächlich noch nie passiert, weil, wie gesagt, wir arbeiten mit extrem vielen Profis zusammen, mit vielen Partnerfirmen, mit vielen Partnerunternehmen und Schauspielern. Und dass ein Fall in die Hose gegangen ist, hat noch nie, also das ist noch nie vorgekommen, weil das eben so ein Netzwerker ist aus professionellen Mitwirkenden.
0: Hat ja auch etwas mit Psychologie zu tun, oder? Zu wissen, zu einschätzen, wie tickt der Mensch und kann sie in die Richtung gehen oder kann sie in die Richtung gehen. Ich gehe mal davon aus, sie arbeiten auch mit Plan A, B und C, oder? Also wenn Plan A im ersten Schritt nicht funktioniert, dann kommt irgendwie ein zweiter Schritt in Kraft.
1: Nein, eigentlich auch nicht.
0: Ah, gut, okay. Hundertprozentige Trefferquote.
1: Es gibt natürlich einen gewissen Spielraum, wo man flexibel ist und das wird dann auch gleich mit dem Kunden oder mit der Kundin besprochen, was es da so für Optionen gibt. Und dann haben wir halt genau der Bereich, wo wir sagen, okay, das ist der Plan. Und dann kurzfristige Sachen, die sind sowieso immer ganz simpel und langfristige Sachen. Das ist dann wie beim Baseball, dass man halt einfach auf die nächste Base geht und dann schaut, wie schaut's aus und dann wieder auf die nächste Base geht. Und dann ist das wirklich strukturiert, übersichtlich, klar und hundertprozentig gelingsicher.
0: Ihr könnt ja auf ein grosses Netzwerk zurückgreifen. Mhm. Wir sind ja eben nicht nur in der Schweiz tätig, sondern auch international. Ihr könnt auf ganz grosses Wissen zurückgreifen. Gibt es aber Unterschiede nach Region, Sprachregion, dass die Leute einfach auch anders ticken? Merkt ihr, da sind die jetzt eher in so eine Richtung und da sind die jetzt eher in so eine Richtung? Und wie könnt ihr davon profitieren?
1: Mhm. Ja klar, pro Region ticken die Menschen anders und da ist es auch so toll, dass wir halt überall Mitarbeiter oder besser gesagt freie Mitarbeiter auch sitzen haben. Weil jetzt stell dir mal vor, du hast jetzt zum Beispiel einen Partner oder Partnerin von einer anderen Kultur, da hast du so viele Unterschiede, wo man halt auch drauf achten muss, sei das bei der Sprache, beim Verhalten und auch vor der Gegebenheiten. Und da profitieren wir natürlich auch sehr.
0: Wo kommst du im ganzen Prozess zum Einsatz? Also wo bist du, machen bei euch alle alles? Oder wie sieht so ein Arbeitsalltag aus bei dir?
1: Wir kriegen täglich so viele Anfragen rein. Das heißt, mein Job ist auch, dass ich mal mich um unsere Kunden und Kundinnen kümmere und mal schauen, was geht's eigentlich. Das koordiniere, die richtigen Schauspieler auch aussuche, die Projektbesprechungen mache. Schau, dass das Ganze eben ein riesengroßer Erfolg wird für unsere Kunden und Kundinnen.
0: Jetzt machen wir schnell den Kreis zurück. Wir haben ja ganz am Anfang auch über Dokumente geredet. Mhm. Wenn man bei euch auf die Homepage geht und schaut, was ihr alles anbietet, und der Katalog ist relativ gross, dann bin ich eben auf den Punkt gekommen, Dokument. Und da frage ich mich, was heisst das? Heisst das Dokument fälschen oder Dokument? Ja, von was reden wir da in der Regel?
1: Also wir machen keine Dokumentenfälschungen. Die Dokumente, die wir mit denen wir es zu tun haben, die sind eben nicht für Behörden oder für Sozialversicherungen oder sonstiges zu gebrauchen, sondern wirklich für einen privaten Zweck, also wie so Schulungsmaterial. Ein Beispiel, wo das öfters in Einsatz kommt, gerade während Corona hat ja zum Beispiel OnlyFans so zugenommen, oder? Dass sich einige gedacht haben, verdiene ich mir was dazu und ich möchte aber nicht, dass das irgendwie bekannt wird. Und den gibt's halt Lohnzettel zum Beispiel. So dass das die Person, die jetzt da bei OnlyFans mitmacht, halt einfach ein wasserdichtes Alibi hat und den Job ausüben kann.
0: Also quasi eine neue Identität, aber wo nur für so den Zweck eingesetzt wird. Also Social Media im Generellen, damit die das Gefühl haben, ja, die Person gibt es wirklich. Oder?
1: Na, jetzt stell dir mal vor, du lebst zum Beispiel mit der Mama zusammen und du machst irgendeinen Job und denkst da, ich mache das, damit ich meine Familie versorgen kann, ich mache das, weil es mir Spaß macht und weil es mir gut tut. Und dann ist es halt so ein Bereich und komisch, es kommt dann halt irgendwie nie irgendwie ein Lohnzettel nach Hause und dann kriegst du halt einfach da die Lohnzettel, dass dein Umfeld halt auch nicht Angst hat, dass du zum Beispiel arbeitslos bist. Und deine Position oder halt dein Vorgehen oder sagen wir so, dein Vorhaben einfach geschützt wird und dein Umfeld damit auch geschützt wird, damit sie sich auch keine Sorgen um dich machen.
0: Eben, ich habe am Anfang gesagt, und ich hoffe, du verzeihst mir das, wenn ich sage, vielleicht ist es nicht so seriös, aber das, was wir jetzt hören, ist, also euch ist der Mensch wirklich mega wichtig und der Schutz von den Personen und das eigentlich in allen Bereichen. Ihr wollt Leute helfen, die an einem gewissen Punkt selber nicht mehr weiter wissen. Das ist noch wichtig zum sagen, oder? Also es ist top seriös sogar.
1: Es ist top seriös auf jeden Fall, ja. Vor allem, es ist so viel vielseitig und vielfältig. Im ersten Moment hat man nämlich immer irgendwie nur was Negatives im Kopf, aber wenn man genau hinschaut, merkt man, dass das einfach wirklich wichtig ist, damit man sich einfach frei entfalten kann, sich den Freiraum nimmt, den man so dringend braucht, damit man da die Leichtigkeit zurück ins Leben kriegt, die Entspannung zum Sagen, Gott sei Dank gibt es da jemanden, an den ich mich wenden kann, weil ich weiß nicht, was ich sonst machen kann.
0: Ich habe mich eben noch die Frage gestellt, Menschen, die bei euch kommen, jetzt zum Beispiel ein Alibi brauchen, die sind ja in der Regel schon in einer Situation, wo sie sehr einen grossen Druck verspüren. Mhm. Wenn jetzt aber jemand schlecht ist, ein bisschen im Lügen oder so, steigt dann nicht der Druck auf so eine Person noch mehr, weil er da jetzt nochmal, ein Zweitleben zum Beispiel durch euch kann sich aufbauen. Und wie zwei Menschen, muss sein. Ist es nicht dann die Gefahr hoch, dass die Menschen mit noch mehr Druck belastet werden?
1: Also wenn sich die an uns wenden, dann ist das einfach eine Erleichterung. Wenn sie das natürlich möchten. Wenn sie sagen, okay, mir wird die Belastung viel zu groß, das ist natürlich, das kann jeder nur selber für sich beantworten. Also wir sind ja nur die Dienstleister dafür, dass wir jemand das Leben erleichtern.
0: Wir kommen jetzt eigentlich schon zum Schluss. Ich finde es eigentlich mega spannend. Ihr habt so viele Geschäftsfelder, die ihr abdeckt. Und alle haben das gleiche Ziel, zwar den Menschen helfen. Gibt es noch irgendein Geschäftsfeld, wo ich finde, das würde noch zu uns passen, aber wir haben uns noch nicht getraut, wo wir aber gerne würden?
1: Zu eurem Radio meinst du? Oder halt zum Interview?
0: Oder einfach eine Dienstleistung, wo ihr findet, eigentlich fehlt uns das jetzt noch. Und vielleicht in Amerika sind es dort schon viel weiter und viel mutiger. Oder wo ihr einfach auch merkt, dass es gibt ein neues Geschäftsfeld, wo unsere Kundinnen und Kunden immer mehr interessiert.
1: Ja, also ein Geschäftsfeldbereich haben wir, der nur viel zu wenig bekannt ist, in der Schweiz zum Beispiel. Und zwar ist das der Grabflüsterer. Ich weiß nicht, ob du das gesehen hast auf unserer Homepage. Und da geht es auch darum, dass man gewisse Sachen eben, solange man lebt, noch geradbiegen möchte, dass man sich bei Verwandten vielleicht entschuldigen möchte, wo man sich verstritten hat und sich aber nicht drüber traut oder sich mit Kindern versöhnen möchte oder ja, solche Sachen. Dass man sich Wünsche nur erfüllt, solange man lebt, und da gibt es ganz tolle Bereiche, wo sehr unterstützend auch sind.
0: Wunderbar. Ich danke dir vielmals für den spannenden Einblick in eures eben sehr seriösen Geschäftsfeld, auch wenn ich das am Anfang ein bisschen belächelt habe. Danke dir vielmals für die Zeit, Lise Hutter, und viel Erfolg. Eben der Grabflüsterer, das wäre so das Neueste bei euch im Portfolio, und die Informationen dazu findet ihr auch bei Ihnen auf der Homepage. Uns gibt es dann heute in einer Woche wieder. Dann ist Sarah Zollinger zurück, und bis dahin wünsche ich euch eine gute Zeit. Ciao miteinander.
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3: Seit 3 Jahrzehnten setzt sich mein heutiger Gast für eine bessere Welt ein und ist für das schon auf der ganzen Welt umgereist. Und ich freue mich riesig, dass sie heute hier bei uns im Studio ist. Herzlich willkommen, Barbara Hintermann.
4: Danke vielmals.
3: Du bist eben in der ganzen Welt unterwegs gewesen, oder? Jetzt auch in Burkina Faso, Jordanien, im Libanon und in Ungarn. Was hast du dort gemacht?
4: Also dort bin ich eigentlich als Vertreterin gegangen von Terre des Hommes, von der Stiftung in Lausanne, das Kinderhilfswerk, das grösste Kinderhilfswerk in der Schweiz, aber wo international arbeitet. Und ich bin dort hauptsächlich unsere Angestellten besuchen natürlich, auch zu meinen den Platz geben, damit sie können mit mir reden, mit mir mitteilen auch gewisse Themen, die sie interessiert. Und dann natürlich zusätzlich auch unsere Aktivitäten besuchen in diesen Ländern. Und gewisse Behörden, Leute von den Behörden zu treffen oder andere Organisationen, wo man zusammenarbeitet, Partnerorganisationen. Also es ist immer ein ganzes Package, wo dann ansteht, wenn ich auf eine Mission gehe. Also es sind also Kurzmissionen gewesen, Wochen meistens so um das herum, wo ich dann auch innerhalb von den Ländern haben können umreisen und unsere Aktivitäten besuchen.
3: Eben, und das wollte ich gar nicht genauer eingehen, das gar nicht erwähnt, oder? Die letzte Reise, oder ich sage jetzt mal, der letzte Besuch, was du gemacht hast, war ja in einem Flüchtlingscamp in Bangladesch, oder? Wie war dort jetzt die Situation vor Ort? Also, wenn du das so musst beschreiben.
4: Bangladesch ist ja an und für sich schon selber ein sehr enormes Land. Sehr stark betroffen von Klimawandel. Also die haben wirklich grosse Probleme, entweder Dürrezeiten oder dann haben sie auch Überschwemmungen enorme. Also sind all die Extreme. Und zusätzlich haben sie ja seit 5 Jahren 1,2 Millionen Flüchtlinge von Myanmar. Haben sie in ihrem Land angekommen. Und das ist natürlich noch eine zusätzliche Last für das Land, das eh schon ärmlich ist. Zusätzlich kommt noch dazu, dass die Flüchtlinge nicht unbedingt sehr willkommen sind von der Bevölkerung, aber auch von der Regierung. Das sind Rohingyas-Flüchtlinge von Myanmar. Und denen ihre Situation ist schon sehr kritisch. Also es gibt wie keine Perspektive. Einerseits können sie nicht zurück. weil sie würden wieder verfolgt werden von der Junta in Myanmar. Und andererseits sind sie nicht wirklich willkommen und können sich nicht integrieren in Bangladesch. Also es ist sehr stark blockiert, alles. An die Universitäten, an den öffentlichen Schulen, das ist alles blockiert für die Flüchtlinge. Also sie sind heute wirklich sehr stark darauf angewiesen, auf die Hilfsorganisationen, die UNO natürlich, in erster Linie das UNHCR, das Flüchtlingshilfswerk, aber auch all die NGOs wie wir, der Desom, wo zum Beispiel in einem von diesen verschiedenen Flüchtlingslager zwei grosse Gesundheitszentren aufgezogen haben. Und die sind sehr, sehr wichtig für die Flüchtlinge. Da können sie wirklich vor allem Kleinkinder, so bis 5-jährig, das ist ja die Gruppe, wo wir hauptsächlich daran arbeiten. Und Mütter, werdende Mütter, junge Mütter, also die ganze Gesundheitsversorgung, die läuft über die zwei, wie man auf Englisch sagt, Primary Health Care Center ab. Und das ist ganz eine wichtige Aktivität. Und zugleich haben auch die Leute von Bangladesch Zugang zu diesen Gesundheitszentren. Das ist nicht nur für die Flüchtlinge, sondern es ist auch für die Bevölkerung, die um die Flüchtlinge lebt und natürlich sehr stark betroffen sind. Das vergisst man oft. Das ist die Zusatzlast, die reinkommt, oder? Und die haben auch Zugang. Voilà.
3: Und jetzt eben eure Organisation, du hast es ein bisschen erwähnt, jetzt, wie konkret tun ihr jetzt eben dort unterstützen? Oder was sind jetzt alles Aufgaben, die ihr vor Ort jetzt in Anspruch oder beanspruchen?
4: Also wir haben zum Beispiel ganz, ganz tolle Programme und ich konnte mit diesen Leuten selber arbeiten, selber reden. Das sind, da haben wir uns konzentriert auf ganz junge Frauen, die sehr jung verheiratet worden sind. Es ist ja eine muslimische Gemeinschaft und leider ist das immer noch ein Problem, dass sie mit 14, 15 verheiratet werden. Und die Frauen, die haben nachher wirklich eigentlich eine Rolle, wo sie sehr stark einfach daheim sind. Und wir haben und wenig Selbstwertgefühl haben. Und mit diesen jungen Frauen haben wir ihnen ein Training angeboten, eine Ausbildung. Das kann sie in irgendwelchen Agrikulturen oder nähen. Also es gibt verschiedene Ausbildungen, die sie können machen können. Und da habe ich zum Beispiel mit einer geredet, die hat wollen nähen lernen. Und dann haben wir ihr das hat man ihnen ihren Kurs angeboten und hat ihr dann auch eine Nähmaschine zur Verfügung gestellt, aber auch Stoff am Anfang, oder? Und heute ist sie also selbstversorgend. Also es ist wirklich, dass sie hat können, ich habe sie gefragt, und wie läuft das heute? Sagt sie, heute habe ich ein Selbstwertgefühl, auch gegenüber ihrem Mann. Und ich habe ein Business, das wirklich stark zum Haushalt dazu beiträgt. Und eine gewisse Befriedigung. Und ich habe sie dann gefragt, was ist ihre Vision? Wie würde sie es weiterentwickeln? Und dann hat sie dann auch eine Vision gehabt. Und alle anderen, die ich interviewt habe, auch. Sie hat dann gesagt, jetzt schafft sie von zu Hause aus, oder? In ihrem Häusli. Also, so Häusli, ja. Das ist sehr bescheiden. Und sie wünscht sich einen Laden, wo man sie auch sieht. Also, wo es eine Visibilität gibt von ihrem Business. Und das habe ich sehr schön gefunden. Also, das sind Leute, die schwierige Situationen leben und doch irgendwie eine Vision haben in die Zukunft. Und da habe ich also auch andere so getroffen. Und das ist toll. Also es sind so kleine Programme, klein, aber fein.
3: Das ist echt sehr schön. Also das heisst eigentlich, du vor Ort gehst Leute interviewen und eben, was ich mich auch gefragt habe, jetzt, ihr habt so ein bisschen wie eine Zielgruppe, oder? Konzentriert euch jetzt eben auf werdende Mütter und Kinder auch. Wie fest werden jetzt die Personen involviert im Lösungsprozess?
4: Sie sind sehr stark involviert. Also wir haben gewisse Werte. Einer von den Werten ist Partizipation und Empowerment, also Autonomisieren quasi. Und das ist ein ganz wichtiger Wert, ein Organisationswert von uns, der ist schon lange da, das ist also nicht neu, das ist nicht erst da, seit man von dem redet, vor 20 Jahren, der ist seit 60 Jahren da, der Wert. Und das ist von uns ganz wichtig, dass Kinder, also natürlich nicht ein 3-jähriges Kind, das ist schwierig, oder? Aber Kinder, dass man sie interviewt und dass sie auch mitreden können, was ist ihres Bedürfnis. Kinder haben etwas zu sagen, was ihre Bedürfnisse sind, und Mütter natürlich auch, oder? Also ich nehme jetzt einfach das Kind als Beispiel. Ich kann Ihnen ein konkretes Beispiel erzählen. Während der Pandemie haben wir 270 Junge, also Kinder, oder, haben wir geinterviewt, weltweit, und haben gefragt, wollen wir mitschaffen an einer grossen Untersuchung, wie Kinder die Pandemie erlebt haben. Und die 270 haben dann mitgeschafft, die Workshops, oder, und haben den Fragenkatalog aufgestellt. Was tun wir für Fragen stellen? Und sie wissen ja selber, wie man die Frage stellen muss, oder? Nicht unbedingt mehr als Erwachsene. Und nachher ist das online rausgegangen. Das heisst, Hashtag Covid under 19. Und das sind 26'000 Kinder, die teilgenommen haben. Und nachher hat man die Daten ausgewertet. Das sind enorme Daten, oder? Ganz spannende Daten ausgewertet. Und haben da die Antworten gehabt von den Kindern, oder? Was sie brauchen. Das ist nicht unbedingt immer das, was wir das Gefühl haben, was sie brauchen. Und nachher, was haben wir mit dem gemacht? Wir lassen das nicht einfach so stehen, sondern mit dem haben wir nachher, was wir nennen, eine Advocacy-Strategie aufgestellt. Also, quasi, Botschaften formuliert, die man an den Regierungen weitergegeben haben. Das ist das, was die Kinder erwartet von euch.
3: Im Namen der Kinder, genau. Eigentlich.
4: Also, das ist jetzt so eine aktive Kinderpartizipation oder Mitarbeit, oder? Das finde ich wirklich, es ist heute schon in den Hilfsorganisationen tiefer verankert, dass wir fragen, die Betroffenen, was sind eure Bedürfnisse und wie könnten wir diesen Bedürfnissen gerecht werden. Aber es ist noch nicht überall so. Also es ist immer noch limitiert.
3: Was sind denn so die grössten Herausforderungen, die jetzt du zu kämpfen hast, wenn du jetzt eben vor Ort bist? Also ich kann mir eben vorstellen, ihr habt ja, oder du hast als Unternehmung, habt ihr gewisse Werte, wo ihr dahinter steht, oder? Aber ich sage jetzt eben, es gibt ja so grosse kulturelle Unterschiede auch, oder? Wo dann vielleicht eben halt, oder auch andere Wertvorstellungen, sage ich jetzt mal, ist das etwas, wo ja, dann neue Arbeit damit ein bisschen erschwert? Oder ist das nicht mal der grösste?
4: Ich glaube, die kulturellen Unterschiede sind nicht unbedingt. Das ist immer die Frage, wie man es angeht. Wir haben 2300 Angestellte in 32 Ländern. Und 2100 bis 200 ungefähr sind alles lokal Angestellte. Das heisst, die Leute kennen den Kontext. Und wir tun uns auf sie abstützen. Oder sie tun uns erklären, briefen, was kulturell möglich ist und was kulturell nicht möglich ist. Ich denke, wenn man das richtig angeht, und da hat schon die humanitäre Arbeit in den letzten 20 Jahren wirklich Fortschritte gemacht, oder? Dass man sich abstützt auf die lokalen Kompetenzen. Wo ich die Herausforderung sehe, ist eher heute, oder mehr, grössere Herausforderung ist im Zugang. Zugang haben zu den Betroffenen. Man könnte zum Beispiel Sahelzonen nehmen. Sahelzonen, wo Mali, Burkina Faso, Niger, das sind all die Länder, wo leider die ISIS oder islamische Gruppierungen sehr präsent sind und wo der Zugang für die humanitären Organisationen oder Entwicklungshilfsorganisationen sehr erschwert. Also es sind Sicherheitsgründe, oder, dass man einfach nicht mehr dorthin kann gehen, aber die Bevölkerung ist gleich dort und hat einen Bedarf. Und das ist eine Herausforderung, das zu verhandeln. Verhandeln ist nicht überall möglich und nicht mit allen Gruppen ist es möglich. Und da merken wir schon, dass das wirklich ein Raum ist, wo kleiner wird.
3: Wie hat sich die neue Arbeit so in den letzten Jahren entwickelt? Hat es da jetzt grosse Veränderungen gegeben?
4: Unsere Arbeit, wir haben eigentlich schon seit längerem, wir uns konzentrieren auf drei Programme. Eins ist Gesundheit. Gesundheitsversorgung für Kleinkinder bis 5 und die werdenden Mütter. Und Familien, also, weil das gehört natürlich alles ein bisschen zusammen. Das zweite ist Migration. Und dort vor allem Schutzmassnahmen von Kindern, während sie in der Bewegung sind, oder? Also, über all die Länder auswandern. Und das ist verstärkt heute, weil das hat sehr stark zugenommen. Einerseits durch die verschiedenen bewaffneten Konflikte, oder andere Gewalttaten oder natürlich je länger, je mehr alles, was mit dem Klimawandel zu tun hat. Wenn es nichts mehr zu essen gibt, dann geht man. Und das ist menschlich auch verständlich. Und das Dritte ist kinderheitsgerechte Justiz. Heute sind 70% von den Kindern, die im Gefängnis sind, 70% von den Kindern, die in der Gefängnis weltweit sind, sollten nicht in der Gefängnis sein. Das sind Kinder, die irgendwelche kleine irgendwie gestohlen haben oder irgend so. Die gehören nicht ins Gefängnis. Da muss es Alternativen geben zu Gefängnis. Und dort arbeiten wir ganz stark mit den Behörden zusammen. Zum Beispiel. Und das ist mehr oder weniger stabil. Aber wo es wirklich einen Wandel gegeben hat, ist in der Migration, dass es einfach viel, viel grösser geworden ist. Und in Zukunft, denke ich, muss man wirklich, der Hunger ist schon da. Er ist nicht mehr vor der Tür. Er steht da, in Afrika zum Beispiel. Und das wird sich in den nächsten 18 Monaten sehr stark verstärken.
3: Wieso meinst du in den nächsten 18 Monaten?
4: Also es ist schon da, oder? Und jetzt kommt dann wieder die Trockenzeit und zum Teil Regenzeit. Also es gibt einerseits Überschwemmungen, andererseits gibt es die Dürrezeit, oder? Und gewisse Länder haben schon mehrere Jahre ihre Ernten nicht mehr können wirklich einholen, weil es einfach die Dürrezeiten sich verlängern und jedes Jahr immer wieder kommen. Also von dem her, das ist eins. Das zweite ist die ganze Inflation, wo der Druck kommt von der Pipeline, die nicht mehr funktioniert wie vorher, unter anderem wegen dem ukrainischen Krieg. Das sind alles so Druck, wo auf der Bevölkerung lastet, oder wo sie dann einfach den Hunger noch stärker wird. Und das ist ja eh schon eine ärmliche Bevölkerung, also eine sehr belastete. Und wenn dann die zusätzlichen Druckmassnahmen kommen, die man heute merkt, oder mit der Inflation, mit dem Krieg in der Ukraine, wo eine Wirkung hat auf andere Kontinenten, oder das ist dann dort schon, die kann das nicht mehr absorbieren.
3: Jetzt, oder, Teresum, oder, das ist ja in mehreren Ländern tätig, oder? Du hast gesagt, ihr habt wie drei Schwerpunktbereiche, die ihr mal gesetzt haben, oder drei Ziele, die ihr euch vorgenommen habt. Du bist jetzt ja Direktorin von Teresum Schweiz, oder? Was sind denn eigentlich die Schwerpunkte jetzt da in der Schweiz, oder was für Projekte habt ihr da am Laufen?
4: In der Schweiz selber?
3: Genau, ja, oder? Aber auf was richtet ihr euch aus? Wie kann man sich das vorstellen?
4: Also wir haben in der Schweiz als solches nicht wirklich Tätigkeiten. Wir sind wirklich international tätig. Hingegen gibt es doch zwei, drei Tätigkeiten, die ich würde erwähnen. Die sind ein bisschen in einem anderen Bereich. Also wir haben jetzt einen grossen Online-Kurs aufgestellt für x jegliche Berufsgattungen. In der Schweiz, ja. Womit Kinder zu tun haben und Kinderrechte zu tun haben. Also das können Anwälte sein, das können Richter sein, das können Ärzte sein oder Ärztinnen natürlich immer auch. Lehrer und Lehrerinnen, also da kann man sich alles vorstellen darunter, wo in diesem Online-Kurs könnt dann, also er wird erst gegen Herbst loslaufen. Und die können dann teilnehmen und sich besser ausbilden in den Kinderrechten. Und das ist eine Aktivität hier in der Schweiz. Wo natürlich, weil es online ist, geht es über die Schweiz aus, aber das Hauptpublikum für uns ist die Schweiz, weil die Schweiz hat einen Rückstand in Ausbildung, wenn es um Kinderrechte geht. Das ist klar herausgekommen bei der Evaluation von der UNO, betreffend Kinderrechte in der Schweiz. Und da tun wir jetzt den Kurs aufziehen, mit auch finanzieller Unterstützung von Bern. Und dann machen wir wir machen Sensibilisierungsaktivitäten hier in der Schweiz. Wenn es um Kinderrecht geht oder ein Thema um Kinderrecht herum. Also von dem her ist das dort mehr so, was man auf Englisch sagt, Advocacy-Arbeit, die wir dann machen. Aber so konkret haben wir keine Aktivität. Wir haben aber Freiwillige, etwa 2000 Freiwillige hier in der Schweiz. Und die machen Verkäufe. Es gibt einfach ganz bekannte Orangenverkäufe. Er ist viel stärker bekannt in der Weltschweiz als in der Deutschschweiz. Aber er existiert da auch. Das ist immer eine grosse Aktion. Oder sie machen auch ihre eigenen kleineren Aktionen, wo sie hauptsächlich Mittelbeschaffung machen für uns.
3: Dann haben wir sehr viele ehrenamtliche Mitarbeitende. Die sind jetzt ja auch Unternehmungen, die ja hauptsächlich von Spendengeldern sich finanziert,
4: ja,
3: oder?
4: Ja, das ist richtig.
3: Ich habe immer noch das Gefühl, oder irgendwie so, Ist das immer noch so, dass die Leute wie ein bisschen skeptisch sind gegenüber, oder spüren die das vielleicht auch, wenn eben eine Organisation hauptsächlich von Spendengeldern sich finanziert, dass man sich fragt, hey, wo geht mein Geld eigentlich an? Machen die da irgendwie auch irgendwelche Massnahmen, um dem auch so ein bisschen entgegenwirken?
4: Ja, die Skeptisch ist immer wieder einmal da. Es gibt so ein bisschen die Einstellung, dass die in der Hilfswerkschaft arbeiten, die sollten alle freiwillig sein. Aber das ist natürlich nicht der Fall. Also der Grossteil sind Angestellte und brauchen auch ein Salär, damit sie können leben. Also von dem her, die Einstellung existiert manchmal noch. Vielleicht eher ein bisschen bei der älteren Generation als bei den jüngeren. Und zum dem gegenwirken, tun wir kommunizieren zum Beispiel, dass 89% von unseren Spendengeldern, also von einem Franken, geht direkt in unser Programm. Und der Rest ist, ja, natürlich, um die ganze Mittelbeschaffung zu zahlen, Kommunikation zu zahlen, zum die Ausbildungen zu zahlen, etc. Und Salärs, Personal natürlich. Also wir tun dem ein bisschen gegenwirken. Und das ist relativ wenig. 11% für die Administration, wenn man das so will, ist relativ wenig. Es gibt ja die CEWO. CEWO ist ein Schweizer Label, wo ganz starke Normen hat. Und wenn man dort das Label will haben, dann muss man diesen Normen entsprechen. Und da wird man wirklich evaluiert. Und unter anderem gibt's auch die Norm, wie viel Prozent Maximum darf in die Administration gehen. Und die ist höher als 11%. Also wir sind dort. Ich bin stolz, dass wir dort drunter sind.
3: Jetzt, wir haben es im Vorgespräch haben wir es ja kurz davon gehabt. Oder? Also im Moment ist es eigentlich, ihr habt ja auch mit Herausforderungen zu kämpfen, oder? Ich meine, was sind jetzt so ein bisschen eben die Herausforderungen, die du als Direktorin jetzt von eurer Unternehmung spürst, oder? Wir haben es gesagt, oder, IKRK zum Beispiel, ist jetzt auch in den Medien gesehen, die müssen irgendwie Standorte zumachen, oder? Ja, wie ist das so bei euch jetzt?
4: Also jetzt schauen wir ein bisschen in die Zukunft. Und wenn man vom Spendenmarkt redet in der Schweiz, das ist der Spendenmarkt ist sehr stagnierend. Der Kuchen wird nicht grösser. Ich rede jetzt von der Schweizer Bevölkerung. Das heisst, dort schon mal, oder, ist eine sehr starke Konkurrenz unter den NGOs, unter den Hilfswerken. Und dann gibt's Gelder wir haben Gelder von den Regierungen, unter anderem die Schweizer Regierung, die DEZA in Bern. Und dort bedauere ich, dass jetzt die Schweizer Regierung beschlossen hat, das Budget zu kürzen von 2%. Und wir wissen noch nicht genau, was das für uns, für die NGOs bedeutet. Es gibt verschiedene Gründe, warum die Budgetkürzungen da sind. Unter anderem wird das Verteidigungsbudget aufgestockt und es geht auch viel Gelder werden in die Ukraine gehen, wo auch Hilfe brauchen. Oder? Aber man darf nicht vergessen, dass ein Grossteil vom Planet oder von den Kontexten da sind, wo wirklich Bevölkerung grosse Bedürfnisse haben und die müssen Hilfswerk und die Regierung genau in Betracht ziehen. Also von dem her, das ist eine Herausforderung. Wir machen einen Haufen Lobbyarbeit, dass das Budget von den NGOs nicht gekürzt wird, aber das Risiko ist da, die Wahrscheinlichkeit ist da vor der Tür. Und das ist dramatisch, also wirklich.
3: Machen das ein bisschen Sorgen, wenn du in die Zukunft blickst? Wie sich jetzt auch eure Unternehmung entwickelt, wie sie, ob sie noch wird bestehen, wie ihr euch anpassen
4: müsst? Der Saison wird bestehen. Und da werden wir alles dran setzen. Also ich sehe nicht die Gefahr, dass der Saison nicht mehr gibt. Also das Kinderhilfswerk, das im Schutzbereich schafft, aber auch schauen, dass Kinderrechte respektiert werden. Da gibt es einen Platz. Und einen wichtigen Platz. Ich glaube, der ist nicht in Frage gestellt. Die Organisation wird sich müssen anpassen, wenn Spendengelder runtergehen. Logisch müssen wir uns anpassen. Restrukturieren und noch mehr optimisieren, wo wir können optimisieren in unseren Prozessen. Und das ist nicht sehr interessant für die Leute, aber das sind dann die Massnahmen, die man muss ergreifen. Aber voilà, also wir tun auch diversifizieren im Spendenbereich. Wir haben auch Gelder von anderen Regierungen und vielleicht von Regierungen, die wir noch nicht an die Türen geklopft haben, die ich gerne würde. Und dass man dann das kann ein bisschen kompensieren eventuell. Genau.
3: du bist ja jetzt seit 3 Jahren bist du Direktorin. Ja. Wie sieht eigentlich so dein Arbeitsalltag von dir jetzt aus? Oder was sind deine Aufgaben auch, die du jetzt in der Unternehmung erfüllst?
4: Ich stehe relativ früh am Morgen auf, so um die 5 Uhr. Und weil ich einfach auch ein early bird bin, wie man dem sagt. Also wirklich gern früh aufstehen und relativ produktiv bin. Und dann gehe ich einmal über meine Mails hinweg, schaue die News natürlich an. Das ist sehr wichtig. Was läuft, was ist in den News so ein bisschen vorhanden? Was läuft ab weltweit? Und dann ist schon ein grosser Teil, dann gehe ich ins Büro. Also nicht immer. Wir machen jetzt auch Homeoffice seit der Pandemie. Haben wir 2 Tage eingeführt und die Leute schätzen das sehr, die Mitarbeiter und Mitarbeiterinnen. Und dann ein Grossteil von meiner Arbeit ist halt auch Führungsaufgabe. Also es ist nicht so, dass ich in der direkten Hilfsarbeit drin bin. Es ist Führungsaufgabe für 60% ganz bestimmt. Dann auch sehr viel Kontakt, Aussenkontakt, ob es Behörden sind oder Grossspender oder potenzielle Spenderorganisationen, Stiftungen. Die Schweiz ist ja sehr reiche Stiftungen. Wir haben 13'000 Stiftungen in der Schweiz. Kleine, grosse Geldgeberstiftungen und andere wie wir. Wir sind nicht eine Geldgeberstiftung. Wir sind ein Hilfswerk. Also wir suchen Geld. Also von dem her, das ist auch ein wichtiger Teil, oder? Dann eben auch Interviews zu geben. Natürlich, das ist ganz wichtig. Einerseits, also, dass ich, für mich ist das etwas, wo, fast vom Wichtigsten, dass ich kann auch, Visibilität bringen und die Stimme sein von den Kindern. Lieber hätte ich noch ein Kind nebendran, das könnte ich mitnehmen, das nächste Mal vielleicht. Aber voilà, also das ist auch ein wichtiger Teil, die ganzen Medienkontakte. Unter anderem nicht nur ich, also auch andere Mitglieder von der Direktion oder von unseren Kadern, oder, die stehen auch zur Verfügung. Voilà, also es ist, und dann, du hast mich gefragt, was so meine Aufgabe ist. Ein Haufen ist natürlich die Organisation führen, meine Leute um mich herum direkt führen. Und dann bin ich natürlich auch dem Druck aufgesetzt, kommen die Spendengelder rein, können wir unsere Programme finanzieren, und zwar nicht einfach für Programme zum Finanzieren, sondern dass Kinder ihre Bedürfnisse gedeckt werden können. Das ist unser Herz, das ist in der Organisation, und das muss pumpen. Und da müssen wir alle drauf schauen, nicht nur ich, aber es ist schon ein Druck, der da ist, den ich jeden Morgen ein bisschen merke.
3: Und du bist ja schon seit 28 Jahren, schaffst du ja im humanitären Bereich. Jetzt eben mit der Saison, also in einer Kinderschutzorganisation. Was hat dich motiviert oder angetrieben, dich eben dem Thema Kind zu widmen oder dort den Fokus zu setzen?
4: Nach meinem Wirtschaftsstudium habe ich ein paar Jahre in der Privatwirtschaft gearbeitet. Und nachher habe ich angefangen, bin ich so ein bisschen in den karitativen Hilfswerkbereich reingekommen und habe angefangen bei UNICEF, beim Kind. Und heute bin ich wieder beim Kind. Also es ist wieder, der Kreis tut sich wie schliessen, eigentlich. Und warum das Kind? Also das Kind, für mich ist das Kind das Wertvollste von unserer Gesellschaft. Das Kind ist Zukunft. Und das Kind ist auch das unschuldigste Wesen, das wir wahrscheinlich haben in unserer Gesellschaft. Und wir müssen dem Kind schauen, dass das Kind den Weg findet und sich wohlfühlt und wir vor allem auch ein Leben können ermöglichen, wo das Kind in Würde kann sein oder leben. Und das ist, wir sind weit weg davon. Aber es tut mich nicht hoffnungslos machen.
3: Was sind denn so Erfahrungen jetzt gewesen, in all diesen Jahren, die dich jetzt besonders geprägt haben oder in Erinnerung geblieben sind?
4: Jetzt kommen wir vielleicht ein bisschen weg vom Kind. Also jetzt gehe ich in die Zeit rein, wo ich selber aktive humanitäre Mitarbeiterin war. Das war beim IKRK. Ich habe 20 Jahre lang beim IKRK gearbeitet. Und da hat es Situationen natürlich schon gegeben, die mich sehr geprägt haben. Ich nehme mal eine. Das war im Libanon. Das war der Südlibanon noch besetzt von der israelischen Armee. Und da hat es Gefangene gehabt, Libanesen, die dann aber in israelischen Gefängnis gsi sind. Und die sind zum Teil 10 Jahre ohne Familienbeziehungen gsi. Und dann ist der Tag X. Und ich habe im Libanon Mütter, Ehefrauen, was immer, regelmässig getroffen. Die sind ins Büro gekommen, wie geht es dem Sohn, haben eine sogenannte Rotkreuzbotschaft. Das ist einfach ein Brief, den man dann wirklich anbringt und wiederholt. Und wo sie können sich kommunizieren, einfach Familiengrüße. Und dann ist der Tag X gekommen, dass der eine Sohn freigelassen worden ist und ich habe das der Mutter gesagt, ich gehe jetzt an die Grenze, ich gehe ihn holen. Und dann bin ich an Grenzen und habe, ich glaube, 10 oder 11 Jahre haben sie sich nicht gesehen. Keinen direkten Kontakt, ich kann nur über Rotkreuzbotschaften. Und dann habe ich ihn dann gebracht, oder? Und das war natürlich sehr emotional, das Wiedersehen. Und sie hat mir dann nachher gesagt, weißt du, die 3 Tage, die ich jetzt warten musste, die waren länger als die 11 Jahre. Einfach wie so, ja, es war einfach noch so nahe und so. Kommt jetzt wirklich zustande oder nicht? Das war ein sehr schöner Moment gewesen. Manchmal gibt es positive Momente, es gibt auch viel negative.
3: Ja, und leider ist unsere Zeit um. Ich glaube, wir können da noch stundenlang plaudern, beziehungsweise ich glaube, dort ist noch sehr, sehr viel Geschichten und Erfahrungen zum Teilen. Danke dir viel mal.
4: Danke auch, danke vielmals.
3: Ich hoffe, euch die Heim hat es gefallen und dass ihr auch nächste Woche wieder mit dabei seid, dann mit dem Stefano Bohlmann. Und bis dahin wünsche ich euch ganz, ganz eine schöne Zeit.
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3: Mein heutiger Gast kennt man seit Jahrzehnten vor allem als Wunder-Musiker. Zuerst als Teil von der legendären Band Peter, Sue & Mark und nachher auch als Solo-Künstler. Er hat aber auch ein paar Bücher geschrieben und tut sich sozial engagieren. Ich freue mich riesig, dass du heute da bist. Herzlich willkommen, Peter Reber.
5: Hallo Sarah, grüße dich miteinander.
3: Eben, ich habe es gerade gesagt, das ist unglaublich krass. 1971 hast du die Band Peter, Sue & Mark gegründet. Das heisst, du bist jetzt eigentlich schon ein halbes Jahrhundert im Musikgeschäft drin. Hat es bei dir jemals einen Punkt gegeben, wo du gefunden hast, hey, das ist mir zu viel und ich möchte aufhören?
5: Nein, es ist eigentlich immer wie mehr geworden. Es war lustig, wie es dazu gekommen ist. Ich habe zuerst Psychologie studiert, der Uni Bern von 70 bis 76 und nachher parallel dazu sind Peter, Sue & Mark entstanden und irgendwann sind wir so erfolgreich gewesen, vor allem mit einem Eurovisionsauftritt im 1976 mit Jumbo Jumbo, dass Musik zum Beruf geworden ist. Und ja, seitdem bin ich eigentlich immer unterwegs in Musik, mit ein bisschen Abstechen noch. 14 Jahre ins Ausland, 7 Jahre auf einem Segelschiff und dann noch 7 Jahre als Familie Robinson auf den Bahamas. Aber ich habe immer Musik gemacht und werde Musik machen, auch wenn niemand mehr hören will, dann nur für mich selber.
3: Ja, und zum Glück hast du dich für den musikalischen Weg entschieden. Jetzt, ich glaube, du hast ja mal gesagt, Corona ist für dich auch so ein schwerer Moment gewesen, oder eine Zwangspause, oder? Jetzt hast du ja wieder Auftritt, du gibst ein Konzert vor Publikum, hast jetzt bei Sing meinen Song hast du Leute zu Tränen gerührt und bist selber zu Tränen gerührt gewesen. Ich habe das Gefühl, auch nach 50 Jahren, deine musikalische Karriere ist noch nicht fertig. Was stehen jetzt so für Projekte noch an?
5: Es ist schon so, dass natürlich ich ein grosses Repertoire habe und wenn ich ein Konzert mache oder auf Tournee gehe, wollen die Leute natürlich vor allem die Sachen hören, die sie von der Vergangenheit von mir her kennen. Aber ich schreibe zwischen immer auch wieder neue Lieder. Aber es ist klar, irgendwann hat man, ich habe so viele Songs geschrieben, es sind ungefähr 1000 Melodien und Texte insgesamt, die irgendwo auf Tonträger sind, die ich entweder für mich, für Peter, Sue & Mark oder für ganz Haufen andere Interpreten auch geschrieben habe. Und irgendwie ist das ein unerschöpflicher Fundus, den ich immer wieder zurückgreifen kann. Aber ich hoffe, dass ich ab und zu zwischen ihnen wieder mal eine kreative Idee habe und etwas Neues entsteht.
3: Das bringt mich gerade zu einer Frage. Über 1000 Lieder, ich habe sie mal zusammensuchen, aber irgendwie nicht, bin nicht genau auf die Zahl gekommen. Woher holst du dir deine Inspiration oder eben all die Ideen für all die Lieder?
5: Also, man muss sagen, es sind nicht 1000 Lieder, sondern es sind, ich schreibe ja Texte und schreibe aber vor allem auch Melodien. Und manchmal ist es bei einem Lied nur der Text gewesen, oder manchmal nur die Melodie und das sind, und manchmal nur eine Bearbeitung und das sind etwa 1000, ich will das nicht übertreiben. Aber schon relativ viel. ja, entweder ist es etwas, was mir im Alltag begegnet. Mein Leben selber hat, glaube ich, viele von meinen Liedern geschrieben, wo ich mit dem Segelschiff 7 Jahre unterwegs auf der Weltmeer war, habe ich über das geschrieben, was ich dort erlebt habe. Meine Frau ist immer wieder Inspiration. Ich habe schon so manches Liebeslied für sie dürfen schreiben. Angefangen hat es mit einem Vogel ohne Flügel, der an ganz vielen Hochzeiten auch gesungen wird. Bis zum letzten Produktion ist jetzt ein Song drauf, am liebsten ganz mit dir allein. Das ist mehr so ein Liebessong mit Augenzwinkern, aber das darf man auch noch. Wir sind seit 47 Jahren sind wir zusammen.
3: Gratulieren.
5: Also, merci vielmal. Und das ist eine Inspiration natürlich, aber wo wir Kinder zum Beispiel bekommen haben, der ist für mich das Thema Kind auch musikalisch wichtig. Ja, zum Beispiel für unseren Sohn, der Simon, der seine ersten Lebensjahre auf dem Schiff verbracht hat, das Gute-Nacht-Lied geschrieben, weil er sich immer gefürchtet hat, wenn es dunkel wurde. Dann hat er überall Gespenster gesehen. Und dann habe ich ihm das Hippie-Gespenster-Lied geschrieben. Ein Gespenster, der selber Probleme hat, in der Hoffnung, dass er nachher nicht mehr Angst hat und keine Gespenster mehr sieht. Und ja, er hat nachher keine Angst mehr gehabt, aber er hat noch viel mehr Gespenster gesehen. Und so sind auch Kinderlieder oder Lieder über Kind und für Kind entstanden, vor allem auch mit der Tochter, mit der Nina zusammen. Und das sind ganze Haufen Themen, die ich einfach aus dem Leben kann nehmen und daraus ein Lied machen.
3: Ich muss auch sagen, oder jetzt ein paar Lieder, die du erwähnst,

0: Und später sind sie als Erwachsene mit ihren Kindern gekommen zu meinen Konzerten. Und heute sehe ich sogar manchmal drei Generationen. Ich meine, ich bin 74, also wenn jemand gleich alt ist wie ich, dann ist die Wahrscheinlichkeit auch gross, dass sie vielleicht Grosseltern sind. Und dann kommen sie ins Dritte oder eben drei Generationen an ein Konzert. Und das ist schon etwas Schönes. Und wenn ich nachher höre, dass ich die Menschen im Leben haben dürfen, mit meinen Liedern ab und zu begleiten, sei jetzt das an einem Geburtstagsfest mit «Ich wünsche dir» oder bei der Taufe, ich habe mal das Lied geschrieben, es ist fast wie ein Gebet, gib mir Augen, wo ich schauen kann und so weiter. Dann habe ich gemerkt im Verlauf der Jahre, dass das meinem Leben einen Sinn gegeben hat. Ich habe angefangen Musik machen als Giel in den Skilager und Gitarre spielen, weil dort man nicht müssen abwäschen musste. Und die Mädchen haben das auch cool gefunden, oder? Und später als junger Mann, ja, der hat schon den Frauen imponiert, der Musik für dich
1: war.
0: Nein, das ist
1: ja.
0: Nachher hast du, wo wir Erfolg hatten, Trio, hat man versucht, wirklich einen kommerziellen Erfolg zu haben, damit es zum Beruf kann werden. Und ich habe erst viel später gemerkt, dass Musik meinem Leben einen Sinn gegeben hat, dass ich ab und zu Menschen darf begleiten darf. In ihrem Leben und dafür bin ich sehr dankbar.
1: Du sagst, es gab Menschen, die können begleiten, ich würde sagen, erfolgreich begleiten. Was persönlich bedeutet für dich jetzt aber Erfolg? Weil ich habe das Gefühl, nicht viele können behaupten, dass sie jetzt schon so lange im Musikbusiness auch drin sind und dann eben so erfolgreich wie du.
0: Also, Musik ist für mich ein grosses Geschenk. Ich habe schon als Bub, ich habe früh auf ein Klavier spielen, dank mir Erstklasslehrer, der zu meinen Eltern hier ist und gesagt hat, der Bub sagt nicht sehr viel, aber wenn wir singen haben, dann kann er immer eine zweite Stimme singen, wenn er will. Und wenn ich Geige verstimmt habe, dann sagt er mir so, sonst sagt er nicht so sehr viel. Und zum Glück ist dann meine Lehrerin, die hat Frau Gaffner geheissen, nicht verstimmt gewesen, dass ich das gemacht habe. Und ist dann, hat gemerkt, dass ich Freude an Musik habe und ein gutes Musik höre. Und ist dann zu meinen Eltern und hat gesagt, sie sollen mich doch ins Konservatorium schicken. Und das hat meine Eltern gemacht. Und dann habe ich dort jahrelang Klavierstunden gehabt und habe nebenbei noch von Gitarre spielen. Musik ist für mich ein riesen Geschenk und das mit Menschen zu teilen, die Freude daran haben oder wo ich etwas mitgeben kann, das ist für mich Erfolg. Wenn man ein Publikum findet und die Leute auch Freude daran haben an dem, was man macht.
1: Ich habe das Gefühl, mit Erfolg kommt ja oftmals auch Druck. Oder jetzt eben mit der Band Peterson und Mark sind eigentlich gerade durch die Decke durchgestartet, haben ja da Auszeichnungen geholt, Preise gewonnen, sind eben für Eurovision Song Contest sind dann auch gewesen. Du das so ein bisschen wie das Künstlerische auch einengen, so ein bisschen den Druck von Anfang an, oder hast du das gar nicht so wahrgenommen?
0: Schon war es, dass wir unsere Karriere langsam können aufbauen. Also, das Trio ist 1968 gegründet worden, im Zibelemerit. Das war das erste Konzert gewesen. Im National, da haben wir sind wir angefragt worden für einen Auftritt, haben fünf Lieder können, haben die gesungen und die Leute haben so Freude gehabt und haben Zugaben wollen, haben wir einfach nochmal vorne angefangen, bei diesen fünf Liedern. Ab dann, von 1968 bis 76, das sind 8 Jahre, wo wir als Amateur haben können arbeiten und das Metier haben lernen kennen. Und das ist super gewesen. Von dem her sind wir nicht einfach mit der Castingshow, wie es heute gibt, von heute auf morgen berühmt worden und haben nicht genau gewusst, was passiert es da links oder rechts. Und von dem her ist das eigentlich nie ein Druck gewesen. Und ja, wir haben aufgehört 1981 mit dem Eurovisionstitel Lio Sensate, die letzte Eurovision gewesen. Wir sind ja viermal gewesen. Ich bin auch zweimal als Komponist für Paola, mit Cinema, die ich geschrieben habe, und für die Bebe Lienhardt Band Swiss Lady, die aus meiner Väterin ist. Das war eigentlich nie Druck gewesen. Druck war wahrscheinlich das erste Mal gewesen, 1981. Ich ging nachschauen, weil ich vor kurzem in einem Sendeclub war, was über Eurovision gegangen ist. Und ich habe gesehen, wir sind dann viert worden, aber bis zur zweitletzten Jurierung hat die Schweiz zusammen, also wir zusammen mit Deutschland und mit England geführt, mit je 120 Punkten. Und dann ist es geschmucht worden. Und dann haben wir gesagt, Jesus Gott, was passiert jetzt, wenn wir gewinnen? Weil wir haben Ende Jahr dann wollen aufhören. Oder? Also

0: Das wäre dann schon ein bisschen Druck gewesen und wahrscheinlich hätten wir dann noch ein bisschen weitergemacht. Aber sonst muss ich sagen, ich habe auch Abstand zwischen meinen Veröffentlichungen, zwischen den CDs, ist manchmal riesig gewesen, manchmal zwei Jahre nichts passiert oder drei Jahre nichts. Kann man sagen, heute manchmal so lange wie eine Karriere dauert, sind meine Pausen zwischen den Produktionen gewesen und ich habe mich von dem her nicht stressen.
1: Und eben, ihr habt ja den Band mal aufgelöst und nachher bist du als Solokünstler unterwegs gewesen. Hast du dich können direkt anknüpfen oder hast du auch ein bisschen Respekt davor gehabt?
0: Also im Trio war es ja so gewesen, dass die Leute, die Sängerin war zu gewesen, natürlich mit der wunderschönen Schulter Marc hat eine riesen Röhre gehabt und ich habe meistens dritte Stimme gesungen, relativ selten bei einem Song erste Stimme und ich sehe mich sowieso mehr als Produzent und Komponist, die auch gerne singen, machen das gerne, aber ja, nach dem Trio bin ich eher leer gewesen, wo wir auf die Reise sind, Livia und ich, haben gesagt, wir wollen uns gerade die Welt anschauen, dass es dann gerade 14 Jahre insgesamt werden, haben wir dann noch nicht gewusst und ich hatte die zwei ersten Jahre gar nichts geschrieben. Auf dem Schiff hatte ich ein kleines Fender-Klavier gehabt, wo eigentlich viel Platz weggenommen hat. Das war im Kartentisch. Auf einem kleinen Segelschiff hast du nicht viel Platz, gell? Und es hat mich immer geärgert, weil wir keinen Platz für die Seekarten hatten. Du hast ganz viele Seekarten, wenn du eine grosse Reise machst. Und ich wollte das Klavier schon rausgehen und deponieren irgendwo in einem Hafen. Und Livia hat gesagt, nein, ich weiss genau, du fährst irgendwann wieder anschreiben. Und tatsächlich, erst nach zwei Jahren, heute sagt man dem schöpferische Pause, gell? habe ich wieder angeschrieben. Der erste Song war einfach ein Vogel ohne Flügel. Und dann habe ich auf Dialekt geschrieben, weil während der Trio-Zeit haben wir eigentlich nur Englisch und für Deutschland noch auf Deutsch veröffentlicht, weil wir mehr so internationalen Sound hatten. Aber die Dialekt und Lieder auf Banddeutsch ist schon immer, habe ich immer schon sehr gerne gehabt. Und so ist der ja, die hätte die Karriere angefangen. Aber erst wieder nach zwei Jahren. Und dann der Zufall, darf ich das auch noch schnell erzählen, weil das war ganz verrückt gewesen. Wir waren in Madeira gewesen, haben gewartet, für über den Atlantik zu segeln. Da wartet man bis im Dezember weg, wegen der Hurrikan, der noch könnte unterwegs sein. Und ich bin heim. 14 Tage haben wir das Schiff in Funchal lassen stehen und hatte daheim 11 Songs aufgenommen als Demo, die ich geschrieben habe, eben, weil ich wieder schreiben habe. Und bin nachher in der Schweiz da rumgetouren, bei der Plattenfirma gefragt, ob sie eventuell Interesse hat. Das hat niemand Interesse gehabt. Darauf hat es Lieder gehabt wie von Goni Flügel, Kinder von Columbus, Stürmische Zeiten. Also alles Lieder, die ich heute auf der Bühne spiele und ganz viele Leute kennen. Weil sie haben gesagt, Besche, es wäre gut, du recht, und wir würden es machen, aber du bist ja nicht da, du kannst nicht auftreten, wir können keine Promo machen. Und ich habe gesagt, ja, ich gehe wieder zurück auf mein Schiff, ich wollte jetzt das nicht abbrechen. Und dann habe ich die Demos bei Universal, damals Polygram, lassen liegen und habe gesagt, macht damit, was ihr wollt. Wenn ihr es gut findet, dann können wir das noch definitiv aufnehmen. Und ein halbes Jahr später, es hat dann noch keine Handy gegeben, ein halbes Jahr später habe ich von Venezuela aus, wir sind über den Atlantik nachher und nachher noch Richtung Südamerika, mal aus einer Kneipe angerufen in Zürich. Und weil es hat mich Wunder genommen, wie wollen wir das machen, wenn muss wieder mal heimkommen, dass wir eventuell das richtig produzieren könnten. Und dann hat mir Polygram dort, ich glaube der Rolf Sommer war, am Telefon gesagt, du, wir haben das veröffentlicht. Wir haben nicht einmal ein richtiges Foto von dir, oder wir haben einfach einen so halbe Schatten gestellt im Profil. Die Single gibt's noch heute, wo ich nicht drauf bin, aber steht Peter Reber, ein Vogel ohne Flügel. Dann auf Zürichdeutsch, ein Vogel ohne Flügel. Und das ist schon lange gut. Und ich bin natürlich, ich denke, das ist schon wahnsinnig. Ich bin nicht daheim gewesen, es hat gleich funktioniert. Wir hatten sofort eine Runde ausgegeben, der Beiz. Und alle, die einheimisch oder hergekocht, die haben sofort mitgemacht. Die haben natürlich nicht gewusst, was der Gringo da mit seiner Blondine macht. Aber die haben fröhlich. Und das ist natürlich grossartig gewesen für uns, weil das hat bedeutet, ich kann daheim nach wie vor Alben veröffentlichen und kann gleich auf der Reise sein.
1: Heutzutage, ich sage jetzt mal, so Work-Life-Balance ist ja so ein bisschen in aller Munde immer wieder. Du hast jetzt gerade gesagt, du hast jahrelang können eigentlich mit deiner Frau oder mit deiner Familie nachher reisen, hast können gleichzeitig arbeiten. Wie hast du jetzt über Jahrzehnte lang die Balance eben gemacht, vielleicht zwischen Musik, deinem Beruf und deinem Privatleben der Familie?
0: ich hatte den Konflikt nie gehabt. Also, ich habe Musik auch nie als Beruf empfunden. Das heisst, natürlich habe ich auch hergearbeitet. Manchmal, wenn ich im Studio war oder so, ist man mal zwei Tage aneinander, hat man gearbeitet. Oder wenn ich am Texten war, Texte ist eine zeitraubende Angelegenheit, ein Wort Klauberei und so, da habe ich wirklich viel Zeit damit verbracht, aber ich habe das nie als Belastung empfunden. Und es hat sich auch organisch in unser Familienleben eingefügt. Also ich habe Homeoffice quasi auf dem Schiff können machen, viel früher, als der Begriff, den man jetzt überall kennt, dass der Begriff gegeben hat. Und das ist schön, das ist ein Geschenk, wenn man das hätte dürfen machen, weil und meine Familie hat da Anteil genommen und ist Teil von dem gewesen. Also kein Problem. Work-Life-Balance, die Frage haben wir nie stellen, hat sich einfach so ergeben.
1: Und du hast gesagt, auf dem Schiff jetzt hast du viel nachher auch Mundartlieder geschrieben oder vielleicht Kinderlieder. Wissen du sagst, ist wirklich so Mundart deine Herzenssprache?
0: Ich glaube, es ist jedem seine Herzenssprache. Dort kann man sich am präzisesten ausdrücken. Man kennt alle die Haufen Begriffe, was gibt, wo sogar, weißt, in der Schweiz, ja, in der Ostschweiz, hat es so Haufen Wörter, die ich ab und zu mal höre, wo ich frage, hey, was bedeutet das? Weil in Berndeutsch haben wir ganz andere Wörter dafür. Und das ist ein riesen Schatz, den man hat. Und das können zu brauchen und sich so können ausdrücken, ist schön. Und ich habe mich Freude gehabt an jedem Dialekt. Oder also.
1: Und wie hat sich so dein Musikstil über all die Jahrzehnte verändert?
0: Ich habe das Glück, dass ich einen breiten musikalischen Hintergrund habe. Wie gesagt, ich habe 10 Jahre Klavier gespielt am Konservatorium, vor allem klassische Musik gemacht, dann auf Jazz spielen. Meine Mutter, die sehr musikalisch ist, hat Schweizer Orgel gespielt, das war pure Mädchen. Ich finde eine gute Länderkapelle etwas vom Schönsten, aber eben, ich bin nachher aufgewachsen in einer Zeit, wo Beatles und Stones gross waren, also Zugang zur Rockmusik. Und diese Möglichkeiten hatte ich als Komponist gehabt, in ganz verschiedenen Stilen zu schreiben. Und wenn man meine Lieder hört, dann ist vielleicht meine Stimme bleibt die gleiche, aber der musikalische Hintergrund variiert von eher schnellen über balladenartigen Sachen, über folky Sachen. Wir haben mit Peters und Mark fast das ganze Repertoire von Peter, Paul und Mary, die berühmte Gruppe, haben wir gesungen, also Folk gemacht. Von dem her habe ich eigentlich nie bewusst versucht, irgendetwas zu verändern, sondern auf die verschiedenen Möglichkeiten können zurückgreifen.
1: So, und du bist ja nicht nur Musiker, sondern hast noch ein paar andere Sachen gemacht. Aber bevor wir das Thema wechseln, du hast ja heute noch etwas für unsere Zuhörerinnen und Zuhörer mitgenommen.
0: Ja, der Simon, für ihn habe ich ja das Hippie-Gespenstchen geschrieben und das ist nach wie vor eines von meinen populärsten, wenn nicht das populärste Lied. Und das Hippie-Gespenstchen ist so eine herzige Figur, weil es halt nicht ein Superwoman oder ein Superman ist, sondern ihm passieren auch immer wieder Sachen, die den Kind passieren. Und ich habe vor langer Zeit mal für die BFU, das ist Beratungsstelle für Unfallverhütung, in Zusammenarbeit mit ihnen, eine CD gemacht. Das Album hat geheissen «Das Hippie-Gespenstchen auf dem Schulweg». Und das ist eine spannende Geschichte. Und da geht es darum, dass das Hippie-Gespenstchen muss in die Gespensterschule und die ist in einem anderen Schloss. Und darum hat sie jetzt einen Schulweg. Und es hat ein bisschen Angst wegen dem Verkehr und so. Und auf diesem Album gibt es Hippie-Gespenstchen den Kindern Tipps für einen sicheren Schulweg. Auf was man muss achten, wo man muss aufpassen und so weiter. Und gerade jetzt habe ich mit dem Zeichner zusammen, mit dem Oskar Weiss, wo ich seit Jahren zusammen arbeite, das als Kinderbuch gemacht, als wunderschönes, farbiges Buch, das Hippie-Gespenstchen auf dem Schulweg. Und bei den Bildern hat es jeweils einen QR-Code und dann kann man den mit dem Handy abnehmen und dann kommen die Lieder, die eben den Kindern, die in die Schule müssen oder in die Kinder müssen, wo den Kindern das Lied vorspielen und das ist eine lustige und eine gute Art, den Kindern Tipps geben für den Schulweg, weil es ist nicht mit erhobenem Zeigefinger, sondern dass sie, ich warne die Eltern davon, weil die Kinder wollen das immer wieder hören, bis sie zu den Ohren aushängen. Ich habe schon viele Briefe bekommen. Es ist jetzt gerade rausgekommen und 3 von diesen Büchern möchte ich gerne verschenken oder verlosen, wie ihr das hier macht. Und ich wünsche all denen, die das überkommen, einen sicheren Schulweg.
1: Danke vielmals. Also wer jetzt das möchte, dann kann einfach ein E-Mail machen an tophoch3@topmedien.ch und dann tun wir das eben an 3 Personen verlosen. Danke vielmals für das. Du bist ja nicht nur Musiker, sondern auch Autor. Hast ja auch mehrere Bücher geschrieben, also ein wahrer Künstler mit Wort. Dann hast du auch noch ganz viele verschiedene soziale Projekte, wo du dich einsetzt. Ist das immer wichtig gewesen, nebst Musik noch andere Projekte oder ein zweites Standbein, sage ich mal?
0: Für mich ist das mit der Zeit selbstverständlich geworden, dass wenn man Erfolg hat, wenn man ein Echo hat beim Publikum, dass man das so dazu kann brauchen, um die eine oder andere Sache zu unterstützen. Ich habe lange ein Konzert gemacht und war Promoter von Musik für Strassenkind, das Projekt von Tere Somme, wo ich Konzerte gemacht habe, wo ich unterstützt habe. Da wird Kind in Südamerika oder in Afrika die Möglichkeit zum Beispiel geben, dass sie einen Beruf lernen können, weil da muss man etwas zahlen. Oder dass sie wenigstens einmal am Tag eine Mahlzeit bekommen. Es gibt ganz viele Projekte, die ich über die Jahre unterstütze. Ich war zum Beispiel auch Mitinitiant für Jugendmusikförderung, wo es nachher Abstimmungen gab und jetzt sogar einen Verfassungsartikel hat gegeben, weil ich gemerkt habe, dass bei uns Singen und Musik immer mehr an die Randstunde gedrängt wird und immer bedeutungsloser wird. Aber ich weiss, wie unglaublich wichtig und schön Musik kann sein. Es macht gescheit. Es gibt Forschungen, die das beweisen. Es macht sozial und es macht Freude. Es ist etwas vom Wunderbarsten und ich habe mich dafür eingesetzt, dass das nicht immer weniger wird in unserem Schulwesen und bin stolz darauf, dass doch zu einer Abstimmung gekommen ist, die sehr gut angenommen worden ist und dass ich auch so etwas können bewirken konnte.
1: Man spürt da richtig die Leidenschaft dahinter. Hast du aber trotzdem noch irgendeinen Traum oder ein Ziel, das du bis jetzt in all deinen Lebensjahren noch nicht erreicht hast oder dich noch nicht gewagt hast, zum Angehen?
0: Also grosse Wünsche für mich selber habe ich nicht, nein. Ich lebe genau gleich, wie ich vor 20, 30 Jahren gelebt habe. Und Gott sei Dank bin ich gesundheitlich noch gut zu Weg. Und obwohl ich schon älterer Herr bin. He. Aber es geht mir wirklich gut. Wichtig für mich ist, und ich hoffe, dass meine Familie noch lang gut geht und dass ich die Zeit noch lang kann geniessen kann. Und ja, die grossen Wünsche haben wir alle, dass in der Welt der Frieden ausbricht und so. Das können wir vielleicht nur beschränkt oder sehr beschränkt beeinflussen. Was wir aber können beeinflussen, ist unser direktes Umfeld. Die Menschen, die wir damit zusammen sind, unsere Familie, da können wir schauen, dass es denen gut geht und mit unseren Nachbarn, dass wir kommunizieren und nett sind. Da können wir schon etwas bewirken.
1: Wir kommen langsam ans Ende von unserem Interview. Jetzt habe ich doch noch eine letzte Frage für dich. Du bist in deiner ganzen Karriere oder in all den Jahrzehnten bist du ja unter dem Namen Peter Reber auftreten. Also hast du noch nie, glaube ich, jetzt, wenn ich mich nicht täusche, einen Künstlernamen oder so gehabt. Wenn du jetzt einen müsstest auswählen, was wäre es für einen oder hättest du eine Idee?
0: Ich sage jetzt da eine Spassantwort. Ich bin bei Sing meinen Song haben wir ganz einen feinen Rapper gehabt. Der heisst EAZ. Und ich habe mir EAZ gesagt, du, wenn ich nochmal meine Karriere starten würde, dann würde ich mich Peter Rapper nennen.
1: Peter Reber oder eben Peter Rapper. Unsere Zeit ist um. Danke vielmals und weiterhin viel Erfolg und Gesundheit.
0: Merci Sarah, dir ganz herzlichen Dank. Schön war es, hier nach Winterthur zu kommen. Und ich weiss, im Sendegebiet von euch hat es ganz viele Leute, die ich auch schon darf, seit Jahren begleiten.
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1: Heute haben wir einen ganz besonderen Gast im Top Hoch 3. Er war schon ein paar Mal bei uns gewesen und ich freue mich riesig, dass er heute auch bei mir ist. Er ist bekannt für seine Leidenschaft für Politik, nicht nur als Regierungsrat, sondern eben speziell auch als Baudirektor. Herzlich willkommen, Martin Neukomm.
4: Hallo.
1: Du hast schon viele politische Hüte oder Ämter eigentlich angehabt. Eigentlich fehlt dir nur noch ein Sitz im Bundesrat, oder was denkst du?
4: Ja, mal schauen. Mir gefällt es. Es ist natürlich immer wieder ein kleines Thema, oder? Aber mir gefällt es einfach wahnsinnig gut, da wo ich jetzt bin. Das heisst, ich will eigentlich gar nicht weg. Aber wer weiß, was in Zukunft irgendwann vielleicht mal noch Thema ist. Im Moment einmal nicht so.
1: Und ich weiss, ob du das auch noch weißt, aber das letzte Mal, wo wir uns gesehen haben, war gerade, wo du nochmal zum Regierungsrat wiedergewählt worden bist. Ich bin nämlich als Journalistin filmen bei der Wahl 4 von den Grünen. Ja. Dort bist du ja richtig bejubelt worden von allen und wahnsinnig geführt worden, dass du eben nochmal sozusagen ein ganzes Amt antreten.
4: Ja, das ist natürlich schön, wenn man von einer Partei so unterstützt wird und auch so getragen wird. Man hat sich natürlich besonders gefreut, dass ich so ein gutes Resultat gemacht habe, weil wir ja leider beim Kantonsrat 3 Sitze verloren haben. Ist jetzt nicht mega viel 3 Sitze, oder? Aber in den Wahlen, es wollen ja alle eigentlich gewinnen und lieber mehr Sitze als weniger. Und darum haben sie sich natürlich besonders gefreut. Ist wenigstens mein Resultat gut gewesen.
1: Ja, und ich weiss, ich mag mich noch gut erinnern, alle Leute vor Ort haben sich auch irgendwie Party-Laune nicht vermiesen. Und was ich dort herausgefunden habe, ist, alle haben mir dort gesagt, die Grünen sind ja nicht so bekannt zum Feiern, aber dafür die SP. Und wo ich komme, oder am Schluss dann, sind dann alle gefunden, hey, wir gehen noch weiter als Fest von der SP. Bist du jetzt, was Party anbelangt, eher einer von den Grünen, also jemand, der es ein bisschen gemütlicher nimmt, oder bist du so ein bisschen ein SP? Ein
4: SP-Feierer, sag ich jetzt mal. Nein, ich glaube, eher SP. Also ich bin nachher auch noch bei es ist ja schon das letzte Mal so gewesen, als ich gewählt worden bin. Sie haben halt alle wahnsinnig lange dort gewartet auf mich. Ich bin dann irgendwann so um 8:30 oder um 9 oder so, bin ich dann fängst mal dort eingetroffen. Und dann hat man mit mir noch kurz ein bisschen gefeiert, aber nachher ist dann schnell wie schon fertig gewesen. Und dann sind wir dann, so ein paar Leute sind dann einfach noch zum Wahlfest von der SP und dann dort mit denen noch ein bisschen weiter gefeiert. Also ich kann es eigentlich noch gerne, wenn es einmal ein bisschen später wird, aber in meinem Job ist es halt manchmal, naja, muss ich schon ein bisschen schauen, wenn ich morgen wieder früh raus muss. Aber so bei einer Wahl 4 lohnt es sich ja schon.
1: Da kann man mal eine Ausnahme machen, meinst
4: du? Genau.
1: Ja, eben, du bist natürlich ein Baudirektor und Regierungsrat. Kannst du überhaupt sagen, jetzt, eben, du sagst es ja, oder wahrscheinlich hast du einen strengen Arbeitsalltag. Gibt es bei dir, wenn du jemand anderen müsstest beschreiben, wie so ein Tag normal aussieht oder eine normale Arbeitswoche? Kannst du das wie sagen oder ist wirklich jeden Tag, jede Woche komplett anders?
4: Nein, es gibt schon so ein einen normalen Tag. Also einen normalen Tag, mir ist, ich stehe um 6 Uhr auf und bin dann um 6:45 im Büro. Und dann habe ich in der Regel habe ich einfach sehr, sehr viele Sitzungen. In ganz unterschiedlichen Konstellationen, vielfach auch am Stück. Also dann so ein Halbstunden-Slot und dann kommen dann gerade die nächsten und dann muss ich auch relativ schnell halt dann umstellen an nächstes Thema. Und dann mal bin ich halt auch dann über den Mittag noch verabredet mit irgend, um irgendetwas zu besprechen oder so. Dann habe ich natürlich Regierungssitzungen und so. Und dann mal am Abend auch noch eine Veranstaltung. Und sonst, wenn ich keine Veranstaltung habe, dann gehe ich heim und nur bei die heim auch noch dann E-Mails erledigen oder so, bis ich ins Bett gehe. Also so in meinem ganz normalen Wochentag habe ich nicht besonders viel Freizeit.
1: Und daneben hast du so gewisse Routinen eigentlich, wo du aber trotzdem versuchst im Alltag wie umzubauen, dass du eben sagst, hey, ich starte meinen Tag mit einem Kaffee oder am Mittag nehme ich mir irgendwie eine halbe Stunde für mich oder so, probierst du so gewisse Sachen wie einzubauen oder ist das gar nicht möglich?
4: Ja, doch, völlig. Also ich trinke wirklich sehr gerne Kaffee. Also darum für mich ist das Erste, wenn ich ins Büro komme, ist ein Kaffee. Da freue ich mich dann auch drauf. Genau so ein bisschen die kleinen Routinen. Und ich gehe einmal pro Woche joggen. Also meine ganz kurze Runde ist wirklich, wenn ich gar keine Zeit habe, ist 40 Minuten da in Winterthur um den Brühlberg herum, aber ich gehe dann häufig mal ein bisschen weiter und fahre mit dem Zug noch mit Herren und dann gehe ich vielleicht 1 bis 2 Stunden. Und das versuche ich eigentlich wirklich, das schaffe ich einmal pro Woche. Eigentlich souverän, mein Ziel wäre eigentlich 2x pro Woche, aber meistens schaffe ich es dann gleich nur einmal.
1: Also noch nicht ganz ready. Ist schon gerade der Zürich-Marathon ist auch noch gewesen. Also
4: ja, ich bin natürlich langsam, oder? Also, aber mir geht es ja nicht darum, besonders schnell zu joggen, sondern mir geht es darum, auch wirklich ich finde, es ist ja wirklich mental, es tut einfach noch gut. Also vor allem so, wenn man jetzt wie ich immer im Büro ist natürlich, also ich habe ja ganz viele eben Sitzungen und Besprechungen und so weiter und ich habe in meinem Arbeitsalltag jetzt nicht wahnsinnig viel Bewegung und dann habe ich manchmal so das Gefühl, manchmal so wie ein junger Hund, oder, der dann auch mal ein bisschen raus muss, das tut dann einfach auch gut.
1: Eben, was ist jetzt der Hauptbestandteil von dem Job? Ist es eben, sich eigentlich viel informieren, einlesen, diskutieren? Oder wenn jetzt jemand wie keine Ahnung hat, hey, was macht eigentlich ein Regierungsrat? Wie kann man das so einteilen eigentlich?
4: Also es ist noch schwierig, das jetzt einfach auf den Punkt zu bringen, weil es sind natürlich ganz viele unterschiedliche Aufgaben. Ein Teil ist natürlich eben sehr viel lesen, Unterlagen studieren. Also ich bin Mitglied von einer Gesamtregierung, wo dann jede Woche eine Sitzung hat, wo es dann auch um ganz andere Geschäfte geht. Da geht es auch um Bildungs- und Finanzthemen, wo ich mich natürlich dann vorher die Geschäfte auch ein bisschen anschaue, um zu schauen, was ist meine Haltung dazu. Es geht aber natürlich auch um Führungsthemen, also irgendwo Probleme lösen, wenn man merkt, irgendwo klemmt es, oder irgendwo gibt es Probleme in einem Projekt oder so zum Beispiel. Dann geht es um Politik. Ich muss mir überlegen, wie wir politische Vorstöße beantworten. habe ganz viele natürlich eben Sitzungen, wo es dann um irgendwelche Projekte gab von uns, oder? Jetzt zum Beispiel, was soll ich sagen, wir haben eine Seegrundsanierung in Uetiken. Das ist jetzt auch letztens gerade in den Medien gewesen, oder irgendwo ein Strassenprojekt oder irgendein Gesetzgebungsprojekt, wo man sagt, man will das und das neu regeln oder eben nicht mehr regeln. Also die in dem Sinn sehr, sehr divers, also thematisch.
1: Und ich kann mir vorstellen, du bist wahrscheinlich auch noch sehr gefragt, dass du an mega viele Veranstaltungen eingeladen wirst, oder?
4: Ja, ich werde eingeladen, aber es gibt natürlich auch immer wieder, dass ich absagen muss, weil es terminlich nicht geht. Also ich habe ja eine Assistentin, die für mich dann alle Termine klären und checken. Und es gibt halt teilweise Überschneidungen. Also ich kann ja nicht an zwei Orten gleichzeitig sein. Und manchmal muss ich natürlich auch schauen, dass ich nicht wirklich jeden Abend in der Woche noch irgendeine Veranstaltung habe, wo ich noch irgendeinen Auftritt habe oder so. Weil dann komme ich ja gar nicht mehr dazu, um noch das Nötigste machen von E-Mails und was es halt sonst noch so gibt. Ja.
1: Und dann eben, oder du bist jetzt ja gerade wiedergewählt worden als Regierungsrat. Was sind momentan, ich sage jetzt mal, Projekte oder auch politische Vorstöße, die sehr wichtig sind oder die dich momentan auch beschäftigen?
4: Also etwas, wo wir jetzt schon intensiv am Diskutieren sind in der Kantonsratskommission, das ist eine sogenannte klimaanpassende Siedlungsentwicklung. Also weil jetzt unabhängig, wie wir jetzt mit dem Klimaschutz vorankommen, wie schnell, ist es klar, es wird wärmer. Und im Sommer, oder wir kennen so die Hitzeinseln-Effekt, wo es dann teilweise halt gerade in diesen Gebieten, wo es sehr stark versiegelt ist, wird es dann so richtig heiss. Und das Ziel von dieser Vorlage ist, dass man den Gemeinden mehr Möglichkeiten gibt, zum Beispiel schauen, dass man da jetzt irgendeinen Baum kann schützen kann oder so, kann schauen, dass die gewisse Bäume bleiben oder dass man kann gewisse Sachen sagen, das muss einfach unversiegelt sein. Also zum Beispiel ein Parkplatz, der ist heute immer versiegelt. Also versiegelt heisst wasserundurchlässig, also man hat überall einfach Asphalt drauf. Das könnte man aber auch mit so Gitterstein machen. Und dann kann nämlich ein Teil vom Wasser immer noch versickern. Und das ist sehr, sehr wichtig für so den ganzen Wasserhaushalt und eben einfach einen kleinen Beitrag dazu, dass es nicht ganz so heiß wird dann im Sommer. Und wir gehen halt davon, wir müssen uns darauf einstellen, dass es in Zukunft viel heißer und viel trockener werden wird.
1: Und das ist dir auch ein grosses Anliegen, oder? Hast du im Interview einfach eine Aussage gemacht, dass eben eigentlich Bevölkerung wie noch zu wenig das Bewusstsein hat, wie es wirklich steht. Vielleicht eben genau für die Themen wie jetzt eben Klimaschutz oder Naturschutz.
4: Ja, ich habe das Gefühl, dass die grosse Mehrheit in der Bevölkerung das Thema, die Auswirkungen vom Klimawandel massiv unterschätzt. Das ist natürlich auch noch schwierig, also weil man muss sich ja dann schon auch ein bisschen einlesen, um das wirklich, wirklich beurteilen. Und es ist immer, ja, wie schlimm ist es wirklich? Ich gehe davon aus, es ist ziemlich gravierend. Es kommt natürlich darauf an, wie viele Klimamassnahmen das wir noch schaffen, zum implementieren. Also auf einer weltweiten Skala. Und aus meiner Sicht ist es einfach so, die Auswirkungen sind so gravierend oder werden so gravierend sein, dass es eigentlich sich lohnt, um so viel wie möglich da quasi drin investieren. Im Wissen, dass die Schweiz ist ein kleines Land und der Kanton Zürich ist ein kleiner Kanton. Aber wer, wenn nicht wir, soll da quasi vorangehen und einen Beitrag leisten. Obwohl, muss sagen, vorangehen. Also es ist ein Thema weltweit. Also das Thema Klimaschutz ist weltweit ein riesiges Thema und es gibt wahnsinnig viele Leute, die daran arbeiten. Auch in Wirtschaft. Und darum, also im Moment habe ich das Gefühl, es kommt eigentlich sehr, sehr viel in Bewegung. Wir sind einfach ein bisschen spät dran.
1: Und der Klimaschutz war ja eigentlich auch der Beweggrund, warum du eigentlich ein junger Jahr in Politik bist, oder? Also man merkt, es ist wirklich eine Herzensangelegenheit für dich, oder?
4: Ja, absolut, genau. Das ist so ein bisschen das Thema, das mich am meisten beschäftigt hat als jung. Ich weiß auch nicht, also so in Pubertät, irgendwie so mit 15 oder so. Und das ist dann auch das Thema, das mich eigentlich in die Politik gebracht hat. Also natürlich gibt es noch ganz viele andere Themen, die auch irgendwie relevant sind, aber das Klima ist wie so, es ist so fundamental, oder? Also es ist unsere Lebensgrundlage, respektive vor allem die auch in Zukunft und nicht nur bei uns, sondern an anderen Orten auf der Welt. Und darum habe ich das Gefühl, wenn wir das nicht hinkriegen mit dem Klima, dann sind dann irgendwann alle anderen Themen auch nicht mehr so wichtig.
1: Und jetzt, aber du bist ja mega jung in die ganze Regierungsrat geworden oder eben in die Regierung reingekommen, hast mega viele Abstimmungen schon gehabt, zum Teil gewonnen, zum Teil verloren. Wie ist das für einen selber so?
4: Ja, also ich mag mich noch erinnern, als ich mich dann entschieden habe, also das war 2018 gewesen, ja, um da zu kandidieren, weil in einer Partei ist natürlich ein bisschen so, man schaut, ja, wer könnte alles kandidieren, wer hat wo welche Chancen und wo ich meine Kandidatur bekannt gegeben habe, hat natürlich jetzt niemand damit gerechnet, dass ich dann könnte gewählt werden, weil einfach als wie bin ich gewesen, 32 bin ich da gewesen. Dann ist natürlich hier relativ jung, oder? Und dann hat man so gefunden, ja, vielleicht schon, aber der ist noch ein bisschen jung. Und wenn es dann tatsächlich langt, ist ja dann schon noch, also schon ein sehr spezielles Gefühl dann auch so, weil zuerst mal so, oh, jetzt wirklich, ich habe ja schon darauf eingestellt, oder, dass es ja vielleicht, aber ich bin eher so der, der sagt, ich setze mir ein bisschen tiefere Erwartungen setzen und dann lasse ich mich lieber positiv überraschen.
1: Ist das so ein bisschen dein Lebensmotto?
4: Ja, vielleicht.
1: Genau. Und eigentlich genau dann, wenn es eigentlich um Abstimmung oder Wahlen geht, kommen wir Journalisten können ja auch häufig ins Spiel. Oder? Also wir haben eben auch schon ganz viel mit dir zu tun gehabt. Und ich bin dann eben bei uns im Archiv gegüchselt, wenn wir schon mit dir ein Interview haben. Und wir haben da wirklich das eine oder andere gefunden. Und ich habe gedacht, ich mache jetzt mit dir ein kleines Spiel. Ich nenne es mal, ich habe es noch nie gespielt, darum wir können über den Namen können wir noch diskutieren oder du kannst mir auch deinen Input geben, wenn du möchtest. Zitat oder nicht, ein Zitat oder kein Zitat.
4: Ich sag jetzt bin ich gespannt.
1: Ich sage dir eine Aussage und du kannst mir dann sagen, ob du das selber gesagt hast oder ob das jemand anderes war.
4: Okay, gut.
1: Bin noch gespannt, ob du das vielleicht noch weißt.
4: Ich bin bekannt für, dass ich habe sehr ein schlechtes Gedächtnis. Also gut.
1: Wirklich?
4: Ja, ich kann es.
1: Also gut.
4: Gut, wir legen los. Also.
1: Fangen wir mal mit dem einen an. Oder? Wir können nachher sage ich dann auch noch, was es gegangen ist und so, aber vielleicht kommst du ja auch mit selber schon drauf. Also das erste Zitat ist, ist natürlich einfach eine grosse Enttäuschung, wie immer, wenn man eine Abstimmung verliert. Unsere Gegner haben einfach behauptet, Kulturland sei bereits geschützt. Offensichtlich hat das die Leute überzeugt, leider.
4: Ja, das tönt, dass das von mir war. Das ist wahrscheinlich, was ist das, 2016 oder so, hätte ich jetzt mal gesagt, so plus und minus. Da war Volksabstimmung zu der Kultur, zu der Umsetzung der Kulturlandinitiative. Genau, und die haben wir verloren. Und das ist natürlich ein bisschen enttäuschend gewesen.
1: Korrekt, 27. November 2016, Planungs- und Baugesetz.
4: Ja.
1: Sehr, sehr gut. Also, machen wir eine zweite noch. Ich kann eigentlich jetzt von jedem Jahr mal so etwas auspicken, damit dann auch nicht alle machen oder so, aber jetzt einfach mal eins, zwei, habe ich gedacht, wäre sicher noch lustig, oder? Dann, der Vorstoss ist unseriös, weil man kann nicht sagen, man will 10-15% sparen ohne Leistungsverzicht.
4: Ja, das ist, glaube ich, auch eine Aussage von mir, die ich im Kantonsrat noch damals gemacht habe, zu irgendeinem Vorstoss, der einfach wollte, in dem Sinne sagen, bauen einfach ein bisschen günstiger. Mhm.
1: Genau, richtig. Das war jetzt 2017, im April, 10. April 2017, haben wir ein Interview gemacht mit dir. Baukostensenker war es vom Schulhaus Blumenfeld, Zürich-Affoltern. Dort hat man, glaube ich, bis zu 20% weniger Kosten dann gehabt oder 20% eingespart oder 20 Millionen weniger ausgegeben.
4: Ja, die Details weiss ich nicht mehr, aber es ist natürlich immer das Thema Kosten beim Bauen, ist immer wieder ein Thema und das ist natürlich schwierig, oder? Aber vielfach gibt es natürlich, dass man sagt, ja, man hätte gerne das Gleiche, aber einfach ein bisschen günstiger. Und ich bin jetzt auch fürs Bauen zuständig und da muss man sagen, ja, am einfachsten ist, wenn man sagt, man will etwas nicht. Also man will weniger bauen, dann wird es auch günstiger. Aber das Gleiche, also einfach das Gleiche zu weniger Preis ist normalerweise fast nicht umsetzbar.
1: Dann kommen wir noch zum dritten. Wir haben ein Gebäude wollen bauen, das sich gut in die Landschaft einfügt und nicht als Fremdkörper dasteht. Wir haben aber auch ein Gebäude wollen schaffen, das der Wiedereingliederung dient.
4: Das tönt nach einem Justizbau. Aber es tönt jetzt nicht so nach meiner Wortwahl. Also, es könnte schon sein, aber ich würde sagen, es ist jetzt nicht so meine Wortwahl. Darum vielleicht hat es jemand anderes gesagt. Aber es könnte sein, dass damit ein Justizbau gemeint ist. Vielleicht Vollzugszentrum Bachtel.
1: Genau.
4: Ah.
1: Du hast ja gar nicht so ein schlechtes Gedächtnis. Nein, aber du hast
4: es geht einfach noch.
1: Jacqueline Fehr hat das gesagt. Dort war eben mehr Platz für die Häftlinge am Bachtel. Genau.
4: Genau.
1: Dann würde ich sagen, machen wir vielleicht noch einen. Was haben wir da noch so? Ich habe da ein paar draussen. Ah ja, da. Ist super zum so Bagger fahren und das habe ich noch nicht so häufig gemacht.
4: Ja, das könnte schon von mir gewesen sein. Ich kann schon zweimal Bagger fahren und das ist... wirklich aber sehr viel Freude gemacht. Das war wahrscheinlich beim Spatenstich von Ottenbach-Opfelden.
1: Genau. Endlich kommt die Umfahrung für Ottenbach und Opfelden. 2020 war das.
4: Ja, genau. Also das war schon als Baudirektor. Ich weiss, mein Kommunikationschef hat eben dort wahnsinnig Angst gehabt.
1: Wieso?
4: Weil er hat sich schon gesehen in den Abendnachrichten, weil ich irgendwie den Bagger auf den Rücken lege oder so. Und er ist ein bisschen nervös gewesen. Und ich nicht. Mir hat nämlich vorher einfach geschwind jemand gezeigt. Ich kann ja nicht Bagger fahren, oder? Mir hat einfach vorher geschwind jemand gezeigt, wie das geht. Und dann habe ich gedacht, ich kann das, ja. Und dann bin ich nachher, dann haben wir eben dort so ein Element mit der Rede und gesagt, so, und jetzt legen wir los. Und dann bin ich quasi in den Bagger und dann dort geschwind ein paar Schaufeln rausgenommen.
1: Stell mir aber schon noch cool vor, muss ich sagen.
4: Ja, es ist also wirklich noch cool gewesen, muss ich sagen.
1: Aber ich meine, ich kann jetzt Auto fahren. Ist jetzt Bagger fahren nicht auch ähnlich? Du hast wahrscheinlich einfach das Gaspedal, Bremsen und... Oder
4: ja gut, ich habe den Bagger nicht bewegt. Ich habe nur, die Traupen unten dran, sondern ich habe nur... Es hat zwei so Joysticks, wo man dann kann die vier Achsen bewegen kann. Also einfach von der Schaufel. Und dann muss man natürlich ein bisschen, wie geht das jetzt genau mit der Zeit? Also ich meine, mit der Zeit kann man dann wahrscheinlich recht gut, aber wenn du das noch nie gemacht hast, ist das sicher ein bisschen gewackelige Sache. Ja, aber es macht also Spass und es ist vor allem beeindruckend, was für eine Kraft so ein Bagger hat. Also man setzt einfach mit so einem Joystick das so an und dann dreht man so und dann rammt das die Schaufel in den Boden rein und nimmt irgendwie hunderte Kilo Erde raus. Also ist schon noch beeindruckend.
1: Ist das sozusagen das grösste Gefährt, sage ich jetzt mal, in dem Sinn, wo du selber bedient hast?
4: Ja, ich würde sagen. Ja, ich habe eigentlich immer noch die grosse Hoffnung, dass ich dann mal die Tunnelbohrmaschine noch bedienen. Ich weiß zwar nicht, wie das geht, weil wir haben so eine Tunnelbohrmaschine, wo wir bauen ja einen Hochwasserentlastungsstollen in Thalwil. Also wo die Ziele können in Zürichsee ableiten.
1: Bin ich aufgewacht, habe ich mitbekommen, das geht durch die eine Badidure dort, glaube ich.
4: Genau, das geht durch die Badidure, auch ein grosses politisches Thema. Mm. Wir können dann zum Glück, die Badi wird dann schon wieder hergestellt, keine Angst. Vielleicht gibt es dann dort auch mal noch irgendeine tolle Gelegenheit. Dann können wir mindestens eine schöne Baustellenbesichtigung machen, weil das ist natürlich spannend, so etwas, oder? Also technisch, oder? Wie man das macht, ist enorm.
1: Ist natürlich auch mit dem Background und so, da passt das natürlich ein bisschen überein, oder? So mit
4: ja, ein Stück weit schon, oder? Ich meine, ich habe einen technischen Hintergrund, ich habe am Technikum da in Winterthur studiert, also, und darum interessiert mich vieles von dem natürlich auch direkt.
1: Aber eigentlich jetzt in dem Job, wo du bist, oder in dieser Position, hast du wahrscheinlich schon noch ein bisschen, ich sage jetzt mal, grössere Chancen, als jetzt ich, zum mal können wirklich so eine Bohrmaschine oder so bedienen.
4: Ja, vielleicht, ja, vermute ich schon.
1: Kannst du nicht einmal deine Karten spielen?
4: genau. Das gibt natürlich gewisse Vorteile, die das anbietet, dass man mal gewisse Sachen machen kann, die man sonst nicht so gut kann. Oder? Also zum Beispiel habe ich eigentlich ganz lange schon vor, ich möchte mal mit meinen Leuten mit Tunnel putzen in der Nacht. Also, oder, wir machen den Strassenunterhalt und dann muss man auch die Tunnel reinigen und die machen das in der Nacht, wenn es weniger Verkehr hat. Und wir haben das eigentlich schon lange geplant. Aber das ist immer ausgefallen, weil Corona war. Mal schauen, vielleicht machen wir es dann irgendwann mal noch. Also das ist auch etwas, oder, was man sonst jetzt nicht so sieht. Das ist jetzt nicht etwas, was jetzt wahnsinnig viel, weiß auch nicht, vielleicht Spass macht, aber es ist für mich, es nimmt mich Wunder, wie läuft das so ab, oder? Das ist auch etwas, was man sonst nicht so sieht.
1: Aber den Tunnel putzen, wie kann man sich das vorstellen? Ist das wirklich so mit Lumpen und Leben, oder hat man jetzt so wie eine Maschine, wo man dann
4: bedienen kann? Nein, ich glaube, das ist schon mit Maschinen, mit irgendwelchen Hochdruckreinigern. Aber jetzt, ich habe es eben noch nicht gemacht, darum kann ich es nicht sagen.
1: Wenn es dann gemacht hast, genau, bist du schon Bescheid. Ja, vielleicht können wir dich auch dort auch noch begleiten. Oder? Und dann hätten
4: das ist eine gute, das ist eine gute Idee, das können wir alle
1: noch, ja. Interview, dann haben wir noch ein Interview mehr, oder? Dann können wir da unsere Dings noch ein bisschen füllen von dir. Was ich auch noch sagen musste, ich muss wirklich sagen, ich finde, jetzt, als ich so die Videos angeschaut habe, ich glaube, von den letzten 7 Jahren, weil vorher haben wir ein anderes System gehabt, finde eigentlich, du hast dich auch sehr gut gehalten. Hast dich optisch nicht gross verändert? Was ist so dein Geheimnis?
4: Ja gut, 7 Jahre ist jetzt auch nicht wahnsinnig lang, aber ich habe das Gefühl, meine Haare sind ein bisschen grauer geworden und es sind noch ein paar ausgeflogen. Das ist, glaube ich, schon der Politik geschuldet.
1: Oder Weisheit, vom ganzen Stress, meinst du,
4: ja,
1: diskutieren?
4: Ja,
1: ah,
4: vielleicht. Nein, es geht. Also, mein Stress, es ist schon viel los, aber... Ja. Ich versuche immer, mich selber auch nicht zu fest wichtig zu nehmen. Und dann ist auch das, so ein bisschen, das entspannt recht stark.
1: Weil ganz am Anfang, ich mag mich erinnern, nach 100 Tagen, wo du das Amt übernommen hast als Regierungsrat, hast du gesagt, hey, mein Terminkalender ist doch relativ voll, oder? Also ich glaube, es war wahrscheinlich dann auch ein bisschen eine Umstellung gewesen, dann doch von vorher zu dem neuen Amt.
4: Oder? Oh, das war eine riesige Umstellung gewesen. Man muss sich vorstellen, vorher, ich habe ja noch an meiner Doktorarbeit gearbeitet und ich habe ein kleines Grüppli geleitet in einer Firma. Also mit, sind das echt 6-7 Leute gewesen oder so. Und dort ist es so ein in einer kleinen Firma mit 20 Leuten. Und das ist so gewesen, wenn, man hat irgendwie eine Sitzung auf die 10 abgemacht und am Schluss sind halt gleich erst um 11 alle da gewesen. Und jetzt nachher im Job als Baudirektor ist das so zack, zack, zack, oder? Also da ist sie am 8. und sie geht bis um 8:30 und sie fängt genau am 8. an, sie ist genau um 8:30 fertig und dann geht's, also, da geht es Schlag auf Schlag gerade weiter. Das ist natürlich viel, in dem Sinn, viel stärker organisiert als jetzt einfach so ein kleines Start-up, wo natürlich alles ein bisschen chaotisch ist, oder? Also, wenn in einem kleinen Start-up hast du auch kein HR und kein irgendwie abdefinierte Prozess. Das ist also eine grosse Umstellung. Sie hat wahrscheinlich vor allem auch mit der Grösse der Organisation zu tun.
1: Ja, jetzt sind es irgendwie 1600 Leute, oder was habe ich jetzt richtig im Kopf?
4: Ja, es sind ein bisschen mehr Leute, ja. Aber ich glaube 1600 Vollzeitstellen. Also,
1: so.
4: Es ändert auch immer wieder mal ein bisschen. Aber ja, es sind sehr viele Leute. Ich schaffe es auch nicht, um alle zu kennen. Wäre eigentlich schön, oder? Nein, ich schaffe es natürlich nicht, aber ich versuche so viel wie möglich auch. Eben so, es ist ja spannend, ich habe eine Direktion, die ist so breit, oder? Wir machen so viele unterschiedliche Sachen. Oder also von eben Strassenunterhalt, wie wir es schon gehabt haben, über Raumplanung, über Archäologie, oder? Leute, die gehen Sachen auseinander, Hochbauten, Immobilienmanagement, also so total unterschiedlich. Und dann eben Grundwasserschutz oder Energie, also ganz, ganz unterschiedliche Bereiche und das macht es für mich sehr spannend. Aber es heisst natürlich auch, ich habe eigentlich gar keine Chance, um wirklich zu wissen, was alle die 1600 Leute bei mir eigentlich ganz genau machen jeden Tag.
1: Aber hast du jetzt, braucht man als Politiker wahrscheinlich auch gut so ein bisschen Personen, Gesicht und Gedächtnis, oder? Hast du das, ist das bei dir besonders ausprägt?
4: Es geht so. Also das ist natürlich, also so aus meinem Dings bin ich nicht so gut mitnehmen. Mhm. Ich kann mich recht gut so daran erinnern, wenn ich jemanden gesehen habe, wir haben uns dort und dort mal gesehen, aber manchmal ist der Name. Und darum, ich tue teilweise den Namen auch noch ein bisschen üben. Also wieso, ich merke so, ah, Namen, das aber ich finde eben sehr, sehr wichtig, es ist immer peinlich, wenn man den Namen nicht weiss. Und darum versuche ich immer so, mir den Namen zu merken.
1: Geht mir ein bisschen ähnlich. Ja. Oder in meinem Job ist eigentlich auch mega wichtig. Oder?
4: Das aber mega viele Leute zu tun. Oder? Und ich meine, oder und das Blöde ist doch, dann siehst du jemanden zum dritten Mal und dann denkst du, jetzt kann ich mich nicht mehr fragen nach dem Namen, weil jetzt müssten eigentlich schon wissen. Oder? Und dann gibt es so verschiedene Tricks. Man kann bei Madi sagen, kann man hinter jemandem nachlaufen, der den Namen weiss. Oder? Dann kann man vorher geschwind hören, ah, welchen Namen sagt er.
1: Ah, dass du jemand anderem mitlaufst. Ich hätte schon gedacht, du hast jemanden, der dir hinten nachläuft und dir so ein bisschen so reinflüstert.
4: Das wäre super. Das bräuchte ich. So einen Knopf.
1: Können wir einen Aufruf machen, ja, wenn du so etwas
4: suchst? Das wird mir sehr helfen. Nein, aber ich arbeite daran. Ich habe früher, am Anfang, als ich eingestiegen bin, habe ich mir so ein Tool zugetan. Jetzt weiss ich nicht mehr, wie das heisst, aber so ein Tool auf dem Handy, wo dann kannst du so konfigurieren, Bilder und Namen. Und das ist immer das Bild, dann kannst du dir überlegen, weisst du den Namen, kannst du draufdrücken und dann kehrt es eine Art Weisskärtchen, dann siehst du den Namen. Und dann kannst du sagen, ob du es gewiss hast oder nicht, und dann kannst du so lernen. Das habe ich am Anfang ein bisschen gemacht, um einsteigen, damit ich Namen in der Baudirektion schneller lernen kann.
1: Und dann hast du 1600 mit dabei.
4: Ja, nein, aber einfach mal so die mit denen, die ich am meisten zu tun. Oder zum Beispiel, ich habe nicht nur Mitarbeiter, sondern auch die anderen Regierungsräte aus den anderen Kantonen. Ich habe viel dann zu mit anderen Baudirektoren aus den anderen Kantonen und das sind dann auch also 25 andere. Und es braucht sich ein Zeitchen, bis man dann alle nehmen kann.
1: So, unsere Zeit ist leider fast um. Jetzt habe ich gedacht, oder? Ich habe dich ja schon ein paar Mal dafür interviewen für etwas Politisches. Und jetzt habe ich gedacht, eben, jetzt habe ich dich mal da und jetzt kann ich ja vielleicht auch mal andere Sachen fragen. Jetzt können wir so eine schnelle Runde machen, wo ich einfach ein paar Fragen dir stelle und du kannst sie dann einfach kurz beantworten. Ich weiß gar nicht, soll ich
4: einfach also so in einem Wort oder einem Satz, also ganz kurz.
1: Ja, ganz kurz, wie du möchtest. Dann machen wir dann noch so ein bisschen Schluss durch für die letzten paar Minuten, die wir hier haben. Ich könnte sie eigentlich, soll ich auch mitmachen? Ja, wir können mal schauen. Ich stelle die Frage und wenn du willst, dass ich da auch noch das beantworte, dann mache ich das auch, dass du nicht der Einzige bist, der das irgendwie muss machen. genau. Wie würdest du dich in 3 Wörtern beschreiben?
4: Boah, das ist schwierig. Das sind jetzt zwar schon 3 Wörter, das sind jetzt schon 3 Wörter gewesen. Ich glaube, ich bin engagiert, wissensbegierig, sonst noch?
1: Dann weiss zwei?
4: Manchmal ist ein bisschen müde.
1: Gut, selber? Selber, ich? Oh, ich kann mich beschreiben, chaotisch, zielstrebig und freundlich, glaube ich. Ja.
4: Freundlich ist eigentlich auch noch gut, ja.
1: Oder?
4: Obwohl, ich bin nicht immer freundlich. Für mich würde es jetzt nicht so passen.
1: Bist du nicht immer freundlich?
4: Am Morgen nicht so. Aber nach dem ersten Kaffee wird es deutlich besser.
1: Ich auch. Also die erste halbe Stunde bin ich auch ein bisschen eher grumpy, muss
4: ja,
1: ich sagen.
4: Also ich bin nicht so der Morgenmensch. Am Morgen ist so, und dann Zug, und nachher eben aber nach dem ersten Kaffee und dann wird es dann sehr gut.
1: Ich habe eben auch mega oft am Morgen ein bisschen Mühe und nachher ist es ein bisschen besser. Und dann sozusagen am Nachmittag kann ich dann irgendwie tief, aber am Abend habe ich dann wieder abends voll die Phase, ja, die paar Stunden, wo ich eigentlich voll durcharbeiten könnte.
4: Ja, ja.
1: Ja. Nächste Frage. Hast du schon mal ein Auto gehabt? Und wenn ja, was war dein erstes Auto gewesen?
4: Nein, ich habe noch nie ein Auto gehabt. Ich hatte dafür mehrere Velos, aber jetzt habe ich natürlich ein Auto mit Fahrer, also das ich einfach zur Verfügung habe, für wenn ich irgendwo her muss, aber ich brauche es relativ selten, weil ich fahre meistens Zug.
1: Was war dein Traumberuf als Kind?
4: Ich glaube Astronaut.
1: Wirklich?
4: Ja, ich habe da Claude Nicollier und so, ist ja da gewesen, der erste Schweizer im All, und das hat mich immer so, also ja, halt einfach so, dass das war, glaube ich, ihn.
1: Dann
4: bin ich auch gleich Politiker geworden. Aber ehrlich, kennst du irgendein Kind, das sagt, ich will Politiker werden oder Politikerin? Also,
1: bis jetzt gab es noch nicht, häufig, nein.
4: Oder? Ja, was ist dein Traumberuf?
1: Hey, ich wollte immer entweder Kindergärtnerin oder Moderatorin werden.
4: Ah, ja, nicht schlecht. Also.
1: Getroffen, oder? Bis jetzt.
4: Eben, Zielstrebung haben wir vorher gehabt.
1: Ja, genau. Genau. Welches Buch hast du zuletzt gelesen?
4: «Im Grunde gut» von Rutger Bregmann. Ganz ein spannendes Buch. Das ist ein Buch, und er sagt, wir haben in unserer Gesellschaft ein relativ schlechtes Menschenbild. Wir gehen eigentlich immer davon aus, dass Menschen schlechte Absichten haben und so. Und er vertritt eine Gegenthese. Er sagt, nein, er glaubt, dass Menschen eigentlich im Grunde gut, also im Grunde gute Absichten haben. Und das manchmal mehr so aus schlechter Information oder weil sie sich schlecht, sehr schnell hinreissen lassen zu so schlechten Sachen. Also warum sind all die schlimmen Sachen passiert auf der Welt? Versucht dann ein bisschen zu erklären, und das hat man mir sehr gefallen, ich kann es sehr empfehlen.
1: Sehr
4: es
1: spannend.
4: Ist so es ist wirklich ein neues Menschenbild eigentlich.
1: Ich habe auch, es gibt ich weiß den Autor gerade nicht mehr, aber Kollegen haben ein Buch, Factfulness heisst es, wo ja auch in die Richtung geht. Das fängt eigentlich auch, das Buch fängt eigentlich auch mit so einem Quiz, du hast 20 Fragen, wo du eben musst so ein bisschen die Welt einschätzen, oder was denkst du, wie viele Frauen haben Zugang zu Bildung oder wie viele Kinder und. Und dann hast du wieder die Optionen und dann merkt man eigentlich, dass eben die meisten Menschen eben die Welt oder gewisse Fakten schlechter einschätzen, als sie eigentlich wirklich sind. Also sehr ähnlich.
4: Das klingt sehr spannend. Ja, ich habe das Buch auch irgendwo auf meiner Liste, dass ich vielleicht mal könnte lesen.
1: Ich bin noch nicht ganz fertig. Ich habe erst gerade letztens bekommen, ich habe mal ein Quiz gemacht und es hat mich eben gerade auch sehr überrascht, muss ich sagen.
4: Und ich glaube, wir sind teilweise wirklich pessimistischer als nötig in unserer Gesellschaft. Oder? Also gerade eben auch, was das Klima angeht, wo man sagt, alles wird schlimm und so weiter. Und ich glaube, es ist tatsächlich, oder vieles ist schlecht, aber ich sehe auch eben auch wahnsinnig viel, was sich bewegt im Bereich Klimaschutz. Und also selbst also weltweit, nicht nur in der Schweiz. Und das, also ich finde so auch, man muss auch die positiven Sachen sehen.
1: Das ist sehr schön gesagt. Sehr schön gesagt. Dann, was ist das peinlichste Erlebnis von deinem Leben gewesen bis jetzt?
4: Oh, das Peinlichste ist jetzt noch schwierig, aber ich kann sonst das Peinlichste erzählen, was mir erst gerade so letztens passiert ist. wir haben so eine jeweils eine Veranstaltung, wo wir alle, die bei uns bei der Weltdirektion ihre Lehre abschliessen, quasi dann eine Art Lehrabschluss feiern, oder? Wo ich dann so ein Zertifikat übergebe und so ein kleines Goldfränchen. Und dann gebe ich meistens, das ist so, ich gebe jedem die Hand und dann quasi lächelt man in die Kamera, oder? Und ich übergebe das so, oder? So ein eine Zeremonie. Und dann ist das eben auch gewesen und ich gebe meinen die Hand und dann gebe ich ihm, also, oder? Und lächelt so in die Kamera und dann sagt er, ich bin der Lehrmeister. Oh. Und dann ist es so, leicht peinlich gewesen, aber irgendwie auch lustig, oder? Also ich meine, so, oder? Dann haben wir irgendwie alle darüber gelacht. Aber ja, eben, das ist so. Und ich habe noch gedacht, der ist jetzt eigentlich, der sieht gar nicht so jung aus. Oh.
1: Könnte auch ein Kompliment für ihn sein.
4: Aha, ja, genau, also sehr jung gehalten.
1: So, jetzt sind wir wirklich fast fertig. Als letzte Frage, mit der hören wir doch auf. Hast du ein Lieblingszitat?
4: Ein Lieblingszitat?
1: Oder vielleicht auch wieder...
4: Es gibt ein ganz interessantes chinesisches Sprichwort. Ich habe es nur auf Englisch, aber das ist «The person saying it cannot be done should not interrupt the person doing it». Also die Person, die immer sagt, es geht nicht, sollte eigentlich nicht die Person stören, die es gerade macht. Und das finde ich noch ein schönes Zitat, weil ich glaube, es gibt ganz viele, oder in der Politik heisst immer, das geht nicht, das geht nicht, das geht nicht. Und ich glaube, es gibt noch ganz viele Sachen, die schon gehen, wenn man will.
1: Das ist doch ein perfektes Schlusswort. Danke dir vielmals, Martin, für das tolle Gespräch.
4: Danke ebenfalls.
1: Und ich hoffe, auch euch daheim hat es gefallen. Und ich freue mich, wenn ihr nächste Woche auch wieder mit dabei wärt. Und bis dahin, ganz schöne Zeit.
3: Sarah Zollinger.
1: Heute nehme ich ausnahmsweise mal die Rolle von einem Dealer an, aber keine Angst, ich verteile keine Drogen, sondern ich verteile Fragen an meinen heutigen Gast, nämlich an den besten Pokerspieler der Schweiz. Herzlich willkommen, Emil Bise.
5: Hallo Sarah, es freut mich, da zu sein.
1: Freut mich auch. Ich würde sagen, der Monat April, also der letzte Monat, war glaube ich dein Monat gewesen. Du hast zuerst deinen ersten eigenen Pokerclub eröffnet und Geburtstag nachher noch drin gefeiert. Ist das sozusagen dein eigenes Geburtsgeschenk gewesen?
5: Ja, also, ja, das kann man so sagen, oder? Also, ich habe es so ziemlich gut geplant, dass wir das im April machen. Und, es war ein bisschen sportlich gewesen, weil wir eine ziemlich grosse Umbauarbeiten bei uns hatten. Aber das ist wirklich alles perfekt gelungen und, unser Team hat super Arbeit geleistet. Und, ist wirklich mega. Beide Events sind gerade top gewesen. Opening sowie Geburtstagsfeier, mega.
1: Und du hast schon ein ganzes Wochenende lang hast du Geburtstag gefeiert. Ihr habt Pokerturnier gemacht, du hast spezielle Gäste eingeladen. Wie war es?
5: Ja, es ist, wie soll ich dir sagen, also als ein Pokerspieler, der so erfolgreich ist wie ich, bist du auch sehr beliebt. Und irgendwie jeder will zu dir kommen. Und zuerst war die Meinung, dass wir es nur am Samstag machen, aber nachher, wo ich einfach die Liste gesehen habe, wer alles will kommen, oder haben wir es natürlich vom Freitag bis zum Sonntag einfach so gemacht, dass jeder einfach zum Sissgenuss gekommen ist. Ja.
1: Und jetzt eben so einen Pokerclub zu eröffnen, ist ja nicht ganz einfach, oder vor allem in der Schweiz?
5: Genau, also es sind Auflagen, die man muss erfüllen muss, also gegenüber Behörden und so. Und dann musst du auch ein Konzept haben, wie du das eigentlich ausführen willst. Nachher gibt es einfach Plattformen, wo du deine Turniere ausschreiben musst, dass man es auch klar sieht. Und dann kann man dann langsam so eine Bewilligung verlangen. Und meistens wird sie gut geheissen, wenn wirklich alles so gemacht ist, wenn man das verlangt, und dann kannst du starten, ja.
1: Und wieso hast du gefunden, hey, ich möchte jetzt meinen eigenen Pokerclub eröffnen?
5: Ich bin seit Jahren immer wieder angesprochen worden, hey Emil, wieso tust du nicht für unsere einfach Poker-Community in der Schweiz einmal nicht selber etwas auftun, weil, oder wir wollen eigentlich, dass du das als Vorbild irgendwann auftust, wo wir können spielen können, wo man die auch sieht, weil man sieht ja so wenig in der letzten Zeit, du bist so viel unterwegs. Und jetzt habe ich gesagt, also das ganze Projekt ist jetzt einfach 2 Jahre zurück, habe ich mir einfach gesagt, okay, das mache ich mit den ganzen guten Projekten, die wir bei uns haben, jetzt auch im Club. Und jetzt ist es soweit, oder, das wirklich, und alle haben Freude.
1: Das glaube ich sofort, oder? Und du hast jetzt ein bisschen angeschnitten gehabt, du bist auch ein Vorbild in dieser Szene. Du bist im Moment bist du als Number One gerankt in der Schweiz, also von den Pokerspielern, und du bist zweifacher Bracelet-Gewinner von der World Series of Poker. Jetzt, ich habe selber müssen googlen, was das für ein Turnier ist oder für eine Challenge. Für jemanden, der es nicht kennt, was ist das für ein Poker-Event? Ist das sozusagen der Event, was Poker anbelangt?
5: Also der WSOP ist einfach die grösste Weltveranstaltung, die wirklich extrem beliebt ist, und der Bracelet oder eben die Ringe, die ich habe, das ist einfach die höchste Anerkennung bei dieser Veranstaltung. Das kann man auch mit Champions League vergleichen, die ein paar Schutten können. Also das ist wie eine Champions League-Pokal oder ein Grand Slam im Tennis. Also es ist wirklich viele Pros spielen, aber das wird immer so ein Traum bleiben, so ein Bracelet am Handgelenk zu haben. Ja.
1: Und du hast jetzt gerade zweimal eigentlich das gewonnen?
5: Genau, ich habe es zweimal gewonnen und auch 2 Circuit-Ringe auch gewonnen, ja.
1: 2 was? Ring?
5: 2 Circuit-Ringe, gehört auch zu der Visio bei Series.
1: Ich habe nachher gesehen, auf den Fotos, die sind ja recht imposant. Also ja. Die Bracelet, die haben ja, glaube ich, selber einen unglaublichen Wert. Also es ist ja bis jetzt mit mega vielen so ein bisschen...
5: Richtig, richtig. Also ich kann dir auch sagen, also europaweit bin ich auch der Einzige, der 2 Bracelet und 2 Ringe hat.
1: Hättest du jemals gedacht, dass du jetzt eben das Turnier mal wirst gewinnen? Nach all diesen Jahren, wo du jetzt auch schon Poker spielst?
5: Eigentlich nicht, weil so etwas zu gewinnen, es ist einfach ein Traum. Bei mir ist es einfach 2-mal in Erfüllung gegangen, respektive 4-mal. Und ich genieße es wirklich jedes Mal, wenn ich es wieder einmal gewonnen habe, wie das erste Mal. Also dort sind einfach Emotionen, wo man hat. Und ja, es ist auch unbeschreiblich.
1: Und jetzt sagst du, also eben das World Series of Poker ist vergleichbar mit Champions League im Fußball. Wie kann man sich jetzt so ein Turnier vorstellen? Was sind da die Einsätze? Also ich nehme mal an, das sind wahrscheinlich auch höhere Preisgelder. Und wie lange geht jetzt so ein Turnier?
5: Genau, es sind verschiedene Einsätze. Oder bei der Visio Series gibt's die findet in Europa 1-mal im Jahr statt, im Kings Casino Rotswado. Und dann gibt es 15 Turniere. Und die Turniere haben ein Buy-in von 1'000 Euro bis und mit 100'000 Euro für ein Buy-in. Und dann kann man sich auslesen, was man so spielen will. Und das sind massenhafte Turniere. Also da spielen immer zwischen 1'000 und 2'000 Leute, oder, an einem Event. Und es geht immer zwischen 3 und 4 oder 5 Tagen an so ein Event. Ja.
1: Ist wahrscheinlich mental auch eine brutale Herausforderung, nicht, wenn man so lange...
5: Ja, es ist wirklich, das geht wirklich... Man denkt, oder, an so einen Pokerspiel ja gleich hocken und so gleich spielen. Oder, nein, es ist wirklich sehr anstrengend, und du musst extreme einfach Menschenkenntnis haben. Du musst dich einfach in allen Situationen zurechtfinden und herausfinden, oder, was der Gegner so etwas könnte haben. Oder, und die meisten spielen so mit Sonnenbrillen, oder, aber es gibt so viele andere Bewegungen bei einem Spieler, und das merke ich als jetzt nach so vielen Jahren, merke ich auch bei den Neulingen, oder, dass sie sich einfach ein bisschen anders verhalten als die Ultra-Pros, die einfach stillschweigend hocken. Oder. Ja, das ist sehr anstrengend, aber auch sehr angenehm, ja.
1: Darum eben, weil du der Beste von der Schweiz bist, wollte ich nachher noch ein paar Sachen mit dir ausprobieren. Aber zuerst mal, wenn du sagst, es ist mega anstrengend, macht es denn trotzdem Spass in dem Moment, also um ein Turnier teilzunehmen? Oder ist es wirklich mehr, also dass man einfach dort hockt und ultra konzentriert ist die ganze Zeit?
5: Sicher, man muss einfach eins sehen, oder, dass man als Turnier-Pokerspieler, oder, da musst du einfach Geduld haben. Und ein Turnier wird nicht am ersten Tag gewonnen, sondern am 4. oder 5. Tag, je nachdem, oder, was es für ein Event ist. Und dann musst du einfach damit rechnen, dass du, wenn es dann wirklich bei dir gut läuft, dass du einfach täglich zwischen 8 und 10 Stunden einfach am Mal dort hockst.
1: Oh mein Gott.
5: Und, am Final Day, also mein längster Final Day war 16 Stunden.
1: Ja. Ah, das wollte ich eben auch noch wissen, was eben das Längste war, genau. Oder, bei dem Ganzen. Bist du dann jemand, also das ist eben mega, es hat mich eben auch wundern genommen, was braucht es, um erfolgreich Poker spielen, oder? Es hat da wirklich ganz viele verschiedene Sachen, die ich mir da eben so ein bisschen aufgeschrieben habe, oder? So ein bisschen Nerven aus Stahl, oder? Das muss man ja wahrscheinlich ein bisschen haben, eben das Pokerface, oder? Wahrscheinlichkeiten berechnen. Kannst du jetzt zum Beispiel gut Kopf rechnen oder Wahrscheinlichkeiten berechnen?
5: Ja, auf jeden Fall. Also am Anfang kann ich auch, müssen alles lernen, aber jetzt mittlerweile kann ich das. Und eben wie gesagt, oder, in dem Poker gibt es auch so eine Rankingstabelle. Das heisst, du musst nicht unbedingt der meistverdienende in der Schweiz sein oder der höchstverdienende spielen, damit du der Beste bist, sondern einfach, es gibt Punkte bei den Turnieren, wo man gespielt hat und eben Erfolg bei diesen Turnieren. Das heisst, das, was ich gemacht habe, oder wo ich gewonnen habe, hat noch niemand gewonnen. Aber wenn man auf der Rankingliste von den Verdiensten anschaut, bin ich die Nummer 9, oder? Was überhaupt nicht mit dem zu tun hat, oder dass ich die Nummer 1 in der Schweiz bin, weil ich immer konstant bin, oder?
1: Okay. Jetzt, ich habe eben auch gesehen, das hat da auf der Ranking-Seite hat es also wie so eine Auswertung gegeben, eigentlich, oder? So der erste, ich glaube, ein grössere Live-Event oder Sieg, das war 2015 gewesen, und nachher 2018, dann hast du 21, 22 eben die Bracelet gewonnen gehabt. Wieso auf einmal, also hast du sozusagen jetzt in all diesen Bereichen, in all diesen Punkten, die wir jetzt erwähnt haben, hast du dich dort einfach so stark verbessert und Erfahrung können sammeln, dass jetzt sozusagen die letzten Jahre so erfolgreich gewesen bist, oder?
5: Also ich sage jetzt mal, auch in den Jahren früher bin ich auch erfolgreich gewesen, nur dort hat es noch, man ist noch nicht so weit gewesen national, dass man die Einträge einfach bei dem Database gemacht hat, oder, und ab 15 hat man das angefangen zu machen, und aber eben, es ist tatsächlich so, dass ich ab 2017 respektive 2018 wirklich einen extremen Sprung nach oben gemacht habe. Und das ist bis jetzt, Gott sei Dank, immer noch so.
1: Und dann so ein bisschen, also ich weiß auch nicht, eben, wir spielen damals mit Freunden und so, die wir damals auch Poker spielen. Oder bei uns gehört dann auch immer so ein bisschen Snacks und ein Gläschen Prosecco oder sonst irgendetwas dazu. Tut man so, wenn man jetzt eigentlich so mit allen so Profis am Tisch hockt, gehört auch ein bisschen Alkohol dazu? Oder will man da wirklich ganz einen klaren Kopf behalten?
5: Es kommt immer, also ich sage jetzt einmal, wenn man Turnier wirklich ein seriöses Turnier spielt, dann gehört Alkohol sicher nicht dazu. Aber es gibt so eben Freundenrunde und so, wo man sich einfach Spass halber spielt, dann macht man oder dann nimmt man das Gläschen oder macht man es auch lustig oder also, aber dann ist es auch nicht etwas, sag jetzt mal, wo man ums Geld spielt zum Beispiel. Oder?
1: Jetzt habe ich gedacht, wenn ich schon einen von den besten Pokerspielern bei mir als Gast habe, dann wollte ich auch so ein bisschen, es gibt ja das berühmte Pokerface, oder? Wir haben hier jetzt so drei Kameras, oder? Kannst du jetzt mal vielleicht, ich glaube, vielleicht die in der Mitte werden gerade gut, kannst du mal so ein bisschen dein beste Pokerface zeigen? In dieser Zeit hole ich dann noch eine Brille für mich und dann kann ich das nämlich gerade nachmachen oder üben. Moment mal schnell.
5: So. Hast du
1: es? Ich habe hier extra eine Brille. Ist die jetzt, wer die Poker tauglich, die Brille? Oder ist es so, oder die du jetzt so hast, oder was sind so deine Tipps eigentlich, was die Brille anbelangt, werden sie ganz schwarze besser? Und
5: also ich trage immer ein bisschen dunklere Brille, muss ich sagen. Oder das ist einfach die ich tagtäglich trage, aber bei den Poker habe ich schon ein bisschen dunklere. Und die dient mir einfach dazu, dass ich einfach die Spieler unabhängig vom Karten kann zuschauen, was der so alles macht, ja.
1: Und Anfängerfehler ist ja eben, wenn es spiegelt, oder?
5: Ja, aber eben, das spiegelt jetzt auch nicht mehr so wie früher, oder? Ja.
1: Also, warte, würde ich mal sagen, da können wir ja mal in die Kamera reinschauen, weil die sollen wir die in der Mitte machen. Super, sonst müssen wir die sicher da noch sagen. Jetzt hast du so dein typisches Pokerface.
5: Ja, und zwar, ich tue immer einen kleinen Kopf nach rechts schwenken und so einen Spieler ganz still beobachten.
1: Was soll ich machen? Also, weißt du was? Ich würde sagen, ich habe hier Karten mitgenommen fürs Feeling ein bisschen, oder? Ich glaube, ich gebe dir die gerade am besten da. Kannst du mal nehmen. Dann würde ich sagen, du kannst es sonst einmal. Ah ja, du bist wahrscheinlich auch ein Profi Kartenmischler. Hast du ein paar Kartentricks auf Lager noch?
5: Ja, sicher.
1: Und kannst du einen zeigen?
5: Ich kann dir viel zeigen. Hier ist jetzt gerade so zu viel Technik, aber wenn du mal einmal zu mir kommst, dann kann ich dir sicher viel zeigen. Aber ich kann dir mal etwas zeigen. Also, zieh einmal eine Karte aus, ja. Oder?
1: Gut. Darf ich sie anschauen, oder noch nicht?
5: Darfst du.
1: Ja.
5: Merk dir die Karte gut, du legst sie da auf den Tisch. bei dir.
1: Soll ich die Kamera zeigen, noch schnell?
5: Ja, zeig sie die Kamera.
1: Ich habe jetzt halt all diesen Momente, du darfst aber nicht schauen.
5: Also
1: ich heb's mal so rein. Sehen Sie alle gut? Also, ich habe sie runtergelegt, ja.
5: Jetzt kannst du es zu mir da anlegen. Einfach verdeckt okay. Zu mir anlegen. Schau, jetzt tun wir das. Ich weiß nicht, ob man das in die Kamera sieht.
1: Ja, ich glaube doch, man sieht es gerade noch dort, ja.
5: Jetzt haben wir natürlich alles
1: gemischt. Jetzt hast du drei Stapel gemacht, genau. Karten drunter gemischt.

0: Okay.
1: Und du es richtig mega mischen.
0: Und dort einfach irgendwie, wie ich will. Zwei,
1: wie du willst.
0: Okay, jetzt habe ich alle Karten, jetzt darf ich mischen. Oh. Hä, da habe ich schon etwas gesehen. Habe ich das jetzt noch das Gefühl? Ja, okay.
1: Jetzt tust du mir mal bestätigen, ob du deine Karte da irgendwo siehst.
0: Was, einen Moment. Bin nicht sicher. Moment. Vielleicht habe ich jetzt gerade verpasst. Ich glaube, ich habe sie gesehen, aber ich habe nachher nicht immer das Symbol gesehen.
1: Okay, weißt aber du was, Sarah? Du hast ein grosses Herz. Du hast auch einen sehr guten Freund daheim, nehmen wir an. Und deine Karte war Bubenherz.
0: Ja, genau, richtig. Ist super. Also, aber ich habe gedacht, die Tricks, eben, ich finde Karten schon noch spannend. Aber ich habe gedacht, ich habe ja dein Pokerface, jetzt haben wir es gerade mal gesehen, jetzt können wir ein kleines Spiel machen. Ich sage es mal so. Ich tue dir eine Karte, ich gebe dir mal zwei, drei Karten, oder immer eine Karte. Ich lege mal eine da ane. Ah gut, das ist jetzt gerade ein blödes Beispiel. Nehmen wir eine mit, ich tue mal ein 10 raussuchen oder so, oder nehmen wir das 9. Jetzt kannst du eine Karte ziehen, wo, und du musst mir sagen, ob sie höher, sie muss höher sein, und du kannst mir anschauen und sagen, ob sie höher oder tiefer ist. Und dann muss ich herausfinden, ob es richtig ist oder nicht.
1: Mhm.
0: Also, ich tue mal schnell, eben, schau da für alle die, ein 9, hä? 9 Herz. Du kannst sie dann auch in die Kamera reinheben, ich schaue dann weg, dann kannst du mal einfach eine ziehen. Also, ich drehe mich mal um.
1: Es ist tiefer als die 9.
0: Also, ich schaue dich mal an. Du sagst tiefer?
1: Mhm.
0: Bluff.
1: Ich bluffe nie.
0: Wirklich?
1: Ja.
0: Ah, gut, das hat man nicht. Ah, du tust gar nie bluffen?
1: Nein.
0: Okay. Ja gut, ja, dann hat das... Also, aber dann eigentlich, du nicht eigentlich jeder gute Spieler mal so ein bisschen bluffen. Also ich meine, je nachdem...
1: Doch. Es ist aber von der Situation abhängig. Deswegen glaube ich nie an einen Pokerspieler, an einen Pokertisch.
0: Also kann ich dir jetzt sagen.
1: Genau.
0: Wenn du mir sagst, gut, du darfst jetzt natürlich auch all deine Tricks nicht verraten.
1: Aber also, siehst, ja, eigentlich habe ich dir jetzt Unwahrheit gesagt, aber du hast es voll geglaubt.
0: Ja.
1: Um das geht es.
0: Du bist einfach, bist du einer, der im Alltag eigentlich viel, so, ich tue jetzt mal deine Option an, bist du jemand im Alltag, der viel so ein bisschen, ich sage jetzt mal, es gibt doch so kleine Lügen, die man immer hat, oder wenn man gut patron ist oder so.
1: Also das Private und Verhalten darf man eigentlich mit dem Pokerspielen nie vergleichen. Also,
0: ja.
1: Also, und die meisten Pokerspieler sind wirklich im Privatleben etwas ganz anderes. Also viele sind auch angestellt überall, wo man einfach auch wirklich Vertrauen und alles braucht, um einfach dort überhaupt zu arbeiten. Und ich kenne wirklich keinen Pokerspieler, der privat auch so eine, keine Ahnung, Bluffer ist.
0: Ja. Mhm. Ja, aber vielleicht können wir das bluffen, genau. Super, perfekt. Ich glaube, jetzt stehst du wieder reich. Schaut dir jetzt wieder gut so?
1: Ja.
0: So, jetzt ist wieder gut. Super. Das tun wir dann nochmal gesehen. Du, vielleicht noch ein bisschen eben Thema bluffen, aber trotzdem, ich finde das eben noch spannend. Sag doch mal 3 Behauptungen über dich. 2 sind wahr und eine ist falsch. Kannst du ja kurz überlegen und ich tue dann nachher sagen, welche von diesen 3 Behauptungen falsch ist.
1: Also ich soll etwas sagen.
0: Genau, du kannst jetzt 3 Behauptungen sagen. Ich tue dich jetzt ganz genau beobachten und versuche herauszufinden, welche von diesen 3 Behauptungen falsch ist.
1: Ich bin 40.
0: Nächste Behauptung.
1: Ich bin genau 1 Stunde und 55 Minuten bis dahin gefahren, jetzt mit dem Auto.
0: So, die letzte.
1: Kaffee hat gut geschmeckt.
0: Oh. Ich sage, okay, ich sage, die 2 Behauptung hat nicht gestimmt. 1 Stunde 55 Minuten.
1: Doch.
0: Hat das gestimmt?
1: Ja.
0: Ach, welche hat nicht gestimmt?
1: Ich bin 45.
0: Ah, okay. Eben, das Kompliment an dich. Ich habe dir 40 gegeben, das sieht super aus. Trotz dem ganzen Stress, den man da wahrscheinlich so amigs hat drinnen. Ich habe ja, der Marc hat mir da guterweise auch noch einen ganzen Koffer voller Chips mitgenommen.
1: Mhm.
0: Ich habe ihn mal auf und so. Gibt's denn so, ich habe immer das Gefühl, wenn man so am Tisch hockt, so, es hat ja da rote, schwarze, blaue und weiße und so drin. Ich gebe jetzt einfach mal ein paar. Gibt es so mit den Fingern etwas?

0: Kann man immer auch so machen kann, ja. So ist es so. Nee. Ich gebe dir einfach mal gerade so 5. Brauchst du mehr? Du bist wahrscheinlich ein bisschen grössere Häufe gewöhnt als nur so 5 Chips. Noch mehr, okay, gut. Ja, du bist ja der Beste von der Schweiz. He? Moment. Brauchst du noch mehr?
1: Nein.
0: Okay, das ist super.
1: Gut. Ich tue dir jetzt etwas zeigen. Oder? Und, es braucht gleich Zeit, bis man es beherrschen kann. Aber es ist sehr beliebt bei den Pokerspielern, vor allem wenn sie einfach denken, ob der jetzt etwas kohlen soll oder ob der soll folden oder das Einzige, was du musst dir vorstellen, es wird gespielt, es sind irgendwie 500-600 Spieler, du hörst keine Stimme, aber du hörst einfach Chips am Klackern, ganze Zeit, ja. Und das kommt immer meistens von dem, dass man einfach immer so 5er-Chips nimmt, also zwei Staffeln je 5, oder? Mhm. Und dann tut man sie quasi so nach gegen aufheben und nachher untereinander bringen. Das heisst, dass jeder Chip einfach so miteinander gemischt ist.
0: Und wie macht man das?
1: Das ist einfach quasi so eine innere Beruhigung, oder, für den Spieler, oder, zum sich ein bisschen beruhigen, zum eine Situation gut können abschätzen, was soll ich jetzt machen, und weil er eben noch ein bisschen Bedenkzeit braucht. Ja.
0: Und wie ist es denn eigentlich, oder, du hast eben gesagt, du hast ja die Profiturniere, aber du spielst schon manchmal so ein bisschen Spassturniere oder mit Freunden. Was findest du eigentlich einfacher? Du hast ja gesagt, eben, Profis, die jahrelang spielen, die sind da, hocken da einfach ganz in sich verschlossen und sagen gar nichts. Ich selber spiele manchmal auch Poker, aber nicht sehr viel. Ich muss sagen, ich habe keine Taktik. Ich bin mega intuitiv, manchmal du nie bluffen, mal nicht, mal setze ich, mal nicht. Ich glaube, man kann mich dann wie nicht so gut einordnen. Ist es schwieriger eigentlich, mit sozusagen ein bisschen Laien zu spielen, als mit Profis?
1: Ja, weil so ein Pro, oder, der ist einfach zielorientiert und der tut einfach seine gute Hand probieren, Maximum auszunutzen. Also wie schlechtere Hand, oder probiert er einfach durchzubringen, was er kann. Und einfach Spasspoker hat einfach, dort sie einfach Regeln, nicht so, wo man einfach folgt, sondern man spielt einfach ein bisschen alles, oder? Und das ist immer so schwer, oder? Ich sage jetzt mal, so ein Pokerspieler, der erst mit Poker angefangen hat, oder wenn er irgendwie 8 und 9 sieht, oder, das ist für ihn auch eine schöne Karte, aber eben ein Pro tut das sehr selten anspielen, ja.
0: Und ist das aber auch, bist du auch so zum Poker gekommen? Also, dass du einfach mal privat angefangen hast, mit Freunden zu Poker spielen?
1: Ja, also, oder? Ich sag dir auch ehrlich, im 98 habe ich das erste Mal Poker gespielt. Und zwar, das war im Schrebengarten von meiner Schwester. und da haben wir ein kleines 100 Freunde gespielt, so eine Bierrunde oder so. Das hat alles Spass gemacht. Und irgendwann ist im 2003 habe ich einfach bei uns im Grand Casino Bar, da habe ich meine ersten Turniere dürfen spielen und irgendwann habe ich das erste 100. Turnier gewonnen und war so stolz auf mich. Das kannst du dir gar nicht vorstellen. Ich habe gedacht, die ganze Welt gehört mir. Ja, also jeder hat von klein angefangen. Ja.
0: Ist das aber, ich habe mich auch noch gefragt, ist man eigentlich als professioneller Pokerspieler, oder ist man da auch ein bisschen eigentlich spielsüchtig?
1: Nein, also, oder es gibt Bereiche, wo man eigentlich klar muss trennen. Es gibt Spieler, die gleich alles spielen, zu dem sagen wir Multiplayer, oder? Die spielen neben dem Poker auch das Roulette oder das Slotgerät oder wie auch immer, aber ich tue eigentlich grundsätzlich nur einfach Pokerturnier spielen. Und das ist für mich einfach das, was ich sehe. Zwischen Türen hocken, vielleicht an einem Ultimate-Tisch, einfach zum Abend ausklingen lassen. Aber das war's.
0: Ah, okay, noch irgendwie andere Glücksspiele oder so in dem Fall.
1: Ja, genau.
0: Und was ich auch noch finde, also ich weiß auch nicht, wo wir heute im Büro, wo ich eben gesagt habe, hey, der beste Pokerspieler von der Schweiz kommt und so, und dann reden wir immer so ein bisschen über Gäste, eben wer kommt. Und ist eigentlich noch lustig, also Pokerspieler sind irgendwie immer mit so ein bisschen Klischees behaftet, oder? Also eben, dass sie eben spielfreudig sind, locker unterwegs, experimentierfreudig, Alkohol trinken, crazy Geschichten erleben, so ein bisschen wie der Dan Bilzerian.
1: Ja.
0: Oder? Stimmt das auch so ein bisschen? Also
1: ich kann dir eins sagen, oder? Ich habe heute immer noch Mühe, wenn ich mir einfach ausweise, dass ich ein professionelles Poker spiele, dann gibt es immer noch zum Teil Leute, die einfach zuerst einmal zwei Schritte zurückgehen, oder? Weil die kennen das noch von früher, oder? Von der Al Capone-Filmen, von der Mafia-Filmen. Das ist immer ein bisschen mit Poker verbunden gewesen, aber man muss es auch sagen, es gibt zwei Arten von Poker, obwohl die gleichen Regeln sind. Es gibt Cash-Game-Poker und Turnier-Poker, oder? Das sind wirklich zwei Paar Schuhe.
0: Kannst du für mich, also was ist genau der Unterschied jetzt von Cash-Game und Poker?
1: Der Unterschied Unterschied zwischen einer Cash Game Runde und einer Turnierrunde ist also ist immens. Und zwar bei der Cash Game Poker hat man die Möglichkeit, immer sich einzukaufen in das Spiel, oder was wirklich auf eine lange Dauer einem wirklich kaputt macht, so wie finanziell, aber auch wirklich psychisch. Und Turnierpoker ist etwas, wo du genau weißt, aha, ich kann so viel einsetzen und das war's. Wenn ich mal draußen bin, ist vorbei, oder? Dann kann ich nicht mehr. Ja. Und ich tue wirklich vollumfänglich Turnierpoker unterstützen. Und ich bin nicht so ein Liebhaber von Cash Game.
0: Jetzt vielleicht oder wir die uns langsam so ein bisschen am Nähe ändern. Ich habe jetzt noch ein, zwei Fragen, vielleicht noch so ein bisschen weg von Poker. Eben, jetzt hast du schon gesagt, dein Umfeld reagiert da speziell darauf. Wie hat deine Familie reagiert, wo du gesagt hast, hey, ich werde jetzt professionelle Poker
1: spielen? Dort hat es auch Schwierigkeiten gegeben. Oder? Also, meine Mutter ist wie von 80, die war gar nicht dafür gewesen. Oder? Die hat das absolut, weil wir haben niemanden in der Familie gehabt, der mit Karten zu tun hat. Ich bin der Erste. Aber mittlerweile, oder? Also, ist sie stolz auf mich. Ja.
0: Meine Mutter wäre, glaube ich, genau gleich. Meine Mutter wäre wirklich genau gleich. Und eben doch mit Poker verbinde ich halt doch ein gewisses Risiko. Was ist jetzt so, würdest du sagen, als letzte Frage vielleicht, was ist das grösste Risiko gewesen, wo du je im Leben eingegangen bist, jetzt abgesehen vom Poker? Was mit Poker zu tun hat?
1: Ich sage jetzt mal, die Entscheidung einfach, dass ich eine Poker-Pro werden möchte. Das war das grösste Risiko, weil dort geht man wirklich viel Risiko ein. Es hätte auch nach hinten können losgehen, aber Gott sei Dank ist alles gut gegangen.
0: Und es hat sich gelohnt, Emil. Danke dir viel mal für das tolle Interview und weiterhin viel Erfolg. Ich hoffe, auch euch zu Hause hat es gefallen und dass ihr nächste Woche auch wieder mit dabei sind. Und bis dahin wünsche ich euch eine ganz schöne Zeit.

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2: Guten Morgen, ich bin der Jonathan Ernst. Die Schweiz hat den USA bereits fast 500 Millionen Franken für die Beschaffung der F-35 Kampfjets überwiesen. Damit seien sämtliche für dieses Jahr vorgesehenen Zahlungen bereits geleistet worden, sagte Rüstungschef Urs Lohr im Interview mit der NZZ am Sonntag. Für die Patriot-Systeme hat die Schweiz zudem bereits knapp 700 Millionen Franken bezahlt. Die Auslieferung verzögert sich jedoch. Die aktuelle Hitzewelle hat gestern in der Schweiz an insgesamt 19 Messstellen neue Temperatur-Allzeitrekorde gebracht. So wurden etwa in Basel-Binningen 39 Grad gemessen, in Delsberg 38,2 Grad und in Buchs im Kanton Aargau ebenfalls 38,2 Grad. Laut Meteo Schweiz gab es auch in Neuenburg, in Wienau in Bern und in Zürich Knotentemperaturrekorde. Die USA und der Iran haben sich erneut gegenseitig angegriffen. Mehrere militärische Ziele seien angegriffen worden, teilten die US-Behörden mit. Grund sei ein Angriff des Irans auf einen Frachter gewesen. Der Iran reagierte laut eigenen Angaben mit Angriffen auf US-Militäreinrichtungen in den Golfstaaten Kuwait und Bahrain. Die Angaben ließen sich nicht unabhängig prüfen. Der Schweizer Gegner im Sechzehntelfinale an der Fußball-WM in Nordamerika heisst Algerien. Algerien qualifizierte sich dafür in einer spektakulären Partie gegen Österreich mit einem 3:3 Unentschieden. Kolumbien und Portugal spielten 0:0 Unentschieden. Kongo schlägt Usbekistan mit 3:1. Jordanien verliert 1:3 gegen Argentinien. Kroatien schlägt Ghana mit 2:1. Und Panama verliert gegen England mit 0:2.
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3: Ja, jetzt haben wir schon den 12. Tag heute von dieser rekordverdächtigen Hitzewelle. Und so wie es aussieht, ist das vorläufig der letzte Hitzetag. Es gibt auch heute noch mal viel Sonne und gegen Abend da und dort ein paar Tropfen. Im grossen Ganzen bleibt es aber trocken und noch mal sehr heiss mit bis zu 36 Grad. Aktuell hat es in Andelfingen 22 Grad. Das Adorf 23 und das Arbon 24 Grad. Und ich habe es angetönt, ab Montagmorgen ist dann das Gröbste überstanden in Sachen Hitze. Da gibt es dann maximal noch 28 Grad.
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3: Zwei Minuten ab der 8. Und es sieht gut aus aktuell auf unseren Strassen und den Schienen. Wir haben keine Meldungen über grössere Störungen. Wir wünschen euch allen unterwegs eine gute und vor allem eine sichere Fahrt.
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3: Also, ja, ich muss schon sagen, viel habe ich bis jetzt noch nicht gemerkt von dieser Hitzewelle. Ja, das ist eben der Vorteil, wenn man in den Bündner Bergen wohnt. So wie der Jan und der Jatschen.
4: Hast du gehört? Im Flachland haben sie Hitzewelle.
5: Wieso haben sie Hitzewelle?
4: Nein, nicht Hitzewelle. Eine Hitzewelle.
5: Eine Hitzewelle, Hitzewelle.
4: Ah. Du hast doch einen Sonnenstich.
3: Ja, das hilft am besten gegen Sonnenstich. Ab an ein kühles Örtli in Schatten, viel trinken, ein bisschen herlegen und dazu gute Musik hören.
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3: Ob mit oder ohne Sonnenstich, schön sind ihr mit dabei. Ich wünsche euch einen ganz guten Morgen und starten tun wir unseren erfrischenden 80er-Mix heute mit der Lisa Stansfield. This is the right time to believe in love. This is the right time, die richtige Zeit für gute Musik. Schön, dass ihr eingeschaltet.

aus England, Spandau Ballet mit Gold 1983. Und apropos Gold, ich weiss ja nicht, wie es bei euch auf dem Konto aussieht. Ich auf jeden Fall, ich habe weder Goldbarren daheim noch Millionen auf dem Konto. Ich bin also definitiv nicht reich. Ich gehöre zu den ganz normalen Normalverdienern, wie vermutlich die meisten von euch auch. Und jetzt müsst ihr hören. Die Entwicklungsorganisation Oxfam hat Anfang Jahr ausgerechnet, dass ein Normalverdiener im weltweiten Durchschnitt pro Jahr so viel verdient wie der Elon Musk, also der reichste Mensch auf der Welt, in gerade mal 4 Sekunden. Also das, was wir in einem Jahr verdienen, verdient er in 4 Sekunden. Das ist doch nicht gerecht. Und gleichzeitig wird auch der Graben zwischen den Reichen und den Armen immer wieder grösser. Auch das hat Oxfam berechnet. Die 12 reichsten Menschen auf der Welt, übrigens alles Männer, die haben gleich viel auf dem Konto wie die Hälfte der ärmsten Weltbevölkerung. Und das sind mehr als 4 Milliarden Menschen. Auch das muss man zuerst verdauen. 12 Nasen, die gleich viel auf dem Konto haben, wie die Hälfte von allen Menschen auf der Welt. Ja, irgendwie völlig surreal, wenn man das so hört. Und der Graben zwischen Arm und Reich, wo wie gesagt immer wieder grösser wird, der hat schon in den 80er Jahren unter anderem auch den Phil Collins beschäftigt. Und zwar so stark, dass er 1989 einen Song darüber geschrieben hat. Ein gesellschaftskritischer, ein sozialkritischer Song, wo er eben die Ungerechtigkeit beschreibt und auch die Hilflosigkeit von den Menschen, die nichts oder fast nichts haben, die kaum wissen, wie das sie über die Runde kommen.

Ja, was wäre eine 80er-Party ohne Venus von Bananarama? Keine richtige 80er-Party, wage ich zu behaupten. Und gleichzeitig bin ich jetzt ein bisschen Spielverderber, weil eigentlich wäre das ja ein 60er-Hit. Jawohl, und zwar von der holländischen Band Shocking Blue.

Original also von Venus, wo 1969 schon zu einem Nummer 1 Hit aufgestiegen ist, eben von wegen 80er Klassiker. Und bevor jetzt irgendjemand von euch auf die Idee kommt, uns da Etikettenschwindel vorzuwerfen, würde ich sagen, machen wir weiter hier im 80er Sonntag mit einem 100%igen 80er Song. Einen also perfekt in die Sendung reinpasst. Und so heisst er auch Perfect von der englischen Gruppe Fairground Attraction.

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3: Sonnig und heiß auch heute wieder am 12. Tag von der aktuellen Hitzewelle. Zum Teil ziehen auch mal ein paar Wolken auf und gegen Abend kann es ganz lokal auch mal noch ein bisschen regnen kommen. Im Grossen und Ganzen bleibt es auch heute trocken und dazu steigen Temperaturen einmal mehr auf bis zu 36 Grad. Ich würde sagen, höchste Zeit, um nochmal zünftig durchlüften daheim. Im Moment hat es Batzenheit und das Bülach 25 und das Bottighofen am Bodensee 26 Grad.
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3: In der Zentralschweiz A2 Luzern Richtung Gotthard, zwischen Wasser und Göschenen 1 Kilometer Stau wegen Verkehrsüberlastung. Zeitverlust aktuell etwa 10 Minuten. Sonst haben wir keine Meldungen über grössere Störungen. Wir wünschen weiterhin eine gute und eine sichere Fahrt.
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3: Ich muss sagen, ich finde es immer wieder spannend, wie das eine Band zu ihrem Namen kommt. Und bei dem Beispiel, das wir hören, in dieser halben Stunde, war es eine Hassliebe vom Schwager vom Bandleader, der dieser Band den Namen gegeben hat. Die ganze Geschichte geht nach der Bonnie Tyler. Und zuerst jetzt Tracy Chapman mit «Baby, Can I Hold You» aus dem 1988. Guten Morgen!

aus dem Film Footloose, Holding for a Hero von der Bonnie Tyler, 1984. Und als nächstes jetzt zu einer Band aus England mit einem sehr speziellen Bandnamen. Johnny Hates Jazz. Der Johnny hasst Jazz. Und zu dem Namen sind sie dank dem Schwager gekommen vom Leadsänger. Der Schwager, der hat eben Johnny geheissen und offenbar hat er eine ausgeprägte Hassliebe empfunden gegenüber der Jazzmusik. Er hat sie also geliebt und gleichzeitig aber auch gehasst. Und ja, aber das einmal der Leadsänger ganz am Anfang seinen Bandkollegen erzählt hat, haben die das alle so speziell, so schräg gefunden, dass aus dem heraus dann eben der Name der Band entstanden ist. Johnny Hates Jazz, obwohl sie alle sehr jazzaffin gewesen sind und ihre Musik immer wieder auch mit dem Jazz-Element ausgarniert haben. Johnny Hates Jazz, jetzt mit Shattered Dreams.

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Hungry Heart 1980 von Bruce Springsteen. Und eigentlich hat er den Song ja für jemand anderes geschrieben. Sein Manager hat ihn dann aber überschnorrt, dass er ihn selber singt. Und der Manager, der hat wirklich eine goldige Nase gehabt. Hungry Heart ist nämlich der erste grosse Erfolg geworden von Bruce Springsteen. 12 Minuten vor den 9 haben wir's. Und auch das war ein erster grosser Erfolg gewesen. «When I Think of You» von der Janet Jackson, die mit dem Song zum ersten Mal auf Platz 1 gelandet ist in den US-Billboard-Charts.

0: Vorsicht auf der A3, Chur Richtung Zürich, zwischen Pfäffiken und Schindelegi besteht Gefahr durch Gegenstände auf der Fahrbahn.
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4: Guten Morgen, ich bin der Jonathan Ernst. Letzte Nacht ist es im Zürcher Kreis 10 zu einem Stromausfall gekommen. Er dauerte knapp 2,5 Stunden. Kurz nach 5 Uhr war er behoben. Grund war eine technische Störung an einer Stromleitung, schreibt das Elektrizitätswerk der Stadt Zürich auf seiner Website. Der serbische Präsident Aleksandar Vučić hat seinen Rücktritt angekündigt. Er wolle seiner Partei SNS bei den nächsten Wahlen helfen. Beobachterinnen und Beobachter vermuten, Vučić wolle Ministerpräsident werden und sich so vor Ablauf seiner Amtszeit seine Macht sichern. In Serbien kommt es immer wieder zu Protesten gegen Vučićs Regierung. In vielen Städten finden an diesem Wochenende Pride-Paraden statt. Auch in Ungarn, wo die Pride eigentlich verboten ist. Zehntausende Menschen zogen dennoch durch die Straßen der Hauptstadt Budapest. Ex-Ministerpräsident Viktor Orban, der das Verbot in Kraft gesetzt hatte, wurde inzwischen abgewählt. Der nun amtierende neue Ministerpräsident Peter Modjar hatte zwar angekündigt, dass niemand in Ungarn stigmatisiert werden soll. Allerdings hat es bisher keine rechtlichen Änderungen diesbezüglich gegeben. Die Schweiz trifft im 16. Finale an der Fußball-WM auf Algerien und damit auf einen alten Bekannten. Trainer der Algerier ist der ehemalige Nazi-Coach Wladimir Petkovic. Algerien qualifizierte sich dafür in einer spektakulären Partie gegen Österreich mit einem 3:3 Unentschieden. Mit dem 3:2 in der 93. Minute warfen sie Gegner Österreich vermeintlich aus dem Turnier. Die Österreicher glichen aber in der 96. Minute noch aus, womit beide Teams weiterkommen.
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5: Auch heute wieder ein Hitzetag mit viel Sonne und bis zu 36 Grad. Es gibt zum Teil aber auch Wolkenfelder und vor allem am Nachmittag oder gegen Abend könnte es ganz lokal auch mal ein bisschen regnen. Im Moment sind die Temperaturen noch recht angenehm, sage ich jetzt mal. In Tegersheim haben wir 24 Grad, in Stettikofen im Thurgau 25 und in Dübendorf 26 Grad.
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5: Vorsicht auf der A3, Chur Richtung Zürich, zwischen Pfäffiken und Schindelegi besteht immer noch Gefahr durch Gegenstände auf der Fahrbahn. Sonst haben wir keine Meldungen im Moment über grössere Störungen. Wir wünschen allen unterwegs weiterhin eine gute und vor allem eine sichere Fahrt.
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5: Ja, es ist manchmal schwierig, die richtigen Knöpfe zu finden. So, kommen wir zurück zu der Musik und ich behaupte, man hört einem Song sofort an, ob es ein, ja, ein fröhlicher Song ist oder vielleicht doch eher ein trauriger. Ja, das ist eben nicht immer ganz so klar. Es gibt nämlich auch traurige Songs mit einer fröhlichen Melodie und von so einem traurig fröhlichen Lied haben wir es gleich als nächstes.
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5: Und das ist Cher mit «I Found Someone» aus dem 1987.

Kylie Minogue bei uns im 80er Sonntag. Und da geht es wunderbar erfrischend weiter mit dem Elton John und seinem wunderschönen Titel «Sad Songs», traurige Lieder. Und ja, irgendwie passt der Titel überhaupt nicht zu dem Song. Man hört es jetzt gerade, er tönt in meinen Ohren. Ja, alles andere als traurig, eben wie ich gesagt habe. Ich finde, es ist eher ein erfrischender, ein fröhlicher Song. Und genau das hat der Elton John wählen. Es geht in dem Song um die Kraft der Musik. Das heisst, es geht darum, dass einem gerade die Musik extrem trösten und aufmuntern kann, wenn es einem ja nicht so gut geht, wenn man ein bisschen Tief hat im Leben. Und ihr kennt es vielleicht ja auch, in solchen Situationen sind es dann vor allem die traurigen, die melancholischen Lieder, die einem extrem helfen, die einem extrem Kraft geben, eben die Sad Songs. Und jetzt kann man sich ja fragen, ja gut, warum ist denn ein Song, wo es um traurige Lieder geht, so fröhlich? Das war eben Absicht von Elton John. Er hat ganz bewusst eine Melodie dazu geschrieben, die eine positive Energie ausstrahlt. So ganz nach dem Motto, nach dem Regen scheint die Sonne, schau führen, es kommt alles gut. Sad Songs, ein traurig-fröhliches Lied vom Elton John aus 1984.

Status Quo haben wir gehört, der mit dem Song «In the Army Now» 1986 nach einem zünftigen Streit einen Neuanfang gewagt haben. Wir müssen vorstellen, der Streit war so heftig, dass die beiden Gründer der Band, der Sänger Francis und der Bassist Alan, nur noch über ihre Anwälte miteinander kommuniziert haben. Der Alan ist dann ausgestiegen und der Francis hat die Band neu aufgestellt und geht schon mit dem ersten Song von der neuen Status Quo, wenn man so will, ein Welthit gelandet in the Army. Now, der Blick auf die Uhr, 10 Minuten noch. Dann ist es 9:30 und jetzt, ja, ich hoffe, ihr freut euch mit mir auf eine von den, finde ich, von den grössten, von den prägendsten Stimmen

überhaupt von den 80ern. Und ich sage noch, ich kriege jedes Mal Hühnerhaut, wenn ich sie höre, die grossartige Whitney Houston. Wir hören sie mit Greatest Love of All. Und sie hat einmal gesagt, dass der Song ein Statement ist, dass man sich ja immer wieder auch selber lieben soll, trotz allen Ecken und Kanten, die ja jeder von uns hat, trotz allen Fehlern. Ich meine, Hand aufs Herz, wer ist schon perfekt? Und sie hat eben einmal gesagt, wenn du dich selbst durch all deine Höhen und Tiefen und Fehler lieben kannst, dann ist das die grösste Liebe von allen. The greatest love of all. Da ist sie, mit Hühnerhautgarantie, Whitney Houston.

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3: Auch heute wieder perfektes Badewetter bei uns mit viel Sonne, zeitweise auch mal ein paar Wolkenfelder und einmal mehr sehr heisse Temperaturen. Wir erwarten heute wieder bis zu 36 Grad. Aktuell messen wir zu Eschliken 27 Grad, zu Embrach 28 und zu Ermatingen am Bodensee ebenfalls 28 Grad.
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3: Ganz genau 9:30 und da sieht es gut aus aktuell. Wir haben keine Meldungen über grössere Störungen.
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3: Amanda, Gloria, Rosanna oder Valerie. Auch in den 80er Jahren sind ganz viele Frauen besungen worden. Ganz viele Frauen nehmen. Wo in den 80er Musik auftaucht. Aber nicht immer steckt hinter einem Frauennamen auch tatsächlich ein Frauenname. Das beste Beispiel ist der hier. Gimme Hope Joanna von Eddie Grant. Und so viel vorweg, es geht in diesem Song nicht um eine Frau. Es geht um einen geschichtsträchtigen politischen Umbruch. Die ganze Geschichte rund um die ominöse Joanna, die gibt es im Laufe jetzt von dieser Halbstunde.
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3: Und jetzt freuen wir uns auf drei Schwestern. Auf die Anita, die Bonnie und June, alias Pointer Sisters, mit ihrem Disco-Kracher aus dem 1983. Jump.

Was für eine Ballade. Can't Fight This Feeling von der Gruppe REO Speedwagon aus den USA, wo damit 1984 ein Nummer 1 Hit gelandet hat. Der 80er Sonntag auf Radio Top und wir bleiben gerade in den USA. Die Queen of Soul habe ich als nächstes parat für euch. Ganz eine grosse Stimme, Aretha Franklin. Und ja, ich habe fast ein bisschen das Gefühl, dass bei ihr, wie soll ich sagen, eine höhere Macht im Spiel gewesen ist, dass sie so erfolgreich geworden ist. Weil, wenn es nämlich nach ihr gegangen wäre, dann wäre sie vermutlich nie so bekannt worden. Und da muss ich jetzt ein bisschen ausholen. Aretha Franklin, sie ist als Tochter von einem Pfarrer aufgewachsen und hat schon von klein auf in einem Kirchenchor gesungen, Gospel natürlich, und sie ist dort schon aufgefallen mit ihrer Stimme. Und als Teenie, als Jugendliche, hat sie dann gefunden, so, meine Lieben, jetzt will ich nichts mehr wissen von dem altmodischen Gospel-Zeugs. Jetzt will ich Pop- und Rocksängerin werden. Sie hätte für das dann sogar die Schule abgebrochen, habe ich gelesen. Ja, kleine Rebellin also, die Aretha Franklin. Hat natürlich dem Papa überhaupt nicht gepasst. Da sind dann zünftig die Fetzen geflogen daheim bis Franklins. Der Papa hat immer gefunden, Pop und Rock, das ist eine Sünde, das ist Verhunzung von der Musik. Kommt doch gerne in Frage, bleib du bei deinen Wurzeln. Er ist da recht konservativ gewesen. Sie hat aber nicht wollen hören auf den Papa und hat es tatsächlich durchgezogen. Und als ob es der Papa gewusst hätte. Erfolg hat sie keinen gehabt als Pop- und Rocksängerin. Vielleicht ja auch darum, weil das damals ja alle ein bisschen gemacht haben und sie darum ein bisschen untergegangen ist in der Masse. Sie hat zwar alles probiert, keine Chance. Und zur grossen Freude vom Papa ist sie dann tatsächlich wieder zurück zu den Wurzeln, zurück zum Gospel und Soul. Ja, und der Rest, der ist Geschichte. Von dort weg ist es steil bergauf gegangen mit der Musikkarriere von der Aretha Franklin, die sage und schreibe 44 Mal für einen Grammy nominiert worden ist und immerhin 18 davon gewonnen hat. Da ist sie, die Queen of Soul, Aretha Franklin mit Freeway of Love.

aus dem 1988, der Eddie Grant mit Gimme Hope, Joanna. Gib mir Hoffnung, Joanna. Hoffnung, keine Ahnung, Hoffnung vielleicht für ein Date, für einen ersten Kuss oder ja, vielleicht auch für mich, wer weiss. Aber wir müssen jetzt hier gerne nicht zu weit anfangen studieren. Es geht nämlich weder um eine Frau noch irgendwie um einen ersten Kuss oder um eine Bettgeschichte. Der Eddie Grant meint etwas ganz anderes mit Joanna. Und zwar eine Stadt. Er singt von Johannesburg. Das ist die Hauptstadt von Südafrika. Gimme Hope, Joanna war ein Protestlied gegen die Regierung dort in Johannesburg, gegen das Apartheidsregime, das die schwarze Bevölkerung von Südafrika jahrzehntelang massiv unterdrückt hat. Und es ist ja klar, dass die Regierung den Song von Eddie Grant sofort verboten hat. In Südafrika hat aber nicht viel genützt. Gimme Hope, Joanna ist auf der ganzen Welt quasi eine Hymne geworden gegen die Rassentrennung und zwei Jahre später, 1990, ist das Apartheidsregime gestürzt worden und 1994 hat es dann die ersten demokratischen Wahlen gegeben in Südafrika. Der Nelson Mandela ist damals als Präsident gewählt worden, der bekannte Freiheitskämpfer, der sich für die Gleichberechtigung von der Schwarzen und der weissen Bevölkerung eingesetzt hat. Ja, wer weiss, vielleicht hat ja Gimme Hope, Joanna tatsächlich auch einen Beitrag dazu geleistet, zu dem politischen Umbruch in Südafrika. Radio Top mit dem 80er Sonntag. Weiter geht's mit der Musik aus den USA. Die Bette Midler hören wir mit ihrer Version vom Rolling Stones Hit Beast of Burden aus dem 1983.

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5: Im Studio ist der Jonathan Ernst. Letzte Nacht ist es im Zürcher Kreis 10 zu einem Stromausfall gekommen. Er dauerte knapp 2,5 Stunden. Kurz nach 5 Uhr war er behoben. Grund war eine technische Störung an einer Stromleitung, schreibt das Elektrizitätswerk der Stadt Zürich auf seiner Website. Der serbische Präsident Aleksandar Vučić hat seinen Rücktritt angekündigt. Er wolle seiner Partei SNS bei den nächsten Wahlen helfen. Beobachterinnen und Beobachter vermuten, Vučić wolle Ministerpräsident werden und sich so vor Ablauf seiner Amtszeit seine Macht sichern. In Serbien kommt es immer wieder zu Protesten gegen Vučićs Regierung. In vielen Städten finden an diesem Wochenende Pride-Paraden statt. Auch in Ungarn, wo die Pride eigentlich verboten ist. Zehntausende Menschen zogen dennoch durch die Straßen der Hauptstadt Budapest. Ex-Ministerpräsident Viktor Orban, der das Verbot in Kraft gesetzt hatte, wurde inzwischen abgewählt. Der nun amtierende neue Ministerpräsident Peter Modjar hatte zwar angekündigt, dass niemand in Ungarn stigmatisiert werden soll. Allerdings hat es bisher keine rechtlichen Änderungen diesbezüglich gegeben. Die Schweiz trifft im 16. Finale an der Fußball-WM auf Algerien und damit auf einen alten Bekannten. Trainer der Algerier ist der ehemalige Nazi-Coach Wladimir Petkovic. Algerien qualifizierte sich dafür in einer spektakulären Partie gegen Österreich mit einem 3:3 Unentschieden. Mit dem 3:2 in der 93. Minute warfen sie Gegner Österreich vermeintlich aus dem Turnier. Die Österreicher glichen aber in der 96. Minute noch aus, womit beide Teams weiterkommen.
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6: Ja, wo hat es eigentlich die besten Schattenplätze? Ich glaube, diese Frage die stellt sich auch heute wieder am 12. Tag von der aktuellen Hitzewelle mit viel Sonne heute und Temperaturen von bis zu 36 Grad. Im Moment zeigt das Quecksilber zu Fruttwilen 26 Grad. Zu Flach 27 und zu Fischingen 28 Grad. Ganz wolkenlos bleibt es aber nicht. Zum Teil ziehen auch mal Wolkenfelder vorbei und im Laufe des Nachmittags oder gegen Abend kann es da und dort durchaus auch mal ein paar Tropfen dabei haben.
1: Verkehr.
6: Sieht gut aus aktuell. Wir haben keine Meldungen über grössere Störungen. Wir wünschen euch weiterhin eine gute und eine sichere Fahrt.
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6: Was denken der? Was ist echt für einen Rocker die grösste Beleidigung? Also was der Joe Cocker gern nicht vertreibt hat, ist der Ausdruck Balladenonkel gsi. Das ist ja zum Schreien so etwas. Ja, dabei war er ein Stück weit selber die Schuld gsi. Warum? Dass er zum Balladenonkel geworden ist, der Joe Cocker. Und wie dass er den Weg wieder zurückgefunden hat zum Rock Goliath, das erzähle ich euch dann gerade nach Unchain My Heart, eine von seinen grössten Rocknummern. Die gibt es dann gerade nach der Gruppe Earth and Fire mit dem passenden Titel heute für den Sonntag. Weekends.
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Nein, ich glaube, die markante Reibeisenstimme, die muss ich niemandem mehr vorstellen. Der Joe Cocker mit seiner Powerhymne Unchain My Heart aus 1987. Und auch wenn er damals schon als lebende Rocklegende gegolten hat, der Joe Cocker, ist er ganz nah vor dem Abgrund so quasi gestanden. Drogen, Alkohol und psychische Probleme haben ihn immer tiefer abgezogen. Er hat zum Teil kaum mehr können auf der Bühne stehen. Der grosse Soul- und Rock-Gott, er war nur noch als Frag gsi und auch musikalisch ist er ziemlich abdriftet. Er hat nach seinem grossen Durchbruch in den 70er, auch in den 80er noch den ein oder anderen erfolgreichen Song gelandet, aber das sind mehr so, ja, wie soll ich sagen, so aalglatte Hollywood-Balladen gsi, Schnulzen, wo er sich selber nicht wirklich damit können identifizieren. Es ist dort halt mehr auch um den Kommerz gegangen. Und so ist der Joe Cocker immer mehr zu einem Balladenonkel geworden. Und ich weiss jetzt nicht, was letztendlich der Auslöser war, aber zum grossen Glück für die Musikwelt hat er sich irgendwann einen Ruck gegeben. Der Joe Cocker, irgendwann hat er gefunden, so, fertig mit Balladenonkel, jetzt will ich wieder den Dreck und den Schweiss spüren vom Blues. Und so hat er dann 1987 den Drang wieder gefunden, musikalisch mit dem Album Unchain My Heart. Aus dem weichgespülten Balladenonkel ist er endlich wieder ein kantiger Soul-Rock-Goliath geworden. Das ist Radio Top mit dem 80er Sonntag. Und alle die von euch, ja, die es halt gleich gerne manchmal ein bisschen weichgespült haben, ich zähle mich da übrigens auch dazu, die kommen jetzt voll auf ihre Kosten mit einer ganz grossen Ballade «Take My Breath Away» von der Gruppe «Berlin».

Die Gruppe Frankie Goes to Hollywood mit Relax. Ja, bei diesen heissen Temperaturen, glaube ich, das einzige Vernünftige, was man machen kann. Der Blick auf die Uhr, 8 Minuten an, dann ist es 10:30. Weiter geht's hier bei uns auf Radio Top mit der Band Fleetwood Mac. Von ihnen hören wir den Song Gypsy aus dem Jahr 1982.

0: Like a Melody, Alphaville aus Deutschland sind das gewesen, am ganz genau 10:30.
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0: Auch heute wieder ein Hitzetag mit viel Sonne, zeitweise auch Wolken und bis zu 36 Grad. Aktuell haben wir zu Güttingen am Bodensee 28, zu Gossau St. Gallen 29 und zu Gachnang 30 Grad. Im Laufe des Nachmittags oder gegen Abend könnte es ganz lokal hier und dort ein bisschen regnen kommen, wobei das wirklich nur ganz lokal der Fall ist. Im Grossen Ganzen bleibt es auch heute wieder trocken.
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0: Alles bestens unterwegs. Wir haben keine Meldungen über grössere Störungen. Weiterhin eine gute Fahrt allerseits.
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0: Ja, der noch gerne mit den Gedanken einfach ein bisschen abschweift, ein bisschen träumen davon, was man noch alles erleben und erreichen will im Leben. Kennt ihr sicher auch, oder? Ich meine, jeder von uns hat doch irgendwie Träume oder Wünsche. Und wenn ich jetzt nicht hier im Studio wäre, dann würde ich den Liegestuhl nehmen und irgendwo voraus im Schatten ein bisschen herliegen, die Augen zuhören, den Vögel zuhören und eben einfach ein bisschen träumen. Und das machen wir jetzt musikalisch. Zurücklehnen und träumen zusammen mit Moody Blues. Your Wildest Dreams aus dem 1986. Und meine wildesten Träume, die verrate ich euch nicht.

Eine von den grössten Pop-Hymnen überhaupt. Man kann sogar sagen, ein musikalisches Synonym für die 80er. Self-Control von der Laura Branigan. 8 Wochen lang ist sie damit auf Platz 1 gewesen, der Schweizer Single-Hit-Parade 1984. Im Original übrigens ist der Song vom italienischen Sänger und Songschreiber Raff. Das also das Original von Self-Control. Es ist noch interessant, auch diese Version hat es bei uns in der Schweiz bis auf Platz 1 geschafft in der Hitparade, wenn auch nur gerade für eine einzige Woche. Und wir bleiben gerade bei Songs, die die 80er Jahre so richtig geprägt haben. Der hier, der gehört definitiv auch dazu, auch das eine richtige Synthie-Pop-Hymne. «What is Love?» aus dem 1983. Howard Jones.

Don Henley bei uns im 80er-Sonntag, der ehemalige Sänger und Drummer von den Eagles, die legendäre Band aus den USA, die sich 1980 nach einem zünftigen Streit aufgelöst hat. Und von denen weg ist der Don Henley eben solo unterwegs gewesen. Boys of Summer haben wir gehört, passend zum aktuellen Wetter. Und ja, was man bei diesem Wetter jetzt auch wieder viel sieht am Wochenende, sind Oldtimer, die unterwegs sind. Ein Ausfährtchen über die Pässe, auf in den Bergen, dort wo es schön kühl ist. Und wir nehmen euch mit in Gedanken jetzt auf so eine Ausfahrt. Und zwar machen wir die Ausfahrt mit einem Ami-Schlitten, mit einem Cadillac. Der Cadillac war ja das Auto in Amerika, das in den 50er Jahren zum Symbol geworden ist für Freiheit, für Coolness und natürlich auch für Status. Sogar der Elvis Presley hat einen Cadillac gehabt, und zwar einen rosa-roten. Und mit so einem gehen wir jetzt eben auf unser Ausfahrtchen. Pink Cadillac mit Natalie Cole für uns am Steuer. Gute Fahrt wünsche ich.

14 Oberland-Autobahn zwischen Uster-Nord und Volkenzwil besteht in beide Richtungen Gefahr durch Tiere auf der Fahrbahn. Betrifft die Oberland-Autobahn A15 zwischen Uster-Nord und Volkenzwil.

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4: Im Studio ist der Jonathan Ernst. Die Zahl der Todesopfer beim Erdbeben in Venezuela vor 3,5 Tagen steigt weiter. Zuletzt wurden laut den Behörden 1.430 Tote gezählt. Über 3.200 Menschen wurden verletzt. Auch heute haben Rettungsteams unter Zeitdruck mehrere Menschen lebend aus den Trümmern geborgen. 30.000 venezolanische Einsatzkräfte sind im Einsatz. Zudem beteiligen sich mehr als 2.000 Rettungsexperten aus 21 Ländern an der Suche nach Verschütteten. Deutschland hat die heißeste Nacht hinter sich, die jemals gemessen wurde. Der Rekord wurde laut dem Deutschen Wetterdienst im ostsächsischen Kubschütz aufgestellt. Die Temperatur sank nicht unter 29,4 Grad. Der bisherige Rekord stammt aus dem Jahr 2003. Damals wurde es nicht kühler als 27,2 Grad. Deutschland hat die heißeste Nacht hinter sich, die jemals gemessen wurde. Der Rekord wurde laut dem Deutschen Wetterdienst im ostsächsischen Kubschütz aufgestellt. Die Temperatur sank nicht unter 29,4 Grad. Der bisherige Rekord stammte aus dem Jahr 2003. Damals wurde es nicht kühler als 27,2 Grad. In Deutschland wurde gestern auch am Nachmittag ein neuer Hitzerekord aufgestellt. In Sachsen-Anhalt wurden 41,5 Grad gemessen. In der Schweiz gab es auch 19 Hitzerekorde an Messstellen. Am heißesten wurde es in Basel-Binningen mit 39 Grad.
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5: Ja, also von 39 Grad werden wir heute, glaube ich, verschont bei uns. Aber wir müssen gleich mal ein bisschen durchbeissen in Sachen Rekordhitze. Auch heute noch mal ziemlich heiss. Ab morgen wird es dann ein bisschen angenehmer mit den Temperaturen. Heute ist also noch mal ein Hitzetag mit viel Sonne, zeitweise auch mal ein paar Wolken und dazu steigt das Quecksilber auf bis zu 36 Grad. Aktuell messen wir das Horn am Bodensee 29, das Hettlingen 30 und das Hugelshofen ebenfalls 30 Grad. Eine Abkühlung in Form von Regen ist auch heute nicht gross zu erwarten, wobei es ganz lokal gegen Abend da und dort vielleicht gleich noch ein paar Tropfen gibt. Morgen Montag, wie gesagt, nicht mehr ganz so heiß. Da erwarten wir maximal noch 28 Grad und dazu ein Mix aus Sonne und Wolken. Und vor allem am Nachmittag und am Abend kann es dann verbreitet regnen und zum Teil auch gewittern.
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5: Vorsicht auf die A15 Oberlandautobahn zwischen Uster-Nord und Volkenswil besteht immer noch Gefahr. Durch Tier auf der Fahrbahn betrifft die A15 zwischen Usternord und Volkenswil, und zwar in beide Fahrtrichtungen.
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5: Ja, und apropos Tier, es gibt doch solche, die man sofort mit einem bestimmten Land verbindet. Der Elch zum Beispiel. Da kommt mir sofort Norwegen in den Sinn. Oder wenn ich an den Panda-Bär denke, dann denke ich automatisch an China, genau. Känguru, klar, oder? Das ist das Nationaltier von Australien. Und Kamel, ja, die leben hauptsächlich in Ägypten. Habe ich gemeint. Stimmt aber nicht. Es gibt nämlich überraschenderweise ein anderes Land, das bedeutend mehr Kamel hat als Ägypten. Und zwar ein Land, wo ich das jetzt eigentlich nicht erwartet hätte.
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5: Ja, und Bevor wir es auflösen, das Rätsel ums Land mit den meisten Kamel, gehen wir musikalisch auf England, im Land übrigens von der Feldmaus. Jawohl, die Feldmaus ist das Tier, was am meisten davon gibt in England. Human League, jetzt hier bei uns mit Human aus dem 1986. Schönen reingeschaltet, grüezi miteinander, Allegra.

Hymne auf Australien, die Heimat von der Gruppe Man at Work, Down Under. Und habt ihr gewusst, dass es in Australien mehr Kängurus gibt als Menschen? Gut, das kann man jetzt ja noch nachvollziehen. Ich meine, und sonst hat es ja nicht ein Känguru auf dem Wappen von Australien. Habt ihr aber auch gewusst, dass es in der Wildnis von Down Under, Achtung, mehr Kamel gibt als in Ägypten? Ja, das ist tatsächlich so. Offenbar gibt es dort fast eine halbe Million wild lebende Kamel. In Ägypten sind es nur etwa halb so viel. Und die Schuld an dieser Invasion von Kamel zu Australien sind die Engländer gewesen, die vor etwa 200 Jahren ihre Kolonien eingerichtet haben. Und um das Land zu erkunden, haben sie dann eben Kamel mitgebracht. Wir wissen alle, oder? Die kommen ja bekanntlich mit sehr wenig Wasser aus. Ja, und wo dann später immer mehr Eisenbahnen und Strassen gebaut worden sind, um das Land zu erschliessen, Australien, haben sie dann die Kamel nicht mehr gebraucht und ja, man hat sie dann einfach ausgesetzt, quasi in der Wildnis. 13 ab 11 haben wir es, das ist Radio Top, jetzt mit dem Phil Collins und seinem 1985er-Hit «Susudio».

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Jetzt mit einem Abstecher ins Jahr 1989, wo eine von den bekanntesten 80er Balladen überhaupt die Welt erobert hat.

Simply Red. Man muss dazu aber sagen, dass sie mit dem Song quasi in ein gemachtes Nest gehockt sind, Simply Red. Sie haben den Song nämlich covered. Das Original, das ist aus dem 1972 von der Gruppe Harold Melvin and the Blue Notes.

wunderschöne, starke Version. Ja, nicht ganz so erfolgreich wie die später von Simply Red. Aber es ist ja wie bei einem guten Wein, oder? Auch die Musik muss manchmal einfach noch ein bisschen reifen. Und da jetzt also die ausgereifte Version so quasi von Simply Red aus dem 1989.

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2: Auch heute nochmal einen sonnigen und sehr heissen Tag bei uns mit bis zu 36 Grad. Ganz lokal dürfte es im Laufe des Nachmittags oder gegen Abend da und dort ein paar Tropfen dabei haben. Im Grossen Ganzen bleibt es heute aber trocken. Temperaturen im Moment in Illighausen 29 Grad, in Ilnau Effretiken 30 und in Jonschwil 31 Grad. Morgen Montag haben wir es dann geschafft, kann man sagen. Die Hitzewelle die ist ja vorläufig vorbei. Morgen noch maximal 28 Grad und dazu gibt es einen Mix aus Sonne und Wolken und vor allem am Nachmittag oder gegen Abend kann es dann verbreitet regnen und zum Teil auch gewittern.
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2: Stauden stockend in der Region Zürich. A1 Bern Richtung St. Gallen. Auf dem Westring zwischen dem Limmataler Kreuz und dem Gubrist-Tunnel. Das wegen Verkehrsüberlastung. Dann auf der A3 Chur Richtung Basel. Auf dem Westring zwischen Urdorf Nord und dem Limmataler Kreuz. Und in der Ostschweiz auf der A3 Chur Richtung Zürich zwischen Wallenstadt und Murg.
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2: Und schon gleich haben wir es hier von einem 80er Teenie-Star, der ziemlich schnell gemerkt hat, dass es nebst der Sonnenseite des Erfolgs auch eine Schattenseite gibt.
3: Da gab es viel Hass und wenig Liebe.
2: Viel Hass und wenig Liebe. Sie hat also nicht nur Freunde gehabt. Mehr zu diesem Teenie-Star und warum? Dass sie eben viel Hass und wenig Liebe erfahren hat, das hören wir plus minus am 20 vor 12.
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0: Queen, A Kind of Magic, 1986. Und ebenfalls Mitte der 80er Jahre ist eine junge Frau aus Deutschland zu einem Superstar aufgestiegen und das weit über die Grenzen von Deutschland raus. Die Gabriele Susanne Kerner, besser bekannt als Sido. Genau, Nena, die zusammen mit ihrer Band die Musikwelt so richtig aufgemischt hat, hat ja kaum ein Kinder- oder Jugendzimmer gegeben, damals, wo nie das Poster von der Nena gehangen ist. Für sie hat der grosse Erfolg aber auch Schattenseiten gehabt, wie sie damals in den 80er Jahren mal im Norddeutschen Rundfunk erzählt hat.
1: Ich erlebe das ja auch und ich habe das ganz intensiv erlebt vor 2 Jahren, also auf dem Höhepunkt unserer Karriere sozusagen. Da gab es viel Hass und wenig Liebe.
0: Viel Hass und wenig Liebe. Ja, das ist schon noch hart, oder? Vor allem, wenn man bedenkt, dass Nena damals ja als Everybody's Darling Gold hat. Als jemand, wo man einfach gerne hat.
1: Ich bin ein Sonnenkind. Ich bin eine Frohnatur. Aber das ist nicht so. Weil wenn man in Deutschland erfolgreich ist, oder in dem Maße erfolgreich ist, wie wir es waren, dann wird es gefährlich. Weil in dem Moment ist man nicht mehr glaubwürdig und der Neid kommt auf, also ganz extrem. Ja, und das habe ich also ganz extrem erfahren. Es ist nicht so, dass ich diese Zeit möchte ich wirklich nicht missen, weil das war bis jetzt somit das Schönste, was ich erlebt habe. Aber man stellt sich Erfolg immer ganz anders vor, wenn man noch nie damit konfrontiert worden ist.
0: Ja, wie sagt man doch so schön, wo die Sonne scheint, gibt's auch Schatten. Und das hat Nina offenbar ziemlich deutlich zu spüren gekriegt.

grossartige Sting ist das gewesen, hier bei uns auf Radio Top mit Englishman in New York 1987. Und jetzt tauchen wir ein ins Nachtleben. Und das geht's nämlich im nächsten 80er-Klassiker Down on the Streets von der Gruppe Shack Attack.

0: Call Me Blondie haben wir gehört bei uns auf Radio Top am 3 Minuten vor der 12. Bei mir jetzt im Studio Remo Kaufmann, unser Teletop-Mitarbeiter heute. Jetzt musst du gleich schnell erzählen.
1: Ich muss überlegen, wer ich bin und was ich schaffe.
0: Es ist sehr heiß, gell, muss man sagen.
1: Das stimmt überhaupt nicht. Bei dir im Studio ist es etwa 30 Grad kühler als bei uns im Büro.
0: Ja, jetzt musst du also nicht übertreiben. Ja, aber ja, es stimmt schon. Wenn man jetzt vom Büro ins Studio reinläuft, dann kriegt man schon fast einen Klimaschock.
1: Mir hat immer gesagt, beim Fernsehschaffen ist es glamourös und so. Dabei beim Radio ist es kühler als bei uns. Aber es ist
0: also anders. Also. Das ist sehr gut. Kommen alle zum Radio. Fernsehen, das ist von gestern.
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0: Also, du hast jetzt einen schönen kühlen Kopf bei mir im Studio. Remo, wir schauen vorne auf die Teletop-News von heute Abend. Was haben wir da so für Themen parat, mal abgesehen von den grossen Hits?
1: Die Hits ist heute gar nicht wirklich ein grosses Thema. Das haben wir in den letzten Tagen gehabt. Wir schauen heute beim Nordostschweizer Schwingfest vorbei und sind gespannt, ob der Thurgauer Muni auch in Thurgauer Händen bleibt. Schauen wir so ein bisschen hinter Kulissen. Dann fahren wir heute am Charity Ride von Bülach bis Diesenhofen mit. Der dürfen wir, weil ein klares Zeichen gegen Kindesmissbrauch setzen. Also auch ein ganz schöner Event. Und schöne Bilder zum Anschauen mit einem ernsten Thema. Und zur Winterthur geht es auch um Kinder. Die werden nämlich geschult drauf, auf den Totwinkel von Lastwagenfahrern, um ihnen zu zeigen, wie die Sicht aus dem Lastwagen ist und dass sie auch die Gefahren von Lastwagen im Alltag auf dem Schulweg können einschätzen können. Und dann haben wir eine neue Folge vom Top Jazz. Heute dabei das Comedy-Duo. Die Duo, siehst du, also ich kann reden, kann ich auch nicht.
0: Es ist heiß, es ist entschuldigt.
1: Mal schauen, wie es heute Abend geht. Also, heute dabei das Comedy-Duo, die Zwillinge.
0: Ja, da sind wir also gespannt. Auf jeden Fall ein ganz buntes Programm. Wir freuen uns. Danke vielmals, Remo Kaufmann. Und du hast jetzt noch ein bisschen abkühlen da bei mir im Studio.
1: Ja, jetzt muss ich schreiben.
0: Ah, es muss er drauf. Also, drauf.
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2: 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Es ist 12 Uhr. 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
9: Im Studio ist der Jonathan Ernst. Die Zahl der Todesopfer beim Erdbeben in Venezuela vor 3,5 Tagen steigt weiter. Zuletzt wurden laut den Behörden 1.430 Tote gezählt. Über 3.200 Menschen wurden verletzt. Auch heute haben Rettungsteams unter Zeitdruck mehrere Menschen lebend aus den Trümmern geborgen. 30.000 venezolanische Einsatzkräfte sind im Einsatz. Zudem beteiligen sich mehr als 2.000 Rettungsexperten aus 21 Ländern an der Suche nach Verschütteten. Deutschland hat die heißeste Nacht hinter sich, die jemals gemessen wurde. Der Rekord wurde laut dem deutschen Wetterdienst im ostsächsischen Kupschütz aufgestellt. Die Temperatur sank nicht unter 29,4 Grad. Der bisherige Rekord stammt aus dem Jahr 2003. Damals wurde es nicht kühler als 27,2 Grad. Deutschland hat die heißeste Nacht hinter sich, die jemals gemessen wurde. Der Rekord wurde laut dem deutschen Wetterdienst im ostsächsischen Kupschütz aufgestellt. Die Temperatur sank nicht unter 29,4 Grad. Der bisherige Rekord stammte aus dem Jahr 2003. Damals wurde es nicht kühler als 27,2 Grad. In Deutschland wurde gestern auch am Nachmittag ein neuer Hitzerekord aufgestellt. In Sachsen-Anhalt wurden 41,5 Grad gemessen. In der Schweiz gab es auch 19 Hitzerekorde an Messstellen. Am heißesten wurde es in Basel-Binningen mit 39 Grad.
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0: Ja, und das ist schnell verzählt. Auch heute wieder viel Sonne, zeitweise ein paar Wolken und sehr heisse Temperaturen von bis zu 36 Grad. Der aktuelle Stand, in Krummenau im Toggenburg 29 Grad, in Kreuzlingen 30 und in Kloten 31 Grad. Morgen Montag dann nicht mehr ganz so heiss. Da gibt es dann maximal noch 28 Grad und dazu starten wir mit einem Mix aus Sonne und Wolken in den Tag morgen. Im Laufe des Montags kann es dann verbreitet regnen oder gewittern.
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0: Stau oder stockend in der Region Zürich, A3 Chur Richtung Basel auf dem Westring zwischen Urdorf Nord und dem Limmataler Kreuz und in der Ostschweiz Stau wegen Verkehrsüberlastung und zwar auf der A3 Chur Richtung Zürich zwischen Wallenstadt und Murg.
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0: Eigenlob stinkt. Und gleich finde ich, dürfen wir uns auf die Schultern klopfen. Die Schweiz, die ist nämlich Weltmeister. Also noch nicht beim Fußball, das kommt ja erst noch aus, sondern beim Recyclen.
5: Entsorgen ist das Wunderwort, entsorgen.
0: Gerade wenn es um Glas oder Aluminium geht, sind wir wirklich vorbildlich, was das Entsorgen, also das Trennen und das Recyclen eben von Abfall betrifft. Dafür haben andere schon Musik recycelt. Und von so einem Musik-Recycling haben wir es gerade in ein paar Minuten.
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0: Wünschen euch einen guten Bon Appetit und das hier sind Camouflage aus Deutschland mit ihrem 1987er Hit The Great Commandment. Schön sind ihr mit dabei. Grüezi miteinander.

Altpapier, Karton, Glas, PET, ja, es gibt ja fast nichts, wo nicht recycelt wird. Sogar Musik wird recycelt. Im Fall von dem Song, den wir hier gerade gehört haben, You Give Love a Bad Name von der Gruppe Bon Jovi aus dem 1986, ist es der Refrain gsi, wo recycelt worden ist. Der ist zuerst nämlich in einem Bonnie Tyler Song vorgekommen. If you were a woman and I was a man. Und ja, weil der Song halt nicht wirklich durch die Decke ist, ist dann eben die Melodie vom Refrain für den Bon Jovi-Song You Give Love a Bad Name übernommen worden. 11 Minuten ab der 12. haben wir es. Wünsche euch einen guten. Jetzt mit Musik aus Schweden. Roxette, Listen to Your Heart.

Belinda Carlisle, Heaven is a Place on Earth. 1987 ist der Song um die Welt ein Nummer 1 Hit gewesen, unter anderem in den USA, in England, in Neuseeland, in Norwegen oder auch bei uns in der Schweiz. Vielleicht, ich weiss es nicht, aber es könnte ja sein, vielleicht ist der Song ja drum so erfolgreich gewesen, weil er ein uraltes Vorbild hat. Jahre ist es her, wo anfangs 18. Jahrhunderts Johann Sebastian Bach, einer der bekanntesten und bedeutendsten Musiker und Komponisten überhaupt, das Meisterwerk hier geschrieben hat, das Weihnachtsoratorium. Und dazu gehören verschiedene Lieder und Melodien, unter anderem eben auch die Melodie mit dem Titel «Schlafe, mein Liebster», so heisst das ein bekanntes Stück, das offenbar Inspiration soll gewesen sein für den Nummer 1 Hit «Heaven is a Place on Earth» von der Belinda Carlisle. Ja, man hört also schon, dass sie ein bisschen abgeschaut hat. Das ist die Vorlage von Johann Sebastian Bach und hier nochmal die Belinda Carlisle. Man kann es also wirklich nicht abstreiten. Radio Top am Sonntagmittag wünschen euch einen guten, oder wie der Eros Ramazzotti sagen würde, buon appetito. Und da ist er, der Eros mit seiner Schnulze. Ma che bello questo amore. Auch das ein Song aus dem 1987.

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3: Ja, heute müssen wir jetzt noch ein bisschen durchbeissen, dann haben wir es für den Moment geschafft mit der Rekordhitze. Auch heute noch mal viel Sonne, zum Teil auch Wolken und das Ganze bei Temperaturen von bis zu 36 Grad. Ganz lokal könnte es gegen Abend auch mal ein bisschen regnen kommen. Der Blick auf die aktuellen Temperaturen. Mittlerweile haben wir praktisch überall 30 Grad Marke geknackt. In Langrickenbach haben wir 30 Grad im Moment, in Lindau, Zürich 31 und in Lütisburg ebenfalls 31 Grad. Der Montagmorgen, der ist dann endlich wieder ein bisschen angenehmer. Da erwarten wir maximal noch 28 Grad und dazu starten wir mit einem Mix aus Sonne und Wolken. Im Laufe des Tages muss man dann verbreitet mit Regen oder Gewitter rechnen.
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3: Stau oder stockend in der Region Zürich. 1 Bern Richtung St. Gallen auf dem Nordring zwischen dem Limmataler Kreuz und dem Gubrist-Tunnel. A3 Chur Richtung Basel auf dem Westring zwischen Urdorf Nord und dem Limmataler Kreuz. Und in der Ostschweiz auf der A3 Chur Richtung Zürich zwischen Wallenstadt und Murg. Stau wegen Verkehrsüberlastung.
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3: Und mit ganz grossen Namen, die wir freuen jetzt quasi zum Dessert parat haben. Peter Gabriel, Olivia Newton-John oder Michael Jackson. Unvergessene Stimmen, die bis heute die Musikwelt prägen.
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3: Ja, wenn wir schon gerade mit den grossen Kehlen anrühren, dann machen wir das gerade von Anfang an. Wieder ein ganz grosser Schnulzen aus den 80ern. The Captain of Her Heart. Ein Nummer 1 Hit von der Gruppe Double aus dem 1985.

Ja, einer von denen, wo man ja nicht so viel gehört vom King of Pop, Michael Jackson. Beat It, aber im Album Thriller aus dem 1982, ein musikalisches Feuerwerk, das er da abgeliefert hat. Michael Jackson. Und wir bleiben gerade bei den ganz grossen und prägenden Namen. Und ich komme auch heute noch in Schwärmen, wenn ich einen Song ansagen darf von der grossartigen Olivia Newton-John, die leider viel zu früh von uns gegangen ist. Vor 4 Jahren ist sie gestorben, mit gerade mal 73. Ist ja heute eigentlich kein Alter mehr, oder? Aber was willst du machen, wenn die Gesundheit nicht mitspielt? Sie hat ja bekanntlich Brustkrebs gehabt und ist dann an den Folgen davon gestorben. Die Musik von ihr, die ist und bleibt aber unsterblich. Xanadu jetzt von der Olivia Newton-John zusammen mit ELO, Electric Light Orchestra.

0: Ein Song, der gespickt ist zwischen den Zielen mit sexuellen Anspielungen. Ja, und jetzt sind wir da, meine Kollegen da, wo ich nachher eigentlich mit dran habe, schon reingeschossen. Eben, Sledgehammer haben wir gehört, Vorschlag haben wir vom Peter Gabriel, ein Song, wie gesagt, wo gespickt ist zwischen den Zielen mit sexuellen Anspielungen. Und ja, ich möchte euch einmal mehr das Musikvideo dazu ans Herz legen, das meistgespielte Musikvideo überhaupt auf dem langjährigen Musiksender MTV, ein absolutes Kunstwerk. Der Blick auf die Uhr, 11 Minuten noch. Dann ist es eins und wir gehen zurück ins Jahr 1983, wo die noch junge englische Band Heaven 17 mit dem Song Temptation die Musikwelt überrascht hat. Und wie schon beim Sledgehammer von Peter Gabriel geht's auch in Temptation zwischen den Zielen um Sex. Und zwar hätte der Songschreiber von der Band am Morgen ja plötzlich das grosse Bedürfnis gehabt, einen Song eben über Sex zu schreiben. Warum auch immer. Und wir wissen alle, oder? Sex sells. Und das hat auch hier wunderbar funktioniert. Heaven 17 mit
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0: Ja, und jetzt ist er völlig verschwunden. Also, aber den holen wir natürlich wieder. Wenn wir schon davor reden, dann würde ich meinen, holen wir ihn wieder. Da ist Heaven 17 mit Temptation.

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0: Europa. Matt Bianco haben wir gehört. Half a Minute aus dem 1984. Ja, einer, der so richtig schön erfrischend und ganz pacifik vor sich hin plätschert an dem einmal mehr richtig heissen Sonntagnachmittag. Und irgendwie habe ich fast ein bisschen den Verdacht, dass mein Moderationskollege, der Andi, ein bisschen zu viel Sonne verwünscht hat diese Woche.
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8: Ich bin der Dario Jecker. Im Moment sollte man auf ein Bad in der Limmat in Zürich verzichten. Bei der Wertinsel sei wegen eines Stromunterbruchs unvollständig gereinigtes Abwasser in die Limmat gelangt, teilt die Stadtpolizei mit. Das Abwasser war lediglich vorgereinigt. Die Warnung gilt von der Wertinsel bis zum Kraftwerk Dietikon. In Windisch ist es zu einem Badeunfall gekommen. Ein 28-jähriger Mann wurde laut der Kantonspolizei Aargau von der Aare mitgerissen. Seither wird der Mann vermisst. Eine Suchaktion mit diversen Polizeipatrouillen und einem Rettungshelikopter blieb bisher auch nach mehreren Stunden erfolglos. Die Schweiz hat eine rekordheisse Nacht hinter sich. So sank etwa die Temperatur bei der Messstation Fahi im Kanton Jura nie unter 23,7 Grad. Damit wurde der bisherige Rekord aus dem Jahr 1983 übertroffen, berichtet SRF Meteo. Eindrücklich sei, dass die Rekorde nicht nur knapp übertroffen, sondern regelrecht pulverisiert wurden. In Wienau im Berner Mittelland sei der bisherige Rekord gar um über 2 Grad überboten worden. Auch Deutschland hat eine extrem heisse Nacht hinter sich. Der Rekord wurde laut dem deutschen Wetterdienst im ostsächsischen Kubschütz aufgestellt. Die Temperatur sank nicht unter 29,4 Grad. Der bisherige Rekord stammt aus dem Jahr 2003. Damals wurde es nicht kühler als 27,2 Grad. In Deutschland wurde gestern Nachmittag zudem ein neuer Hitzerekord aufgestellt. In Sachsen-Anhalt wurden 41,5 Grad gemessen.
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0: Ja, es wird so immer besser. Zuerst 39 Grad und jetzt schon 41 Grad. Puh, was uns da noch alles erwartet. den Sommer. Nun hoffen wir das Beste. Auf jeden Fall haben wir auch heute noch mal einen sonnigen und heissen Tag. Bei uns der Hitzetag Nummer 12 mit bis zu 36 Grad. Gegen Abend könnte es ganz lokal auch mal noch ein paar hochwillkommene Tropfen geben. Im Grossen Ganzen bleibt es aber auch heute wieder trocken. In Mönchaldorf haben wir im Moment 30 Grad. Zum Mörschwil 31 und zum Meerstetten 32 Grad. Morgen Montag, da haben wir es dann geschafft für den Moment mit den Hitzetagen. Es gibt morgen maximal noch 28 Grad und dazu starten wir mit einem Mix aus Sonne und Wolken. Im Laufe des Tages kann es dann verbreitet regnen oder gewittern.
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0: Stau oder stockend in der Region Zürich, A1 Bern Richtung St. Gallen, auf dem Nordring zwischen dem Limmataler Kreuz und dem Gubristunnel, A3 Chur Richtung Basel, auf dem Westring zwischen Urdorf Nord und dem Limmataler Kreuz und in der Zentralschweiz A2 Gotthard bzw. Luzern Richtung Gotthard, zwischen Wassen und Göschenen 1 Kilometer Stau wegen Verkehrsüberlastung mit einem Zeitverlust von rund 10 Minuten. Da wünschen wir Geduld unterwegs und weiterhin eine gute und vor allem eine sichere Fahrt allerseits.
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0: Es kann manchmal blitzschnell gehen. Ein falsches Wort oder ein falscher Post auf Social Media. Zack, und schon ist der gute Ruf ruiniert. Und genau vor dem hat auch die Queen of Pop, die Madonna, ganz einen grossen Respekt gehabt, wo sie 1984 einen bestimmten Song aufgenommen hat im Studio. Ein Song, den sie zuerst gar nicht wollte singen. Um welchen Song dass es geht und warum dass sie den zuerst abgelehnt hat, das hören wir gerade in ein paar Minuten.
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0: 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So, jetzt nur noch ein Stündchen und dann heisst es für mich wieder «The only way is up». Es geht aufwärts, zurück in die Bündner Berge zum Jan und zum Tschatschen.
9: 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Im Flachland haben sie Hitzewellen.
10: Wieso haben sie Hitzewellen?
9: 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Eine Hitzewelle!
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Einer von den ganz grossen Pop-Klassiker aus den 80er Jahren. Material Girl, aber Madonna, Like a Virgin von der Queen of Pop, eben, der Madonna. Es war einer von diesen Songs gewesen, Mitte der 80er Jahre, wo sie ihren weltweiten Durchbruch zu verdanken hat. Geschrieben hat der Song übrigens nicht sie selber. Das hat ihr Songschreiber- und Produzententeam übernommen. Und zuerst habe ich gelesen, hätte die Madonna Material Girl nicht wollen singen. Es sei ihr offenbar ein bisschen zu heissen gewesen. Es geht in dem Song ja um Geld und um Status und dass das in einer materiellen Welt das Wichtigste ist, was man erreichen kann. Also, ja, durchaus provokativ, der Song. Und man sagt, dass sie sich darum zuerst geweigert hätte, den Song zu singen, weil sie selber ja auch in Saus und Braus lebt. Material Girl ist also auch ein bisschen ein Seitenhieb gewesen gegen sie selber, beziehungsweise gegen ihren Lebensstil. Und ja, ich kann nur dazu sagen, klar, das muss jeder mit sich selber ausmachen. Und ja, da müssen wir auch nicht darüber diskutieren. Ich meine, Geld beruhigt. Ohne Geld können wir heute nie mehr her. Aber macht Geld wirklich glücklich?

aufwachsen, wo viele davon träumen, um mal in die Ferien zu gehen. In der Karibik, der Billy Ocean mit seinem 1984er-Hit Caribbean Queen. Für ihn war es der erste Nummer 1-Hit in den US-Billboard-Charts. Und um den Song auch über die USA raus zu pushen, so quasi, haben er und seine Produzenten etwas Spezielles ausprobiert. Sie haben je nach Region den Titel vom Song angepasst. Bei uns in Europa hat das so getönt. Aus der Caribbean Queen ist da also eine European Queen geworden und dann haben sie auch noch gerade eine Version für Afrika gemacht. African Queen. Wäre aber alles nicht nötig gewesen. Caribbean Queen ist auch so zu einem Welthit geworden. Vielleicht ja auch darum, weil ja halt eben die Karibik für viele von uns das Ferientraumziel Nummer 1 ist. Und bei uns jetzt Musik zum Träumen. Scorpions.

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2: Sonnig und heiß, so geht es weiter heute Nachmittag. Zum Teil ziehen auch mal ein paar Wolkenfelder vorbei und ganz lokal könnte es gegen Abend noch ein bisschen regnen kommen. Im Grossen und Ganzen bleibt es heute aber trocken und wie gesagt, es wird sehr heiß mit bis zu 36 Grad. Aktuell haben wir in Nesslau 30 Grad. Z Neukirch an der Tour 32 und z Nerach 34 Grad. Der Start in der neuen Woche, der ist dann ein bisschen angenehmer in Sachen Temperaturen, wobei es wird dann sehr typisch. Man kommt also so oder so ins Schweizer. Maximal noch 28 Grad gibt es morgen und dazu erwartet uns ein Mix aus Sonne und Wolken. Im Laufe des Tages kommt es dann verbreitet regnen oder gewittern.
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2: Bruch Geduld aktuell im Thurgau, A1 St. Gallen Richtung Zürich, zwischen Matzingen und Attikon Stau, das nach einem Fahrzeugbrand. Der Abschnitt zwischen Attikon und Oberwinterthur ist gesperrt. Der Verkehr der wird umgeleitet. Dann Stau oder stockend in der Region Zürich, A1 Bern Richtung St. Gallen, auf dem Nordring zwischen dem Limmataler Kreuz und dem Gubrist-Tunnel, A3 Chur Richtung Basel, auf dem Westring zwischen Urdorf Nord und dem Limmataler Kreuz und in der Zentralschweiz A2 Luzern Richtung Gotthard zwischen Wassen und Göschenen 1 Kilometer Stau und einen Zeitverlust von rund 10 Minuten. Wir wünschen viel Geduld allen unterwegs und vor allem eine gute und sichere Fahrt.
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2: Ja, sie sind so etwas wie die Dinosaurier im internationalen Musikzirkus. Die Rolling Stones. Und von ihnen haben wir es unter anderem jetzt in dieser halben Stunde. Es gibt nämlich schon gleich ein neues Album von den Stones, diesen gestandenen Herren, die die meisten mittlerweile schon ein, ja, ein Achte auf dem Rücken haben. Die meisten sind schon über 80. Respekt kann ich da nur sagen. Also ich würde mir alle Finger abschlecken, wenn ich dann mit 80 auch noch so auf der Bühne umeinander hampeln könnte, wie das Stones immer noch machen.
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1964, also vor sage und schreibe 62 Jahren, sind die jungen Burschen damals von Rolling Stones zum allerersten Mal im Ausland auftreten. Und zwar, ja, man würde es fast nicht glauben, bei uns in der Schweiz. Jawohl, zu Montreux war das anlässlich von einer Fernsehshow am 20. April 1964. Und eigentlich wäre das Jahr jetzt wieder eine Europa-Tournee angesagt gewesen von den Stones. Die Tournee, die haben sie dann aber abgesagt. Dafür kommt schon gleich ein neues Album aus, und zwar in ganz genau 12 Tage am 10. Juli. Foreign Tongues heisst das 25. Studioalbum von den Stones. Und wenn man sich überlegt, dass die Bandmitglieder alle zwischen 79 und 83 sind und immer noch neue Musik rausgeben, also dann ist das wirklich bemerkenswert. Ja, mal schauen, ob es dann vielleicht nächstes oder übernächstes Jahr wieder eine Tournee gibt von den Rolling Stones, eine von den grössten und langlebigsten Rockbands von der Musikgeschichte. Ja, von dem hätte Glenn Medeiros nur können träumen, wo er mit gerade mal 16 in den Song «Nothing's Gonna Change My Love For You» gesungen hat, 1987. Eine wunderbare Schnulze, die in verschiedenen Ländern zum Nummer 1 Hit geworden ist. Allerdings ist es bei dem One-Hit-Wonder geblieben. Der Glenn Medeiros hat nie mehr so einen Erfolg gelandet und darum hat er dann den Battle hergeworfen. Er hat aufgehört mit der Musik, ist dann go studieren, Bildungswissenschaften meinte ich, und heute sei er Schulleiter, habe ich gelesen, in einer Schule in seiner Heimat Hawaii. Kuschelrock bei uns jetzt auf Radio Top, aber wenn es ja, heute jetzt vielleicht ein bisschen zu heiss ist zum Kuscheln. Nothing's gonna change my love for you. Da ist er, der Glenn Medeiros.

Musik, die so erfrischend ist wie ein Vanilleglace oder ein Sprung ins kalte Wasser. Daryl Hall zusammen mit dem John Oates, Manitor, 1983 bis auf Platz 2 aufgestiegen in der Schweizer Single-Hit-Parade. Der 80er Sonntag auf Radio Top. Und eigentlich würde ich euch jetzt eine melancholische Ballade ankünden, wenn da nicht die Pat Benatar etwas dagegen gehabt hätte, die Rocksängerin aus den USA. Sie hat sich mit Händen und Füßen dagegen gewehrt, was darum gegangen ist, den Song «Love is a Battlefield» zu singen im Studio. Es hat scheinbar einen richtigen Streit gegeben um den Song, der, wie gesagt, als ruhige, melancholische Ballade geschrieben worden ist. Auf jeden Fall hat sie sich dann können durchsetzen. Der Song ist nochmal überarbeitet worden und aus einer ruhigen Ballade ist ein treibender Rocksong geworden. Und ein Evergreen, der heute noch so richtig die 80er verkörpert. Love is a Battlefield, Pat Benatar.

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2: Ich bin der Dario Jecker. Im Moment sollte man auf ein Bad in der Limmat in Zürich verzichten. Bei der Wertinsel sei wegen eines Stromunterbruchs unvollständig gereinigtes Abwasser in die Limmat gelangt, teilt die Stadtpolizei mit. Das Abwasser war lediglich vorgereinigt. Die Warnung gilt von der Wertinsel bis zum Kraftwerk Dietikon. In Windisch ist es zu einem Badeunfall gekommen. Ein 28-jähriger Mann wurde laut der Kantonspolizei Aargau von der Aare mitgerissen. Seither wird der Mann vermisst. Eine Suchaktion mit diversen Polizeipatrouillen und einem Rettungshelikopter blieb bisher auch nach mehreren Stunden erfolglos. Die Schweiz hat eine rekordheisse Nacht hinter sich. So sank etwa die Temperatur bei der Messstation Fahi im Kanton Jura nie unter 23,7 Grad. Damit wurde der bisherige Rekord aus dem Jahr 1983 übertroffen, berichtet SRF Meteo. Eindrücklich sei, dass die Rekorde nicht nur knapp übertroffen, sondern regelrecht pulverisiert wurden. In Wienau im Berner Mittelland sei der bisherige Rekord gar um über 2 Grad überboten worden. Auch Deutschland hat eine extrem heisse Nacht hinter sich. Der Rekord wurde laut dem deutschen Wetterdienst im ostsächsischen Kubschütz aufgestellt. Die Temperatur sank nicht unter 29,4 Grad. Der bisherige Rekord stammt aus dem Jahr 2003. Damals wurde es nicht kühler als 27,2 Grad. In Deutschland wurde gestern Nachmittag zudem ein neuer Hitzerekord aufgestellt. In Sachsen-Anhalt wurden 41,5 Grad gemessen.
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3: Ja, und im Winter sind wir dann wieder im Jommern, wenn es kalt ist. Ja, nur die von euch, die es gerne so heiß haben, wie wir das jetzt in den letzten 12 Tagen hatten, die müssen den Sonntag jetzt unbedingt noch geniessen. Morgen gibt es nämlich einen kleinen Temperatursturz, sage ich jetzt einmal. Jetzt bleiben wir aber zuerst noch beim heutigen Nachmittag. Der Nachmittag sonnig und heiß mit bis zu 36 Grad. Zum Teil ziehen auch mal ein paar Wolkenfelder vorbei und ganz lokal könnte es gegen Abend ein bisschen regnen kommen. Temperaturen aktuell in Oberbechi im Thurgau 32 Grad, in Oberbüren St. Gallen 33 und in Oberglatt Zürich 34 Grad. Morgen am Ende, wie gesagt, nicht mehr ganz so heiß. Da gibt es dann maximal noch 28 Grad und dazu starten wir mit einem Mix aus Sonne und Wolken in den Tag. Im Lauf vom Nachmittag kommt es dann endlich wieder einmal verbreitet regnen und zum Teil auch gewittern. Das heisst, es wird morgen sehr typisch.
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3: Bruchgeduld aktuell im Thurgau A1, St. Gallen Richtung Zürich zwischen Matzingen und Attikon. Stau, das nach einem Fahrzeugbrand. Der Abschnitt zwischen Attikon und Oberwinterthur ist immer noch gesperrt. Der Verkehr der wird dort umgeleitet. Dann stau oder stockend in der Region Zürich, A1 Bern Richtung St. Gallen. Auf dem Nordring zwischen dem Limmataler Kreuz und dem Gubrist-Tunnel. A3, Chur Richtung Basel, auf dem Westring zwischen Urdorf Nord und dem Limmataler Kreuz. Und in der Zentralschweiz A2, Gotthard Richtung Luzern, stau- oder stockend wegen Verkehrsüberlastung zwischen dem Seelisbergtunnel und Beckenried. Wir wünschen viel Geduld, dort, was im Moment nicht so vorwärts geht, und weiterhin eine gute Fahrt allerseits.
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3: Und das wäre es schon wieder gewesen von mir. Aber keine Angst, wir lassen die 80er-Fans noch lange nicht im Stich. Bis am 8. heute Abend bleiben wir musikalisch im Jahrzehnt von den Disco-Kugeln, den tupierten Haaren und den Neon-Farben. Gerade das nächste ganz grosse nehmen, Bryan Adams, Beach Boys oder Whitney Houston. Ich freue mich. Und ganz am Anfang jetzt der grosse David Bowie mit China Girl aus dem 1983. Am Mikrofon war für euch der Stoff, Christoph Benz. Ich wünsche weiterhin viel Freude mit der Musik und ganz einen entspannten Nachmittag. Nehmen Sie Pachi.

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1: Wunderschönen guten Tag miteinander. Schön, sind ihr auch heute wieder mit dabei. Wir machen es heute wie schon die alten Römer. Wir philosophierend über Wein. Und zum guten Glück gibt es Menschen, die in dieser Thematik tatsächlich draus kommen. Er ist 2019 zum Sommelier von der Welt, zum besten Sommelier von der Welt gehört worden. Und er ist heute mein Gast. Herzlich willkommen, Marc Almert.
2: Danke für die Einladung.
1: Marc, wie ist das eigentlich? 2019 zum besten Sommelier gehört worden und dann nachher ja, wie nicht mehr, aber irgendwie ist man gleich noch der Beste, oder?
2: Genau, es ist ein Wettbewerb, der recht selten stattfindet, normalerweise alle 3 Jahre. Durch Corona war es jetzt 4, das heißt, erst dieses Jahr gab es die neue Weltmeisterschaft. Und anders als beim Sport darf man Gott sei Dank nicht mehr mitmachen, wenn man einmal gewonnen hat, sondern man behält dann den Titel fürs Leben.
1: Also man ist eigentlich lebenslang der Beste.
2: Man hat einmal Glück gehabt und darf davon lange zehren, ja.
1: Aber man muss schon dann dranbleiben. Also man darf sich nicht auf dem ausruhen, auf dem Titel, oder? Einmal der Beste gewesen heisst, ist auch ein bisschen mit Druck verbunden, nehme ich an.
2: Absolut, aber ich glaube, beim Wein muss man eh immer dranbleiben. Also ich sage auch immer, eine Sommelier-Ausbildung ist wie ein Führerausweis. Man kann dann zwar ein Auto bedienen, aber ist noch kein guter Fahrer. Einfach weil die Weinwelt ja so enorm vielfältig ist, sich auch immer weiterentwickelt durch Klimawandel, durch neue Regionen, durch neue Jahrgänge. Und deswegen ist Wein eh ein Thema, wo einem nie langweilig mit wird. Aber Druck hilft.
1: Das ist wie mit einem guten Wein, oder? Der reift so vor sich her und das ist wahrscheinlich in der Kenntnis auch so, oder? Als Sommelier, man reift mit der Zeit und wird immer noch besser, hoffentlich.
2: Genau, absolut. Ich glaube, es ist wichtig, dass man da immer an seinem Geschmack weiterarbeitet, immer neugierig bleibt. Ich glaube, Neugier ist ein wirklich Kernteil unseres Berufs, zumal es ja nicht nur um Wein geht, sondern ein Sommelier sich ja um viel mehr noch kümmert. Also auch die anderen Getränke in einem Restaurant, wie Kaffee oder Spirituosen, können je nach Betrieb dazukommen. Natürlich die Zusammenarbeit mit der Küche und zu verstehen, welches Getränk mit welchem Gang besonders gut funktioniert. Und man gleichzeitig natürlich, wenn man dann schon selber etwas greift ist, wie du es genannt hast, auch sich daran engagieren sollte, junge Kolleginnen und Kollegen mit auszubilden.
1: Ich persönlich bin eine totale Weinbanause. Ich weiss zwar, dass es gute Wein gibt, schlechte Wein gibt. Es gibt junge Wein, alte Wein. Ob er gut ist oder ob er Zapfen hat, kann ich allerdings nicht so beurteilen. Aber zum Glück bist auch du da und nimmst uns die nächsten paar Minuten mit auf den Weg und ein bisschen in die Welt. Eben Sommelier. Ist ein Begriff, den kennen viele. Aber was macht ein Sommelier genau?
2: Klassisch gesehen ist ein Sommelier oder eine Sommelière jemand, der in einem gastronomischen Betrieb arbeitet, also in einem Restaurant, einer Weinbar oder ähnlichem oder einem Hotel wie bei mir und sich da um das Angebot der Weinkarte kümmert, also überlegt, was kaufe ich ein, wie platziere ich das auf die Karte, was tue ich vielleicht in Offenausschank, entsprechend sich darum kümmert, dass auch das Team darüber Bescheid weiß und dass das halt regelmäßig ändert, gerade wenn zum Beispiel Speisekarte sich ändert. Je nach Betrieb kommen dann noch andere Getränke oder auch Zigarren oder Käse hinzu. Oft ist es aber wirklich der Wein als Hauptrolle. So war lange das Verständnis für diesen Beruf. Inzwischen gibt es aber auch viele Sommeliers, die zum Beispiel im Handel tätig sind und in einem Weingeschäft, wie zum Beispiel bei uns, bei Bore Lacroix, die Kunden beraten, welcher Wein gut passt oder ihren Geschmack trifft. Es gibt natürlich schreibende und auch bloggende und influenzende Sommeliers inzwischen. Also im Prinzip, es hat sich ein bisschen jetzt vervielfältigt, dass viele Menschen über Wein oder andere Getränke sprechen und da andere mitnehmen und ihnen zeigen, dass Wein eben auch für, wie du es nanntest, Weinbanausen Spaß machen kann. Weil ich glaube, das Gefährliche ist immer, man denkt, ich verstehe nichts von Wein, dann bestelle ich mir lieber direkt was anderes. Aber ich glaube, jeder weiß, was ihm schmeckt oder nicht. Und das sollte man immer auf sich selber hören.
1: Also ich spüre raus, in der Gastronomie ist eigentlich der Sommelier ganz ein wichtiger, zentraler Beruf. Also ein guter Sommelier verhilft dir zum Erfolg. Ein schlechter, den kannst du auch, blöd gesagt, ein bisschen ablösen.
2: Sowohl als Gastronom als auch als Gast, weil ich glaube, der Sommelier oder die Sommelier ist jemand, der im Laufe des Tages sehr, sehr oft am Tisch steht. Beispiel, wenn mein Menü im Pavillon im Borelac eine Weinbegleitung gestellt, gibt es bis zu 7 Weinen, die wir dann kurz einschenken, erklären. Und wenn das A, schon ein unsympathischer Mensch ist, dann wird es schwierig. B, wenn der die Weine völlig überteuert anbietet, hat der Gast keinen Spaß. Wenn sie unter Einkaufspreis verkauft werden, hat der Gastronom keinen Spaß. Und so muss man da die goldene Mitte finden und wirklich als Entertainer sowohl für die Gäste als auch fürs Team da sein.
1: Deprimiert dich das ein bisschen, wenn Konsumenten, Gäste im Restaurant, im Hotel, wie auch immer, dem Sommelier jetzt wenig Respekt zollen? Also Weil wie gesagt, das ist eigentlich das A und O für ein gutes Nachtessen. Also das Essen kann noch so gut sein, wenn der Wein nicht schmeckt, dann ist es auch Pech gewesen, oder?
2: Nee, eigentlich nicht, denn für mich ist wichtig, es geht immer um die Gäste. Wir haben einen dienenden Beruf, das heißt, wir sind für unsere Gäste da und wir können einen Teil dazu beitragen, dass die Gäste einen tollen Moment haben, sei es bei uns auf der Terrasse, sei es in der Weinboutique oder woanders. Und da geht es nicht um uns, weil ich sehe den Sommelier immer als Botschafter, weil ich mache ja den Wein nicht, anders als ein Barkeeper, der seinen Cocktail mixt oder einen Koch, der das Gericht erzeugt, sondern am Ende vom Tag mache ich den Zapfen aus der Flasche und schenke ein. Und ich glaube, da ist wichtig, dass man eben im Weingut, im Weinberg gut zuhört, was haben sich die Winzer und Winzerinnen dabei gedacht, als sie diesen Wein gemacht haben, was ist besonders an dieser Traube oder an diesem Ort und das dann seinen Gästen erzählt, unter Berücksichtigung davon, was die Gäste denn wünschen. Dass man am Anfang wirklich gute Fragen stellt, um rauszuhören, ist das jemand, der jetzt eher einen leichten Roséwein wünscht oder jemand, der einen wirklich kräftigen Rotwein mit viel Tannin wünscht. Und deswegen sehe ich uns eher so als Mittler und nicht als Protagonist.
1: Aber kann man schon ein bisschen sagen, wir sind eigentlich der Marketing-Spezialist für das gute Ambiente, für das Wohlfühlklima. Du hast es vorher schon angesprochen, oder? Die Speisekarte spielt eine Rolle. Also du bist auch im engen Kontakt mit der Küche. Macht man sich aber auch Gedanken, was für ein Wein passt überhaupt ins Lokal, ins Restaurant? Oder sagt man einfach, ich finde das ein guter Wein? Aber doch sich auseinandersetzen auch ein bisschen mit der Positionierung vom Restaurant.
2: Absolut. Ich glaube, es ist wichtig, dass man so ein bisschen den Charakter eines Restaurants oder Hotels wahrnimmt. Wir sind zum Beispiel jetzt nächstes Jahr 180 Jahre schon an dem Ort. Entsprechend ist der Weinkeller sehr historisch und da richte ich mich natürlich ein bisschen nach bei der Weinkartengestaltung. Ist auch manchmal ganz komischer Gedanke, wenn man sich denkt, ich kaufe jetzt eine Flasche Wein ein und die werden dann meine Nachfolger in 40 oder 50 Jahren erst verkaufen. Aber das ist bei Wein manchmal so, gerade bei den ganz großen Namen. Und da spielt der eigene Geschmack schon eine Rolle, aber ich glaube, jeder Sommelier und jede Sommelier kennt das, wenn man Wein probiert und sagt, Mensch, das würde ich gerne auf die Karte nehmen, denkt man eigentlich direkt schon dran, ah ja, das würde dem und dem Stammgast jetzt gut gefallen, dass man so ein bisschen auch sich danach richtet, was die Stammgäste oft trinken.
1: Wie bist du eigentlich auf die Faszination gekommen, sich mit Wein tagtäglich auseinandersetzen?
2: Über Umwege. Ich komme aus Köln. Das ist eine Stadt, die eher für Bier als für Wein bekannt ist.
1: Und Kölsch.
2: Genau, die einzige Sprache, die man trinken kann. Und dann habe ich gemerkt, dass mich Hotellerie begeistert, weil ich schon immer gerne mit Menschen geschafft habe. Ich habe immer gerne viele Sprachen gesprochen, bin gerne viel gereist und dachte, ich fange mal eine klassische Hotelfachlehre an. Und dann war so ein fernes Traumziel, dass ich Hoteldirektor werden möchte. Und während dieser Ausbildung war das erste Mal, dass mir alkoholische Getränke geschmeckt haben. Ich war auf den ganzen Schul- und Matura-Feten immer der Uncoole mit der Cola im Glas und mochte kein Bier, mochte keinen Wein. Und habe dann gemerkt, es gibt doch Weine, die mir gefallen. Und hatte dann das Glück, dass mir ein paar Leute an die Hand genommen haben, mit in Weingüter genommen haben, mit zur Weinlese genommen haben. Und ich wirklich merken konnte, wow, das ist total vielfältig. Und dann habe ich nochmal kurz gedacht, das bleibt ein Hobby. Aber dann merke ich, der Wunsch nach diesem Hobby ist so groß, dass ich dann in eine Weingegend gezogen bin, meine erste Jungsommelierstelle hatte. Und dann ab da ging es wirklich los, dass Wein täglicher Bestandteil des Lebens wird.
1: Also hast du eigentlich Köln auch müssen verlassen, weil du kein Bier trinkst?
2: Ja, ab und zu ist es auch mal Bier, aber Wein gibt es doch hier in Zürich zum Beispiel schöneren. Ja,
1: wunderbar. Jetzt 2019 bist du zum Weltmeister gekürt worden von den Sommeliers. Was sind das für Kriterien, wo man dort alles muss erfüllen?
2: Meistens fängt man an mit anderen Prüfungen oder Wettbewerben. Zum Beispiel in der Schweiz ist jetzt bald der Marmite Youngster-Wettbewerb. Das ist so ein guter Einstiegswettbewerb für jüngere Kollegen. Und dann hat man so ein bisschen Wettbewerbsluft geschnuppert, macht dann in der Regel die nationalen Meisterschaften. Und dann wird man von dem Land qualifiziert für die Weltmeisterschaft. Und die meisten Wettbewerbe und Prüfungen in der Sommelerie gliedern sich eigentlich auf drei Säulen. Die eine ist das Spaßigste, nämlich das Verkosten. Das heißt, man kriegt ein Glas Wein hingestellt oder auch mal eine Spirituose oder ein Bier oder ein Sake und muss das möglichst genau beschreiben, erklären, was man im Restaurant damit machen würde, also welches Glas, welche Temperatur, welches Gericht und im besten Fall erkennen, was es ist. Und bei einem Jungsommelier-Wettbewerb sind das dann oft eher einfache oder gängige Weine. Bei der Weltmeisterschaft war es zum Beispiel dann Rotwein aus China und ein gereifter Rotwein aus Australien aus den 90ern. Bei jetzt der letzten Weltmeisterschaft in Paris hatten die Kollegen dann zwei verschiedene Jahrgänge Petrus im Glas, was die meisten davon wahrscheinlich auch vorher noch nie probieren konnten. Und so unterscheidet sich es dann. Die zweite Säule ist die schwierigste und braucht auch am meisten Vorbereitung. Das ist das Thema Theorie. Es kann ein alles Mögliche zur Weinwelt gefragt werden. Wo kommt die Rebsorte her? Wo ist dieses Weingut? Welcher Jahrgang war besonders gut? Aber eben auch wirklich zur ganzen Welt, also auch zu indischem Wein oder anderen ungewöhnlichen Anbaugebieten. und zu allen anderen Getränken und zu Speisen und zu Käse und zu Zigarren, also wirklich ein enzyklopädisches Wissen, das da abgefragt wird und man eigentlich gar nicht im Kopf haben kann. Und das Dritte ist das Schönste, das ist auch das, was alle Gäste aus dem Restaurant kennen. Man darf einen Rotwein öffnen und dekantieren, man darf einen Champagner einschenken, man darf Gäste beraten. Aber bei so einem Wettbewerb werden dann oft Fallen eingebaut. Also dass ein gefälschter Wein bestellt wird oder dass das Glas kaputt ist oder dass zu einem absolut klassischen Rotweingericht Gäste unbedingt jetzt was ganz anderes trinken möchten. Und so muss man dann da reagieren und das alles vor großem Publikum. Da sitzen dann einige tausend Leute, die einem auf die Finger schauen und vor einem sitzen wirklich die Koryphäen unserer Branche. Deswegen ist das Schwierigste eigentlich nicht die Aufgabe, sondern die Nerven zu behalten.
1: Sehr anspruchsvoll.
2: Hat Spaß
1: wirklich
2: gemacht, ja.
1: Sehr anspruchsvoll, so wie es klingt. Wie hat sich der Beruf in den letzten Jahren ein bisschen verändert? Ja, wie ist das Gefühl, gerade in der Bierbranche, um nur schnell den Link machen, boomt ja der Sommelierberuf, also jetzt kommen die ja überall her. Wie ist das beim Wein? Ist der immer noch so ein Magnet, so ein zieht der, oder spüren der dort ein bisschen, wo steht der Wein heute im Vergleich zum Bier zum Beispiel?
2: Also ich glaube, dass Sommeliers immer mehr nicht nur über Wein sprechen, sondern eben auch über Bier, über Cider oder auch über alkoholfreie Begleitung. Das ist ein Riesentrend im Moment. Innerhalb des Gebietes Wein sind, glaube ich, wichtige Trends das Thema Rosé. Gerade wenn jetzt das Wetter schön wird, trinken viele gerne Rosés. Auch bei uns auf der Terrasse ist das eines der meistverkauften Weine. Die zweiten großen Trends sind eigentlich Bio und Nachhaltigkeit, oft gepaart mit Regionalität. Also wir arbeiten zum Beispiel mit einem biodynamischen Weingut aus dem Thurgau, dem Weingut Lenz. Und da merken wir, dass da jetzt eine immer stärkere Nachfrage ist. Mensch, haben Sie auch was Regionales? Haben Sie was Bio? Haben Sie was biodynamisch Angebautes? Und das ist wirklich, finde ich, eine spannende Bewegung, die wir als Botschafter gerne mittragen.
1: Was ich gemerkt habe in den letzten Jahren, es kommen immer mehr, wo so eine, wenn es nur ein kleiner Rebberg ist, wo sie haben, plötzlich anfangen, Wein produzieren. Also es gibt viele kleine Weinproduzenten, die immer mehr kommen. Oder täuscht der Eindruck?
2: Nee, das ist definitiv richtig. Ich glaube, das ist zum einen auch die Nachfrage der Weinliebhaber, weil man möchte vielleicht eher bei einem kleinen, familiengeführten Weingut kaufen als bei einer riesen Worldwide Corporation. Und ich glaube, es ist auch so, dass ganz viele Menschen sich ins Thema Wein verlieben. Und das ist eigentlich spannend, weil seit Jahren wird weniger Wein getrunken. Und das ist relativ kontinuierlich der Trend, weil es ein höheres Bewusstsein für Alkohol gibt. Aber das, was getrunken wird, hat eine höhere Qualität. Und ich glaube, die Leute trinken bewusster dadurch und setzen sich eben stärker mit dem Thema auseinander.
1: Apropos Konsum, ich glaube, der Weltmeister im Weintrinken ist, das muss ich da schnell nachschauen, ist ja ein Spanier gewesen. Der hat innerhalb 59 Minuten hat irgendwie 18,9 Liter Wein getrunken. Das ist ja dann auch schade, oder? Das ist ja schade fürs Produkt.
2: Ja, Wahnsinn. Also das, glaube ich, man nimmt es dann nicht wahr. Also der Alkohol ist, glaube ich, beim Thema Wein eher störend, weil man genießt Wein ja eher wirklich aus Genussgründen oder aus Neugier. Das ist bei uns in der Ausbildung zum Beispiel auch ganz wichtig. Und wenn man auch auf Weingütern ist, dann verkostet man oft morgens um 9 oder 10 die Weine, weil man da am besten probieren kann. Und wenn man da nicht spucken würde, sondern eben die 18 Liter in sich reinschüttet, dann will ich nicht wissen, wie es einem danach geht.
1: Jetzt kommen wir gerade zu einem Punkt, wo ich mich tatsächlich als Banause muss outen, wo jeder jetzt merkt, tatsächlich hat keine Ahnung. Du hast jetzt gesagt, eher am Morgen, weil der Geschmackssinn und Gaumen und so ja dann am besten ist. Ich bin mal an einem Wein-Tasting gewesen, vor viele Jahre her im Belgien. Die haben ja auch sehr guten Wein. Und was wir falsch gemacht haben, ist, wir haben jedes Glas getrunken. Ja, und das ist ein lustiger Nachmittag gewesen nachher, tatsächlich. Aber das ist falsch, gell? Man trinkt beim Verkosten den Wein eigentlich nicht wirklich.
2: Also wenn man klassisch verkostet, dann nicht, weil ich sag mal, auch wenn wir auf eine Weinmesse fahren, dann sind es teilweise 60, 80 Weine am Tag. Und wenn ich da morgens alles schlucken würde, würde ich die letzten 40 wahrscheinlich nicht mehr merken können. Heißt, da verkostet man eher kleinere Schlücke und spuckt sie dann aus und trinkt auch viel Wasser dabei. Wenn man aber, ich sag mal, sich zu einem lockeren Apéro trifft, dann steht eher das Trinken als das Spucken im Vordergrund.
1: Und es hat wahrscheinlich auch mit dem Gaumen etwas zu tun, oder? Dass man, den muss man ja auch schonen. Also, man muss ja zum Wein testen, das ist wie beim Essen ja auch. Die Köche brauchen einfach einen guten Gaumen. Der Sinn im Mund, der muss funktionieren. Wie tun die Gewerkstelligen, dass der nicht nachlässt?
2: Ich glaube, viele, die sich mit Sensorik beschäftigen, egal ob es ein Parfümeur ist oder ein Koch oder ein Barkeeper oder ein Sommelier, gehen bewusster durchs Leben und nehmen was wahr. Also Beispiel, man liest oft, der Wein riecht nach Waldboden. Wenn ich nie im Wald gestanden habe und darüber nachgedacht habe, was ich da gerade rieche und versuche, mir diesen Geruch zu merken, dann kann ich das ja im Wein auch nie erkennen. Und ich glaube, da ist ganz wichtig, dass man wirklich Dinge bewusst wahrnimmt. Also eine klassische Bewegung von Sommeliers ist, wenn sie einen Teller hingestellt bekommen, dass sie erstmal dran riechen. Und das machen, glaube ich, manche unbewusst, aber man muss es sich eben bewusst machen, damit man möglichst viele Aromen sich abspeichern kann.
1: Ich will sagen, also man muss sich das ja irgendwo einmal abspeichern, eben halt dann mal in den Wald stehen und das einfach aufnehmen oder am Strand oder wo auch immer der Wein. Also eigentlich ein guter Sommelier ist auf der ganzen Welt schon mal gewesen und hat überall die Gerüche, die dort sind, schon mal irgendwo können aufnehmen. Oder? Weil der Geruchssinn, das ist ja spannend, der speichert sich ja sehr gut ab. Oder wenn man irgendwo etwas schmeckt, hat man gerade eine Assoziation.
2: Genau, und ich glaube, viele kennen das, dass man an was riecht, auch an einer Blume oder so, und sagt, Mensch, das kenne ich, aber man kriegt die Worte nicht raus, was es jetzt ist. Und das hilft eben, wenn man das regelmäßig bewusst macht. Und das ist zum Beispiel auch bei der Ausbildung von Sommeliers ganz wichtig, dass sie regelmäßig klassische Weine probieren und dann eben auch unter Anleitung merken, ah, so riecht Schwarzkirsche, so riecht Leder, so riecht Brombeere etc., dass man das wirklich differenzieren kann.
1: Ich weiss, es gibt weiße Trauben, rote Trauben mit und ohne Kerne und dann ist mein Wissen schon weg. Was muss man als Sommelier jetzt über den Wein raus auch viel allgemein Wissen um den Wein herum haben?
2: Definitiv, also es hilft auch, wenn man regelmäßig mit Winzern und Winzerinnen im Kontakt steht, um zum Beispiel zu verstehen, wenn das Wetter sich verändert, warum sind die nervös? Also beispielsweise gab jetzt lange ja eine Dürre in vielen Teilen Europas, auch bei uns in der Schweiz. Das ist was, wo Winzer dann wirklich Stress bekommen. Die freuen sich dann über den Regen, wo unsere Gäste auf der Terrasse eher sagen, Mensch, doof, dass es regnet. Also merkt man, wie unterschiedlich die Wahrnehmung ist. Man sollte so ein Grundverständnis dafür haben, wie ein Wein gemacht wird. Und auch sonst einfach sich drüber informieren, was sind Trends in der Gastronomie, was gibt's sonst noch für Getränke, was gibt's jetzt für neue Gerichte und da offen sein. Aber die meisten, die ich kenne in dem Beruf, reisen auch gerne, genießen und trinken und essen selber gerne. Und ich glaube, das ist wichtig, weil sobald was Spaß macht, ist es dann keine Arbeit mehr, sich damit zu beschäftigen, sondern es ist ein Hobby, für das man netterweise auch arbeiten darf.
1: Dann würde ich vorschlagen, wir testen mal dein Allgemeinwissen rund ums Thema Wein. Ich habe vier Behauptungen mir notiert und bin ganz gespannt. Behauptung Nummer 1. Ich behaupte, an einer Auktion in Hongkong 2010 ist ein 1869er Lafite Rothschild für unglaubliche 230.000 US-Dollar verkauft worden.
2: Die genaue Zahl wüsste ich jetzt nicht, aber es kommt hin, weil gerade die Weine des vorletzten Jahrhunderts ja jetzt schon sind so rar und gerade auf den Auktionen schaukelt sich das dann manchmal gegenseitig hoch. Kann ich mir gut vorstellen, dass es stimmt.
1: Es stimmt tatsächlich und noch ein Fun Fact dazu, der gleiche Wein mit dem Jahrgang 2015 kriegt man aber schon für 10 Franken.
2: Das würde mich tatsächlich überraschen, das klingt dann fast nach einer Fälschung, weil Lafite Rothschild kostet leider, muss man sagen, oft ein paar hundert Franken, wenn nicht ein paar tausend. Aber es gibt zum Beispiel Lafite Rothschild mit 2 T statt einem T. Ja. Der kann dann gut um die 10 Franken sein, aber das sind eben diese bösen Menschen, die dann mit Weinfälschungen Geld verdienen.
1: Okay, das könnte durchaus sein in dem Fall. Also, zweite Behauptung. Die grösste Weinflasche der Welt ist 4,30 Meter hoch und 3,77 Meter breit und sie steht im Museum in London.
2: Ich dachte immer, es gibt eine in Österreich, die noch größer ist, aber es kann sein, dass die sich jetzt bewegt hat oder jemand noch eine größere gemacht hat. Kann gut sein.
1: Ja, laut meiner Recherche ist das die grösste Flasche der Welt, genau mit dieser Masse, steht aber nicht in London, sondern sie steht hier in der Schweiz, in einem Autohaus im Parterre.
2: Ah, wow, okay. Ja,
1: also man muss gar nicht so weit fahren, um die mal anschauen. Behauptung Nummer 3, das grösste Weinfass der Welt hat Platz für 1,7 Millionen Liter Wein.
2: Als Fass würde es mich überraschen, als Stahltank wäre das möglich, weil es gibt sehr, sehr große Stahltanks, wo industrielle Weine produziert werden. Als Fass kann es sein, das wäre dann aber sehr bruchanfällig.
1: Ja, das Fass gibt es tatsächlich, es ist in Deutschland. Aber ein Fun Fact auch zu dem, es ist zwar das grösste Weinfass, aber es ist noch nie ein Wein drin gewesen.
2: Ah, okay, das macht Sinn.
1: Das macht Sinn. Also, und jetzt kommen wir zu der letzten Behauptung, oder ist auch ein bisschen eine Frage. Welche Nation trinkt den meisten Wein?
2: Je nachdem, welche Statistik man nimmt, der Vatikan. Weil es da eben keine Kinder oder Ähnliches gibt, die die Statistik verfälschen. Sonst sind es meistens je nach Jahr entweder Spanien oder Frankreich, die sehr weit oben sind.
1: Also wir nehmen die Statistik und du hast richtig gesagt, es ist der Vatikan. Viele denken ja wahrscheinlich Frankreich oder Italien, weil das am naheliegendsten wäre. Nur schnell zur Erklärung, wir reden vom Pro-Kopf-Verbrauch. Dort ist es im Vatikan bei 74 Liter pro Jahr. Wenn man das abrechnet auf den Tag, dann sind es aber nur noch 0,2 Liter. Aber man sagt ja, ein Gläschen Wein pro Tag sei gesund.
2: Und ich glaube, was spannend ist, wenn man die Statistik sich weiter anschaut, die Schweiz pendelt in der Regel zwischen Platz 4 und 5 in der Welt. Und das zeigt, wie wichtig hier der Weinkonsum ist. Und ich glaube auch, wie du sagtest, der Austausch mit vielen Kleinwinzern hier vor Ort, wenn ein Tag der offenen Weinkeller oder ähnliches ist. Und es zeigt, wie welchen Stellenwert Wein hierzulande in den Restaurants, aber auch daheim hat.
1: Wie steht es eigentlich um den Weinkonsum?
2: Da muss man differenzieren zwischen dem, was geschluckt und gespuckt wird. Das, was gespuckt wird, also das, was wir auch auf der Arbeit verkosten, wenn wir überlegen, ob wir ein neues Weingut listen, dann ist es ja kein Konsum, sondern nur was kurz im Mund ist. Ansonsten ist es so, dass wenn wir zu Hause was kochen oder ich mich mit Freunden treffe, schon gerne Wein dabei sein darf. Aber es ist für mich wichtig, dass dann auch immer Wasser dabei ist und dass man da eine gute Balance hat. Da muss man gut auf sich aufpassen.
1: Dann schauen wir doch jetzt mal, ob du mich kannst überzeugen kannst, um meinen Weinkonsum ein bisschen zu erhöhen. Du hast nämlich tatsächlich einen Wein mitgebracht. Tu doch den mal eben, jetzt mal so wirklich klassisch erklären, mal, kann man eine Weinflasche falsch öffnen?
2: Wenn sie kaputt geht, dann war es falsch. So die Kurzfassung. Und sonst, in der Regel ist einfach wichtig, dass man oben das Staniol oder das Plastik abmacht und dann den Zapfen möglichst sanft rauszieht, damit er möglichst nicht bricht. Desto jünger der Wein ist, desto einfacher geht das. Bei den reiferen Weinen gibt es dann manchmal noch Spezialwerkzeug, was zum Einsatz kommen kann. Noch praktischer ist es da natürlich, wenn der Wein einen Schraubverschluss hat, dann geht es relativ leicht, den zu öffnen oder auch wieder zu verschließen.
1: Man sagt ja heute, der Schraubverschluss hätte qualitativ nicht mehr grossen Einfluss auf den Wein. Also, er hat sich schon auch gemacht.
2: Genau, und ich glaube gerade streiten sich noch die Geister, wenn ich jetzt Wein wirklich 20, 30 Jahre weglege, ob dann Schraubverschluss wirklich gut ist. Die ersten Studien zeigen ja, aber man ist sich noch nicht ganz sicher. Aber gerade für Weine, die in den ersten 3, 4 Jahren getrunken werden, finde ich einen Schraubverschluss meistens praktischer als einen Zapfen, weil dann auch die Chance, dass er einen Fehler hat, logischerweise viel, viel geringer ist.
1: Jetzt, entweder habe ich es verpasst oder ich habe es nicht gehört, den Wein hat nicht gemacht.
2: Ganz leise, ja.
1: Ja, genau. Ja.
2: Ich reiche dir das mal drüber, nicht, dass ich dir quer über den Bildschirm einschenke. Oh, ja, was haben wir da mitgebracht?
1: Ja, genau.
2: Ich finde, eines der spannendsten Weinländer ist Spanien, weil wir kennen bis jetzt nur ganz wenige Regionen wie Rioja oder Ribera del Duero. Aber es gibt dort etliche Regionen, die wirklich schon lange tolle Weine machen. Das ist jetzt aus dem Nordwesten eine Region, die Bierzo heißt. Die finde ich jetzt sehr stark im Kommen ist. Wir haben es auch ab und zu im Menü bei uns. Und die Rebsorte da ist Mencia. Das heißt nicht Tempranillo, wie die meisten spanischen Rotweine, die man hierzulande sieht, sondern wirklich eine ungewöhnliche Traube Mencia. 2018 von der Familie Palacios. Ist eine Familie, die in mehreren Gegenden in Spanien Wein macht. Hier ein biodynamisches Projekt hat. Und der Wein heißt Petalos, weil nicht nur Blüten, was Petalos heißt, auf dem Label sind, sondern eben auch, man sagt, der hat sowas schön Florales. Deswegen finde ich, ist das so ein angenehmer, noch halbwegs leichter Rotwein für den Frühling, wo man viel Florales sieht, was Florales im Glas hat, aber auch nicht völlig erschlagen wird vom Wein.
1: Also, cheers, wir probieren jetzt mal. Und eben, wir zeichnen auf, es ist Vormittag, die beste Zeit zum Weintrinken, weil da Geschmackssinn noch mitmachen. Oder man sieht ja immer die dann so das Glas, so ein bisschen so, was, und jetzt hast du ihn erst gerade geöffnet, oder ein bisschen dekantieren wäre theoretisch auch immer ein bisschen von Vorteil, oder?
2: Ja.
1: So, was mache ich jetzt eigentlich? Einfach mal einen Schluck nehmen und...
2: Genau, ich glaube, man kann es sich ganz gut merken, ist, wie das Gesicht aufgebaut ist. Also man schaut sich es erstmal an, man fängt oben im Gesicht an, am besten vor einer weißen Oberfläche und schaut, was ist das für eine Farbe. Wenn ich den schwenke, zieht der viele Schlieren oder nicht? Also diese kleinen Tränen, die da runterlaufen, da kriegt man schon mal ein Gefühl dafür, wird das ein leichterer oder ein kräftiger Wein sein oder hat vielleicht eine Idee zu der Rebsorte, wenn es jetzt eine Prüfung wäre. Dann geht man von Augen runter zur Nase, riecht. Da hilft es, wenn man kurz schwenkt, einfach, dass ein bisschen der Wein sich öffnen kann und man mehr von den Aromen mitbekommt. Das kennt jeder auch, wenn er in der Parfümerie steht und das kleine Stäbchen hin und her wedelt, dann merkt man mehr vom Parfüm, als wenn man einfach an dem statischen Stäbchen dreht.
1: Und okay. Oh, Nase voll, hä?
2: Genau, das ist wirklich eine kräftige Rebsorte. Ich sage immer so wie so ein Blauburgunder mit Würze, so beschreibe ich im Mencia, also viel dunkelrote Früchte, aber auch sowas sehr Pfeffriges, Kräutriges und dann eben dieses Florale.
1: Okay.
2: Dann geht's zum schönsten Teil, zum Probieren, also zum Mund.

0: Nicht, ich habe mal ein Whisky-Tasting gemacht und hat mir gesagt, so auf den Gaumen und dann so ein bisschen so eben das platzen lassen, oder damit sich die Geschmackskönnte entfalten, ist das beim Wein eigentlich, müsste man das auch so ein bisschen auf den Gaumen, Zunge und so ein bisschen ploppen lassen?
1: Ja, weil wir auch unterschiedliche Dinge an unterschiedlichen Stellen im Mund unterschiedlich stark wahrnehmen. Da gab es früher noch so Zungendiagramme, die hat man inzwischen widerlegt. Aber es ist schon so, dass manche Teile der Zunge empfindlicher sind als andere. Und da hilft es eben, wenn man es einmal durch den Mund spülen lässt und dann runterschluckt oder spuckt. Ja.
0: Das schmeckt sehr fein. Ja.
1: Und das für dich als Nicht-Weintrinker?
0: Ja, das jetzt für mich als Nicht-Weintrinker. Es ist ein bisschen säuerlich, gell?
1: Ja.
0: Ja, nicht so süß. Jetzt eigentlich fürs schöne Wetter eigentlich wirklich ideal. Wunderbar. Wir nähern uns schon am Ende von unserer Zeit. Jetzt haben wir schon, du hast mir viele Tipps und so gegeben, aber wenn jetzt du so den Tipp hast für Menschen wie mich, die ganz am Anfang stehen vom Weinkonsum, wie tastet man sich am besten so ein bisschen dran her, was ist so der Türöffner?
1: Also Sommeliers können helfen, ist die eine Antwort, dass man zum Beispiel zu uns ins Borelack kommt und auf der Terrasse einfach mal sich beraten lässt oder auch bei Borelack war im Shop, weil wir können ganz gut dann abklopfen, was trinkst du gerne, und da muss man gar nicht über Wein sprechen. Man kann auch sagen, wenn man gerne Bier oder Whisky trinkt oder Säfte, dann kriegen wir auch eine Idee, weil jemand, der einen Ananassaft mag, wird wahrscheinlich einen anderen Wein mögen als jemand, der einen Orangensaft mag. Und das ist, glaube ich, was uns dann schon hilft. Und einfach die Weine, die einem besonders gut oder besonders schlecht gefallen haben, merken. Da helfen heute die Nahtests, dass man einfach schnell ein Foto schießt und sagt, Mensch, ich habe jetzt gelernt, Bierzo ist eine Region, die mir gefällt, das merke ich mir. Oder ich hatte letztens Champagner, das mag ich gar nicht, aber Prosecco liebe ich. Dass man sich so ein paar Schlagwörter zu Rebsorten oder Regionen merkt, das hilft dann jedem, der einem dann was Schönes aus dem Regal oder aus der Karte aussuchen darf.
0: Also dann empfehle ich, dann meldet euch bei Marco Almert, wenn ihr Fragen habt rund zum Wein und den Zugang wollt zum Wein. Ich schlage vor, wir stoßen nochmal an. Ich bedanke mich für deine Zeit.
1: Danke dir.
0: Und für das spannende Gespräch. Danke vielmals, bist du da gewesen. Und auch euch daheim. In dem Sinn, eine gute Woche. Nächste Woche ist Sarah Zollinger wieder da für euch. Bis dahin, eine gute Zeit. Tschüss zusammen.
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3: Wir gehen mit meinem heutigen Gast geografisch nach China, drehen die Zeit 17 Jahre zurück und gehen an eine Kung-Fu-Weltmeisterschaft, wo er dann sogar per Zufall gewinnt. Herzlich willkommen, Marco Hauser.
4: Hallo Sarah, vielen herzlichen Dank für die Einladung. Es freut mich, dass ich da sein darf.
3: Marco, wie wird man zufälligerweise Kung-Fu-Weltmeister in China?
4: Ja, das ist eine spezielle Geschichte. Und zwar, ich bin 2006 habe ich den Wunsch verspürt, um mein Ursprungsland reisen, nach China. Bin dann da losgegangen, Richtung Moskau, bin auf die Transsibirische Eisenbahn, quer durch Russland, über Jekaterinburg, Novosibirsk, Irkutsk, an Baikalsee, eine wunderschöne Gegend, und bin dann durchab Richtung Mongolei, auf Peking gereist und dann dort in Zentralchina, in Henan, in Zhengzhou ist das gewesen, habe ich eine Kung-Fu-Schule gesucht. Dort habe ich dann 6 Monate trainiert, unter relativ erschwerten Bedingungen, sage ich jetzt mal, nicht ganz so, wie man es gewöhnt ist von da bei uns. Und habe dann eigentlich dort nach 3 Monaten Training, haben mich Trainer dort gefragt, ob ich Lust habe, an einem Tournament mitzumachen, also an einer Competition. Ich habe dann gefunden, ja, wieso nicht? Sie haben gesagt, das läuft unter dem jeweiligen Land. Ich würde dann für die Schweiz starten und ich habe mir da eigentlich nichts gross dabei gedacht. Und dachte, ja, wieso nicht? Ich bin ja sowieso da, also machen wir mal mit. Und dann bin ich wirklich dort angekommen. Und es war ein riesen Ding gewesen. Es war dann ein 4-tägiger Event gewesen mit einer riesen Eröffnungszeremonie. Man muss sich vorstellen, es war wie eine Olympiade gewesen. 80.000 Zuschauer, also praktisch alles Chinesen dort drin. Wir sind in ein Stadion eingelaufen, ich habe die Schweizer Fahnen angetragen. Wir sind eine kleine Delegation gewesen von 4 Leuten und sind dann dort reingelaufen. Und dann hat das Tournament angefangen mit diesen Wettkämpfen. Und ich hatte dann das grosse Glück gehabt, natürlich auch ein bisschen Können dabei, dass ich dort den ersten Platz gemacht habe. Und ich bin richtig, richtig happy gewesen. Und es war eine wirklich tolle Erfahrung gewesen, die ich dort hat dürfen, erleben und die ganze Inspiration und alles so mitnehmen für mich. Das war wirklich cool gewesen.
3: Also du hast ja gesagt, sie haben dich einfach angemeldet für eine Competition. Ab welchem Zeitpunkt hast du gecheckt, hey, ich kenne

0: kämpft er gerade um den Weltmeistertitel?
1: Das war eigentlich dann erst wirklich kurz davor, was dann geheissen hat, das ist Traditional World Cup auf Wushu. Also Wushu ist der Überbegriff für alle chinesischen Kampfkünste. Und dort ist mir das eigentlich bewusst geworden, dass das ein bisschen etwas Grösseres ist. Auch schon nachher, wo wir dort angekommen sind, dachte, das ist, glaube ich, nicht nur einfach so eine kleine Competition, die irgendwo in einem Dörfchen stattfindet, sondern wirklich ein bisschen etwas Grösseres. Und ja, es ist dann wirklich so ein Wow-Effekt gewesen, sage ich jetzt einmal.
0: Und dann hast du gewonnen, als Schweizer bist Kung-Fu-Weltmeister geworden. Ich meine, China ist ja eben das Ursprungsland vom Kung-Fu. Ist eine jahrtausendalte Tradition. Hat es nicht die ein oder der andere Chinesen gewurmt, dass jetzt eben gerade ein Schweizer und ein Nicht-Chineser gewonnen hat?
1: Ja, es ist ja so, man hat dort, vielleicht muss man das auch ein bisschen auseinandernehmen, man hat dort verschiedene Kategorien gehabt auch. Man hat dort wirklich so Top-Chinesen-Kategorien, die man dort auseinandergenommen hat. Und man hat aber auch, also ich hatte auch Chinesen in meiner Gruppe rein gehabt. Und das ist dann wirklich so nach Alter gewesen. Ich bin mit 16 Leuten in einer Gruppe rein gewesen und bin dann wirklich dort vorne dabei gewesen. Und es ist wirklich, ja, also man hat das nicht in dem Sinn gemerkt, sage ich jetzt einmal, dass das etwas ja, anders ist.
0: Und ich kann mir auch vorstellen, im Kung-Fu ist wahrscheinlich in China ein riesen Ding. Ist man dann, wenn man Weltmeister wurde, ist so etwas wie ein Star dort?
1: Nein, so kann man das nicht sagen. In China ist zwar das ein riesen Ding, ja, aber die Tournaments, die werden wirklich so laufend jedes Jahr fast ausgetragen und es hat so viele Kategorien. Man hat Waffenkategorien, man hat Faustformen, man hat weiche Stil, man hat harte Stil, man hat dann all die Kategorien in verschiedenen Alterinnen, wo man durchlaufen tut und dort ist es so ein bisschen, ja, fast ein bisschen so eine Nebensächlichkeit. Es ist einfach, wie es ist. Also, mir wird dann dort auch nicht irgendwie aufgehypt. Klar, ich hatte auch mal ein Interview gehabt, dort dann im chinesischen Fernsehen. Ich hatte auch einen Kollegen, der dort dabei war, der fließend Chinesisch konnte. Und wir haben dann zusammen das Interview dort gemacht. Aber es war wirklich nichts so riesengrosses gewesen, sage ich jetzt einmal.
0: Und ist das überhaupt bis in die Schweiz gekommen, damals?
1: Es ist, nicht bis in die Schweiz gekommen. Es, auch heutzutage, wenn die Weltmeisterschaften sind, das ist eigentlich nicht so ein grosses Anliegen, dass man da in Europa das gross berichten tut. Klar, wenn es irgendwie so eine olympische Sportart ist, wie jetzt zum Beispiel das Judo oder das Taekwondo, dann wird das eher reingetragen. Kung Fu, Tai Chi, das sind eher Sportarten, die so ein bisschen am Rand sind und dann ist das eher weniger der Fall.
0: Und dann auch in der Vorbereitung habe ich mich zuerst mal gefragt, oder wie spricht man das eigentlich auf? Man schreibt ja Kung Fu oder mit U. Und da gibt es ja den Song, den kennt ja, glaube ich, jeder, oder? Everybody's Kung Fu Fighting.
1: Genau.
0: Und wie sagt man jetzt Kung Fu oder Kung Fu?
1: Also, Kung Fu ist eigentlich der Begriff harte Schule. Das sagt man so bei uns in Europa, im Englischen ebenfalls. Und die Chinesen tun das mit einem weichen G betonen und das wäre dann eigentlich das Kung-Fu.
0: Was ist jetzt der Kung oder Kung-Fu jetzt genau? Für was steht das?
1: Das Kung-Fu steht wirklich für die Kampfkunst. Das ist eine jahrtausendalte Tradition natürlich. Kung-Fu heisst harte Schule. Ich gehe eigentlich ins Training. Das Ziel ist eigentlich, dass ich für mich selber mich weiterbringe. Mich weiterentwickle in meiner Art, in meiner Persönlichkeit. Das tut sich auch in den Alltag übertragen. Wenn ich etwas mache, dann versuche ich, das richtig zu machen, genau zu machen, mit Herz und Seele dabei zu sein. Dort, wo ich bin, dort bin ich gerade. Und das ist so eine Transformation, das kann man auch vergleichen wie mit einem Maler, der ein Bild malen tut, bis zur Vollendung. Er muss dranbleiben, er ist mit seiner ganzen Passion dran und das ist eigentlich das, was es schlussendlich ausmacht. Der Kampf allem für sich selber, weil Kung Fu ist ja auch eine Selbstverteidigung, respektive ich kann mich schlussendlich auch verteidigen. Man hat Blöcke, man hat Schläge, man hat Kicks. Man hat Formen mit Waffen, mit Faustformen, also ohne Waffen. Und das sind alles Sachen, die ich trainiere für mich. Und das ist so ein Lifetime-Job schlussendlich. Also ich kann das nicht einfach in einem Monat schnell abhandeln und dann ist es fertig. Sondern es ist wirklich auch wie ein Musiker, der anfängt und eigentlich das Leben lang dran ist und auch mit seinen neuen Stücken, mit seinen neuen Kompositionen, die er nachher hat, dann ist er immer dran. Und es ist wie, es gibt keinen Schluss. Es ist auch so eine Persönlichkeitsentwicklung, sage ich jetzt mal. Und das ist eigentlich fast das Wichtigste daran, dem Ganzen.
0: Ja, für mich nämlich, oder, wenn ich eben an Kung Fu denke, ist es wirklich sozusagen das Physische, oder, der Kampf. Aber wenn man dir jetzt so zulässt, dann ist es eigentlich wirklich eine ganze Lebenseinstellung. Es ist eigentlich mehr Art und Weise zum Leben. Und der Kampfsport hilft dann, also ist einfach ein Bestandteil von dem eigentlich.
1: Ganz genau. Es ist schlussendlich die Finesse, die Vollendung ist schlussendlich der Kampf in der Bewegung, aber es ist eigentlich wirklich die ganze Tugend, die dahinter ist. Der Respekt im Umgang mit anderen, die Demut, der Wille, etwas zu machen, der Mut, etwas zu tun, Loyalität gegenüber seinen Lehrern und eben der Respekt ist ganz, ganz ein wichtiger Faktor, auch gegenüber meinen Schülern muss der Respekt da sein, von den Schülern gegenüber mir muss der Respekt da sein und das ist auch etwas, wo ich sehr gerne weitergebe, meinen Schülern, vor allem den kleinen Kindern, dass sie dort etwas mit überkommen auf diesem Weg, vor allem ja, wenn sie etwas anfangen, machen das richtig, probieren dran zu bleiben, sind in den Gedanken dort, wo sie sind. Das ist in der heutigen Zeit sehr, sehr schwierig, weil wir sind wirklich halt an einem Punkt auch, oder ja, immer ein bisschen in der Vergangenheit oder dann wieder ein bisschen in der Zukunft. Und das ist schwierig. Man denkt immer auch voraus, oder? Wir planen ja auch, wir haben Ziele und, und. Aber manchmal ist es so ein bisschen, man verpasst dann auch ein bisschen den Moment. Also, das geht auch um mir manchmal dann ein bisschen so. Also, und das ist ganz wichtig, dass man dort versucht, vielleicht einfach da zu sein, probieren, mit den Gedanken, hier und jetzt und nachher, was kommt, das kann man vielleicht zum Teil sowieso nicht beeinflussen. Man macht sich einmal viel zu viel Gedanken.
0: Also einfach einmal einen Moment innehalten und das
1: ganz
0: Leben genau, ein bisschen
1: geniessen. Ganz genau, ja.
0: Jetzt, du hast ja gesagt, 2006 bist du auf China gegangen, um jetzt deine, ich sage jetzt mal, Künste zu verbessern. Mhm. Und dort bist du in ein Shaolin-Kloster gegangen, oder?
1: Also man muss das ein bisschen differenzieren. Ich bin nicht in einem Kloster gewesen. Der Shaolin-Tempel war eine gute Stunde weg von dort. Ich habe dort in einer Kung-Fu-Schule trainiert mit rund 3000 Chinesen zusammen. Und wir haben wirklich Montag bis Samstag trainiert. Das Training hat wie folgt ausgesehen. Ich habe am Montagmorgen, wenn es losgegangen ist, 6 bis 7 ist das Morgentraining losgegangen mit Froschhüpfen, mit Konditionstraining, alles so Sachen. Dann war Morgenessen gewesen, dann ist mir kurz schnell ein bisschen anliegen. Dann das Frühtraining vom 9:30 bis etwa um 12 Uhr. Hat man verschiedene Formen gemacht, Abläufe, Kicks, Blöcks, Schläge, all das Zeug. Und nachher ist man ins Mittagessen, nochmal ein bisschen angelegen, kurze Stündchen, zwei. Und dann hat man ein Nachmittagstraining gemacht, Abendtraining. Das ist dann vom 3:30 bis um 6 Uhr gewesen. Und dann das Nachtessen. Und dann hat man noch ein Abendtraining gehabt von 8 bis 9. Also, ist wirklich eine harte Sache gewesen. Das ist eigentlich gelaufen bis am Samstag. Und dann am Samstagnachmittag hat man Zeit gehabt, um seine Kleider zu waschen, um seine Schuhe zu putzen. Und das habe ich natürlich alles nicht mit Wäschmaschinen gemacht, wie wir das so kennen, sondern das habe ich mit Handwäsche gemacht. Ich habe dann Putzmittel gekauft, habe das in meinem Brünneli gewaschen, in meinem Zimmer, habe meine Kleider aufgehängt und dort ganz rudimentär auf einem Holzbrett geschlafen.
0: Ohne Matratze?
1: Ohne Matratze. Also es ist wirklich so, wir hatten dann so Tücher unter da, dass es ein bisschen weich ist und das WC war dann auch einfach so ein Blumsklo gewesen. Und Warmwasser hatte ich gerade auch nicht gehabt. Es war wirklich eiskaltes Wasser gewesen und schlimmer war es, dass wenn dann die Wintermöhne gekommen sind, dort war es ganz her gewesen, weil da hatte ich sogar noch kleine Eiszäpfen in der Dusche rein gehabt. Das heisst, ich bin dann einmal noch in die öffentlichen Duschen mit ganz vielen Chinesen duschen. Das war so ein bisschen ein Armenviertel dort. Und mir ist dann so in öffentliche Duschen gegangen, wo es dann auch heisses Wasser hatte. Und ich muss ganz ehrlich sagen, ich habe dann in dieser Zeit nur 1 bis 2 Mal in der Woche duschen gehabt. Also ich muss gestunken haben, wie verrückt. Und es ist dann, ja, halt so gewesen, weil es einfach wirklich eiskalt war, obwohl ich eigentlich jeden Tag fast 8 Stunden trainiert habe.
0: Ich finde es eben auch spannend, ich wollte dich eben auch noch fragen, oder? Weil jetzt, ich kenne eigentlich Kung Fu, kenne ich eigentlich nur von diesen ganzen Filmen, oder? Von irgendwie Shaolin Temple oder Kung Fu Panda ist zwar ein Zeichentrickfilm, oder? Aber dort gibt es eben so ein bisschen Einblicke, dass eben das ich sage jetzt mal Schülerleben eigentlich, aber dann ist es eigentlich wirklich so, wie es in den Filmen dargestellt wird. Also sehr simpel, alles sehr einfach. Eben, ich sage jetzt mal, viele Schüler, die jetzt da auf einem Feld sind oder im Hof, die da synchron auch Trainings absolvieren. Also ist es wirklich so wie der Film?
1: Das ist wirklich so. Klar hat sich in der heutigen Zeit auch ein bisschen etwas geändert, aber schlussendlich, du sagst es richtig, in China muss man sich vorstellen, da gibt es Schulen, die haben 30'000 Mitglieder.
0: Das ist unglaublich viel,
1: das ist ja so. Und du musst dir vorstellen, da stehen wirklich 1'000 bis 2'000. Haben verschiedene Lehrer, dann haben die Klassen. Und dann steht wirklich so eine Klasse dort und da sind vielleicht etwa 500 Leute dort. Und dann redet der Lehrer und dann machen alle die gleiche Bewegung in eine Richtung.
0: Und er zeigt es vorne wie vor, also ist er vorne wie auf einem Podest drauf und
1: ja,
0: zeigt es vor.
1: Ja, unter Umständen schon. Also es gibt verschiedene Grössen von Klassen. Es hat auch wirklich auch kleinere Klassen, grössere Klassen. Und die grossen Klassen sind wirklich so, da hat es wirklich 100, 200, 300 Leute drin. Und dann laufen die ihre Form und es ist unglaublich. Und gerade so einer Weltmeisterschaft, wo sie dann auch die Vorführungen machen, dann füllen die Plätze, da sind 20'000-30'000 Chinesen und die drehen dann alle gleichzeitig den Kopf auf eine Seite. Das ist unglaublich zu sehen und selbst das gibt dann einen Ton, also das hört man. Einfach nur den Kopf drehen von so vielen Leuten, ja, so richtig wie im Film. Also nein, es ist ja so und das Ganze ist natürlich eher ein bisschen spartanischer und nicht ganz so, wie wir es da gewöhnt sind.
0: Zahlt man eigentlich, dass man in so einem, du hast jetzt gesagt, es sei nicht ein Kloster, du sagst in einem Tempel gewesen?
1: In einer Schule. Mittlerweile habe ich einen Lehrer gefunden, der Shi Desheng, er ist in der 31. Generation von der Shaolin Mönchen. Ich trainiere nachher, 2010 bin ich zu ihm geraten und seitdem trainiere ich bei ihm. Und habe auch das Glück, dass ich immer wieder auf China zu ihm trainieren kann. Er war wirklich ein Mönch aus dem Tempel. Er ist nachher aus dem Tempel ausgetreten, aus dem Zölibat, weil er ein Kind, eine Frau, und dementsprechend hat er nicht mehr können als Mönch weiterleben so im Kloster. Drin.
0: Aber jetzt, wenn du sagst Mönch, gibt es so wie Shaolin Mönche, wo ja, das sind Kämpfer sind, also
1: genau.
0: Wo dann wirklich dort leben.
1: Das ist wahrscheinlich das einzige Kloster auf dieser Welt, wo kämpfende Mönche hat. Das kommt aus der Geschichte raus, weil die Klöster halt früher viel beraubt worden sind, angegriffen worden sind, hat man dann eigentlich sich angefangen auch selber verteidigen. Man hat sich angefangen schützen mit Gartenwerkzeugen, also auch die Waffen sind mit Spaten, mit Häckerli, wo man heute trainiert, die traditionellen Formen, wo man mit so Alltagsgegenständen eigentlich trainieren tut. Ja, und der Mönch hat sich dann eigentlich so verteidigt auch gegen Angreifer, gegen aussen. Natürlich eigentlich wirklich als Selbstschutz. Das war eigentlich der Hintergrund.
0: Ist er eigentlich als Mönch eigentlich eben in dem Kloster, in dem Tempel drinnen gewesen und gleichzeitig aber auch ein Krieger oder ein Kämpfer?
1: Also natürlich in der heutigen Zeit nicht mehr. Er ist mit 6 in den Shaolin-Tempel eingetreten, hat eigentlich das Leben als Mönch gelebt. Im Zölibat, hat aber natürlich das ist ja seit dem 12. Jahr oder 400 nach Christus, oder? Hat das angefangen mit dem Shaolin-Tempel und das ist die Entwicklung hat dort stattgefunden. Und das ist halt heute so wie eine Tradition, dass dort immer noch Kampfmönche leben, wo man die Tradition halt einfach weitergibt, den Spirit. Und mein Lehrer, genau, der Shi Desheng, der hat dort trainiert, ist als Mönch dort gewesen und hat dann nach gut 26 Jahren den Tempel verlassen, weil er hat heiraten und Kind haben und ist dementsprechend aus dem Zölibat ausgetreten. Und ich habe das Glück, dass ich jetzt seit 2010, ich habe ihn kennengelernt, immer mit ihm trainieren konnte. Ich bin fast alle zwei Jahre mal auf China gereist Und er kommt von Zeit zu Zeit auch in die Schweiz. Er war jetzt gerade vor gut 4 Wochen bei mir gewesen, hat einen Workshop gemacht. Wir haben fast 150 Leute gehabt, die wir dürfen einen Workshop machen von Donnerstag bis Sonntag. Also, ist wirklich eine coole Sache und so kann man, ja, das auch weitergeben. Und klar, die Kampfkunst, dass die Traditionen auch nicht verloren gehen, ist es natürlich auch wichtig, dass man das irgendwie kann weitergeben kann, oder sein Wissen.
0: Jetzt ist er sozusagen wie ein Grossmeister oder Meister?
1: Er ist mein Grossmeister, genau, ich habe zwei. Ich habe nochmal einen Grossmeister, den Chris Ritter, der das Wushu-Center Oberland hat. Er hat auch viele, viele Jahre trainiert. Er ist auch schon 65 im Pensionsalter und ja, ich trainiere auch immer noch bei ihm. Also ich habe zwei Meister in diesem Bereich vom Kung Fu und vom Tai Chi.
0: Und jetzt, wenn du auf China gehst, geh trainieren, wie viele, ich sage jetzt mal, eben Ausländer hat es, die wie du jetzt in die Schulen gehen, um sich weiterbilden oder wieder trainieren und das perfektionieren?
1: Schlussendlich ist das eine Handvoll, die das macht. Das Interessante ist, es hat immer wieder Ausländer, die dann kommen, die gerne möchten, dass Training durchstehen. Und dann geht das vielleicht 3-4 Tage und dann ist irgendwie so, nein, das geht nicht, das Essen passt mir nicht, es ist das Herztraining, die Schlafmöglichkeiten, es ist alles relativ schwierig, die Sprache, die Umstellung. Und es ist wirklich so, wo ich dort angekommen bin, klar, ich bin angereist mit der Transsibirischen Eisenbahn da, ich hatte schon ein bisschen Reisevorlauf gehabt, sage ich jetzt mal.
0: Sicher auch nur die Reise ist schon spannend.
1: Die Reise war also, sehr spannend gewesen, ganz genau. Und, aber als ich dann dort angekommen bin und das Training aufgenommen, und ich wirklich müssen sagen, die ersten 2-3 Wochen sind wirklich, wirklich her gewesen, auch den Rhythmus zu gehen, oder? Jeden
0: Was
1: Tag 8 Stunden
0: war?
1: Training. Ganz ehrlich ist es so ein bisschen, einfach das rudimentäre, einfache Essen auch. Man muss sich vorstellen, es ist nicht so wie bei uns das Morgenbuffet und so. Das kann man gerade vergessen.
0: Was hat es denn so gegeben?
1: Am Morgen gibt es Sojamilch, ein bisschen Gemüse. Dann gibt es so Mantau, das sind so Weizenbrötchen. Und dann gibt es einmal, wenn man Glück hat, noch ein bisschen Chicken, also Bulle und ein bisschen Reis. Und das ist eigentlich dann das Morgen, beim Mittag genau dasselbe gerade wieder. Und zum Nacht im Fall genau das Gleiche. Also es ist sehr eintönig, aber schlussendlich ist alles das, was der Körper braucht, kommt man eigentlich über. Und das ist eigentlich noch das Interessante daran. Und was ganz, ganz speziell war, ist in dieser Phase, wo ich dort war, ich habe mich wirklich, trotz allen widrigen Umständen, dem harten Training, habe ich mich einfach sehr, sehr frei gefühlt im Kopf. Das habe ich eigentlich so nie mehr gehabt, weil da ist man immer irgendwie mit einem Gedanken irgendwo, man muss noch schnell posten, man sollte noch schnell das machen oder das, oh, das muss ich auch noch erledigen. Und das sind so ein bisschen die Punkte. Und wenn du dort bist, da gibt es nur eins, trainieren, essen und schlafen. Und sonst machst du eigentlich nichts. Und dass du deinen Geist so lehren und so befreien, das ist ein Gefühl, das man eigentlich so gar nicht beschreiben kann.
0: Gibt es denn eigentlich auch so wie Proben oder Tests, die man absolvieren muss? Also man kennt doch immer so, ich weiß nicht, ob es vom Kung Fu ist, aber so ein bisschen auch wie über Feuerlauf oder brennende Kohle und keine Wand auf den Gumpen aufklettern, whatever.
1: Nein, das haben wir so nicht, aber klar, wenn man weiterkommt, wir kennt bei uns gerade haben wir verschiedene Gurtsysteme, wo es Können von einem Schüler auch ausmachen, dass die Leute rundherum auch ein bisschen sehen können, okay, was hat er für ein Niveau. Das Gurtsystem kennt man. In China ist es mehr so ein Sash-System. Das heisst, man ist in der Länge vom Training, kommt man dann einen Gurt über mit der entsprechenden Farbe. Und dann sieht man, aha, der Schüler ist zum Beispiel so und so viele Jahre bei einem Meister. Also dort ist Graduierung dann ein bisschen weniger. Es ist einfach ein stetiges Lernen und ein stetiges Weiterentwickeln. Wie gesagt, in der Fertigkeit von der Kampfkunst, aber auch in der Persönlichkeit.
0: Und du hast jetzt oft angesprochen, den Geist oder jetzt eben so ein bisschen die Energie. Es gibt ja doch in der chinesischen Vorstellung gibt es doch das Qi, oder? So ein bisschen die Lebensenergie. Ist das jetzt auch Bestandteil in der Kampf? Kunst,
1: ja, absolut. Das ist etwas vom Wichtigsten überhaupt. Ohne Qi würden wir gar nicht existieren. Qi ist Energie. Energie komme ich eigentlich erstens einmal über durch meine Nahrung, durch Trinken und Essen. Und Qi ist eigentlich mein ganzer Energiefluss. den Energiefluss. Man kann das vielleicht ein bisschen anschauen, wenn man Akupunktur anschaut. Wenn jemand nicht mehr so gut drauf ist oder vielleicht ein bisschen Stress hat oder was auch immer, geht er gerne in die Akupunktur, um die ganzen Blutbahnen und Blockaden wieder ein bisschen zu lösen. Das kann auch bei Rückenweh sein oder sonst bei irgendwelchen Schmerzen. Psychische Problem, was auch immer. Und mit dem Qi, das ist wirklich dann die Energie oder der Energiefluss, tut man von Zeit zu Zeit auch in der Meditation immer wieder stärken und probieren zu verbessern. Also ich mache das auch. Es gelingt mir nicht immer so geerdet zu sein, aber ich bin auf dem besten Weg dazu.
0: Und man kann das ja das Ganze eben auch blockieren oder eben Akupunktur ist ja wirklich eigentlich, dass man ja bei gewissen Punkten, oder das ist ja alles so ein bisschen Punkte, oder, wo die Energie dann durchfließt oder genau. Kann auch wie blockieren. Ist denn so, in den Filmen sieht man manchmal, das wollte ich dich noch fragen, dass jemand so manchmal, wie bei jemandem so an den Hals anlangst und wieder drückst und die Person ist wirklich einfach so knockout. Könntest jetzt du mich mit einem Handgriff aus dem Gefecht setzen?
1: Also man muss wissen, dass da am Hals die Hauptschlagadern durchgehen und es ist wirklich so, wenn ich die zudrücken tue, dann geht das 4-5 Sekunden. Die Blutzirkulation zum Kopf wird unterbrochen, das heisst, es gibt kein Blut, kein Sauerstoff im Kopf hinein und dann tauchst du ab für einen kurzen Moment.
0: Und dann kommt er gerade wieder, wir probieren es jetzt aber nicht aus, wie lange wir das, wenn es jetzt, ist es unangenehm? Also.
1: Ja, es ist recht unangenehm, ja. Das okay. Ist kein angenehmes Gefühl.
0: Ja, nein, ich habe nur gedacht, ob das wirklich funktioniert oder nicht. Oder ob
1: also
0: das
1: ich kann
0: so
1: mir noch vorstellen, dass es Leute gibt, die gewisse Neigungen haben, aber nein, es ist nicht so angenehm.
0: Das heisst, man lernt eigentlich auch sehr viel über die Physiologie und den Körper selber. Also jetzt vielleicht auch nicht nur vom Qi, sondern auch mit dem Bau und...
1: Oh klar, ja natürlich. Wir stehen natürlich stetig auch in den Überlegungen. Wir haben ja einen Körper, der muss funktionieren. Wir haben all die Organe. Wir haben verschiedene Atemübungen auch, wo wir auf die einzelnen Organe gehen können, wie Lunge, Herz, Nieren, Leberen etc. Und dort tust du die dann ganz speziell in der Konzentration, in der Atmung und in der Bewegung dann kombiniert bearbeiten. In der Hoffnung, dass natürlich dann der Organfluss und das Organ sich regeneriert und gut anzusprechen ist auf deine Übung.
0: Und jetzt, du hast ja selber auch Schüler, bist du jetzt aber auch eine Art Meister? Für die da? Oder ist das ein Titel, um sich gewinnen? Oder kann man einfach
1: Ja, ich bin eine Art Meister, Lehrer. Es ist immer so, man übt sich dann ein bisschen Zurückhaltung. Aber ja, ich habe auch einen gewissen Grad natürlich, gewisse Stufen. Und bin auf dem Weg natürlich auch. Das ist ja eben, da ich das schon seit 25 Jahren mache, ist es nicht erst seit gestern. Und so geht der Weg halt immer weiter. Und ja.
0: Man merkt eben immer, oder, es beinhaltet ganz viel mehr als eben nur das Kämpfen. Oder? Ich habe das Gefühl, alle Meister sind irgendwie immer so weise und haben so gute Tipps, die sie mitgeben. Würdest du selber von dir behaupten, du bist ein weiser Mann?
1: Oh, das ist eine ganz gute Frage. Vielleicht in gewissen Themen sicher. Sicher, wenn es darum geht, irgendwie im Umgang vielleicht mit Mitmenschen. Sonst Weise, das ist natürlich auch ein weiter Begriff. Weise ist natürlich Wissen und Weise ist die Art und Weise, wie man sich gibt, wie man ist. Und ich glaube, ich brauche schon ein bisschen, bis ich wirklich ein weiser Mann bin.
0: Hast aber vielleicht trotzdem so ein bisschen zum Schluss von unserem Gespräch, weil die Zeit ist leider rum, vielleicht noch eine Weisheit oder einen Spruch, den du uns auf den Weg geben kannst, der vielleicht auch dich begleitet hat?
1: Etwas ganz Wichtiges ist, eine 1000 Kilometer lange Reise beginnt mit dem ersten Schritt. Und diesen Schritt muss man zuerst gehen. Und da wären wir eigentlich schon ein bisschen bei meinem Lebensmotto, der Weg ist das Ziel. Es ist nicht so wichtig, was das Ziel schlussendlich ist. Der Weg dorthin ist das A und O. Weil ich kann mir ein Ziel setzen und kann dann aber plötzlich entscheiden, unterwegs dorthin. Nein, eigentlich will ich lieber dorthin. Und das muss ja dann nicht schlechter sein. Ich habe dann vielleicht ein anderes Ziel erreicht, wie das ursprüngliche. Aber ich bin auch an einem Ziel, einfach an einem anderen. Und darum sage ich, das Ziel ist nie entscheidend. Es ist immer, immer der Weg. Aber Man muss einen Weg gehen. Und das ist ganz etwas Wichtiges. Und das würde ich gerne mitgeben, ja. Dass man einen Weg muss gehen und das wichtig ist.
0: Ja, und ich glaube, wir sind am Ende von unserem Weg. Danke dir vielmals, Marco, für das spannende Gespräch.
1: Ich danke dir ganz herzlich, dass ich hier sein durfte, Sarah. Hat mir richtig Spass gemacht. Merci vielmals.
0: Und ich hoffe, euch daheim hat es gefallen und dass ihr auch wieder nächste Woche mit dabei seid, dann aber mit dem Stefano Bollmann. Und bis dahin, ganz schöne Zeit.
2: Wenn man so gross ist wie mein heutiger Gast, liegt es quasi auf der Hand, dass man sich einen Job sucht, wo man den Überblick hat. Und genau das hat er gemacht, weil er ist nämlich der Stadtpräsident von Frauenfeld, Anders Stockholm. Herzlich willkommen bei uns im Top 3.
3: Ja, grüezi, Herr Bollmann.
2: Ist die Katze aus dem Haus, tanzen die Mäuse? Haben Sie jetzt keine Angst, wenn Sie zurückgehen auf Frauenfeld, dass das Chaos herrscht?
3: Nein, überhaupt nicht. Also meine sehr gut aufgestellte Verwaltung. Meine Stadtratskolleginnen und Kollegen sind im Nebenamt Stadtrats und Stadträtin und von dem her muss die Verwaltung funktionieren und das tut sie auch hervorragend.
2: Sie sind seit 2015 Stadtpräsident von Frauenfeld und es scheint jetzt auch nicht so, als hätten Sie vor, das Amt wieder abzugeben in nächster Zeit. Oder täuscht der Eindruck?
3: Also ich würde es mal so sagen, ich bin jetzt für weitere 4 Jahre gewählt und das nehme ich sehr gerne an und dann schauen wir, was dann in 4 Jahren sein wird.
2: Eben, das ist ja spannend. Man wird ja gewählt und unter Umständen dann eben nicht mehr gewählt. Also man kann eigentlich gar nicht aus freien Stücken entscheiden, wie lange man den Job macht. Aber haben Sie sich irgendwo eine Deadline gesetzt und sagen, mehr wie so viele Jahre mache ich es nicht? Oder?
3: Nein, das habe ich nicht. Ich habe mir eine Deadline gesetzt, was mein Berufsleben betrifft. Da habe ich gesagt, ich arbeite bis ich 69 bin, in welchem Beruf auch immer. Aber ich habe mir einfach gesagt, so 44 Jahre arbeiten, mit 25 Jahren ich dürfen anfangen nach dem Studium. Und das ist so die Standardkarriere von der AHV, ist 44. Und da habe ich gefunden, gut, also bei mir wird es bis 69 sein.
2: Eben, egal was es ist. Und genau. Wir können da noch darauf sprechen im Verlauf der nächsten paar Minuten, was Sie schon alles gemacht haben. Politik ist etwas, wo Sie jetzt nicht in erster Linie gewählt haben, damals in jungen Jahren. Aber was treibt Sie an?
3: Also ich komme aus einer Familie, wo Politik immer ein bisschen eine Rolle gespielt hat, wo man diskutiert hat, sich austauscht hat. Meine Eltern sind damals in Dänemark politisch tätig gewesen, haben eine Partei gegründet, sogar in den 60er Jahren. Eine liberale Partei, also ungefähr kommt es nicht, dass ich auch in der FDP bin. Und so hat man es immer diskutiert. Aber ich bin damals, als ich anfange an, mich politisch interessieren, vor allem ja in der Schweiz gewesen, als Ausländer, dort noch nicht eingebürgert. Und darum ist Politik etwas gewesen, was ich über Leserbriefe vor allem können ausüben konnte. Zu der Freude, oder grösserer oder kleinerer Freude, sehr wahrscheinlich von denen, die ich dann jeweils aufgenommen habe in den Leserbriefen.
2: In Form von Kritik?
3: Selbstverständlich, man muss ja irgendeinen Antrieb haben, damit man einen Leserbrief schreibt, oder? Und da ist etwas, was aufgepoppt ist, oder? Es war ein politisches Thema gewesen, wie zum Beispiel UNO-Beitrittsfrage oder EWR oder solche Geschichten, wo ich dann gefunden habe, also, da kann ich auch nicht gerade aufs Maul hocken.
2: Aber es ist ja eigentlich noch etwas anderes, ob man einfach einen Leser, also ob man Politik als Außenstehende betrachtet oder ob man dann selber effektiv in der Politik ist und merkt, ja, es ist vielleicht doch nicht alles ganz so.
3: Das sind zwei Paar Schuhe. Also da muss ich gestehen, das habe ich wirklich im Laufe von meinem Berufsleben und Lebenserfahrung gelernt, dass man wirklich erst weiss, was ist, wie es ist, was mit einem tut, wenn man in den Schuhen drin steckt. Von außen an, ich werde immer leisliger, was Kritik anderen betrifft, dafür umso kritischer, was mich selber betrifft.
2: Die Mühlen verstehen, oder, was alles daran zusammenhängt. Und wenn man nicht in der Politik ist, hat man immer das Gefühl, es geht so langsam. Ist jetzt aus Ihrer Perspektive das immer noch so? Ist Politik in vielen Fällen immer noch zu langsam?
3: Ich glaube, Prozess werden nicht einfacher, werden umständlicher. Es gibt mehr Leute, die sich auch einbringen wollen, was auch richtig ist. Es muss breiter abgestützt sein und darum wird es umständlicher, würde ich mal sagen. Mehr Anspruchsgruppen, individueller. Der Individualisierungstrend ist natürlich gross und alles oder möglichst viel können einbeziehen und mitnehmen auf den Weg. Das macht es, wie gesagt, umständlicher und darum wird es auch der ein oder andere Entscheid geht länger, Aber wir haben in der Corona-Zeit auch gemerkt, dass man innerhalb von Stunden muss entscheiden muss, sagen, okay, die Maskenpflicht setzen wir in Frauenfeldern so um, als Beispiel. Mittwochnachmittag sagt der Bundesrat, ja, man sollte es so und so machen und dann schaut man, was man daraus machen kann.
2: Ja. Es zeigt auch, dass es auch schnell wird gehen. Aber ich höre oft oder von vielen, und ich habe auch politische Familienmitglieder, wo wollen die Politiker, weil sie sagen, sie wollen etwas bewirken. Und die Erkenntnis relativ schon in kurzer Zeit ist, dass man auch da wieder nur ein Zahnrädchen ist und eigentlich aus gar nicht so viel kann bewirken, weil das, ich sage jetzt mal, unsere Stärke in der Schweiz, die Demokratie, aber eben auch eine Schwäche kann sein.
3: Ja und nein. Also ich kenne ja zwei Systeme, also in Dänemark und die Schweiz. Oder? Und ich muss sagen, es stimmt, dass in Dänemark vielleicht Prozesse danach schneller sind, weil es ein bisschen weniger direkt demokratisch läuft. Dafür ist der Zick-Tack-Kurs umso grösser. Und das Vorwärtskommen, würde ich jetzt mal behaupten, ist in der Schweiz schneller wie in solchen Ländern, wo mehrheitsdemokratisch und nicht so direkt demokratisch geführt sind wie die Schweiz.
2: Wobei, es gibt viele Comedians, die das gerne auch zum Anlass nehmen, zum Witz machen. Also sie bewundern zwar unser politisches System, aber der Kaya Janar zum Beispiel hat eine schöne Nummer, wo er sagt, es ist grossartig. Man entscheidet, kommt die Tafel hierher, dann wird abgestimmt, ja, die Tafel kommt hierher, drei Monate später wird kommt wieder einer und sagt, die Tafel muss weg, dann gibt es eine Unterschriftensammlung und dann wird entschieden, die Tafel kommt wieder weg. Also es ist auch, also eben wie gesagt, da reden wir jetzt von schwächelnden Systemen, oder?
3: Ja, aber also wenn man es auf die ganze Rechnung nimmt, über das Ganze hinein, würde ich sagen, es hat mehr Stärken wie Schwächen. So aus meiner Perspektive mindestens. Aber ich kann schon nachvollziehen, dass es für Außenstehende oder nicht Beteiligte, aber durchaus Betroffene, umständlich kann wirken und auch mühsam kann sein, dass es lang geht. Also irgendein Pumptrack zum Beispiel, wenn ein paar Jugendliche finden, es sollte ein Pumptrack geben. Ja, also der ist erst fertiggestellt, wenn die wahrscheinlich schon fast wieder Kinder haben.
2: Ja, das ist eben, das sind die Mühlen, die dann eben länger gehen.
3: Genau.
2: Stadtpräsident sein ist ja dann auch nochmal etwas anderes, als einfach irgendwo im Gemeindevorstand oder so zu sein. Was ist so Ihr grösster Aha-Moment war in Ihrer ersten Legislatur, wo Sie gemerkt haben, jetzt hat es gescheitert.
3: Also ich bin ja schon mal Gemeindamme gewesen, oder? In Eschenz, das ist zwar eine viel kleinere Gemeinde, aber nichtsdestotrotz, als Exekutivpolitiker und dann noch derjenige, der das Gremium leiten sollte, viel repräsentative Pflichten hat, da ist man sehr nah am Puls. Ich bin einer, der zu Fuss unterwegs ist, also merke ich das auch, die Leute grüssen einem oder grüssen einem nicht mehr oder was auch immer. Also diese Geschichten, die habe ich gekannt und das hat mich nicht überrascht. Auch die Dimension von Frauenfeld war nicht überraschend gewesen. Aha-Moment hat es hinterher in dem Sinn gegeben, Parlament. Das war neu gewesen, mit einem Parlament diskutieren, nicht an einer Gemeindeversammlung. Gemeindeversammlung habe ich persönlich sehr gern, weil da steht man an und steht Rede und Antwort für allerlei Fragen und kann ein bisschen zeigen, wie man mit dem umgeht. In einem Parlament gibt es so einen fixen Ablauf und an den Teil habe ich mich schon ein bisschen gewöhnen. Also ich sage jetzt mal, ich bin eher ein bisschen unruhig in Natur. Sie sehen es auch an dem, wie ich da stand, also so ein bisschen in Bewegung. Und so dreiständige Debatten aushalten und erst am Schluss dann etwas sagen, das braucht ein bisschen Geduld. Also der Teil von Geduld lernen, das habe ich schon müssen.
2: Das ist ja das immer mit dem Zuhören, oder? Wenn man elendlang nicht mehr auch in der Schule war und etwas lernen wollte, das in den Raum sitzen und stundenlang Leute zuhören, das ist unglaublich ermüdend, finde ich.
3: Kann ermüdend sein. Es ist eher so, dass ich dann fast ein bisschen auf Nadeln hocke, oder? Weil ich dann auch noch etwas einbringe. Aber ich gewöhne mir an, Notizen zu machen und dann nachher von diesen Notizen dann irgendein Statement können geben zu dem, was diskutiert worden ist.
2: Sie sind ja jetzt, das kann man sagen, eigentlich eine öffentliche Person, oder? Mhm. Haben Sie noch ein Privatleben, das Frauenfeld? Also können Sie einfach mit Familie einen Abend geniessen, irgendwo auswärts, oder müssen sie dann flüchten?
3: Also, das kann ich nicht nur mit Frauenfeld nicht, das kann ich auch anderswo nicht. Also, wenn ich auf Berlin gehe und im KDW kommt jemand, geht es Herr Stockhahn? Das ist das, was meine Familie so wahnsinnig freut. Also, auf der einen Seite ist es ja schön, grüßt zu werden, auf der anderen Seite, ja, eben der Teil von Privatsphäre, der ist an einem kleinen Ort. Das ist so. Also, auch Freizeit ist an einem kleinen Ort. Da wissen wir, eben, das ist auch als Pfarrer im Fall so. Also auch als Pfarrer ist man eine öffentliche Person, wird fast noch stärker beobachtet, weil dann ist man auch noch so eine moralisch-ethische Instanz und da muss man dann ja, ganz vieles auf die Waagschale legen. Als Politiker hat man ein bisschen mehr Freiraum diesbezüglich, also darum, ungewohnt ist es nicht für mich.
2: Aber stellen wir jetzt noch, wenn Sie es gerade ansprechen, wir kommen dann nachher noch auf den Pfarrer zu reden. Aber der Unterschied ist, kann ich mir vorstellen, beim Pfarrer, als Pfarrer laden die Leute eher persönliche Beschwerden ab. Und als Politiker kommt man eher mit allgemeinen Problemen, wo man findet, das haben sie schlecht gemacht, da haben sie das nicht gemacht. Also ich kann mir vorstellen, das passiert noch oft, oder? Ich nehme nicht an, dass wenn Sie ins Büro laufen, oder genau darum laufen sie wahrscheinlich auch früh ins Büro, weil es noch nicht so viele Leute unterwegs hat. Aber wie ist das und wie gehen Sie mit dem um?
3: Also am Mittag kann ich ja wieder retten, dann sind auch wieder viele unterwegs und kommen wieder. Also darum weiche ich nicht aus. Ich hatte mal einen Gemeinderatskollegen in Eschens, der hat nach einem Monat gesagt, er laufe nicht mehr durchs Dorf, er fahre nur noch mit dem Auto. Er war der Bauvorsteher gewesen, oder? Er fahre mit dem Auto, er hat nicht weiter weg gewohnt, aber er war es leid gewesen, um immer unterwegs auf irgendwelche Probleme, die gerade irgendwie in einem Bauverfahren waren, angesprochen zu werden. Also, es wird schon sehr konkret nach, auch als Stadtpräsident. Sehr konkret gestern hat mich auch jemand angesprochen, da steht immer ein Tisch im Weg und ich bin mir gewöhnt, da so durchzulaufen, kann man nicht schauen und so. Also, es wird sehr konkret, sehr operativ, ist vielleicht nicht ganz meine Ebene, aber lassen wir da. Und, als Pfarrer ist es persönlicher. Aber, und das habe ich immer auch gesagt, wenn ich als Pfarrer habe ich tendenziell in das Sonntagsgesicht der Leute kennengelernt und als Politiker das Wertungsgesicht. Und manchmal ist das 180 Grad unterschiedlich.
2: Das kann ich mir durchaus vorstellen. Die Erkenntnis habe ich auch schon mal in der Kirche. Und ich habe vor allem gemerkt, in der Kirche wird ein Geschäft abgeschlossen. Man trifft sich in der Kirche auch, um Deals zu machen. Also zumindest war es eine Zeit lang so gewesen.
3: Aber informellen Austausch findet natürlich dort statt. Man hat Zeit, man ist ein bisschen entspannter, kann vielleicht einmal etwas ansprechen. Aber man muss auch der Typ sein, der sagt, oh ja, da habe ich noch auf meiner Traktandenliste, To-Do-Listen und da möchte ich, den sehe ich heute sicher in der Kirche. Wenn man natürlich mit dieser Motivation in die Kirche kommt, okay, ist auch eine. Der Pfarrer freut es, dass jemand da ist. Vielleicht nützt ja da, was man in der Predigt dann gesagt hat.
2: Nur noch schnell, um das politische Thema abschliessen. Es gibt auch eine gewisse Nähe aber zu den Leuten. Ein bisschen an die Basis anzuspüren, wo drückt effektiv der Schuh. Ich habe manchmal nämlich das Gefühl, dass Politiker, die vor allem dann auch, ich sage jetzt mal, im Nationalrat sitzen, wo sie auch mal wollen, reinsitzen, dass die sich in eine Bubble rein, zurückziehen und nicht mehr so wirklich mitkriegen, was wirklich in der Basis läuft. Und wenn man so nahbar ist wie sie, dann zeigt einem doch das auch wieder, man merkt, man spürt, wo wie pfeift der Wind, oder?
3: Das ist so, man muss aber auch können mit dem umgehen. Also es gibt auch Grenzen, weil es gibt Leute, die mit dieser Nähe nicht gleich gut umgehen können. Das sage ich nicht einmal als jetzt selber, sondern von anderen aus zu einem. Also wo irgendwann einmal die Distanz verlieren, den Anstand, Respekt. Und da muss man sich dann auch selber schützen. Also ja, also so die virtuellen Stammtische von heute, ja, sozialen Medien, dort bin ich manchmal wirklich versucht zu sagen, okay, da brauche ich nicht mehr.
2: Ja, über soziale Medien oder man kann auch asoziale Medien sagen, genau. Wir verlassen jetzt das politische Parkett und gehen 2-3 Tage zurück. Wir haben es schon angesprochen, Sie sind ja auch mal Pfarrer gewesen. Sie sind studierte Theologe und Sie haben auch ein paar Jahre auf dem Beruf gearbeitet. Mhm. Und ich habe jetzt im Vorgespräch gemerkt, Sie haben vieles von Ihrem Vater. Also Ihr Vater ist auch politisch aktiv gewesen, Ihr Vater ist auch Journalist gewesen, Ihr Vater ist auch Pfarrer gewesen.
3: Genau.
2: Hat er so fest abgefärbt?
3: Oder er hat schon fest abgefärbt, definitiv. Also es hat mal Auftrag gegeben. In Dänemark hat man so Jahresprüfungen im Gimmi, wo da hocken da irgendwie 300 Leute im Turnsaal rein und schreiben Aufsätze. Und einer von den Aufsatzthemen war, schreibe über dein Vorbild und wieso das Vorbild ist. Und ich damals als 16-Jähriger habe über meinen Vater geschrieben, oder, was er für mich bedeutet und wie ein Vorbild das er ist. Und da muss ich sagen, ja, da hat mir wirklich viel mitgegeben. Also nicht nur er, auch meine Mutter. Andere Sachen, andere Seiten. Aber ist auch schön. Ich persönlich finde es schön, dass ich so ein Vorbild habe. Mein Lehrer hat es nicht so schön, hat einen Abzug gegeben. Die Note hat gefunden, das ist jetzt also ein bisschen bubig, ein bisschen unreif. Ich muss heute sagen, noch, auch mit 57 ist schon noch ein Vorbild für mich. Also, ja, vielleicht bin ich immer noch unreif, weiss es nicht. Aber ich bin gerne in die Fußstapfen vertreten, habe sie aber auch anders gefühlt, meinte ich. Oder? Also, ich bin dann wirklich in ein politisches Exekutivamt drin, sind meine Eltern nie. So kommt man seinen eigenen Weg mit über.
2: Zieht einer von ihren Kindern gleich wie sie? Also,
3: sie sind ja gleich wie ich ja auf eine Art schon, oder? Also mindestens auch gross, noch ein bisschen breiter. Ja, der eine hat mich überholt.
2: In der Größe,
3: genau.
2: Okay.
3: Die haben durchaus auch das eine oder andere Handball zum Beispiel, haben sie auch beide mitbekommen, vor die Winterthur, Kadetten schon raus. So gut bin ich nie gewesen, aber wirklich, ja, die haben in gewissen Teilen haben sie mitbekommen. Der jüngere Sohn hat eine sehr gute sprachliche Affinität. Der ältere Sohn ist eher der so ein bisschen ausgleichend wirkt. Aber beide sind in der Betriebswirtschaft unterwegs, zurzeit mindestens Bankenwesen und am Studieren. Und habe ich auch gemacht. Ich habe auch noch Betriebswirtschaft, einen Nachdiplomkurs besucht. Ist auch so von sinnvoll gewesen für mich. Darum einiges ja, anderes nicht. Oder noch nicht.
2: Und jetzt sind Sie aber, glaube ich, nur etwa 7 Jahre effektiv Pfarrer gewesen, oder?
3: Jein.
2: Also Sie sind es immer noch, Sie haben mir also mal vor Jahren gesagt, Sie mal einmal im so Jahr in Stein am Rhein, oder?
3: Stehen mindestens Sie immer noch einmal im Jahr, einmal. Genau, das ist so. Und Pfarrer, also wenn man ordinierter Pfarrer ist, so wie ich, dann ist man das bis Lebensende. Also es gibt, in dem Sinn kann man aufhören als Gemeindepfarrer arbeiten, oder? Aber die Ordination, die wird einem nur dann anerkannt, wenn man irgendwie eine ganz grobe Verletzung von was auch immer, also vom Gesetz vor allem macht oder jemanden umbringt oder was auch immer. So die Kadenz, dann verliert man die Ordination und die Wahlberechtigung vor allem. Aber die habe ich noch, also ich bin ordiniert, ich wäre wahlberechtigt. Man kann mich wählen als Pfarrer und ich tue auch noch praktizieren, wenn man so darf sagen. Also eben, ich bin das ja zweimal im Einsatz als predigender Pfarrer am Sonntag und ich habe demnächst auch eine Hochzeit. Zweisprachig.
2: Ja, wirklich spannend. aber jetzt muss ich gleich fragen, wie ist denn Ihr Verhältnis zu der Kirche?
3: Ich habe ein gutes Verhältnis zur Kirche. Also habe nicht aufgehört als Pfarrer, weil ich gefunden habe, sagt man nichts, überhaupt nicht. Also ich gehe gern in die Kirche, ich arbeite gern, ich würde auch gern wieder dort arbeiten, aber es ist mir, wie soll ich sagen, zu eng geworden, nicht im Kopf, sondern von den Betätigungsfeldern her. Ich habe gemerkt, es muss breiter sein, ich bin Begleiter als Pfarrer und ich will eigentlich mehr auch wirklich Einfluss nehmen, oder? Und darum ist das Politische reingekommen und ich finde das ist so ein bisschen eine Diskussion, die man innerhalb von der Kirche hat, wie sehr kann man politisch tätig sein in einer Kirche als Pfarrer, wenn man praktizierender Gemeindepfarrer ist. Da bin ich tendenziell selber in der zurückhaltend, finde, würde ich trennen voneinander, was nicht heisst, dass man nicht eine politische Haltung kann haben als Pfarrperson, aber ich habe das jetzt als etwas empfunden, was ich voneinander will trennen und darum nacheinander und nicht miteinander. Aber da habe ich immer gesagt, ich schließe nicht aus, dass ich vielleicht irgendwann mal wieder als Pfarrer arbeite. Bis 69.
2: Sie reden von Haltung, das ist wie im Journalismus. Keine Meinung, aber eine Haltung. Das finde ich wichtig, oder?
3: Ja. Also Meinungen sind für mich sowieso eher schwierig. Man hat sie natürlich, logischerweise. Aber Haltung ist ganz wichtig. Und dann, wenn man sich zu etwas äußert, sollte man auch Wissen dazu bringen.
2: Und jetzt, um die Brücke zu schlagen in die Politik als Stadtpräsident, und man muss vor Leuten herstehen, man muss reden, gibt es da Synergien, wo Sie voneinander profitieren können, von diesen zwei Tätigkeiten?
3: Also das gibt's. Klar, sie haben den Auftritt angesprochen. Also ich habe gelernt, anstehen von Leuten und nicht von Lampenfieber nichts mehr über die Lippen zu bringen. Auch einen geraden Satz spontan anzubringen, frei können reden. Eine von meinen Stärken würde ich sagen, dass ich relativ gut frei, ohne irgendeinen Notizblock in der Nähe, kann 10, 15 Minuten reden und das gleiche Anfang und ein Ende hat und nicht einfach irgendetwas dahergeschwaffelt. Das sind sicher die einen Kompetenzen. Für mich die wichtigste Kompetenz, die man in beiden innen braucht, ist die ethische Komponente. Ethik heisst nicht Moral, sondern das ist immer wieder bei der Haltung. Es geht um eine Haltung zu haben und die auch in Situationen hinein, können abschätzen, was ist jetzt das richtige Verhalten. Oft sind Zielkonflikte. Im politischen Sinne hat man fast nur mit Zielkonflikten zu tun. Und dort dann eine Abschätzung machen, ja, in welche Richtung soll es jetzt gehen? Auf was liege ich jetzt mehr Wert? Nehmen wir mal Tempo 30, oder? Bin ich berühmt berüchtigt worden. Ist jetzt Mobilität mehr wert oder ist das Bedürfnis der Menschen, weniger Lärm in der Nacht zum Beispiel zu haben, das Größere? Also meine Wahl ist klar. Ich setze da wirklich das menschliche Bedürfnis im Vordergrund nach Ruhe und Erholungsmöglichkeiten, Sicherheit auch. Und das menschliche Bedürfnis nach Mobilität ist gut und in Ehre, aber das geht auch langsamer.
2: Sie haben jetzt gerade gesagt, Sie sind ja aus der Kirche raus ins Politische reingekommen. Sie haben aber dazwischen, sind Sie noch journalistisch tätig gewesen. Genau. Sie sind ja auch diplomierter Journalist. Ja. Das dürfen wir an dieser Stelle ja auch mal noch sagen. Ihren Vater gleichgezogen. Aber warum haben Sie sich gefunden? Warum haben Sie gefunden, das muss ich jetzt auch noch haben?
3: Es ist damals im 98 ist es so eine Möglichkeit gewesen, die sich aufgetan hat für mich, dass ich quasi wie einen Jobwechsel kann machen. Ich erlebe viele Pfarrerinnen und Pfarrer, die ein Studium machen, dass sie irgendwann einmal einen Weg in eine andere Richtung suchen oder dann bleiben sie drin und werden mit der Zeit, wenn es sie nicht ganz ausfüllt, nur dann werden sie ein bisschen zufrieden und das merkt man dann an der Predigt und der Art und Weise, wie es auftreten. Und dann habe ich gemerkt, ich will eben mehr noch in die Gesellschaft rein, wenn man so will, und die Möglichkeit geben, reformierte Presse als nicht ausgebildeter und nicht studierter Schreiberling quasi, dort einzusteigen und berufsbegleitend noch eine Ausbildung zu machen zum Diplomjournalist. Und da habe ich gefunden, das ist eine super Gelegenheit, nur schon auch um das Handwerk kennenlernen und ein bisschen wissen, wie, wo, was.
2: Wenn ich Ihnen so zuhöre, kriege ich immer mehr das Gefühl, Ihr Leben ist total kalkuliert. Sie sind wie, als wären Sie irgendwo mal Anfang mit 20 oder Ende Jugendzeit gestanden und gefunden, dort will ich her und für das brauche ich das, das und das.
3: Also so ist es schon nicht. Also ich bin der situative Mensch. Ich merke dann nach gewisser Zeit, meistens ist es so irgendwo zwischen 4 und 12 Jahren, merke ich, wird ich unruhig und merke, da braucht es eine Ergänzung, da braucht es etwas Neues, da braucht es aber, meine Frau sagt es immer, wundert mich eigentlich, dass du jetzt noch nicht wieder am Schauen bist und so, oder? Sie kennt das von mir. Und dann weiss ich, jetzt braucht es ein Mosaikstein dazu. Ja, wenn man von lebenslangem Lernen redet, dann ist es etwas, wo man nicht nur darüber redet, ich versuche da wirklich, also ich merke auch, es ist ein Bedürfnis von mir, nicht stehen zu bleiben und weiterentwickeln.
2: Aber zum Schluss kann man zusammenfassen, der Anders Stockholm steht gern vor Menschen, schafft gern mit Menschen, weil alle die drei Berufe, die wir jetzt besprochen haben, geht es um den Menschen.
3: Ja, das ist schon so. Ohne anthropozentrisch zu werden, also sprich, der Mensch über alles und Natur und alles andere kann gleich sein, oder? Das dann schon nicht. Der Mensch in seiner Umwelt, sage ich ja, das ist mir wichtig, ja.
2: Gut, wir sind am Schluss angekommen und jetzt möchte ich nur den Bogen, den Kreis noch schliessen und kommen wir schnell zurück auf Frauenfeld. Erklären Sie mir in 3 Sätzen, warum Frauenfeld die beste Stadt in der Ostschweiz ist.
3: Frauen, also nur schon vom Namen her, oder? Frauenfeld, also das ist wichtige Komponenten im Leben auch von mir, dann ist es eine vielfältige Stadt, fast 100 Nationen, bunt, vielfältig. Wir haben es jetzt auch die Fassaden angetragen, nur schon das ist Reiswert auf Frauenfeld, Streetart vom Feinsten.
2: Ich bin Sie, übrigens. Und apropos Frau fehlt, ein Künstler hat eine Frau gemalt auf dem Ding und er hat gesagt, das ist die Frau, die fehlt.
3: In einem Stadtrat, der jetzt mehrheitlich von Frauen dominiert wird. Oh,
2: wunderbares Schlusswort. Anders Stockholm, danke Ihnen vielmals für Ihre Zeit. Viel Erfolg für die laufende Legislatur. Und wir sind gespannt, wo man Sie vielleicht in Zukunft mal noch antrifft. Gibt es einen Job, wo Sie jetzt finden, das würde mich anreizen?
3: Oh, da bin ich wirklich jetzt nicht unterwegs und am Umschauen. Also politisches Mandat hätte mich schon mal noch interessiert in Bern. Da muss ich gestehen. Ständerat, wenn schon.
2: Kann man ja noch mal.
3: Aber da ist jetzt momentan nicht angesagt und darum...
2: Und sonst der Radiomacher wäre auch etwas, weil Sie haben gesagt, Ihre Brüder hätten mal bei uns geschafft.
3: Genau.
2: Tatsächlich vor 20 Jahren.
3: Ganz genau. Ja,
2: also so ist, haben wir den Kreis geschlossen. Danke vielmals.
3: Danke.
2: Und auch euch
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2: danke
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0: Man isst zu fast jeder Gelegenheit, egal ob Apero, Hochzeiten, beim Grillieren oder eben auch bei unserem Top hoch 3 Chips. Mein Lieblingssnack und mein heutiger Gast ist der, der die beliebtesten Chips von der Schweiz herstellt. Sein Name verratet es eigentlich schon. Herzlich willkommen, Christoph Zweifel.
5: Danke vielmals für die Einladung. Hallo Sarah.
0: Hallo Christoph. Jetzt, wie oft ist als Kind oder vielleicht auch noch heute vorgekommen, dass du dich vorstellst mit dem Namen Christoph Zweifel und die Leute nachher sagen, hey, wie Chips?
5: Sehr häufig. Also, ich tue es nie an die grosse Glocke hängen, wenn es niemand mich fragt. Aber die Frage kommt natürlich. Der Name ist zwar noch relativ häufig, ist es ursprünglich ein klarer Geschlecht. Aber wenn ich gefragt werde, dann sage ich ja, ich gehöre zu der Familie. Und dann kommt es meistens so überraschend, so, was wirklich? Und dann kommt man so automatisch ins Gespräch rein.
0: Und ich wollte ja zuerst eigentlich ein Tasting machen. Aber dann habe ich gedacht, hey, das ist einfach viel zu einfach. Weil ich finde einfach, Zweifelchips sind unverkennbar vom Aussehen und vom Geschmack. Mhm. Und jetzt, ich habe mal vorgenommen. Jetzt kann man mal schauen, wenn du jetzt denkst, ich habe vielleicht einmal kurz in die Kamera. Wenn du jetzt so schaust, welche denkst, sind Zweifel, sind beide
5: rechts. Zwei.
0: Die da?
5: Ja.
0: Und die da? Kannst du jetzt sagen?
5: Mitstreiter.
0: Eben, siehst du, unverkennbar. Jetzt, und du kannst sagen, eben, hey, meine Familie hat es erfunden. Macht einem das stolz?
5: Ja, absolut. Also wir zählen uns zu Pionieren, wenn es um die Kategorie geht. Muss sich vorstellen, die Geschichte, die da 1958 anfängt, die Schweizerinnen und Schweizer haben das Produkt schlichtweg nicht gekannt. Und das war eigentlich die grösste Herausforderung von meinem Daddy, das in der Schweiz bekannt zu machen. Da hat man noch von Reklamen geredet, also das wirklich auch zu erklären, was das überhaupt ist. Klar, es ist ein Hörtöpfelprodukt, das veredelt ist, aber für was kann man das brauchen, zu welcher Occasion? Und der Anfang ist eigentlich wirklich so gewesen, dass man gesagt hat, man ist eine Beilage. Also man hat gesagt, nimm die Naturchips, das war ja der Start, du die allenfalls im Ofen aufwärmen und nimm die zu einem Bulle. Also das Snacking, das hat es hier natürlich gar noch nicht gegeben. Und ja, die Leute haben das wirklich dann eigentlich so erst kennengelernt, dass das etwas sehr Feines ist, wo sehr viel Lebensfreude beinhaltet und wo man zu jeder Zeit kann geniessen.
0: Du sagst es, dein Daddy, der Hans-Heinrich Zweifel, der hat das Ganze eigentlich mitgegründet oder eben erfunden. Es ist ein Familienunternehmen. Dann nachher, er hat sie als Erster auch geleitet, als Erster Zweifel. Dann lang hat sie, ich sage jetzt mal, extern die Firma übernommen und geleitet, bis du dann 2020 das Amt vom CEO übernommen hast und wieder ein Zweifel an der Führung warst. Wieso?
5: Ja, also eben, wenn du sagst, übernommen, wir haben, es war immer ein Familienbetrieb gewesen, wir gehen das Jahr ins 65. Jahr rein, also wir haben da eine rechte Tradition, aber wie es in einem vielen anderen Familienbetrieb ist, es muss nicht zwingend ein Zweifel als Geschäftsführer sein. Die Firma hat während dieser Zeit, wo vier andere externe CEO bei uns Geschäftsleitung übernommen haben, ist die genauso erfolgreich unterwegs gewesen. Und jetzt hat sie sich einfach so ergeben, dass ich seit 2015 wieder also in die Firma eingestiegen bin Und somit irgendwo die 27 Jahre eigentlich nach meinem Vater wieder ein Zweifel an der Führung ist.
0: Und wenn man deinen Werdegang anschaut, das finde ich auch noch spannend, oder? Du hast zuerst an der ETH Lebensmittelwissenschaften studiert, dann hast du eigentlich lang in der Lebensmittelindustrie gearbeitet, bei verschiedenen Firmen, eben Unilever und dann auch Hierstand. Du hast dort verschiedene Managerpositionen gehabt. Ja. Bis dann eben, wie du sagst, 2015 das erste Mal dann wieder zurück zu Zweifel gekommen bist.
5: Genau.
0: Ist denn eigentlich für dich als Familienunternehmen nicht von Anfang an wie eine Priorität gewesen?
5: Ja, das ist eine gute Frage, wo ich auch viel darauf angesprochen werde. Im Sinne von, ja, ist eigentlich klar, wo du hingehörst. Und lustigerweise hat man es meinem Vater genauso auch gefunden. Also, er hat mich wirklich nach dem Studium schon ein bisschen fast dazu wollen drängen, in Familienbetriebe einzusteigen. Und ich habe wirklich fast mehr, mich dagegen gewehrt und ihm das auch begründet, dass ich alles andere als jetzt in Familienbetrieb einsteigen will. Und das klingt mir im ersten Moment so, wieso das? Mir persönlich ist es schon früher extrem wichtig gewesen, dass wenn die Zeit einmal kommen sollte, die ich auch nicht gewusst habe, dass ich nicht nur wegen dem Namen, sondern wirklich mit einem gewissen Werdegang, mit gewissen Erfolgsstories allenfalls mal in Familienbetriebe reinkommen. Und nicht nur eben wegen dem Namen, jetzt hat man das plötzlich gemacht. Und das hat dann meinem Vater eigentlich auch viel

0: Breitstudium ist. Und ja, ich fühle mich, oder bin immer schon in der Foodbranche gewesen und habe mich um Lebensmittel, das ist immer so meine Passion gewesen, und von dem her ist da sicher eine gewisse väterliche Prägung drin. Auch wenn mein Vater hat Agrarwissenschaften studiert, also er hat immer gesagt, er sei ein studierter Bauer. Nicht, dass er selber Gehörnöpfel ausgraben, aber er hat Agrarwissenschaften studiert. Und erst später hat es das Studium Lebensmittelwissenschaft eigentlich dann gegeben, das ich dann gemacht habe. Ja.
1: Und dann hast du doch wohlgefunden und gefunden, hey, weißt du was, ich gehe zurück zum Familienbetrieb. Das hat ja sicher einen Vorteil, man kann eigentlich, ich sage jetzt mal, wie so ein bisschen in ein gemachtes Nest hocken. Aber gleichzeitig ist das wahrscheinlich auch ein riesen Druck, der auf einem lastet, nicht? Also zum einen, oder, man will ja das Andenken von der Familie weiterführen oder in Ehren behalten. Plus noch eben, haben ja über 400 Mitarbeiter ja auch, oder? Wie ist das so?
0: Also eben der mit dem vorgewärmten Nest, den lasse ich eben dann so nicht stehen. Das ist eben das, was ich vorher gesagt habe, dass wir sehr, sehr persönlich sind. Wir haben das auch so in unserer Family Governance eigentlich drin, dass wir auch, ob sie zu mir oder jemand anders geht, nicht einfach ein Plätzchen machen. Nur weil es ein Zweifel ist, es geht bei uns um Kompetenzen und um die bestmögliche Besetzung von einer Funktion, von einer Stelle. Wenn das jemand aus der Familie ist, gern, aber das muss nicht zwingend sein, weil wir es ja vorher auch über zwei Jahrzehnte bewiesen haben. Und ich glaube, das ist schon auch einer von unseren Erfolgsfaktoren, dass wir eben die richtigen Mitarbeiter an der richtigen Position haben und eben nicht einfach vorgewärmte Nestchen für irgendwelche Leute, sei es aus der Familie oder extern, machen. Insofern, ja, bin ich so reingekommen und habe mir das auch dann so nie müssen anhören, im Sinne von, ja, der ist jetzt ja nur da, weil er muss ja oder er darf ja. Sondern ich habe Leistungen ja schon vorher in den genannten Firmen, die du vorher gesagt hast, erbracht. Und das war mir einfach immer persönlich wichtig gewesen. Und das geben wir auch jetzt in die fünfte Generation rein. Also ich habe zwei Söhne und auch bei ihnen sage ich, ey, holt Erfahrungen rein. Es kann sein, dass ihr mal, wenn ihr Kompetenzen habt, wenn ihr auch Begeisterung zeigt, dass ihr mal irgendwann im Familienbetrieb sind. Das muss aber nicht zwingend sein. Macht einfach das, was euch Spass macht. Aber eben nicht zwingend gerade von Anfang an in den Familienbetrieb einsteigen.
1: Wie sieht es denn jetzt bei deinen Söhnen zum Beispiel aus? Also wo stehen die jetzt im Leben? Also sieht es aus, als würden sie mal in deine Fußstapfen treten?
0: Nein, also ich habe meinen ältesten Sohn, der ist 22, der ist jetzt mehr in der Hotelbranche tätig. Der hat dort seine Ausbildung jetzt gemacht, macht allenfalls in diesem Bereich noch Weiterbildung. Mein jüngerer Sohn, der Robin, der ist 20, der ist jetzt gerade im Abschluss als Applikationsentwickler bei der Swiss Re, mehr im IT-Bereich. Die machen ihren Gang, und was ich einfach immer stolz mache bei meinen Söhnen, ist, die wissen einfach schon, wo ihre Reise hingeht. Ganz ehrlich, ich mit 20 hatte keinen Plan. Ich dachte, ja, ich gehe mal studieren, hat man ein schönes Leben. Und ich habe noch nicht gewusst, wo meine Reise dann wirklich wieder hingeht. Und bei meinen Söhnen merke ich, dass die machen das mit voller Begeisterung und die haben irgendwo eine Vision. Und ich finde das schlussendlich das Wichtigste. Ich glaube, dann hat man es wahrscheinlich als Eltern irgendwo auch gut gemacht, sage ich mal. Selbstlob, ich weiss. Aber grundsätzlich, ja, mache mich einfach stolz, wenn sie einen klaren Plan haben. Und wie gesagt, es muss nicht, aber kann sein, dass sie mal einsteigen. Im Moment ist es überhaupt kein Thema.
1: Ja, und dein Weg hat dich jetzt, ich sage jetzt mal, an die Spitze vom Chips-Imperium geführt. Seit 3 Jahren bist du CEO. Wenn jetzt so ein bisschen die letzten 3 Jahre würdest du Revue passieren lassen oder ein Fazit ziehen, wie war es gewesen?
0: Ich habe unglaublich schlechten Zeitpunkt verwünscht, um Geschäftsführer zu werden. Oder? Wir haben alles im 2019 sauber geplant, die Stabsübergabe bei meinem Vorgänger, vom Roger Harlacher, wie wir das machen. Und dann ist die Covid-Zeit gekommen. Wir sind alle ins Homeoffice geschickt worden. Und wir haben wirklich eine Kultur von, ja, let's celebrate und zusammenstehen, Apero-Kultur, das ein bisschen feiern, hat alles nicht stattgefunden. Und von dem her, ich bin ins Unternehmen in dieser Funktion reingekommen und habe auf Anfang an eigentlich ein Krisenmanagement betreiben. Und das ist jetzt also rückblickend nicht gerade der tollste Einstieg, den man sich vorstellen kann. Ultimative Challenge. Es war extrem cool gewesen, einfach das Team zu spüren, wie man zusammenarbeitet, wie man lösungsorientiert die Probleme angeht, die ganz divers waren. Und von dem her ultimativ spannende Phase als solches, aber rückblickend, wenn ich es mir anders zusammenstellen hätte ich sicher nicht so gemacht.
1: Ja, und ich glaube, du hast ja die Krise gut gemeistert, sage ich jetzt mal, auch im Hinblick auf deine Mitarbeitenden. Wir haben jetzt die letzten 2 Jahre den Preis gewonnen als bester Arbeitgeber von der Schweiz.
0: Ja.
1: Hättest du das gedacht?
0: Ja, nein, das macht

0: Da ist wirklich mega stolz. Es ist eine Auszeichnung. Also, wir dürfen jetzt auch nicht völlig überbewerten, aber ich glaube, die Auszeichnung als bester Arbeitgeber zeigt, dass wir vieles richtig machen. Es gibt ganz viele Bereiche, wo wir noch wollen, uns verbessern. Also, wir sind nicht irgendwie fertig im Optimieren. Aber es ist ein schönes Zeichen und ich denke auch hinsichtlich so ein bisschen, ja, der eher Gefahr, sage ich mal, dass es zu wenig Arbeit nicht mehr gibt, ist es gut, wenn man als Firma kann sagen, ja, wir haben ein gutes System, wir kümmern uns um die Mitarbeiter, die fühlen sich wohl in unserer Kultur, die können sich irgendwo durch auch frei entfalten, bewegen, Work-Life-Balance als Wort, und das ist meine Hoffnung, dass das dann eher Leute anzieht, als, sage ich, im Negativen abschreckt, wenn man irgendwo schlechte Reputation irgendwo von einer Firma hört.
1: Vielleicht haben wir den Preis oder die Auszeichnung auch bekommen, weil wir dann können Aperos machen mit viel Wein und Chips.
0: Vielleicht, ja. Ist tatsächlich etwas, wo wir geniessen, es gehört zu unserem Business. Zum das Beispiel geben, ich habe wirklich auch fast als einer von meinen ersten Akten als Geschäftsführer gefunden, neue Mitarbeiterinnen und Mitarbeiter, die sollen irgendwo einen Einstand organisieren. Und das ist ein mittlerweile etablierter Event bei uns. Wenn also jemand Neues kommt, tun sich vielleicht zwei neue Mitarbeiterinnen und Mitarbeiter zusammen, organisieren den Apero. Und dann hat man ganz andere Gespräche, nicht nur über Business, über persönlich. Und das dort die Leute dann so also richtig auch in die Wertekultur einfügen. Und da geht's wirklich nicht einfach nur ums Trinken oder um Fun zu haben, sondern es ist in dem Sinne ein Tool, um den Leuten auch irgendwo das Welcome zu geben, die Plattform auch zu geben.
1: Und apropos, ich sage jetzt mal Mitarbeiter oder Zusammenarbeit, eben du CEO, im Verwaltungsrat hocken dein Brüder, deine Schwester und Cousins. Mhm. Also Geschäft und Privatleben ist bei dir sehr nahe beieinander. Wie geht jetzt die Familie oder deine Familie mit dieser Konstellation um?
0: Das ist tatsächlich, ich glaube, generell für Familienunternehmen ein Challenge, ja. Also die, wie du sagst, so ein bisschen die Vermischung von Privat und Geschäft. Und wir haben für das auch eine Art unsere Family Governance. Also ich sage jetzt eigentlich unsere Spielregeln, wie wir miteinander umgehen wollen im Verwaltungsrat. Und ganz, ganz ein wichtiger Grundsatz, dass man sich da nicht verkracht, was das Schlimmste wäre für ein Familienunternehmen, ist, es geht immer um die Sache. Wir tun das immer, wenn wir einen Konflikt haben, immer sagen, wir wollen ja eigentlich alles Gleiche, wir wollen den Erfolg vom Unternehmen. Und was müssen wir machen, dass das Unternehmen erfolgreich bleibt? Und dann kommt man auf einmal weg vielleicht von einer persönlichen Ebene, wo nicht in einen Verwaltungsrat beispielsweise gehört, sondern man kommt wieder auf die sachliche Ebene. Und wir haben auch Plattformen, wo man sich aber auch wieder mal als Familienversammlung trifft, geht man zusammen grillieren, eben Aperos, da gehört natürlich auch dazu, aber wo man sich einfach trifft und wo man eben auch als Mensch sich trifft und nicht nur ums Business. Und bis jetzt fahren wir mit dem sehr, sehr gut. Wir haben aber auch einen externen Verwaltungsratspräsident. Es sind ja wie zwei Pool, ich sage so die flüssigen und die knusprigen, also die zwei Stammbäume, wie wir so sagen, von meinem Vater und von meinem Onkel. Und wenn es da allenfalls zwischen diesen beiden Pool ein Problem gibt, dann haben wir den externen Verwaltungsratspräsidenten, der auch ein bisschen in der Rolle vom Mentor ist. Hat er jetzt noch nie müssen zücken, und ich hoffe, es bleibt auch so, wenn es wirklich gut untereinander und es funktioniert.
1: Und ich stelle mir so vor, dass du in dieser Firma auch ein bisschen wie aufgewachsen bist. Du kennst die Produkte wahrscheinlich in- und auswendig. Wie ist das so als Kind gewesen? Ich weiss jetzt nicht, ob du den Film kennst, Charlie und die Schokoladenfabrik.
0: Ja, ja, doch.
1: So ein bisschen wie ein Schlaraffenland für Kinder. So stelle ich mir das vor, wenn man in einer Zweifelfamilie aufwächst.
0: Ja, ist noch lustig, oder? Wir haben ja ganz ursprünglich die Chips dann auch in Hönk, wo ich aufgewachsen bin, produziert. Aber das war noch in der Zeit, wo ich noch nicht geboren bin. Also ich bin eigentlich nachher erst in einem Umfeld mehr von Most und Wein aufgewachsen. Und das war so meine grosse Spielwiese gewesen, weil das war in Hönk. In Spreitenbach sind wir ja seit 1970. Und ja, mein Vater hat mich immer wieder mal mitgenommen, wenn es etwas zu schauen gegeben hätte, aber ich bin als Kind nicht so in dem Schlaraffenland-Welt gewesen von Chips, sondern vielleicht eher von Most. Ich habe heute noch den Duft von frisch gepresstem Äpfelsaft in mir rein. Wenn es den gegeben hat, haben wir als Kind können dort vorbeigehen und gerade frisch ab der Presse ein Glas anheben. Das sind Sachen, die ich jetzt lustigerweise mehr in mir rein habe als der Geschmack von frisch frittierten Chips. Aber es hat es natürlich selbstverständlich immer bei uns gegeben. Also von dem her, wir sind nie irgendwie da, haben wir einen Mangel gehabt an Chips daheim. Also das, von dem her ist es wirklich Schlaraffenland.
1: Das wollte ich schon noch fragen. Gibt es bei euch jetzt, bei dir persönlich oder vielleicht allgemein bei Familientreffen, bei jeder Gelegenheit Chips? Also egal.
0: Selbstverständlich. Das ist ein Must. Nein, also nicht nur, aber bei uns ist es schon, das ist ein Teil von uns und wir tun das immer auch ein bisschen zelebrieren, wenn wir jetzt wieder Neuheiten auf den Markt bringen, dass man auch, wenn man auch zu Freunden geht, dass ich immer etwas dabei habe. Ich habe auch euch heute da wieder etwas mitgebracht, dass ihr da noch könnt unsere Innovationen und Produkte probieren. Mein Vater hat immer gesagt, ein Biss sagt mehr als 1000 Worte. Drei Bissen und sagen, wow, das ist ein cooler Snack, ein cooles Chips. Und das ist extrem wichtig. Und darum gehört es schon einfach immer auf den Tisch, wenn es Aperitif gibt.
1: Und du sagst es ja, oder? Wenn ich jetzt aber dahinter schaue, was du alles mitgebracht hast, oder? Ich glaube, die beliebtesten mit Abstand sind ja Paprika. Richtig, oder? Da haben wir da Weihe Roots, halt Balsamico, Peasnack, Wasabi Cream, Oriental Spices. Wie viele Geschmackssorten haben wir insgesamt? Weißt du, es geht?
0: Ja, also wir reden immer etwa von 60 Chips- und Snacksorten, die wir in Spreitenbach produzieren. Das gibt natürlich immer wieder einen Wandel. Man probiert schnell aus. Man versucht da, den Pioniergeist auch in der Produktentwicklung zu leben, schnell etwas auf den Markt bringen. Nicht alles ist ein Blockbuster. Es gibt auch viele Flops. Und da muss man immer wieder auch umtauschen, abtauschen. Aber das Sortiment doch stetig eigentlich immer ein bisschen verbreitern. Und vor allem ganz wichtig in diesem Bereich, einfach die Unterschiede Konsumentinnen und Konsumenten nichts in dem Sinn abzudecken. Nicht jeder hat Paprika gern. Andere schauen vielleicht wieder mehr auf ein bisschen ausgewogenen Snack und gehen dann eher auf einen Joy, der vegan ist. Also ich glaube, in diesem Bereich ist es wichtig, dass man einfach nicht nur von der Flavor her alles dort abdecken, sondern auch von verschiedenen Arten von Snacks und Chips. Und darum ist unser Sortiment auch so breit geworden.
1: Wie schafft es ein Produkt ins Regal oder ins Sortiment hinein? Also ein bisschen den Weg.
0: Also grundsätzlich mal über Studien. Es hat viel mit der Forschung zu tun. Wir testen ab, ob die Geschmacksrichtung wirklich auch entsprechend ankommt, ob sie in dem Sortiment überhaupt noch Platz hat, sich auch genügend differenzieren zu schon bestehenden Snacks. Da geht es also in die Entwicklung hinein. Und vielfach tun wir das auch mit externen Panel abtesten. Also das sind Konsumentinnen und Konsumenten, die dann in so eine Degustation hineinkommen und sagen yes or no.
1: Kann man sich da melden?
0: Kann man sich immer melden als Chips-Testerin oder Chips-Tester, auf jeden Fall. Also da gibt es so gewisse Benchmarks, wo man so ein Produkt muss erreichen muss. Und natürlich braucht es dann auch Kunden, Migros, Denner, Folge, die auch sagen, doch, wir nehmen das Produkt auf, weil sonst können wir nicht allzu viel machen, wenn wir das dort nicht listen können. Also es sind komplexe Abläufe, aber man kann sagen, etwa bei einem Baby, 9 Monate braucht es, bis so eine Entwicklung von A bis Marktreife eigentlich Entwicklungsschritt durchlaufen tut. Ja.
1: Schon noch crazy eigentlich. Und aber ich glaube, Paprika oder ist mit Abstand die meistgekaufteste Sorte, mit fast irgendwie 40% oder so, wenn ich das richtig...
0: Ja, also jetzt das Original und das Gewürz ist fast 60%. Also wir sind in der Schweiz so ein Paprikaland, definitiv. Ja. Das ist sehr eine beliebte Geschmacksrichtung. Ja.
1: Wenn du sagst, in der Schweiz, also ich weiss eben im neuen Ausland jetzt, da haben wir ja auch ein bisschen angefangen, eure Chipsorten in die Regale hineinzustellen. Ja. Wie sieht es im Ausland aus?
0: Im Ausland sind wir hauptsächlich in Deutschland gut unterwegs. In Österreich haben wir gute Listungen, in Frankreich, das ist so eine Reihenfolge von der Grösse her und seit jetzt anderthalb Jahren auch in Finnland, wo wir unsere Weihe-Linie gelistet haben. Also wir sind hauptsächlich in Europa tätig und tun uns von dort klein, aber fein versuchen zu vergrössern und erfolgreich zu sein. Man muss sich so vorstellen, im Ausland sind wir völlig unbekannt. Je weiter in Deutschland, in den Norden raufgehst, Richtung Hamburg, da kennt kein S-Punkt, kennt das Produkt. Das geht nicht mehr über den Brand, sondern es geht nur noch über den Geschmack und das Konzept und nicht über eine Markenstärke. Und das ist dann völlig unterschiedlich zu dem, wie wir natürlich hier in der Schweiz sind. Da kennen fast 99% der Brand und kaufen vielleicht auch wegen dem Produkt. Und im Ausland ist es gerade umgekehrt.
1: Du sagst jetzt, ich probiere es in Europa. Wie sieht es denn aus, zum Beispiel mit Amerika?
0: Nein, das ist... In Amerika muss ich es vorstellen. Das Produkt, das ist sehr leicht. Das hat auch Luft in der Verpackung drin, um es auch können zu schützen vor Bruch. und braucht entsprechend sehr viel Volumen, wenn wir es dort transportieren. Und wenn man nicht jetzt in Amerika direkt vor Ort Produktionsstätte ist, dann rechnet sich so Sachen nicht. Also die da über Container mit Schiffen von da, von Spreitenbach aus Richtung Amerika, das würde sich nicht rechnen und ist von dem her überhaupt kein Prio für uns, in den Markt hineinzugehen. Das ist auch ein brutales Haifischbecken dort. Dort gibt es dann ganz, ganz grosse Player und dort wäre das Marktvolumen für uns dann eigentlich zu klein als kleiner Zweifel.
1: Darum immer die viele Luft. Ich sage ja als Kunde, oder? Ich denke immer so enttäuschend, man hätte gerne ganz voll, aber es hat einen Sinn und Zweck.
0: Absolut, du wärst, Sarah, du wärst viel mehr enttäuscht, wenn du den Sack würdest auftun und nur noch kleinste Brösmeli drin wirst finden. Also es ist ein sehr fragiles Produkt und darum ist wirklich die Luft auch, um das Produkt vor Bruch zu schützen. Wir haben einen Qualitätsanspruch und wir wollen, dass möglichst die Chips ganz bleiben. Es sieht halt einfach auch schöner aus. Das Auge ist mit. Und von dem her hat die Luft definitiv ihre Funktion und wir schreiben ja hinten drauf, wie viel Gramm effektiv drin ist. Also es ist schon noch wichtig, dass wir da nicht irgendeine Konsumententäuschung machen. Ja.
1: Was sind eigentlich deine Lieblingschips? Oder Geschmackssorten?
0: Ich habe vorher, bevor wir mit dem Interview angefangen haben, ich habe schon ein bisschen geschwärmt, also der Via Roots, den du da hinten hast, das ist jetzt unsere neueste Entwicklung, den habe ich mich also gerade frisch verliebt und den habe ich also fast jeden Tag irgendwo mal auf dem Tisch. Den finde ich jetzt absolut Hammer. Allgemein die Via-Linie ist jetzt etwas, was ich sehr gerne selber auch privat bei mir Hand zum Aperitif. Aber selbstverständlich ist auch einfach ein normales Originalpaprika. Mit dem kann man einfach auch nie falsch gehen.
1: Ja. Ist das vielleicht, oder haben die Linie auch gemacht, oder ich sage jetzt mal als Snackproduzent, oder ich meine, der Trend ist ja immer mehr auch eine gesunde Ernährung, frische Ernährung, oder? Und jetzt Chips, also sind ja nicht gerade die gesündesten Snacks immer, oder sage ich jetzt mal. Ist das jetzt auch ein Mittel gewesen, jetzt für euch eigentlich, um euer Sortiment weiter und eben so ein bisschen auch auf die Trends zu reagieren?
0: Also zuerst vielleicht, in der Schweiz werden keine ungesunden Lebensmittel produziert, auch Chips oder ein Snacks ist selbstverständlich nicht ungesund. Es ist wie bei vielen, es geht darum, um die Menge und um die Ausgewogenheit, vielleicht auch noch um die Bewegung, die man hat. Und dann dürfen wir diese Produkte auch ohne irgendwelches schlechtes Gewissen geniessen. Und zu der anderen Frage, die du gesagt hast, ja, das ist ganz ein wichtiger Punkt. Wir sehen, wie die Leute sich immer bewusster wollen, ernähren und wir wollen die Trends aufnehmen und gerade Weihe, wo sehr wenig Fett hat, sehr ballaststoffreich ist, ist etwas, wo eine ganz neue Kundschaft angesprochen hat. Also, das sind Leute, die Snacks teilweise kaufen, die vorher bei dem Chips- und Snacksregal weggelaufen sind. Also, die haben nicht ein Produkt genommen. Und das ist eigentlich das, was man so versucht als Firma zu erreichen, wirklich die Breite der Zielgruppen anzusprechen und darum dann auch so Konzept, wir sagen der so in dieser Better-for-You-Welt rein, wo ein Svea oder rechts davon eben der Joy, der voll vegan ist, dort drin zahlt. Ja.
1: Und wo holt ihr euch eigentlich die ganze Inspiration für die verschiedenen Geschmäcker? Und was mich auch noch wundern nimmt, ist, wie fest bist du jetzt eigentlich als CEO noch in der ganzen Herstellung, in dem Prozess involviert? Also tust du auch wirklich jedes Produkt, das potenziell in das Sortiment kommen, selber essen, probieren, schmücken?
0: Also zu der ersten Frage, Ideen, das ist Marktbeobachtung, also ganz wichtig, also nicht nur im stillen Kämmerli. Wir gehen viel am Essen, auch teilweise Übersee. Amerika ist extrem ein innovativer Markt, der weit voraus ist zu dem Markt, wie wir ihn da in der Schweiz haben. So als Idee, Inspiration, das sind Storechecks auch in verschiedenen Ländern, aber logischerweise auch eigene kreative Ideen weiterentwickeln, die dann so zu einem Produkt bis zur Marktreife im besten Fall kommen. Und zu deiner Frage 2, ja, ich nehme mir das, ich finde das extrem wichtig, auch zum Nähe haben, an was wir am entwickeln sind. Also wir sagen, an dem ganzen Innovationsprozess, da gibt es so verschiedene Milestones mal und dort bin ich auch eher am Ende vom Prozess involviert, wo auch noch in dem Sinn kann sagen, doch, das ist eine tolle Entwicklung und die geben wir so frei. Also da haben wir schon eine breite Abdeckung in der Firma und selbstverständlich möchte ich dort auch dabei sein.
1: Und wir sind leider schon fast am Ende von unserem Interview. Darum habe ich jetzt noch eine letzte Frage. Du hast am Anfang gesagt, mit 20 hast du noch nicht genau gewusst, wie dein Werdegang wird, wo es dich anführt. Jetzt, im Moment, bist du CEO von der Firma. Ist das sozusagen deine Endstation oder könnte es sogar sein, dass du irgendwann noch eine neue Herausforderung suchst?
0: Ja, das ist genau die, das Wort Endstation, das habe ich für mich selber auch immer gebraucht. Es ist lustig, dass jetzt du das sagst. Das hat mir genau so ein bisschen den Hals zugeschnürt, früher. Und ich denke, wenn ich zu früh oder im Familienbetrieb hineingehe, dann ist das, kannst du ja nicht mehr weg, weil dann bist du ja dort. Und im Moment habe ich da keinen Plan. Ich plane immer so in einem 5-Jahres-Zyklus. Und jetzt in den nächsten 5 Jahren haben wir so grosse Projekte noch vor uns, wo ich gerne mit der Firma, so die Firma in die nächste Dekade begleiten, dass ich da noch nicht Plan habe, um die Firma wieder zu verlassen. Aber ich will das Wort Endbahnhof auch nicht gerade will nutzen bei mir. Aber nein, von dem her kann ich sagen, ich bleibe jetzt da sicher noch ein paar Jahre, wenn es mir wollen und wenn wir weiter erfolgreich sind. Ja.
1: Also dein Ende bei Zweifel ist noch offen. Wir sind aber am Ende von unserem Interview. Danke dir viel mal für das tolle Gespräch, Christoph.
0: Bitte, Sarah.
1: Und ich würde sagen, jetzt bevor wir uns verabschieden, würde ich sagen, gehen wir in Apro und nehmen noch mal ein Chipsli, oder?
0: Immer dabei.
1: Ich hoffe, auch euch daheim hat es gefallen und dass ihr nächste Woche auch wieder mit dabei sind, dann mit dem Stefano Bullmann.
0: Danke. Okay.
1: Danke dir.
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3: Heute ist einer von diesen Tagen, wo ich wieder ein bisschen angespannt bin, so eine leichte Nervosität bei mir habe. Kennst du das eigentlich auch noch?
4: Ich mache jedes Mal vor einer Sendung oder vor einem Auftritt fast in die Hose. Also interessanterweise ist Lampenfieber im Laufe der Jahre immer stärker geworden.
3: Ah gut, das beruhigt mich.
4: Ja.
3: Aber ich freue mich wahnsinnig, dass du da bist. Kurt Erschbacher, herzlich willkommen im Top 3.
4: Mir macht ein bisschen Angst, wenn ich anderen Leuten Schrecken einjagen, dass sie nachher einen Schiss haben. Ich hoffe, das ist dir nicht der Fall.
3: Nein, nicht Schiss, aber es ist so, oder wenn man die Erfahrung mitbringt, die du mitbringst, und über, ich weiß nicht, also allein in deiner letzten Sendung über 3000 Gäste, wir im Top 3 sind jetzt mit dir beim 150. Also da ist schon ein bisschen der Bammel davor, aber ich hoffe, ich kann auch ein bisschen von dir profitieren in der nächsten halben Stunde. Für alle die jetzt nicht wissen, wer ist der Kurt Erschbacher, ich mache eine kurze Zusammenfassung. 1948 in Bern geboren, hat Volkswirtschaft studiert, ist Moderator geworden lang, bevor ich auf die Welt gekommen bin, nämlich 1981, und hat 40 Jahre die Schweizer Fernsehlandschaft prägt wie kein anderer. Und er hat sie, eigentlich kann man sagen, alle gehabt. Von Schweizer Prominenz, kurlige Zeitgenossen, bis Weltstars, zum Beispiel Tina Turner, wo du, glaube ich, zweimal sogar in einer Sendung gehabt hast. Und bin ganz sicher, wir haben noch ganz vieles vergessen, aber für das bist du jetzt da. Da können wir ein bisschen aufräumen und ein bisschen schauen, was du für ein Leben gehabt hast, aus beruflicher Sicht. Einverstanden.
4: Danke für die Einladung. Ja.
3: Als ich mich aufs Gespräch vorbereitet habe, habe ich mich logischerweise ein bisschen ins Archiv eingebuddelt und habe mir andere alte Sendungen von dir angeschaut. Da ist Karussell drunter, Casa Nostra, Grel Pastel, Erschbacher, wo wahrscheinlich die meisten auch noch kennen. Und dann ist mir etwas aufgefallen, und zwar, bei dir ist kein Tabuthema jemals tabu gewesen.
4: Ja, das hat etwas mit meiner Einstellung zu tun, was Unterhaltung anbelangt. Ich glaube einfach, man hat immer so ein bisschen daran gedacht, Unterhaltung muss lustig sein, oberflächlich sein, aber ich bin der Überzeugung gewesen, dass Unterhaltung auch wichtige gesellschaftliche Themen muss oder darf angehen und dass es inspirierend ist für Zuhörer oder Zuschauer, wenn man auch Tabuthemen offen diskutiert. Das ist früher so ein bisschen überraschender gewesen, als es vielleicht heute ist.
3: Also Unterhaltung mit Haltung, wie heute viele Sender ja gerne propagieren damit, hast du schon vor 40 Jahren gemacht.
4: Ich hoffe es, ja.
3: du hast zwar mal in der Begrüßung von Casa Nostra, in der ersten Sendung, glaube ich, gesagt, du redest über all die Themen nur wegen der Einschaltquote, aber so ist es ja dann eben wirklich nicht gewesen, oder?
4: Nein, natürlich ist in einem Massenmedium die Einschaltquote nicht ganz unwesentlich, aber jetzt nicht zum eigenen Raum zu maximieren, sondern sehr viel mehr, um möglichst viele Freiheiten können zu behalten, eine Sendung, die erfolgreich ist, kann sich mehr leisten als eine, die so irgendwo am Rand stattfindet. Und darum ist für mich die Einschaltquote immer dann ein Argument gewesen, wenn man vielleicht intern zusammengeschissen worden ist, wenn man Sachen gemacht hat, die man nicht hätte dürfen. Und dann habe ich können sagen, ja, aber die Leute haben es ja geschaut und haben es gern geschaut.
3: Du hast ja beim Schweizer Fernsehen angefangen, damals mit Karussell, und hast dann nachher mit Grel Pastel ein eigenes Format entwickelt. Mhm. Und dort hast du, anders als bei Karussell, hat man da ein bisschen offener geredet über gewisse Themen, über Sex, über Homosexualität, über eben, wie gesagt, eben, da sind wir beim Tabuthema, das nie ein Tabu war bei dir. Das braucht aber, zumindest zu dieser Zeit, schon auch noch wahnsinnig Mut, einen Schritt zu machen, oder nicht?
4: Ich habe eigentlich nicht das Gefühl gehabt, ich brauche Mut, sondern ich probiere einfach die Sachen umzusetzen, die mich interessieren. Zum Beispiel, wenn es um Pelze gegangen ist, wo leider heute immer noch gedreht werden, habe ich gefunden, das ist einfach eine Sauerei, dass man mit näher zueinander läuft und da nicht sich klar wird, was für Leiden bei den Tieren damit verbunden ist. Und so bin ich jeweils auf die einzelnen Themen gekommen. Oder auch die Frage von Macht. Was haben Medien für eine Macht? Und mich selber nachher mit dieser Macht auseinanderzusetzen. Also es ist immer so aus mir raus entstanden. Und ich habe eigentlich nur noch einen Kollegen, der mitgearbeitet hat. Und habe das nachher probiert, halt möglichst augenfällig umzusetzen. Aber ich glaube, man muss als Journalist immer auch eine persönliche Agenda haben. Aber die darf nicht politisch sein, sondern die soll gesellschaftlich verankert sein und die zur Diskussion stellen. Das macht das Leben so spannend in diesem Beruf.
3: Wenn du das 40 Jahre lang hast du das gemacht, hat sich das Arbeiten verändert in diesen 40 Jahren? Ist es einfacher geworden, so Themen anzusprechen, oder ist es schwieriger geworden?
4: Also ich bin der festen Überzeugung, es ist massiv schwieriger geworden. Und zwar, weil wir in der Zwischenzeit in einer Gesellschaft leben, wo es unendlich viele Untergruppen gibt, die immer die Betroffenheitsklausel anwenden. Und man darf eigentlich fast nicht mehr kritisch sagen, und irgendjemand ist immer betroffen und irgendjemand, die Gruppe, meldet sich nachher möglichst über soziale Medien und probiert mit einem Shitstorm die Tatsache, dass man das überhaupt in Frage gestellt hat, was sie vertreten, desavouieren. Und mir denkt, das ist eine gewisse Gefahr, dass demokratische Entwicklungen eigentlich von unten abgefordert werden, weil man eigentlich die offene und in dem Sinne noch wissenschaftliche Diskussion nicht mehr zulässt. Und das denke ich mir ganz eine gefährliche Entwicklung.
3: Ist das ein Grund, warum du gesagt hast, nach 40 Jahren ist für mich Zeit zum Aufhören? Oder hast du einfach gefunden, jetzt habe ich es 40 Jahre gemacht, das ist gut?
4: Ich glaube, es war eher das Umgekehrte gewesen. Also die Tatsache, so lange das gemacht habe, und ich war Anfang 70 gewesen, als ich aufgehört habe. Und da ist es dann, glaube ich, auch der Zeit, dass man sagt, jetzt ist der Platz da für andere. Und dass man da ohne jetzt böse Bedenken kann zurückschauen kann und kann sagen, es ist für einen toll gewesen und jetzt kommt ein anderer Lebensabschnitt, wo man sich auch wieder damit befassen kann.
3: Du hast mir im Vorgespräch gesagt, du vermisst es auch nicht wirklich. Zumindest vor der Kamera stehen, aber das sich auseinandersetzen mit dem Mensch, das fehlt dir ein bisschen.
4: Ja, das ist genau das. Also, ich habe den Fernsehen nie als Selbstzweck gesehen. Es war ein Mittel zum Zweck gewesen. In dem Sinn, spannende Möglichkeit, die Idee, die man hatte, umzusetzen. Aber per se im Rampenlicht stehen, ist eigentlich für mich nie im Vordergrund gestanden. Ich bin ein scheuer Mensch. viele glauben mir das nicht. Ich bin lieber im Hintergrund, aber habe einfach durch diesen Beruf natürlich auch ein bisschen im Rampenlicht stehen. Was ich vermisse, ist die Inspiration, jede Woche mit vier neuen Lebensgeschichten konfrontiert zu sein und in eine Biografie hineinzuschauen, ohne Vorurteil, und sehen, dass man ein Leben völlig anders kann leben, als ich das selber mache. Und das ist, denke ich mir, so eine wichtige auch Erziehung für Verhältnismäßigkeit vom eigenen Denken immer wieder in Frage stellen.
3: Jetzt hast du etwas mega Spannendes gesagt, ohne Vorurteil. Das finde ich schwierig, oder? Weil ich behaupte jetzt zum Beispiel von mir selber, ich bin ein Mensch ohne Vorurteil und verwünsche mich trotzdem immer wieder, wie ich irgendwo Schubladen öffne. Und mich, wenn ich mich dann mit dem Menschen auseinandersetze, merke, es ist dann doch nicht so. Aber der erste Eindruck und auch wie laden wir Gäste an für diese Sendung oder wie immer, eine gewisse Art von Vorurteil ist schon gleich da.
4: Ja, genau. Und darum ist die beste Therapie, ist in der direkten Konfrontation mit dem Menschen, der jetzt das Vorurteil versinnbildlicht. Also die Bereitschaft, sich einzulassen, nicht in dieser Blase zu leben, wo jetzt überall mit den Social Media für so viele Leute der Alltag ist, sondern aus dieser Blase rauszukommen und bereit sein zu sagen, ui, der lebt ganz anders und ich finde das jetzt ganz komisch mit dieser religiösen Wahnvorstellung. Aber was steckt da dahinter? Was ist das für ein Mensch? Wieso ist er so weit gekommen? Das finde ich erstens für einen selber ganz egoistisch. Das ist eine wichtige Erkenntnis, aber nachher, wenn man in den Medien arbeitet, den Beitrag, eine offene Gesellschaft können zu unterstützen.
3: Und wie war das mit den Gästen suchen und finden? Sind die alle immer auf deiner Liste gestanden, wo du gesagt hast, ich will die, oder hat man dir irgendwann einmal einfach Gäste vor die Nase gesetzt?
4: Also ich habe immer gesagt, ich kann, glaube ich, schlecht mit jemandem kommunizieren, den ich grundsätzlich nicht mag. Also, wir haben eine Gruppe von Kolleginnen und Kollegen, weil oder jede Woche vier neue Gäste haben, ist nicht ganz ohne, haben wir Gäste gesucht. Aber wir haben das gemeinsam gemacht. Und ich habe immer eine lange Liste gehabt von Wunschgästen. Und zwar hauptsächlich auch, weil ich immer wieder im Alltag Leute habe lernen kennen, die auf mich zukommen, im Tram oder irgendwo in der Stadt, wo jemand hat angefangen mit mir reden und ich gefunden habe, oh wow, das ist eine interessante Geschichte, das schreibe ich mir auf und gehe dem nachher nach und habe so meine Listen immer wieder können erneuern und in dem Sinne auch Leute, die man vielleicht nicht kennt, die aber etwas Tolles erzählen haben können einladen.
3: Aber wenn du sagst, Gäste, wo du könntest kein Gespräch führen mit jemandem, wo du einfach nicht magst, wenn der Funke nicht überspringt, bei Tausenden von Gästen, die du in deiner Karriere als Gesprächspartner gehabt hast, es hat eigentlich niemand gegeben, den du nicht hast mögen.
4: Nein, aber es hat viel gegeben, wo ich vielleicht nicht gleicher Meinung war. Und genau das hat auch den Reiz ausgemacht von diesen Einladungen und von der Auseinandersetzung mit diesen Biografien.
3: Ich habe es gesagt, allein in Eschbacher hast du über 3000 Gäste besucht gehabt, hier im Top 3. Ich habe es auch gesagt, bist du jetzt, glaube ich, etwa der 150. Also wir sind noch weit weg von dieser Liste, die du hast können abarbeiten. Und trotzdem frage ich mich jetzt schon ab und zu, bei 150 Gästen, wer gibt es denn noch da draussen? Wer hat noch eine spannende Geschichte? Wer ein spannender Gast, den man könnte einladen? Und du hast eben, wie gesagt, Tausende von Gästen. Wo hast du die alle gefunden?
4: Aber ich glaube, es braucht die Neugier, es braucht auch die Offenheit, auf Leute zuzugehen und zuzuladen, dass sie dir etwas erzählen. Also mit Büchern lesen, Zeitung lesen, wegzugehen mit irgendwelche Einladungen oder so, bringt so manche Geschichte plötzlich aufs Tapet. Es braucht aber eine gewisse Disziplin. Wenn ich jeweils von der Geschichte gehört habe, habe ich mir das wirklich aufgeschrieben und bei dem nachgegangen. Und daraus raus ist sehr oft nachher eine ganze Kaskade von neuen Möglichkeiten entstanden. Also man muss auch diesen Sachen hinten nachgehen. Sie werden eben nicht serviert, aber Journalist sein heisst ja auch, bereit sein zu recherchieren und bereit sein, einen Schritt weiter zu gehen, als jetzt vielleicht Frau Meier, die gerade vom Meritstand noch jemanden trifft.
3: Und welche sind die spannenderen Gäste gewesen? Die Prominenz, die etwas zu erzählen hatten? Oder die, wo man überrascht worden ist, die man nicht kennt?
4: Also ganz klar nicht Prominenz. Jetzt muss ich so ein Coming-out machen, dass ich sage, gewisse Prominente haben wir genommen für Quoten. Und aber das waren immer die uninteressantesten gewesen. Die haben einen Lebenslauf, den sie tausendmal schon geschönt haben, wo alle schon gekannt haben, wo man eigentlich nie hat können, wirklich oder ganz selten ins Private gehen. Und die spannendsten waren die völlig unbekannten Menschen gewesen, die irgendein Schicksal hatten und bereit waren, in die Abgründe zu schauen, gemeinsam. Und die hat man manchmal schon vor ihrem eigenen Mut schützen, dass sie alles so offenbart haben, ohne dass sie jetzt einen Skandal regen wollte. Habe ich manchmal sagen, so, es ist gut. Wir haben jetzt nicht das Ziel, möglichst viele Tränen zu sehen, sondern eine Geschichte lernen zu kennen. Und darum waren es nie die prominenten Leute gewesen.
3: Ich kenne das Problem. Ich denke mir sehr oft, man kann sich ja zu viel informieren über eine Person, man kann sich zu wenig informieren. Und bei Prominenz den Anspruch zu haben, etwas zu fragen, in eine Geschichte hineinzugehen, die vielleicht noch niemand kennt. Und sehr oft klingt das nicht, weil sie sind einfach auch schon so geformt für Medien, wo du damals weisst, ja, das gibt jetzt ein Interview von vielen.